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1: Willkommen zurück zur zweiten Stunde Kaleidoskop. Die beginnt mit Joao Selva. Neuer Tune von ihm. Futuro.

0: aus Selva von einer neuen Compilation auf Mr. Bongo Records, Somewhere Soul Rituals Volume 2. Das Label aus London ist ja auch ein ausgewiesener Spezialist für brasilianische Musik, sowohl Reissues als auch neue Künstler. Von daher würde auch Sessa da gut hinpassen, aber er veröffentlicht bei Mexican Summer Records, dem Label aus New York, und das passt dann auch ganz gut, weil der aus Sao Paulo stammende Sessa inzwischen in New York lebt. Am nächsten Montag gibt es ein Konzert von ihm im Gretchen, dafür gibt es hier 2x2 Freikarten. Wie sie die bekommen, erkläre ich gleich. Hier kommt noch ein Stück von seinem zweiten Album, Estrella Sessa.
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1: Falls Sessa am kommenden Montag auch wieder mit derselben Besetzung in Berlin spielt, wie schon Anfang des Jahres im Mikropol, dann gibt's auch diese wunderbaren Harmonien von seiner fantastischen Keyboarderin zu hören. 2x2 Freikarten für das Konzert im Gretchen gibt's hier zu gewinnen. Schreiben Sie eine Mail an musik@radio1.de. Kennwort Kaleidoskop. Da ist Ferda, ist das gerade gehörte Stück von Sessas zweiten Album aus dem Jahr 2022, Estrella Sessa. Und davon kommt hier noch ein Track, Sessa mit Cansao da Cura.

Ganze Haut der Cura von Sessa. Das hier ist Musik von der Compilation des argentinischen Musikers Lito Nebbia auf Vampy Soul Records. Para mi Suerte ist das Stück von Lito Nebbia aus dem Jahr 1978.

so heißt der Song. Here I go through these changes again. Das sind Carrie Harris und Michael Orr aus dem Jahr 1975. Und obwohl Michael Orr damals als Bassist in der Band von Gladys Knight gespielt hat und bei den Aufnahmen zum Album Spread Love und auch noch einen Schlagzeuger der OJs beteiligt war, konnten die beiden damals ihr Album nicht an ein Label verkaufen und haben es damals als Privatpressung in kleiner Auflage selbst rausgebracht. Dementsprechend selten ist dieses Album heute. Jetzt wird es wieder veröffentlicht von Mr. Bongo Recordings. Ende November kommt es raus. Carrie Harris und Michael Orr mit Spread Love. Und auch das ist Musik von Mr. Bongo Recordings. Das ist eine neue EP von Finn Rees aus Melbourne. Die Feel the Sun EP, davon kommt dieses Stück Another Spring.

Finn Reese war das mit Another Spring. Hier kommt neue Musik von Matty Safer, früher Bassist bei The Rapture. Love Tempo heißt sein neues Soloprojekt. Am 23. Oktober spielen Love Tempo zum ersten Mal in Berlin im Haus der Statistik am Alexanderplatz. By Your Side heißt dieses Stück von Love Tempo.

Ich würde jetzt mal den typischen Londoner Fine Blend aus Jazz, Soul und Bossa-Rhythmen nennen. Das konnten in den 80ern Bands wie Freeze oder Incognito oder auch Sade schon ziemlich gut. Später dann in den 90ern Dalata oder For Hero. Das sind die Ships of the Pharaohs, das neue Projekt von Produzent Last Nubian, ursprünglich als Liveband seiner Tracks gedacht. Ich denke mal, das wird seine neue Hauptband. Joyce, das war ein Stück von der Debüt-EP von den Ships of the Pharaohs. Das ist Edu Lobo, eins seiner besten Alben, Cantiga de Lange aus dem Jahr 1970, wurde gerade wieder veröffentlicht vom Kölner Label Weekend Records. Davon kommt hier einer der bekanntesten Songs von Edu Lobo, Zanzibar.

Das war nochmal Produzentin und Bassistin Marla Cather aus London mit Madeleine am Gesang. BTR2 hieß dieses Stück. Auch Love Tempo waren hier gerade schon in der Sendung zu hören. Ihr Album There is a Light aus dem Frühjahr dieses Jahres hat jetzt nochmal ein Remix-Treatment bekommen. Das ist der Sophie Lloyd-Remix für Thank

Das Berlin wird wieder zurück auf der musikalischen Landkarte. Neuer Veranstaltungsort am Alexanderplatz im Haus der Statistik. Am 23. Oktober spielen dort Love Tempo. Das war der Sophie Lloyd Remix für Thinking About You. Zurück zu unserem heutigen Hauptprotagonisten Sessa. Hier kommt ein Stück von den Aquarium Drunkards Sessions. Aquarium Drunkard, einer der ältesten Music-Blogs, der seit 2011 auch Aufnahmen produziert und veröffentlicht. Das ist Sessa von den Aquarium Drunkard Sessions mit Sabado.

Sessa mit einer Coverversion von Erasmo Carlos und das Album, auf dem das Original zu Sabato Morto zu finden ist, enthält auch dieses Stück hier. Das ist Erasmo Carlos mit Grilosch.

Pop- und Rock-orientierten Sänger und Musiker der sogenannten Jovem Guarda, der jungen Garde Brasiliens in den 60ern und 70ern geraten vor den großen Vertretern des Bossa Nova und des Tropicalismo. Häufig, ja, ein bisschen in Vergessenheit, das war Erasmo Carlos von seinem Album Sonhos e Memorias aus dem Jahr 1972. Und damit zum Schluss der Sendung nochmal der Hinweis an Sie, 2x2 Freitickets für das Konzert von Sessa am kommenden Montag im Gretchen gibt es zu gewinnen. Schreiben Sie eine Mail an musik@radio1.de, Kennwort Kaleidoskop. Und hier zum Schluss der Sendung noch ein Schluck von Erasmo Carlos. Sorriso Della ist dieser Track und damit verabschiede ich mich von Ihnen. Mach's gut, bis nächste Woche. Ciao, ciao.

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2: Um 3 Uhr mit Wolfgang Berger. Bundesgesundheitsminister Linnemann lehnt den von der SPD vorgeschlagenen sogenannten Pflegedeckel ab. Man könne zwar über alles diskutieren, so der CDU-Politiker im ARD-Bericht aus Berlin. Die Einsparungen bei einer solchen Begrenzung der reinen Pflegekosten betrügen aber nur rund 300 Euro. Und das bei einem Gesamteigenanteil bis durchschnittlich 4.000 Euro pro Betroffenem und Heimplatz.
3: Wir würden das Problem nicht lösen. Deshalb plädiere ich für eine Kommission, dass wir jetzt sozusagen nicht nur Pflaster aufkleben, sondern eine erste Hilfe leisten, damit weiter die Leistungen ausgezahlt werden an die Pflegebedürftigen und die Beiträge stabil halten. Und in einem zweiten Schritt wollen wir Ende Oktober eine Kommission einrichten, die strukturell die Pflegeversicherung fit macht für die 30er Jahre.
2: Gesundheitsminister Linnemann, heute soll ein weiterer Versuch unternommen werden, die Streitpunkte auszuräumen. Im Süden Englands hat die Polizei möglicherweise einen Terroranschlag verhindert. 5 Männer wurden wegen der Vorbereitung einer terroristischen Straftat festgenommen. Zuvor war ein Hinweis eingegangen, dass die Verdächtigen mit mehreren Lieferwagen auf dem Weg zum Luftwaffenstützpunkt Fairford seien. Dieser wird von den USA genutzt, um Angriffe auf iranische Raketenstellungen zu fliegen. Die Hintergründe des Vorfalls sind bislang aber unklar. Das Treffen von Außenminister Wadefuhl mit seinem russischen Amtskollegen Lavrov sorgt in den eigenen Reihen für Kritik. Sein Parteikollege von der CDU Kiesewetter sagte der Frankfurter Allgemeinen Zeitung, es sei der Eindruck eines deutschen Sonderwegs entstanden. Rückendeckung für Wadefuhl kam hingegen aus der SPD, deren Außenpolitiker Stegner sagte, es sei wichtig, die Diplomatie nicht allein den USA zu überlassen. Wadefuhl und Lavrov hatten am Samstag überraschend am Rande der UN-Generalversammlung in New York über den Ukraine-Krieg gesprochen. Das Heimdebüt von Jürgen Klopp als DFB-Trainer ist misslungen. Die deutsche Nationalelf verlor das Nations League-Spiel gegen Griechenland mit 0:1. Aus Augsburg Michael Augustin.
4: Zum ersten Mal hat Deutschland ein Länderspiel gegen Griechenland verloren. Torschütze in Augsburg war Kurbelis, der Matcher eine Viertelstunde vor Schluss mit einem einfachen Haken austrickste und Glück hatte, dass Kimmich seinen Schuss abfälschte. Das DFB-Team hatte deutlich mehr Ballbesitz, wusste damit aber wenig anzufangen. Dem Offensivspiel fehlte es an Ideen. Griechenland spielte sehr defensiv und setzte auf Konter. Die beste deutsche Chance vergab Adeyemi. Am Donnerstag geht es in der Nations League gegen Serbien weiter.
2: Das waren die Nachrichten. Das Wetter in Deutschland: tagsüber im Nordwesten wolkig, im Südosten länger sonnig und trocken. 18 Grad auf Sylt bis 31 Grad in der Südpfalz. Am Dienstag nach teils trüben Beginn Sonne und Wolken, 20 bis 31 Grad, Mittwoch überwiegend freundlich. Es ist 3.03 Uhr.
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2: Um 4 Uhr mit Wolfgang Berger. Bundesgesundheitsminister Linnemann lehnt die Vorschläge der SPD für eine Reform der Pflegeversicherung ab. Es geht unter anderem um einen sogenannten Pflegedeckel. Aus Berlin, Oliver Neuroth.
3: Der Pflegedeckel sieht vor, dass ein bestimmter Eigenanteil von Pflegebedürftigen im Heim eine Grenze nicht überschreitet, mittelfristig 1.500 Euro im Monat. Das wären knapp 300 Euro weniger als im Moment. Hier setzt die Kritik von Gesundheitsminister Linnemann an. Nach seinen Worten löst eine Entlastung in dieser Höhe nicht das Grundproblem, nämlich dass die Heimrechnungen pro Monat insgesamt oft 3.000 Euro und mehr betragen. Im ARD-Bericht aus Berlin sagt Linnemann, man dürfe jetzt nicht nur Pflaster aufkleben, sondern müsse erste Hilfe leisten. Der CDU-Minister will im Oktober eine Kommission einrichten, die strukturell die Pflegeversicherung fit machen soll für die 2030er Jahre.
2: Nach der Festnahme von 5 Terrorverdächtigen im Süden Englands laufen die Ermittlungen. Die britischen Behörden prüfen, ob die Männer einen Anschlag auf einen US-Militärstützpunkt verüben wollten. Polizisten hatten sie in der Nacht zu Sonntag in der Nähe der Luftwaffenbasis festgenommen. Zuvor war ein Hinweis eingegangen, dass die Verdächtigen mit mehreren Lieferwagen auf dem Weg zu dem Stützpunkt seien. Die Basis wird von den USA unter anderem genutzt, um Angriffe auf den Iran zu fliegen. Das Treffen von Außenminister Wadefuhl mit seinem russischen Amtskollegen Lavrov sorgt in den eigenen Reihen für Kritik. Sein Parteikollege von der CDU Kiesewetter sagte der Frankfurter Allgemeinen Zeitung, es sei der Eindruck eines deutschen Sonderwegs entstanden. Rückendeckung für Wadefuhl kam hingegen aus der SPD, deren Außenpolitiker Stegner sagte, es sei wichtig, die Diplomatie nicht allein den USA zu überlassen. Wadefuhl und Lavrov hatten am Samstag überraschend am Rande der UN-Generalversammlung in New York über den Ukraine-Krieg gesprochen. Die deutsche Fußballnationalmannschaft hat beim Heimdebüt des neuen Bundestrainers Jürgen Klopp eine Niederlage kassiert. In Augsburg verlor die DFB-Elf in der Nations League gegen Griechenland mit 0:1. Aus Augsburg Stefanie Batschik.
4: Es habe insgesamt die Überzeugung gefehlt, die richtigen Abläufe durchzuziehen in den richtigen Räumen, so Klopp. Gegen den Weltranglisten 41. hatte das deutsche Team Chancen. Debütant Mbappé, Konté, Karim Adeyemi oder Kapitän Joshua Kimmich scheiterten aber entweder an der Genauigkeit im Abschluss oder am starken griechischen Keeper. Der Gegentreffer zum entscheidenden 0:1 in der 74. Minute fiel dann nach einem langen Ball. Jo Kimmich fälschte die Kugel noch unglücklich ab.
2: Das waren die Nachrichten. Das Wetter in Deutschland. Tagsüber im Nordwesten wolkig, im Südosten länger sonnig und trocken. 18 Grad auf Sylt bis 31 Grad in der Südpfalz. Am Dienstag nachteils trüben Beginn, Sonne und Wolken 20 bis 31 Grad. Am Mittwoch überwiegend freundlich bei 18 bis 30 Grad. Es ist 4.03 Uhr.
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2: Mit Ida Leinfelder um 5 Uhr. Guten Morgen. In der schwarz-roten Koalition geht der Streit über die Pflegereform weiter. SPD-Fraktionschef Miersch nannte die Regierungspläne ein reines Kürzungspaket und drohte damit, sie im Bundestag zu blockieren. Bundesgesundheitsminister Linnemann lehnte seinerseits Forderungen aus der SPD ab, die Eigenanteile bei den Pflegekosten zu deckeln.
3: Ich warne nur davor, dass wir jetzt so tun, als ob damit auch nur im Ansatz ein Problem gelöst ist. Die

0: Die Pflegeversicherung ist strukturell unterfinanziert. Jedes Jahr fehlen 10% der Ausgaben, das sind rund 10 Milliarden. Und wenn wir das nicht strukturell ändern, werden wir die Zukunft im Pflegesystem nicht gewinnen.
1: Bundesgesundheitsminister Carsten Linnemann, CDU. In der Nacht wurden bei erneuten russischen Angriffen auf die ukrainische Hauptstadt Kiew mehrere Menschen getötet und verletzt. In einem Vorort westlich von Kiew schlug eine Drohne auf einem Markt ein und tötete zwei Menschen. Das teilte die ukrainische Staatsanwaltschaft mit. Kiew war bereits im Tagesverlauf mehrmals von russischen Kampfdrohnen angegriffen worden. Bei Einschlägen in verschiedenen Gebäuden wurden nach Angaben von Bürgermeister Klitschko 9 Menschen verletzt. Bei den Teilwahlen zum französischen Senat hat die rechtsnationale Partei Rassemblement National 9 neue Mandate gewonnen. Damit stellt die Partei künftig 12 Senatoren und kann eine Fraktion im Oberhaus gründen. Die Parteivorsitzende und Präsidentschaftskandidatin Marine Le Pen sprach von einem historischen Sieg. Die Teilwahlen waren die letzten bedeutenden Wahlen in Frankreich vor der Präsidentschaftswahl im kommenden Frühjahr. Schweizerinnen und Schweizer haben mit deutlicher Mehrheit dagegen gestimmt, das Neutralitätsgebot zu verschärfen. Offiziellen Angaben zufolge stimmten in einer Volksabstimmung 70,2% gegen die Neutralitätsinitiative. ARD Studio Schweiz, Sandra Bieger.
2: Die abgelehnte Vorlage sah vor, die Übernahme wirtschaftlicher Sanktionen sowie die Kooperation mit Militärbündnissen wie der NATO verfassungsrechtlich zu verbieten. Die Schweizer Regierung und fast alle politischen Parteien waren gegen das Vorhaben, unter anderem mit dem Hinweis darauf, dass regelmäßige militärische Übungen mit der NATO überlebenswichtig für die Schweiz seien.
1: Zehntausende Erstklässler in Berlin und Brandenburg bekommen heute eine Bio-Brotbox mit einem gesunden Frühstück. In Berlin übergibt Bildungssenatorin Günther Wünsch die Boxen an Kinder der Schlaufuchs-Grundschule in Lichtenberg. Die Aktion gibt es inzwischen seit 25 Jahren. Sie soll Kindern eine bewusste und gesunde Ernährung näher bringen. Soweit die Nachrichten. 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Das Wetter. Zurzeit in Berlin-Dahlem 11 und in Potsdam 12 Grad. Heute heiter bis wolkig, maximal 22 bis 27 Grad. Auch am Dienstag viel Sonne bei ähnlichen Temperaturen. Die Zeit 5.03 Uhr.
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4: Hallihallo, guten Morgen.
5: Da sind wir, guten Morgen.

0: The Neighborhood mit Private. Der schöne Morgen auf Radio 1 um 5:07.
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0: Muhammad Ali von Faithless um 5:11.
1: Und jetzt hören wir einen neuen Song von Zahou de Sacazan, eine Sängerin aus Frankreich, die wir ja sehr gerne spielen. Sie ist noch recht jung, wird Ende des Jahres gerade mal 27 Jahre alt. Und dieser Name ist ja schon sehr klangvoll, Zahou de Sacazan, aber eigentlich heißt die Zahou Melusine Le Monnier de Sacazan. Und Marco, für die neue Staffel der Serie Babylon Berlin, die du ja, glaube ich, magst, die neue Staffel weiß ich nicht, aber die Serie magst du ja, hat diese französische Sängerin den Titelsong Zu Asche, zu Staub interpretiert.
0: Und geht damit durch die Decke.
1: Und sie tritt als Madame Libertine dort auch als Figur auf. Und außerdem ist der Song, den wir jetzt hören, auch Teil des Soundtracks der neuen Staffel von Babylon Berlin. Hier ist Je rêve, ich träume von Zahou de Sacazan.

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1: Je rêve von Saude Sagazin um 5.15 Uhr, Viertel 6 im schönen Morgen auf Radio 1.
2: Ich habe lieber einen schlechten Anfang als ein schlechtes Ende. So oder so ähnlich hat es Jürgen Klopp gestern Abend gesagt über seine ersten beiden Spiele als Bundestrainer. Gestern Abend gab es ja das erste Heimspiel des neuen Bundestrainers, mit dem ja viel Hoffnung verbunden ist, dass das jetzt besser wird. Aber es wurde gestern Abend nicht besser. Tatsächlich ein 0:1, wirklich eine Enttäuschung gegen Griechenland. Vor allen Dingen, es haperte nicht am Einsatz, aber die Ideen fehlten halt irgendwie komplett. Ist das, was wir momentan halt so als Prozess halt dann auch tatsächlich ertragen müssen? Oder ist die Euphorie jetzt schon gebremst? Das werden wir unseren Reporter, der gestern Abend mit dabei war im Stadion in Augsburg, Michael Augustin, fragen. Mit ihm sind wir verabredet zum großen Deutschland- und Klopp-Gespräch um 6.40 Uhr, so etwa hier im schönen Morgen.
1: Gebremst ist die Euphorie vermutlich schon längst, was die Regierungsbildung in Berlin betrifft. Das spricht ja vieles für Rot-Grün-Rot. Am Freitagabend gab es einen Sonderparteitag der Linken, wo sie sich mit großer Mehrheit für die Aufnahme von Sondierungsgesprächen ausgesprochen hat. Dann folgten die Grünen und die SPD, die auch gesagt haben, Sondierungen kann es geben. Aber es gibt so viele Probleme, die da schon im Weg liegen. Das eine ist das ja schon vorhandene Antisemitismusproblem der Linkspartei, verbunden mit möglicherweise einer Kampagne von bestimmten Konservativen und bestimmten Medien auch. Und es gibt ja auch inhaltlich viele Differenzen, zum Beispiel die Vergesellschaftung von Wohnungen, die die SPD ablehnt, die Linkspartei aber möchte. Welche möglichen Differenzen gibt es noch zwischen den drei Parteien und wie realistisch ist es, dass es zu dieser Koalition wirklich kommt? Das besprechen wir mit unserem Berliner RBB-Landespolitik-Reporter, mit Thorsten Gabriel, hier heute im schönen Morgen. Morgen um kurz nach 7:30.
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1: Hermanos Gutierrez im schönen Morgen am Montag mit Elegantly Wasted um 5.21 Uhr.
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3: Ja, möglicherweise haben Sie sich ja gestern Abend Essen bestellt im asiatischen Restaurant und haben noch ein bisschen Reis übrig und wollen den jetzt frühstücken. Ja, wäre ein bisschen seltsam, aber
4: du bist seltsam,
3: vielleicht
4: wirklich.
3: Ist das gar keine so gute Idee.
5: Es stimmt, man kann sich vergiften, wenn man übrig gebliebenen Reis am nächsten oder übernächsten Tag isst. Aber mit dem Aufwärmprozess selber hat das nichts zu tun. Es geht darum, wie man den Reis nach dem Kochen lagert. Auf rohen Reiskörnern finden sich oft Sporen des Bakteriums Bacillus cereus. Die sind äußerst hitzestabil und überleben sogar das Kochen. Danach können sie keimen und sich in die Bakterien verwandeln. Wenn man den Reis sofort isst, ist das kein Problem. Aber wenn er dann sozusagen lauwarm aufbewahrt wird, bei einer Temperatur zwischen 8 und 65 Grad Celsius, dann können sich eine Menge Bakterien bilden. Nun könnte man denken, wenn man den Reis danach wieder gründlich erhitzt, würden die alle sterben. Das stimmt zwar, aber in der Zwischenzeit haben sie ein Gift produziert. Dieses Gift heißt Cereolit und auch das ist sehr hitzebeständig. Es wird also durchs Aufwärmen nicht zerstört. Und das kann dann tatsächlich zu fieser Übelkeit und Erbrechen führen. Lebensbedrohlich ist das nicht, aber eben sehr unangenehm. Das einzige Mittel dagegen, wenn man die Reisreste später noch essen will, der Reis gehört umgehend in den Kühlschrank. Schon wenn man ihn einige Stunden rumstehen lässt, können sich diese Bakterien bilden. Fazit also, Sie können Reis ohne Bedenken aufwärmen, wenn er vorher richtig gelagert wurde, das heißt unter 8 Grad im Kühlschrank oder auch warm gehalten bei über 65 Grad Celsius.
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0: From Down Here von Lola Young. Damit ist es 5.30 Uhr, halb sechs.
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2: Und da haben wir momentan in Brandenburg und Berlin 10 bis 14 Grad. Dieser Montag wird recht sonnig, bei meist nur dünnen Schleierwolken. Am ehesten am Nachmittag und zum Abend hin wird es dann in der Prignitz wolkiger. Die Temperaturen erreichen am Nachmittag von Nordost nach West 23 bis 27. In Berlin werden es heute 25 Grad.
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0: Auf Radio 1 und das jetzt schon einiges los. Stadtverkehr Berlin A100 Richtung Treptow. Die Zufahrt Halenseestraße am Dreieck Funkturm ist noch für 29 Minuten. Bis 6 Uhr gesperrt. Dort wird die Fahrbahn erneuert. Moabit, die Perleberger Straße, ist zwischen Feldzeugmeisterstraße und Stephanstraße wegen eines Feuerwehreinsatzes in beiden Richtungen gesperrt. Und wenn das dann alles überstanden ist, gehen neue Baustellen los. Biesdorf an der Baustelle Kreuzung Hellersdorfer Straße, Sizilienstraße, beginnt am Morgen der nächste Bauabschnitt. Bis Freitag ist die Sizilienstraße in beiden Richtungen zwischen Teterower Ring und Hellersdorfer Straße gesperrt. Die Kreuzungsüberfahrt Hellersdorfer Straße in Richtung Gülzower Straße ist nicht möglich. Charlottenburg, da blicken wir anderthalb Stunden voraus. Auf der Otto-Suhr-Allee beginnen ab 7 Uhr Reparaturarbeiten nach einer Havarie. Für circa ein Jahr wird die Fahrbahn auf einen Fahrstreifen pro Richtung verengt. Und noch die Meldung zur U-Bahn, die uns jetzt schon ein paar Tage begleitet. Nach dem Brand am Bahnhof Wittenbergplatz entfällt die Linie U1 weiterhin komplett. Die U2 bleibt zwischen Zoologischem Garten und Gleisdreieck unterbrochen. Kommen Sie dennoch gut voran.
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0: Hallo, guten Morgen.
2: Guten Morgen.

0: von Django Django. Montagmorgen, 5.36 Uhr.
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2: Da haben wir eine lange, aber vor allem sehr, sehr schöne Mail von Frieda bekommen. Guten Morgen, Frieda.
3: Guten Morgen, Frieda.
2: Sie schreibt, liebes Team von Radio 1, vor einem Vierteljahr, Mitte April, hatte ich meinen allerletzten Schultag. Über viele Jahre war das Bermuda-Dreieck die liebste Tradition von meiner Mama und mir im Alltag. Jeden Morgen saßen wir gemeinsam auf unserem Sofa, um zu kuscheln oder später auch Vorträge durchzusprechen, Vokabeln abzufragen oder alle 600.000 Stilmittel durchzugehen, die man in einem Gedicht finden kann. Aber egal, was war, für das Bermuda-Dreieck wurde immer eine Pause eingelegt. Und so durften wir durch euch einige Songs finden und auch wiederfinden. Dabei waren neben echten Klassikern auch ganz wilde Bergungen wie die gelbe Eisenbahn oder der lachende Vagabund dabei. Vor einem Vierteljahr also hatten meine Eltern sich bei euch gemeldet und selbst einen Wunsch für meine zwei Schwestern und mich eingesendet. Jetzt, Ende September, geht für mich der Flug nach Neuseeland, wo ich ein Dreivierteljahr reisen werde. Und so wollte ich nochmal die Chance ergreifen und einen Wunsch für meine Familie und ganz besonders meine Mama loswerden. A Sky Full of Stars von Coldplay. Der Song ist zwar noch nicht so super alt, aber im Verhältnis zu meinem Alter schon. Genau wie Rosenstolz, die sich meine Eltern vor ein paar Monaten gewünscht hatten, ist auch Coldplay eine unserer absoluten Lieblingsbands, bei der wir vor einigen Jahren sogar alle zusammen zum Konzert in Berlin waren. Als wir damals A Sky Full of Stars live im Olympiastadion gehört haben, mitgesungen von tausenden Menschen und umringt von Lichtern im Dunkeln, war das einer der schönsten Momente, die ich je erlebt habe. Deswegen würde ich mich freuen, wenn ihr nicht nur das Lied, sondern mit ihm auch die Erinnerung an diesen Abend für uns bergen könntet. Mama, Papa, Marie und Hanna, ich hab euch ganz dolle lieb und so schön es in Neuseeland auch wird, vermisse ich euch jetzt schon und hab dank euch auch den besten Grund, mich trotzdem auf zu Hause zu freuen, denn zu Hause ist da, wo meine Familie ist. Fühlt euch fest umarmt von eurer Frieda. PS, mein Flug geht am 29. September und falls es möglich ist, würde ich mich freuen, wenn ihr ihn am Tag davor, also dem 28.09. spielen könntet.
3: Passt, machen wir nämlich genau jetzt. Liebe Frieda und liebe Familie von Frieda, hier also aus dem Jahr 2014 vom 6. Coldplay-Album Ghost Stories, als wären wir im Dunkeln von Lichtern umrungen, A Sky Full of Stars. Viel Spaß.

0: A Sky Full of Stars.
1: Frieda, schöner Wunsch.
0: Wirklich, von Coldplay, Frieda, dann eine gute Reise für Sie. Bleiben Sie gesund, kommen Sie gesund wieder. Viele Grüße auch nochmal an die Familie. Dankeschön, dass Sie im Bermuda-Dreieck unser Musikprogramm hier derart bereichert haben. Und wenn Sie etwas haben, womit Sie unseren schönen Morgen hier bereichern wollen, dann schreiben Sie bitte Ihren Bermuda-Dreieck-Wunsch an diese Adresse hier.
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0: Sassy 009 und Blood Orange mit Tell Me. Der schöne Morgen auf Radio 1 um 5.46 Uhr.
1: Ja, Zweifel, Erschöpfung oder den Wunsch, einfach aufzugeben.
0: Ja, so war mein Gefühl heute Morgen, als der Wecker geklingelt hat.
1: Ja, aber du bist halt gestern keinen Marathon gelaufen. Darauf wollte ich eigentlich hinaus. Das haben wohl wirklich fast alle durchlebt, die gestern beim Berlin-Marathon mitgelaufen sind. Im Ziel dann aber Freude, Stolz, alles davon.
2: Das ist Glück und es ist natürlich auch so ein bisschen ein Handschlag mit sich selber, weil man sich irgendwann diesen Mist vorgenommen hat und dann zwischendurch denkt, warum eigentlich nochmal?
3: Dieses Gefühl ist unbeschreiblich und überwältigend. Kann man für kein Geld der Welt kaufen.
4: Total emotional für mich. Ich weiß gar nicht, ob ich lachen oder weinen soll.
1: Ja, glücklich über den Mist, den man sich irgendwann mal vorgenommen hat. Toll. Mehr als 55.000 Läuferinnen und Läufer, vor allem natürlich Hobbysportler, waren da gestern dabei. So viele wie noch nie wollten mitlaufen. Der Berlin-Marathon ist in den vergangenen Jahren zu einem der größten Laufevents der Welt gewachsen.
0: Ja, und immer wieder dabei ist Moderator Kai Pflaume. Für ihn war sein insgesamt vierter Marathon. Er sagte auch, Berlin ist einfach was Besonderes.
5: Man merkt auch hier natürlich diese Vielfalt der Kulturen. In jedem Stadtteil ist irgendwie was anderes. Menschen bringen Sachen auf die Straße und es wird gefeiert. Und das macht so viel Spaß, weil es am Ende auch so viele Menschen vereint zusammenkommen, weil sie der Sport hier verbindet.
0: Ja, und genau diese Emotionen, die Kai Pflaume da schilderte, diese Bilder von Berlinerinnen und Berlinern, die an der Strecke anfeuern, die feiern, die sind wohl Balsam in den Augen der Berliner Sportpolitik. Denn die Olympiabewerbung wurde ja gerade zurückgezogen. München geht jetzt ins Rennen für Deutschland.
1: Der regierende Bürgermeister Kai Wegner von der CDU fühlte sich gestern trotzdem in seiner Ansicht bestätigt, dass Berlin die deutsche Sportmetropole sei.
6: Die Berlinerinnen und Berliner sind begeistert. Sie feuern die Athletinnen und Athleten an der Strecke an. Es ist einfach eine tolle Stimmung in der Stadt. Wir haben die Stadt mit der größten internationalen Strahlkraft. Und ich hoffe, dass Berlin von einer nationalen Bewerbung, die jetzt auch in München stattfindet, zumindest ein bisschen profitiert.
0: Ja, so kann man das hoffen. In Umfragen war ja auch tatsächlich eine knappe Mehrheit der Berlinerinnen und Berliner für eine Olympiabewerbung. Sie wurde aber wegen anstehender Chancenlosigkeit dann zurückgezogen.

0: ist eigentlich meine Aufgabe als Brückenpfeiler. Und ich finde, viel mehr ist man sowieso nicht im Leben.
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2: Streit um die Pflegereform. Warum sich Union und SPD da streiten, das hören wir gleich in den Radio 1 Nachrichten um 6 mit Elisabeth Mattner.
3: Und bis dahin hören wir noch Gruffries mit Bad Friend.

0: Und damit ist es 6 Uhr.
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0: Mit Elisabeth Mattner. Guten Morgen, Elisabeth.
2: Guten Morgen. Wenige Tage vor der geplanten Verabschiedung der Pflegereform im Bundeskabinett verschärft sich der Ton zwischen SPD und Union. Bundesgesundheitsminister Linnemann von der CDU ist gegen den SPD-Vorschlag eines sogenannten Pflegedeckels, also dass der Eigenanteil begrenzt wird. Linnemann sagte am Abend in der ARD:
3: Das kann man diskutieren. Ich warne nur davor, dass wir jetzt so tun, als ob damit auch nur im Ansatz ein Problem gelöst ist. Die Pflegeversicherung ist strukturell unterfinanziert. Jedes Jahr fehlen 10% der Ausgaben. Das sind rund 10 Milliarden, sage ich jetzt mal Pi mal Daumen. Und wenn wir das nicht strukturell ändern, werden wir die Zukunft im Pflegesystem nicht gewinnen.
2: Die SPD droht damit, die Pflegereform zu blockieren, weil sie Leistungskürzungen ablehnt. Außerdem fordert sie ein System, in das auch die Beiträge privater Pflegeversicherungen einfließen. Bundesaußenminister Wadephul hat sein Gespräch mit dem russischen Außenminister Lavrov verteidigt. Der Austausch kam am Rande der UN-Vollversammlung in New York zustande. Es war der erste direkte Regierungskontakt seit Jahren. Wadephul sagte in der ARD, dass es unter anderem wichtig gewesen sei, Deutschlands Position nach dem Drohnenvorfall am Flughafen Leipzig klarzumachen. Zudem dürfe man die Verhandlungen mit Russland nicht nur den USA überlassen.

0: Kritik an dem Treffen kam unter anderem vom CDU-Außenpolitiker Kiesewetter. Er sagte, ein Telefonat wäre klüger gewesen. Der Hausärzteverband warnt vor anonymen Videosprechstunden von Drittanbietern. Verbandschef Blumenthal-Bayer sagte der Osnabrücker Zeitung, wenn anonyme Patienten von anonymen Anbietern krankgeschrieben würden, sei die Gefahr von Missbrauch sehr groß. Er reagierte damit auf Vorschläge, in Zukunft zum Beispiel auch Apotheken mehr Möglichkeiten im Gesundheitswesen einzuräumen. Dabei geht es darum, in Apotheken Videokabinen aufzustellen, in denen die Menschen über einen medizinischen Anbieter behandelt werden könnten. Apotheken seien kein Ort für eine ärztliche Behandlung, so Blumenthal-Bayer. Das Münchner Oktoberfest hat Halbzeitbilanz gezogen und die fiel positiv aus. Demnach kamen bis jetzt etwa 3,8 Millionen Besucher auf die Wiesn. Sollte es bis zum Wochenende weiter so gut laufen, wären mehr Menschen als jemals auf der Wiesn gewesen, teilten die Organisatoren mit. Es habe sich auch gezeigt, dass sich das nachgeschärfte Sicherheitskonzept bewährt. Auf dem Oktoberfest sorgen viele neue Kameras dafür, dass die Festleitung jederzeit sieht, wo sich Menschenansammlungen abzeichnen. Die Bilanz zeigt auch, dass der Festbierkonsum leicht rückläufig ist, während der Verkauf von alkoholfreiem Bier gestiegen ist. Noch zum Sport. 0:1, das ist das Ergebnis des Nations League-Spiels von gestern Abend. Die deutsche Fußballnationalmannschaft hat gegen Griechenland ihr erstes Heimspiel unter dem neuen Trainer Jürgen Klopp verloren. Mehr dazu von Stefanie Bacik.
1: Mit ernster Miene unter der schwarzen Käppi nahm Jürgen Klopp die Niederlage gegen die Griechen auf seine Kappe. So ein Spiel sei Teil des Prozesses, resümierte der neue Coach der DFB 11. Die von ihm zusammengestellte Mannschaft, das wurde deutlich, braucht Zeit. Es habe insgesamt die Überzeugung gefehlt, die richtigen Abläufe durchzuziehen in den richtigen Räumen, so Klopp. Gegen den Weltranglisten 41. hatte das deutsche Team Chancen. Debütant Mbappé, Konté, Karim Adeyemi oder Kapitän Joshua Kimmich scheiterten aber entweder an der Genauigkeit im Abschluss oder am starken griechischen Keeper Kostas Tsoulakis.
0: Soweit unsere Radio 1 Nachrichten. 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
3: Aktuell in Berlin und Brandenburg zwischen 11 und 13 Grad. Heute viel Sonne und nur wenige Wolken. Höchsttemperaturen zwischen 23 und 26 in Berlin bis 25 Grad. Auch in den nächsten Tagen sonnig und spätsommerlich mild.
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0: Auf Radio 1 A2 Magdeburg Richtung Berlin zwischen Lenin und Dreieck Werder steht ein unbeleuchteter LKW auf der Standspur. Stadtverkehr Berlin A100 Richtung Treptow. Die Zufahrt Halenseestraße am Dreieck Funkturm ist momentan gesperrt. Da wird die Fahrbahn erneuert. Und Moabit, die Perleberger Straße, ist zwischen Feldzeugmeisterstraße und Stephanstraße wegen eines Feuerwehreinsatzes in beiden Richtungen gesperrt. Ein Hinweis noch zur S-Bahn. Wegen der Reparatur an einem Signal in Königs Wusterhausen kommt es auf den Linien S46 und S8 zu Verspätungen und einzelnen Ausfällen. Wir wünschen Ihnen eine gute Fahrt.
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4: Schönen guten Morgen.
5: Guten Morgen und hallo.

0: Don't Breathe Out von The Roots, Maneuver um 6.08 Uhr.
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2: Heute ist Montag, der 28. September 2026 und Grund zum Feiern hat eine US-amerikanische Rock- und Popsängerin, die als Heidi Stern in New York City geboren wurde, eigentlich auch ein schöner Name. Sie wurde 1984 mit diesem Lied weltbekannt. Oh.

0: The Power of Love folgte gleich der nächste Hit. Destiny, heute wird Jennifer Rush 66 Jahre alt. Happy Birthday.
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2: Am Geburtstag des mächtigsten Gerichts Deutschlands,
0: Käsespätzle,
2: der Wächter des Grundgesetzes, das Bundesverfassungsgericht, wird heute 75 Jahre alt. Und zu diesem Anlass findet genau 75 Jahre nach der feierlichen Eröffnung des Gerichts heute in Karlsruhe ein Festakt statt. Zu den Feierlichkeiten, die nachher um 11 Uhr beginnen, wird unter anderem Bundespräsident Steinmeier erwartet, der vor den etwa 1000 geladenen Gästen eine Festrede hält. Auch Bundestagspräsidentin Julia Klöckner und Bundesratspräsident Andreas Bovenschulte werden dabei sein.
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0: Es sind ziemlich viele Landesstraßen in Brandenburg in keinem guten Zustand. Bis zu 520 Kilometer besonders geschädigter Landesstraßen sollen in Brandenburg bis 2031 substanzverbessernd saniert werden, wie es wörtlich heißt. Für das Erhaltungsprogramm sind bis zu 200 Millionen Euro vorgesehen. Mit der Sanierung der L74 zwischen dem Knotenpunkt L74, L42 und Kehrig beginnt heute die erste Baumaßnahme des Programms, das auf 5 Jahre ausgelegt ist.
1: Das geht gar nicht.
2: Die immer teurer werdende und scheinbar nie endende Baustelle für den Bahnhof Stuttgart 21. Stuttgart 21 ist die Baustelle der Superlative. Sie ist die größte Baustelle Deutschlands und auch die teuerste und auch die mit der größten Teuerungsrate. Bis heute gibt es Widerstand. Noch immer treffen sich die Gegnerinnen und Gegner jeden Montag zu Protestkundgebungen. Bis jetzt gab es 822 solcher Kundgebungen. Stuttgart 21, die Jahrhundertbaustelle, so heißt eine 60-minütige SWR-Dokumentation, die zeigt, warum dieser so umstrittene Bahnhof gebaut wird, wie es zu der Entscheidung kam. Die Doku ist ab heute in der ARD-Mediathek zu sehen und wird um 23.50 Uhr im Ersten ausgestrahlt.
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0: Sollten wir, wie wichtig Demokratie für uns alle ist, umso schöner ist es, dass sich viele junge Menschen für eine lebendige Erinnerungskultur für Demokratie und gegen Antisemitismus, Rassismus und weitere Formen der Diskriminierung engagieren. Bereits zum 14. Mal wird einigen von ihnen heute die Ehre zuteil, als Anne-Frank-Botschafterin und Botschafter ausgezeichnet zu werden. In der Botschaft des Königreichs der Niederlande in Berlin wird bei der Ehrung heute unter anderem CDU-Bundesjugendministerin Karin Prien dabei sein.
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0: Softcover, der Song von The Widow Speak, genau Viertel 7, 6.15 Uhr jetzt.
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0: Love Bizarre von Sheila E. und Prince. Der schöne Morgen auf Radio 1 am Montagmorgen. Gleich wird es 6.20 Uhr.
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2: Boah, ey, Freunde, wat ne Woche. Letzten Montag gegen 21 Uhr kommen wir gerade aus der Synagoge, da laufe ich dem RBB-Kollegen Arndt Breitfeld in die Arme. Der stand an der Kreuzung Eberswalder und hielt verzweifelt nach ErstwählerInnen Ausschau, die er für die Spätausgabe der Abendschau befragen konnte, warum sie links gewählt haben. Mich kannst du fragen, ich bin geschminkt, sagte ich. Bin zwar keine Erstwählerin und Linke habe ich auch nicht gewählt diesmal, aber ich komme gerade aus der Synagoge. Es war Yom Kippur, der höchste jüdische Feiertag, da ist die Hütte voll. Und naja, sagte ich, die Leute machen sich schon Sorgen. Einige meiner Freundinnen haben richtig gegen Panik geschoben. 58% hat die geholt mit ihrem Antizionismus-Quatsch, sagte eine. Ihr werdet sehen, die nehmen uns den Polizeischutz weg, eine andere. Und diese Enteignungsfantasien, meinte eine dritte, das ist doch wie damals. Nur mal langsam, meinte ich. Die meisten Berliner haben nicht Linke gewählt, um Israel zu vernichten, sondern weil sie Angst haben, dass sie ihre Wohnungen bald nicht mehr bezahlen können. Und dit kann ich sehr gut nachvollziehen. By the way, Friedrich Merz hat uns letzte Woche als Ausländer bezeichnet. Antisemitismus sei die schlimmste Form von Ausländerfeindlichkeit, hatte der Kanzler verlautbaren lassen. Schon das Wort Ausländer habe ich seit den 90ern nicht mehr gehört, als meine Antifa-Freunde regelmäßig von Neonazis verprügelt wurden. Zu Hause habe ich denn erst mich selber im Fernsehen angeguckt und dann noch ein bisschen Kommentatoren-Talk. Offensichtlich gilt ja mittlerweile schon das Wort Antisemitismus als rechts. Das hatte ich so bisher auch noch nicht verstanden. Aber ich bin auch eine alte weiße Frau und keine Erstwählerin. Den Rest der Woche habe ich versucht rauszufinden, ob ich vielleicht irgendwo was Falsches gesagt habe oder gedacht oder mich irgendwo habe instrumentalisieren lassen. Habe ich überhaupt das Recht, mich als Jüdin zu bezeichnen, wenn ich dermaßen die Schnauze voll habe vom Thema Israel und Nahost? Wenn ich einfach nicht mehr damit konfrontiert werden möchte, wer in der Knesset gerade was gesagt hat und was in der Westbank und in Gaza gerade abgeht? Ich habe keine Ahnung. Ich war da noch nie und es zieht mich auch nicht hin gerade. Ich habe Skandinavistik studiert. Ich vertrage keine Hitze. Ich kann auf Sand nicht laufen. Meine Haut ist so blass, dass sie fast durchsichtig ist. Ich bin eine behinderte, radfahrende, freischaffende Schriftstellerin in Berlin. Ich bin auf den Sozialstaat genauso angewiesen wie auf Kulturförderung. Allein die Herstellung meiner Schuhe verbraucht mehr Steuergelder, als ich im Jahr erwirtschafte. Von Therapiekosten und Medikamenten ganz zu schweigen. Apropos, meine Steuerberaterin hat angerufen, ich soll mal mein Einkommen ausrechnen, ob noch was übrig bleibt dieses Jahr. Und Schuhwechsel steht an. Schuhe, nicht Schule. Fußkleider für mich wegen Wetter bedeutet auch wieder Schmerzen am ganzen Körper, ehe die Einlagen passen. Und darauf habe ich noch viel weniger Bock.
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0: Und Sie können Lea Streisand auch live erleben, und zwar am kommenden Sonntag. Das ist ja das Wochenende zur Deutschen Einheit. Am Sonntag, dem 4. Oktober um 16 Uhr, und zwar in der Kulturfabrik Fürstenwalde. Eine Lesung mit Lea Streisand. Tickets gibt's auf ihrer Seite. Da, da.

0: Avalon Emerson mit Eden um 6.27 Uhr.
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0: Es wird 6.30 Uhr, halb sieben.
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12: Bei Union und SPD herrscht Uneinigkeit darüber, wie die Pflegereform ausgestaltet werden soll. Übereinstimmenden Medienberichten zufolge soll es heute ein Koalitionstreffen geben, um die bestehenden Differenzen zu klären. Die SPD hatte damit gedroht, die Pläne im Kabinett zu blockieren. Sie verlangt unter anderem eine Obergrenze beim Eigenanteil für Pflegeheimkosten. Gesundheitsminister Linnemann lehnt das ab. Die Berliner Linken-Politikerin Ehralp und ihr Landesverband haben Strafanzeige gegen Bundesinnenminister Dobrindt gestellt. Laut dem Anwalt der Linken geht es um den Vorwurf, Dobrindt habe sich während einer Fernsehdebatte eine Aussage über Ehralp als Antisemitin zu eigen gemacht. Das erfülle den Tatbestand der üblen Nachrede und Beleidigung. Ehralp will nach dem Wahlerfolg der Linken in Berlin regierende Bürgermeisterin werden. Mit Grünen und SPD soll es in dieser Woche erste Sondierungsgespräche geben. Bundesaußenminister Wadefuhl hat sein Gespräch mit dem russischen Außenminister Lavrov verteidigt. Der Austausch kam am Rande der UN-Vollversammlung in New York zustande. Es war der erste direkte Regierungskontakt seit Jahren. Wadefuhl sagte in der ARD, dass es unter anderem wichtig gewesen sei, Deutschlands Position nach dem Drohnenvorfall am Flughafen Leipzig klarzumachen. Zudem dürfe man die Verhandlungen mit Russland nicht nur den USA überlassen. In Berlin und Brandenburg gehen heute Zehntausende Schülerinnen und Schüler der ersten Klasse mit einem gesunden Frühstück in die Schule. Die Aktion gibt es inzwischen seit 25 Jahren. Sie soll Kindern eine bewusste und gesunde Ernährung näher bringen. Die Boxen wurden gestern von rund 400 Freiwilligen gepackt. In Los Angeles sind in der Nacht die MTV Video Music Awards verliehen worden und dabei ist Taylor Swift mit dem neuen Sonderpreis für Regiearbeit ausgezeichnet worden. Außerdem hat sie die Trophäe für das Video des Jahres bekommen, den Hauptpreis. Damit bricht Taylor Swift den VMA-Rekord für die meisten Auszeichnungen. Soweit unser Radio 1 Nachrichten-Update. 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
0: In Brandenburg und Berlin momentan zwischen 11 und 13 Grad. Viel Sonne heute, nur wenige Wolken. Höchsttemperaturen zwischen 23 und 26. In Berlin bis 25 Grad. Auch in den nächsten Tagen sonnig und spätsommerlich mild.
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12: Auf Radio 1, Vorsicht auf der B1, B5, Berlin Richtung Müncheberg. Zwischen Fredersdorf und Tastorf West liegt ein totes Wildschwein auf der linken Spur. Landkreis Damme-Spreewald, B179. Zwischen Leipzig und Märkisch-Buchholz gibt es Behinderungen nach einem Wildunfall. Dann zum Stadtverkehr Berlin, A100 Richtung Treptow. Die Zufahrt Hallenseestraße am Dreieck Funkturm ist momentan gesperrt. Da wird die Fahrbahn erneuert und auf der Straße Altbiesdorf dauert es stadteinwärts vor der Baustelle am Abzweig zur B158 10 Minuten länger. Wir wünschen Ihnen eine gute Fahrt.
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13: Schönen guten Morgen.
14: Guten Morgen. Richtig schön war das gestern Abend nicht in der Fußball Nations League. Deutschland hat ja gegen Griechenland mit 0:1 verloren. Aber lustig war es zumindest in der ersten Halbzeit. Ich weiß nicht, Marco, ob du es auch gehört hast. Viele andere haben es auch gehört. Mhm. Da hat immer jemand reingerufen, Karim, hol ihn dir, Junge. Karim, du schaffst es. Hol ihn dir, Junge. Und ich dachte, wieso bilde ich mir das nur ein? Ist das Jürgen Klopp, der Trainer? Oder wer ist das? Und dann wurde es tatsächlich auch in den sozialen Medien von ganz vielen Leuten aufgegriffen, die es auch gehört hatten und dann schrieben immer, ja, das klappt heute schon noch, Hauptsache der Karim holt sich das Ding dann irgendwann. Also das war lustig, aber was nicht so lustig war, war das Spiel. Darüber reden wir mit unserem Reporter, der in Augsburg vor Ort dabei war, in knapp 10 Minuten mit Michael Augustin.

0: Ehemaliger Poet im Hip-Hop mit neuer Musik, Vince Staples mit Cotton hier im schönen Morgen bei Radio 1 um 6.36 Uhr.
1: Ja, das waren ganz ungewohnte Bilder. Es war die diplomatische Überraschung des Wochenendes. Zum ersten Mal seit Beginn des russischen Angriffskriegs auf die gesamte Ukraine traf ein deutscher Außenminister seinen russischen Amtskollegen zu einem bilateralen Gespräch. Am Samstag war das am Rande der UN-Generalversammlung in New York. Dort traf CDU-Bundesaußenminister Johann Wadephul auf Sergei Lavrov, den russischen Außenminister. Eine Annäherung der Positionen gab es bei dem Gespräch offenbar nicht, wie Wadephul erklärte.
2: Der Verlauf des Gespräches, insbesondere die Reaktion des russischen Kollegen, hat ja gezeigt, dass es nun wirklich nicht an Europa, auch nicht an der Ukraine liegt, dass wir nicht zu konkreten Verhandlungen kommen, sondern dass Russland einfach nicht dazu bereit ist. Wir müssen aber immer wieder bereit sein, diese Gespräche zu führen.
0: Dieser Vorstoß des Außenministers wird sehr unterschiedlich bewertet. Kritik kommt auch aus der eigenen Partei von CDU-Außenpolitiker Roderich Kiesewetter. Der findet, mit dem Treffen werden falsche Hoffnungen geschürt. Auch Sicherheitsexperte Christian Mölling von der Deutschen Gesellschaft für Auswärtige Politik sieht mehr Vorteile für Russland in dem Treffen.
3: Das war das Risiko, das von vornherein da war, dass man sich hier zu einem physischen Treffen zusammenkommt, bei dem Fotos entstehen und das dann nachher von jeder Seite gedeutet wird. Und Russland deutet das eben genau so, wie es ihm zu Pass kommt, nämlich dass die Deutschen darum gebeten hätten, erstens, und zweitens, dass man sehr enttäuscht wäre von Deutschland.
1: Der Bundesvorsitzende der Linken, Luigi Pantisano, begrüßt hingegen das Gesprächsangebot Wadephuls an Russland.
4: Umso mehr Gespräche es geben wird zwischen Deutschland, der EU, der Ukraine und Russland, umso schneller kommen wir zu einem Frieden. Weitere Waffenexporte, weiteres Krieg, weiteres Töten wird nicht zu einem Frieden führen.
1: Die Diskussion wird sicher uns auch in den kommenden Wochen weiter begleiten.

0: Matadora von Sophie Tucker um 6.42 Uhr.
1: 0:1 gegen Griechenland. Die Heimpremiere von Jürgen Klopp ist gestern Abend schiefgegangen. Wie schon beim 1:1 in den Niederlanden ist der Plan des neuen Fußball-Bundestrainers erkennbar, auch warum er auf viele neue Spieler setzt. Nur an der Umsetzung scheitert es offensichtlich noch.
0: Mit dabei im Stadion in Augsburg war unser ARD-Sportreporter. Guten Morgen, Michael Augustin.
2: Hallo, guten Morgen.
0: Morgen. Ja, wie sehr hat diese Niederlage die Euphorie schon gebremst?
2: Ja, auf den Rängen schon ein bisschen. Da waren sogar vereinzelt Pfiffe zu hören, als sich die Nationalspieler dann vor den Fans verabschieden wollten und sich für die Unterstützung bedanken wollten. Aber Jürgen Klopp, der ist genauso optimistisch und genauso sprudelnd energetisch geladen gewesen bei der Pressekonferenz nach dem Spiel, wie auch in den Tagen davor. Deutschland hat verloren. Das ist ein normaler Vorgang. Auf einem Prozess muss man das mit einpreisen. Nichts anderes ist passiert. Das ist jetzt grob zusammengefasst die Message, die Jürgen Klopp gestern den Journalistinnen und Journalisten mit auf den Weg gegeben hat. Aber es war eine Niederlage gegen Griechenland, die erste Niederlage einer deutschen Nationalmannschaft gegen eine griechische Fußballnationalmannschaft.
1: Was wir gesehen haben, wir haben viele junge Spieler, wir haben viel Schnelligkeit, viel Athletik, aber hatten zumindest gestern, Michael, kaum Ideen. Fehlt es uns da etwas an Spielintelligenz?
2: Ja, es fehlt an Abstimmung auch. Und das sind ja Probleme, die nicht erst gestern Abend in Augsburg zum Vorschein gekommen sind. Die gab es ja auch schon unter Klopps Vorgänger Julian Nagelsmann. Der hat ja auch einen Fußball spielen lassen, der auf Ballbesitz und Dominanz ausgerichtet war. Da haben sich die Spieler dann oft verheddert. Und auch damals ist jetzt gerade mal ein paar Monate her, aber auch damals hatten die Deutschen Probleme gegen tiefstehende Gegner. Gestern gab es 76% Ballbesitz für die deutsche Mannschaft gegen Griechenland. Der Plan der Griechen ist komplett aufgegangen. Und das muss besser werden. Jürgen Klopp hat aber auch gesagt, diese Probleme hat jede Mannschaft. Die hat auch der FC Bayern. Aber wir als Nationalmannschaft sind nicht der FC Bayern. Und da müssen natürlich dann Lösungen gefunden werden. Kreativität, Einzelaktion, vielleicht auch mal ein Schuss aus der zweiten Reihe, bessere Chancenverwertung. Es gab ja Möglichkeiten. Karim Adeyemi hat die beste für die DFB-Elf im ersten Durchgang vergeben. Aber das alte Problem ist auch in den paar Trainingseinheiten und jetzt im zweiten Spiel unter Jürgen Klopp noch nicht gelöst worden.
0: Ja, auch weil Klopp einfach nicht Harry Kane nominiert. Zum ersten Mal seit 25 Jahren gab es wieder Stehplätze bei einem deutschen Länderheimspiel. Man erhofft sich davon einen Stimmungsschub. Es war bei den Deutschlandfans, also zumindest vom Fernseher, hatte man den Eindruck, ganz schön ruhig in Augsburg. Was war denn da los?
2: Naja, das ist ja oft so bei Länderspielen der Nationalmannschaft, dass da die Stimmung nicht vergleichbar ist mit der Atmosphäre, die wir Wochenende für Wochenende in der Fußball-Bundesliga erleben. Es waren sehr viele Griechen auch im Stadion. Ich selber hatte zumindest den Eindruck, dass die lauter waren. 6.000-7.000 Griechen bestimmt. Auch in der Schlussviertelstunde waren die logischerweise dann ein bisschen lauter, weil da führte Griechenland mit 1:0. Auch daran wird sich Klopp und alle anderen gewöhnen müssen. Das war immer schon so bei den meisten Länderspielen und Augsburg war da gestern keine Ausnahme.
1: Jetzt wollen wir 3-4 Namen von dir. Wer sind die Gewinner des gestrigen Abends und wer sind die Verlierer?
2: Ja, einer, der gestern gar nicht gespielt hat, war einer der Gewinner, Philipp Treu. Der hat das nämlich am Donnerstagabend in Amsterdam richtig gut gemacht auf der rechten Abwehrseite. Besser als Joscha Wagnermann. Das war einer der Gewinner. Auf wen Jürgen Klopp steht, das wissen wir jetzt auch. Karim Adeyemi, der hat mit seiner Schnelligkeit natürlich genau das Profil, das er braucht. Konterstürmer. Aber der muss seine Chancen nutzen. Der hat ja in Amsterdam die Bälle gar nicht aufs Tor gebracht. Gestern hat er zweimal den Ball aufs Tor gebracht, hatte zwei richtig gute Möglichkeiten, hat sie nicht genutzt. Er ist, obwohl er jetzt auch noch nicht so gespielt hat, wie man es sich aus Sicht des Bundestrainers erhofft, auch einer der Gewinner. Ja, und so viele mehr fallen mir da ehrlich gesagt nicht ein.
0: Das war's mit Teil 1 des Kaders. Jetzt kommt der zweite Teil des großen Klopp-Kaders zum Zug. Das heißt, Captain Kimmich und Felix Metscher werden wir zum Beispiel nicht wiedersehen gegen Serbien und in Griechenland. Auf wen dürfen wir uns stattdessen besonders freuen?
2: Ja, Said Elmala wird dabei sein, dann Pavlovic und Karl von den Bayern, Nick Woltemade, aber auch Spieler, die noch nie bei der Nationalmannschaft waren, Mika Bauer, Felix Keidel, Vitali Janel, die sind ja weitestgehend unbekannt in Deutschland, weil sie entweder noch gar keine Bundesligaspiele haben oder nur sehr wenige. Die waren gestern übrigens geschlossen im Stadion, sind also von Herzogenaurach dann mit einem extra Mannschaftsbus nach Augsburg gefahren, um die Kollegen zu unterstützen und die stehen heute gleich zweimal auf dem Trainingsplatz und mit ihnen wird wird Jürgen Klopp dann ja wieder am Anfang sein, da wo er vor einer Woche auch war mit dem Kader, der jetzt abreißt. Ein paar Spieler aus dem Augsburg-Kader und aus dem Amsterdam-Kader sind auch noch dabei. Beispielsweise Philipp Treu, Finn Dahmen, der Torte, der nicht zum Einsatz gekommen ist, aber auch Florian Würz und Jonathan Burkhardt, die ja nachnominiert worden sind für die verletzten Musiala und Havertz.
1: Am Donnerstagabend geht es weiter in der Nations League in München gegen Serbien, live im ZDF, und am Sonntagabend dann in Griechenland, live bei RTL.
0: Vielen Dank an unseren Mann in Augsburg, Michael Augustin. Bis bald.
2: Bis bald.
1: Tschüss.

0: Das Duo Justice aus Paris gibt es auch schon 23 Jahre und vor 2 Jahren, im Jahr 2024, kamen sie auf die coole Idee, lass uns doch mal was mit Tame Impala zusammen machen, und daraus entstanden ist dieser Song, den wir gerade gehört haben, Justice featuring Tame Impala und Never Ender, im schönen Morgen am Montag um 7:08.
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2: Leichter Gesang in den Kammerspielen des Deutschen Theaters in Berlin-Mitte. Ich verstehe Bahnhof, sagt man, wenn man sein Gegenüber nicht versteht. Welche Sprache braucht es, um einander zu verstehen? Das wollen die Autorin Nele Stuhler und der Regisseur FX Meyer gemeinsam mit Schauspielerinnen vom DT und vom inklusiven Rambazamba-Theater herausfinden. Sie begeben sich heute Abend auf eine poetische Forschungsreise ins Innere des Sprechens, des Schreibens und in das produktive Missverständnis. Spielerisch, sprechend und singend sortieren sie Sprache neu, stellen Fragen und gehen gemeinsam auf die Suche nach Antworten. Leichter Gesang. Heute Abend 19.30 Uhr in den Kammerspielen des Deutschen Theaters in Berlin-Mitte.
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8: Elisabeth Mattner aus der Radio 1 Nachrichtenredaktion ist bei uns und hat uns schon ein Thema der 7 Uhr Nachrichten mitgebracht. In der Pflegeversicherung, da fehlt Geld. Und zwar so viel, dass sich die Lage in den kommenden Jahren extrem verschärft. Da sind sich Fachleute einig. Auch deswegen sind die Kosten, die die Pflegebedürftigen selbst fürs Heim zahlen müssen, sehr gestiegen. Bundesweit lagen sie im Schnitt bei 3.300 Euro. Einen Teil davon will die SPD deckeln, Elisabeth die Union nicht. Und nun gibt's Redebedarf.
9: Und das eilt, denn eigentlich soll die Pflegereform am Mittwoch im Kabinett beschlossen werden. Mehrere Medien berichten, dass sich Union und SPD heute zusammensetzen wollen, um da im Streit weiterzukommen. Und er ist gar nicht mal so klein. Die SPD droht nämlich, die Pflegereform zu blockieren, wenn es nicht die Deckelung der Kosten gibt. CDU-Bundesgesundheitsminister Carsten Linnemann sagt aber, eher kann man schon diskutieren, wird aber nicht so viel am Finanzproblem ändern.
0: Mehr dazu gleich in unseren Radio 1 Nachrichten 7:00. Und bis dahin hören Sie, was Marco auf den Plattenteller gelegt hat.
8: Party, Party, Party.
0: Ja, damit es mal richtige Stimmung geht am Montagmorgen. Let Me Entertain You von Robbie Williams. Und jetzt alle.

0: Let Me Entertain You von Robbie Williams. Und damit wird es 7 Uhr.
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2: Wenige Tage vor der geplanten Verabschiedung der Pflegereform im Bundeskabinett verschärft sich der Ton zwischen SPD und Union. Bundesgesundheitsminister Linnemann von der CDU ist gegen den SPD-Vorschlag eines sogenannten Pflegedeckels, also dass der Eigenanteil begrenzt wird. Linnemann sagte am Abend in der ARD:
3: Das kann man diskutieren. Ich warne nur davor, dass wir jetzt so tun, als ob damit auch nur im Ansatz ein Problem gelöst ist. Die Pflegeversicherung ist strukturell unterfinanziert. Jedes Jahr fehlen 10% der Ausgaben. Das sind rund 10 Milliarden, sage ich jetzt mal Pi mal Daumen. Und wenn wir das nicht strukturell ändern, werden wir die Zukunft im Pflegesystem nicht gewinnen.
2: Die SPD droht damit, die Pflegereform zu blockieren, weil sie Leistungskürzungen ablehnt. Außerdem fordert sie ein System, in das auch die Beiträge privater Pflegeversicherungen einfließen. Übereinstimmenden Medienberichten zufolge soll es heute ein Koalitionstreffen geben, um die bestehenden Differenzen zu klären. Bundesaußenminister Wadefuhl hat sein Gespräch mit dem russischen Außenminister Lavrov verteidigt. Der Austausch kam am Rande der UN-Vollversammlung in New York zustande. Es war der erste direkte Regierungskontakt seit Jahren. Wadefuhl sagte in der ARD, dass es unter anderem wichtig gewesen sei, Deutschlands Position nach dem Drohnenvorfall am Flughafen Leipzig klarzumachen. Zudem dürfe man die Verhandlungen mit Russland nicht nur den USA überlassen. Kritik an dem Treffen kam unter anderem vom CDU-Außenpolitiker Kiesewetter. Er sagte, ein Telefonat wäre klüger gewesen. Der Hausärzteverband warnt vor anonymen Videosprechstunden von Drittanbietern. Verbandschef Blumenthal-Bayer sagte der Osnabrücker Zeitung, wenn anonyme Patienten von anonymen Anbietern krankgeschrieben würden, sei die Gefahr von Missbrauch sehr groß. Er reagierte damit auf Vorschläge, in Zukunft zum Beispiel auch Apotheken mehr Möglichkeiten im Gesundheitswesen einzuräumen. Dabei geht es darum, in Apotheken Videokabinen aufzustellen, in denen die Menschen über einen medizinischen Anbieter behandelt werden könnten. Apotheken seien kein Ort für eine ärztliche Behandlung, so Blumenthal-Bayer. In Frankreich hat es am Abend ein emotionales Treffen gegeben. Papst Leo hat Menschen getroffen, die von Mitgliedern der katholischen Kirche missbraucht wurden. Dabei bekräftigte er sein Engagement, dass das erlebte Unrecht sich für andere nicht wiederholt.

0: Pols. Der Papst habe sich deshalb von den Betroffenen auch Vorschläge dazu angehört, hieß es. Leo ist 4 Tage lang in Frankreich unterwegs. Heute Abend endet seine Reise. Noch der Blick auf den Sport. 0:1, das ist das Ergebnis des Nations League-Spiels von gestern Abend. Die deutsche Fußballnationalmannschaft hat gegen Griechenland ihr erstes Heimspiel unter dem neuen Trainer Jürgen Klopp verloren. Mehr von Stefanie Bacik.
1: Mit ernster Miene unter der schwarzen Käppi nahm Jürgen Klopp die Niederlage gegen die Griechen auf seine Kappe. So ein Spiel sei Teil des Prozesses, resümierte der neue Coach der DFB 11. Die von ihm zusammengestellte Mannschaft, das wurde deutlich, braucht Zeit. Es habe insgesamt die Überzeugung gefehlt, die richtigen Abläufe durchzuziehen in den richtigen Räumen, so Klopp. Gegen den Weltranglisten 41. hatte das deutsche Team Chancen. Debütant Mbappé, Konté, Karim Adeyemi oder Kapitän Joshua Kimmich scheiterten aber entweder an der Genauigkeit im Abschluss oder am starken griechischen Keeper Kostas Tsoulakis.
0: Soweit unsere Radio 1 Nachrichten. 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
3: Zwischen 11 und 13 Grad zurzeit in Berlin und Brandenburg. Viel Sonne heute, nur wenige Wolken. Die Höchsttemperaturen zwischen 23 und 26, in Berlin bis 25 Grad. Auch in den nächsten Tagen sonnig und spätsommerlich mild.
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0: Auf Radio 1, Achtung, Landkreis Dahme-Spreewald, B179. Zwischen Leipzig und Märkisch-Buchholz gibt es Behinderungen nach einem Wildunfall. Dann zum Stadtverkehr Berlin. Vorsicht auf der A100 Stadtring Richtung Treptow. In der Einfahrt Detmolder Straße steht ein defektes Fahrzeug. Länger dauert es auf der A100 Richtung Wedding zwischen Britzertunnel und Kreuz Schöneberg und Richtung Treptow zwischen Kurfürstendamm und Innsbrucker Platz. Außerdem stadteinwärts auf der Straße Alt-Biesdorf und in Marzahn auf der Landsberger Allee. Und ein Hinweis zur S-Bahn. Wegen einer Signalstörung kommt es auf den Linien S46 und 8 zu Verspätungen und Ausfällen. Wir wünschen Ihnen eine gute und sichere Fahrt.
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3: Schönen guten Morgen.
4: Guten Morgen.
3: Ja, Sie haben es ja gehört, VW wird allein in Deutschland rund 1 Million Fahrzeuge zurückrufen. Das könnte Sie betreffen, falls Sie einen VW fahren. Wir sprechen über die technischen Folgen und was das konkret für Sie bedeutet. Heute noch später in der Sendung um 9:15 mit einem technischen Experten über die wirtschaftlichen Folgen sprechen wir hier in einer Viertelstunde mit Nicolas Lieven.

0: Capstone von Smitley und Lucy Dacus.
1: Smitley.
0: Und gleich 7:09.
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0: Ja, es geht jetzt um Kein Schwein ruft mich an. Mit diesem Song beweist Max Raabe, dass er dabei nicht nur alte Klassiker interpretiert, sondern auch eigene Songs schreibt. Die Idee entstand Ende der 90er Jahre aus einer alltäglichen Beobachtung. Trotz Telefon fühlt man sich manchmal erstaunlich allein. Mit trockenem Humor und seiner unverwechselbar gelassenen Art machte Raabe daraus einen modernen Evergreen, der längst zu seinem Markenzeichen geworden ist. Unser Unlucky Loser auf Platz 110. Max Raabe mit Kein Schwein ruft mich an.
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0: Ja, super Schlager und Chanson von Max Raabe, aber knapp vorbei an der Top 100 der Besten. Und die hören Sie am kommenden Samstag von 9 bis 19 Uhr hier bei uns.
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0: Pachi Garcia aus Puerto Rico nennt sich Pachi Man. Sein Song Toyota Nuevo haben wir gerade gehört, 7.20 Uhr.
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1: Einen schönen guten Morgen, Herr Liefen.
3: Einen schönen guten Morgen, hallo.
1: Hallo. Ja, wir bleiben nämlich bei Autos, in diesem Fall allerdings bei VW. Und da haben wir ja am Wochenende die Meldung bekommen, VW muss in Deutschland, glaube ich, rund 1 Million Autos zurück in die Werkstattstätten rufen. Weltweit sind sogar mehrere Millionen. Und diesem Unternehmen geht es ja nicht so richtig gut. Was bedeutet denn diese Mammutaufgabe für VW jetzt noch zusätzlich?
3: Sagen wir mal so, das kommt natürlich jetzt zur Unzeit. Diese Schraube, die da rostet am Lenkgestänge irgendwo, die kostet ja an sich nicht wahnsinnig viel. Das war so 5-6 Euro. Aber wenn die rostet, muss sie halt ausgetauscht werden. Das Gute ist, dass VW freiwillig quasi selbst rausgegangen ist. Kraftfahrtbundesamt untersucht ja noch. Da gibt es noch keine offizielle Anordnung eigentlich. Aber VW ist, wie gesagt, rausgegangen. Und deswegen gibt es das jetzt. Muss man dazu sagen, so ein Rückruf ist in Deutschland. Und wenn man sich die Datenbank anschaut vom Kraftfahrtbundesamt, ich möchte nicht sagen, normal, aber kommt mehrere hundert Mal vor, pro Jahr so 500-600 Mal. Und es ist ja auch, und das ist die zweite gute Nachricht, nichts passiert bislang, also Personen- oder Sachschäden. Und VW sagt ja auch, man kann weiterfahren. Aber das ist natürlich wirklich erstmal ein ungutes Gefühl. Und natürlich ist jetzt verständlich, dass alle in die Werkstätten wollen. Und das große Problem wird einfach die große Zahl sein. Allein in Deutschland, Sie haben es eben gesagt, sind es ungefähr 1 Million Autos von VW, von Audi, von Skoda, von Seat, und jetzt brauchen sie erstmal einen Werkstatttermin. Und wie gesagt, das schlechte Gefühl fährt einfach mit. Und jetzt diese Idee zu haben, naja, es ist sowieso bald Reifenwechsel, dann lasse ich die Winterreifen aufziehen, dann lasse ich das gleich mal mitmachen. So wird es nicht gehen, weil erstens, es dauert ungefähr eine Stunde, und zweitens, die Schrauben sind ja offensichtlich in der Anzahl überhaupt nicht vorhanden. Das heißt, die Autos müssen in die Werkstätten, dann wird erstmal so eine Ersatzschraube eingesetzt, wenn die andere nicht da ist, die neue, die rostbeständige, und dann müssen die Autos nochmal in die Werkstätten. Also für VW kommt das alles, natürlich kommt immer zur Unzeit, aber in diesem Fall tatsächlich wirklich zur Unzeit, weil man ohnehin schon so große Probleme hat, und vor allem deswegen auch, weil es das Thema Qualität betrifft. Und da hat VW immer großen Wert drauf gelegt. Wir sind qualitativ jetzt wieder nach vorne gekommen. Wir haben einen großen Sprung nach vorne gemacht. Ja, die Baujahre sind ein bisschen älter, und trotzdem, das kommt wirklich jetzt einfach zur Unzeit für VW, das muss man einfach so sagen.
0: Und jetzt geht es hier noch um erfreuliche Wirtschaftsprognosen. Das ist nicht mehr der Liefen, den ich kenne, auch wirklich. Kommt denn von diesem erfreulichen Herr Liefen schon irgendwas bei uns an, den Konsumierenden?
3: Das ist schon noch der Liefen, ich glaube schon. Also, sagen wir es mal so. Das, was wir in der vergangenen Woche gehört haben, OECD und auch Herbstprognose, das sah ja erstmal auf den ersten Blick tatsächlich ganz gut aus. In diesem Jahr ein Wachstum 1,3% beziehungsweise 1,1%, im kommenden Jahr auch nochmal 1,1. Das ist jetzt nicht die Welt, aber das ist natürlich nach Jahren mit quasi Nullwachstum, zum Teil sogar ist die Wirtschaft ja geschrumpft und so, hat sich nicht wahnsinnig viel getan, sind das erstmal gute Nachrichten. So, und jetzt gibt's aber das Handelsblatt Research Institute. Die haben das alles mal zusammengemixt und geschaut, was es so an Prognosen und so weiter, Konsumentenstimmung gibt. Das kommt halt nicht wirklich an bei den Leuten, und zwar deswegen nicht, weil die sich einfach große Sorgen machen, weil die Preise gestiegen sind, weil die Einkommen auch nicht so gestiegen sind, als dass sie alles abfedern, und wir auch aus anderen Umfragen schon gesehen haben, dass Leute angesichts der Lage und der Stimmung, die im Augenblick da ist, halt eher sparen und einfach nicht das Geld haben, um großartig zu konsumieren. Also wir sehen so an einzelnen Stellen, sehen wir, dass es ein bisschen bergauf geht, vor allem aber auch getrieben von den Staatsausgaben. Es wird ja im Augenblick viel investiert in den Bereich Rüstung, in den Bereich Infrastruktur, aber in vielen Bereichen, gerade im privatwirtschaftlichen, kommt es halt nicht an. Von daher, ja, einerseits gut, dass es diese Daten gibt und dass es positive Daten sind. Auf der anderen Seite, viele werden sich fragen, ja und nu, ich merke gar nichts davon. Ja, ist so. Sie merken gar nichts davon, weil das muss erstmal in der Breite das erfassen, und erst dann kommt es nach und nach dann letztendlich auch bei den Verbraucherinnen und Verbrauchern an.
1: Herr Liefen, wir framen Sie ja immer hier als die Nase, Peter, das sind Sie ja wahrscheinlich im wirklichen Leben gar nicht, sondern die Wirtschaftsnachrichten sind einfach nicht so gut. Oder sind Sie im Leben eher Optimist oder Pessimist, und sagen Sie jetzt nicht, ich bin Realist?
3: Nee, ich bin tatsächlich eher Optimist, und ich freue mich eigentlich, wenn gute Daten kommen. Aber ich habe die Erfahrung gemacht, sobald man den Teppich hochhebt, ist es oft nicht mehr ganz so schön, und ich hebe den Teppich halt auch gerne hoch.
1: Ja,
3: so.
1: Und da liegt dann oft eine rostige Schraube drunter. Ja,
3: vielen Dank, Robin,
1: bis morgen.
3: Bis dann, tschüss.
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0: In My Zone vom Bulgarian Car Trader.
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0: Es ist 19:30.
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11: Bei Union und SPD herrscht Uneinigkeit darüber, wie die Pflegereform ausgestaltet werden soll. Übereinstimmenden Medienberichten zufolge soll es heute ein Koalitionstreffen geben, um die bestehenden Differenzen zu klären. Die SPD hatte damit gedroht, die Pläne im Kabinett zu blockieren. Sie verlangt unter anderem eine Obergrenze beim Eigenanteil für Pflegeheimkosten. Gesundheitsminister Linnemann lehnt das ab. Die Berliner Linken-Politikerin Ehralp und ihr Landesverband haben Strafanzeige gegen Bundesinnenminister Dobrindt gestellt. Laut dem Anwalt der Linken geht es um den Vorwurf, Dobrindt habe sich während einer Fernsehdebatte eine Aussage über Ehralp als Antisemitin zu eigen gemacht. Das erfülle den Tatbestand der üblen Nachrede und Beleidigung. Ehralp will nach dem Wahlerfolg der Linken in Berlin regierende Bürgermeisterin werden. Mit Grünen und SPD soll es in dieser Woche erste Sondierungsgespräche geben. Eine Passagiermaschine der Lufthansa ist auf dem Weg von Frankfurt nach Lissabon umgeleitet worden. Nach Unternehmensangaben geriet die Powerbank eines Fluggastes auf einem Sitz in Brand. Die Crew habe das Gerät in einen speziellen Schutzbeutel gepackt. Der Kapitän soll sich aus Sicherheitsgründen trotzdem dafür entschieden haben, außerplanmäßig in Lyon zu landen. In Berlin und Brandenburg gehen heute Zehntausende Schülerinnen und Schüler der ersten Klasse mit einem gesunden Frühstück in die Schule. Die Aktion gibt es inzwischen seit 25 Jahren. Sie soll Kindern eine bewusste und gesunde Ernährung näher bringen. Die Boxen wurden gestern von rund 400 Freiwilligen gepackt. In Los Angeles sind in der Nacht die MTV Video Music Awards verliehen worden und dabei ist Taylor Swift mit dem neuen Sonderpreis für Regiearbeit ausgezeichnet worden. Außerdem hat sie die Trophäe für das Video des Jahres bekommen, den Hauptpreis. Damit bricht Taylor Swift den BMA-Rekord für die meisten Auszeichnungen. Soweit unser Radio 1 Nachrichten-Update. 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
0: Noch recht frisch bei 10 bis 12 Grad. Das ändert sich aber. Der Montag wird recht sonnig, bei meist nur dünnen Schleierwolken. Zum Abend hin wird es in der Prignitz wolkiger. Die Temperaturen erreichen am Nachmittag im Nordosten 23 und im Westen von Brandenburg 27 Grad. In Berlin werden es maximal 25.
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11: Auf Radio 1 A24 Berlin Richtung Hamburg. In der Ausfahrt Neuruppin Süd gibt es Behinderungen nach einem Unfall. B102 Luckau-Dahme-Mark zwischen Chemnitz und und Sieb gibt es Behinderungen nach einem Unfall und zwischen Brandenburg an der Havel und Forde gibt es eine ungesicherte Unfallstelle auf der B102. Zum Stadtverkehr Berlin, länger dauert es auf der A100 Richtung Wedding zwischen Britzer Tunnel und Kreuz Schöneberg und Richtung Treptow zwischen Dreieck Charlottenburg und Detmolder Straße. Außerdem stehen sie stadteinwärts auf der Straße Alt-Biesdorf und im Marzahn auf der Landsberger Allee. Wir wünschen Ihnen eine gute Fahrt.
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12: Schönen guten Morgen.
13: Guten Morgen.
12: Nach diesem Wochenende ist klar, es wird Sondierungsgespräche geben zwischen Linke, Grünen und SPD. Und man wird versuchen, eine Koalition zu schmieden. Ohne jede Wertung kann man jetzt schon sagen, das wird kompliziert und ein schwieriges Unterfangen werden. Wie schwierig, das fragen wir gleich unseren Berliner RBB-Landespolitik-Reporter Thorsten Gabriel.

0: Kevin Morby im schönen Morgen am Montag um 7.37 Uhr.
1: In Berlin spricht gerade vieles für eine zukünftige regierende Bürgermeisterin Elif Ehrab von der Linken und einen rot-grün-roten Senat. Am Freitagabend haben die Linken bei einem Sonderparteitag mit großer Mehrheit für Sondierungen mit Grünen und SPD gestimmt. Auch zu den Antisemitismusvorwürfen gegen die Linke äußerte sich Ehrab auf dem Parteitag.
2: Es ist ganz klar, wir haben hier Grenzüberschreitungen nochmal einhellig verurteilt. Uns geht es darum, dass alle Berlinerinnen und Berliner in Sicherheit leben können, egal woher sie kommen, egal an was sie glauben, egal wen sie lieben. Das betrifft jüdische Menschen, das betrifft auch muslimische Menschen, das betrifft queere Menschen. Dieses Signal ist ganz klar vom Parteitag ausgegangen und ich werde für den Schutz von allen Berlinerinnen und Berliner einstehen.
1: Inzwischen haben sich auch Grüne und SPD für Sondierungen mit der Linken ausgesprochen.
0: Wie es jetzt bei den Sondierungen weitergeht, besprechen wir mit unserem Berliner RBB-Landespolitik-Reporter. Guten Morgen, Thorsten Gabriel.
3: Guten Morgen.
1: Guten Morgen.
0: Vor dem Parteitag hatten sich Regierungsskeptiker innerhalb der Linken zu Wort gemeldet. Wie wurden die beruhigt?
3: Also die mussten auf dem Parteitag gar nicht so sehr beruhigt werden, weil es war am Ende des Tages eine einzelne Stimme, die sich sehr, sehr skeptisch zeigte, was eine Regierungsbeteiligung anging. Ansonsten überwog da einfach ja die Euphorie des Wahlsiegs, auch die Mahnungen, dass das jetzt nicht scheitern dürfe, also dass man eben gucken muss, wie man auch wirklich dann am Ende in einer Regierungsbeteiligung landet. Also von Skepsis war dieser Parteitag nicht geprägt.
1: Über allem wabert die Debatte um Antisemitismus in der Linkspartei. Auf der politisch-konservativen Seite und von einigen Medien wird von einem echten Antisemitismusproblem bei der Berliner Linken gesprochen, von politisch links stehenden Menschen, stattdessen von einer Kampagne von Konservativen und Teilen der Presse. Mein Eindruck, es stimmt beides. Wird in der Berliner Linken ein echtes Problem erkannt oder sieht man ausschließlich eine böse Kampagne?
3: Nein, beides, genauso wie du gesagt hast. Also auf der einen Seite, auch das wurde deutlich, ist natürlich etwas, was man der konservativen Seite vorhält, dass da eine Kampagne gegen die Linke gefahren werde und auch sehr schwarz-weiß gemalt wird. Auf der anderen Seite verwiesen aber auch mehrere Rednerinnen und Redner darauf, dass eben trotz allem nicht alle Vorwürfe, die es da gegen die eigene Partei gebe, jetzt haltlos sind. Und wir erleben ja auch, dass die Linke bemüht ist, da nicht nur Worte zu fassen, so wie wir sie eben von Elif Ehrab gehört haben, sondern auch Signale zu setzen. Also wir wissen, dass beispielsweise jetzt der Bundestagsabgeordnete Ferhat Kocak seine Aufgaben erstmal ruhen lässt. Da gab es ja vor allen Dingen die Vorwürfe, was Beziehungen ins Clan-Milieu angehen könnte. Ansonsten prüft man ein Parteiausschlussverfahren gegen ein weiteres Mitglied. Aber für die Partei ist das natürlich eine Gratwanderung. Sie wollen auf der einen Seite Raum geben für ja möglichst viele Perspektiven. Auf der anderen Seite müssen sie jetzt aber als Parteiführung auch Ansagen machen und sagen, passt mal auf, Leute, so und so muss das jetzt laufen, damit wir Erfolg haben.
0: Die Linke hat nochmal betont, dass sie massenhaft Wohnungen vergesellschaften will. Das war ja auch Teil ihres Wahlkampfes. Die SPD lehnt das ab. Wie, Thorsten, könnte hier ein Kompromiss aussehen?
3: Das ist in der Tat die große Frage, wenn es ja auch explizit von der Linken heißt, dass sie da keine Kompromisse machen will. Also ganz nüchtern betrachtet kann man sagen, das ist ein Thema, das nicht eine einzige Regierungszeit dauern wird, bis eine Wohnung enteignet ist. Denn man bringt zwar ein Gesetz auf den Weg, aber am Ende werden es ja Gerichte sein, die darüber entscheiden müssen, ob das, was da beschlossen ist und auch das, was mal in einem Volksentscheid gefordert wurde, jetzt wirklich standhaft vor der Verfassung bleibt. Das ist offen, auch wenn manches dafür sprechen mag. Und es ist auf die lange Bank. Nicht ohne ein Projekt, was eben lang geschoben werden kann. Trotzdem will man gerade auch oder muss die Linke auch ihren Mitgliedern zeigen, dass sie es ernst meint. Also insofern, Kompromiss ist ein schwieriges Wort an der Stelle.
1: Frühere Senatoren und Parteichefs der SPD warnen explizit vor einer Koalition mit dieser Linken. Und die Euphorie scheint sich auch bei vielen aktuellen SPD-Politikerinnen und Politikern in Grenzen zu halten. Wie realistisch ist die angesprochene und am Wochenende mal aufgetauchte Minderheitsregierung aus Linke und Grünen?
3: Also ich glaube, solche Überlegungen stehen im Moment überhaupt nicht im Mittelpunkt, weil jetzt geht es erstmal darum, dass alle drei Parteien miteinander reden, erstmal getrennt voneinander und dann will man auch in einer Dreierkonstellation reden und dann wird man sehen, schafft man es, Eckpunkte zu verabreden, die tragfähig sind, um wirkliche Koalitionsverhandlungen aufzunehmen, oder sind die Differenzen da groß? Aber das ist jetzt am Ende, dass man schon jetzt sagen könnte, es wird so werden, dass allein die SPD sagt, nee, das kommt für uns nicht in Frage. Soweit ist es noch nicht.
0: In dieser Woche sollen Berliner Sondierungsgespräche von Linken, Grünen und SPD beginnen. Über Fallstricke haben wir mit unserem RBB-Landespolitik-Reporter gesprochen. Vielen Dank, Thorsten Gabriel.
3: Sehr gerne.

0: Ich durfte sie beim Radio 1 Parkfest kennenlernen. Toller Auftritt da von Sophie Reuer mit Cowboy Mouth haben wir sie hier gehört um 7.45 Uhr, 7:45, 7:45 im schönen Morgen auf Radio 1. Ja, bin Fan jetzt.
1: In der vergangenen Nacht unserer Zeit hat sich die US-Musikindustrie in Los Angeles versammelt, um die MTV Video Music Awards zu feiern. Ja, MTV gibt es immer noch. Zu gewinnen gibt es dabei einen silbernen Astronauten auf dem Mond für zum Beispiel das Musikvideo, den Künstler oder den Song des Jahres. Da waren Stars wie Madonna, Taylor Swift oder Sabrina Carpenter gleich mehrfach nominiert.
0: Bekannt sind die VMAs vor allem für ihre Live-Performances. Dieses Jahr öffnete Madonna die Show mit ihrem ersten Auftritt bei den Awards seit 23 Jahren. Unsere Kollegin Gabi Biesinger berichtet, was die Pop-Ikone, die 13 Mal nominiert war, alles gewonnen hat und wie ihr Auftritt war.
2: Ja, mit 68 Jahren hat Madonna die Awards absolut dominiert. Sie hat nicht nur 7 Awards abgeräumt und damit die meisten. Sie gewann auch bei den Hauptpreisen als beste Künstlerin des Jahres und bestes Album für Confessions 2. Außerdem gewann sie mit Sabrina Carpenter den Award für beste Zusammenarbeit für den Song Bring Your Love. Und dann standen die beiden blonden Sängerinnen da nebeneinander auf der Bühne bei der Danksagung. Sabrina, 27 Jahre alt, im schimmernden Abendkleid und Madonna in schwarzer Corsage mit Lederjacke. Die beiden sahen sich ziemlich ähnlich, so wie Mutter und Tochter, aber vielleicht wären sie auch sogar noch als Schwestern durchgegangen. Und die beiden haben den Abend auch eröffnet mit einem furiosen Medley von Confessions 2. Madonna erinnerte auch daran, dass sie vor 43 Jahren ja bei den allerersten MTV Awards aufgetreten war.
3: Some of you were probably not born. I think most of you were probably not born, but I performed at the first MTV Awards 43 years ago.
2: Ja, und da war ihr dieses Missgeschick passiert, dass ihr der Absatz am Schuh abbrach und sie sich elegant bücken wollte und dann ihre Unterwäsche zu sehen war. Riesenskandal damals. Und ihr Manager hat danach hinter der Bühne zu ihr gesagt, deine Karriere ist jetzt vorbei.
3: And I went backstage feeling really proud of myself and my manager told me that my career was over.
2: Und diese Prognose hat sich ja nicht so recht bewahrheitet.
1: Soweit Gabi Biesinger. Auch Taylor Swift konnte abräumen. Sie bekam den Award für das beste Musikvideo für ihren Song Fate of Ophelia. Taylor Swift widmete diesen Preis der gerade erst verstorbenen Dolly Parton.
4: The ultimate showgirl, Dolly Parton. Listening to her songs, it's like watching the best music video you have ever seen in your life.
1: Und Taylor Swift bekam außerdem einen neu geschaffenen Ehrenpreis, den Artist Director Honors Award für ihre Regiearbeit bei ihren eigenen Musikvideos.
0: Ein Ehrenpreis bekam auch die Band Nirvana, den Video Vanguard Award. Die Bandmitglieder dankten dem verstorbenen Kurt Cobain, der die Inspiration für ihre Videos geprägt habe.
5: The ideas for those videos all grew out of the vision of one of the greatest artists of all time, Kurt Cobain.
0: Also riesiges Staraufgebot bei den Video Music Awards von MTV.

0: Thirsty Faith von Damien Jurado um 7.51 Uhr.
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2: Dirk von Lozo, Detektive, Lesung und Konzert im Festsaal Kreuzberg. Die Verbindung von Kunst und Musik entdeckte er als Jugendlicher und fand sie, wie er in einem Interview erzählte, unfassbar sexy. Das Studium der Kunstgeschichte brach er allerdings ab, zieht von Freiburg nach Hamburg und wird Mitbegründer der Band Tokotronic. Bleibt aber an Kunst interessiert und entdeckt schließlich im Hamburger Kunstverein das, was man damals wie heute als Gegenwartskunst bezeichnet. Noch ein paar Jahre später wird Dirk von Lozo nach einer Begegnung mit der Herausgeberin von Texte zur Kunst, Isabel Graf, als Kunstkritiker engagiert. Heute Abend stellt Tokotronic-Sänger Dirk von Lozo den Band Detektive mit ausgewählten Kunstkritiken aus den Jahren von 1999 bis 2019 vor. Und dazu gibt's passende Lieder, natürlich von Tokotronic. Los geht's um 20 Uhr im Festsaal Kreuzberg.
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14: Es war das erste Heimspiel von Fußball-Bundestrainer Jürgen Klopp gestern Abend und viele Fans haben das hoffnungsvoll gespannt verfolgt. Aber die deutsche Nationalmannschaft hat gestern Abend gegen Griechenland im Nations League-Spiel verloren. Am Ende stand es 0:1. Die erste Niederlage gegen die Griechen überhaupt. Elisabeth, Jürgen Klopp war danach ja auch ziemlich enttäuscht.
15: Ja, der gibt ja gerade ziemlich vielen jungen Spielern die Chance, sich zum ersten Mal in der Nationalmannschaft zu beweisen. Und er hat gesagt, ja, war nicht so super, aber das Team muss ich eben noch finden. Und nun werde man sich auf das nächste Spiel vorbereiten.
16: Und dann müssen wir uns in 5 Tagen schon wieder auf allerhöchstem Niveau erneut, weil europäischer Fußball auf, sofort wieder der Situation stellen, werden das tun, werden das total positiv angehen und danach wieder drüber sprechen.
15: Wer mal garantiert, das nächste Spiel ist am Donnerstag in München gegen den punktlosen Tabellenletzten Serbien.
0: Und die Elisabeth Mattner wird wieder dann vom Fernseher mitfiebern.
15: Gebannt.
0: Mehr dazu in unseren Radio 1 Nachrichten um 8 und bis dahin haben wir noch Boy and Bear.

0: Florian Bär mit Tripping Overtime. Es ist 8 Uhr.
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0: mit Elisabeth Mattner.
2: In der schwarz-roten Bundesregierung gibt es Streit über die geplante Pflegereform. Die SPD droht damit, die Sparpläne von Gesundheitsminister Carsten Linnemann nicht mitzutragen. Heute soll es nach mehreren Medienberichten ein Krisengespräch geben. Oliver Neuroth berichtet.
3: Übermorgen soll die Pflegereform durchs Bundeskabinett, doch seit dem Wochenende droht die SPD mit einer Blockade. Die Sozialdemokraten wollen keine Leistungskürzungen bei der Pflege akzeptieren und werfen dem CDU-geführten Gesundheitsministerium vor, genau das zu planen. Die SPD schlägt einen Pflegedeckel vor, eine Obergrenze für einen bestimmten Eigenanteil bei Heimkosten von 1.500 Euro. Das wären knapp 300 Euro weniger als im Moment. Gesundheitsminister Linnemann lehnt das im ARD-Bericht aus Berlin ab und vergleicht den Vorschlag mit Pflastern, die man auf Wunden klebt, mit Blick auf die hohen Gesamtkosten eines Heimplatzes.
2: Wir gehen in eine spannende Woche aus Sicht der Berliner Landespolitik. Die Linke will erste Sondierungsgespräche mit Grünen und SPD führen. Aus der Bundes-CDU kommen erneut Warnungen, eine Koalition mit der Linken einzugehen. CDU-Generalsekretärin Hoppermann hat der Rheinischen Post gesagt, die Berliner Linke sei radikal und antisemitisch. SPD und Grüne müssten jetzt für sich entscheiden, ob sie sich zum Steigbügelhalter von linken Extremisten machen wollten. Hoppermann forderte die beiden Parteien stattdessen dazu auf, eine Mehrheit mit der Union zu suchen. Bundesaußenminister Wadephul hat sein Gespräch mit dem russischen Außenminister Lavrov verteidigt. Der Austausch kam am Rande der UN-Vollversammlung in New York zustande. Es war der erste direkte Regierungskontakt seit Jahren. Wadephul sagte in der ARD, dass es unter anderem wichtig gewesen sei, Deutschlands Position nach dem Drohnenvorfall am Flughafen Leipzig klarzumachen. Zudem dürfe man die Verhandlungen mit Russland nicht nur den USA überlassen. Kritik an dem Treffen kam unter anderem von CDU-Außenpolitiker Kiesewetter. Er sagte, ein Telefonat wäre klüger gewesen. Zur Oktoberfest-Halbzeit haben die Organisatoren Zwischenbilanz gezogen und die fiel positiv aus. Auf der Wiesn könnte es in diesem Jahr einen Besucherrekord geben. Aus München berichtet Birgit Grundner.
4: 3,8 Millionen Besucher sind bis einschließlich Samstag da gewesen, 300.000 mehr als im gleichen Zeitraum des vergangenen Jahres. Entsprechend mehr hatte auch die Sanitätsstation zu tun. 4.300 Patienten wurden bereits behandelt, ein Drittel davon mit Alkoholproblemen. Die Polizei spricht von einer insgesamt positiven, weitgehend friedlichen Wiesn.

0: Am häufigsten hatte sie auf dem Festgelände mit Fällen von Körperverletzung und mit Rauschgiftdelikten zu tun.
1: Noch zum Sport. 0:1. Das ist das Ergebnis des Nations League-Spiels von gestern Abend. Die deutsche Fußballnationalmannschaft hat gegen Griechenland ihr erstes Heimspiel unter dem neuen Trainer Jürgen Klopp verloren. Stefanie Bartschik berichtet.
2: Mit ernster Miene unter der schwarzen Käppi nahm Jürgen Klopp die Niederlage gegen die Griechen auf seine Kappe. So ein Spiel sei Teil des Prozesses, resümierte der neue Coach der DFB-Elf. Die von ihm zusammengestellte Mannschaft, das wurde deutlich, braucht Zeit. Es habe insgesamt die Überzeugung gefehlt, die richtigen Abläufe durchzuziehen. In den richtigen Räumen, so Klopp. Gegen den Weltranglisten 41. hatte das deutsche Team Chancen. Debütant Mbappé, Konté, Karim Adeyemi oder Kapitän Joshua Kimmich scheiterten aber entweder an der Genauigkeit im Abschluss oder am starken griechischen Keeper Kostas Tsoulakis.
1: Soweit die Radio 1 Nachrichten. 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
4: Dieser Montag wird recht sonnig, bei meist nur dünnen Schleierwolken. Zum Abend hin wird es dann in der Prignitz wolkiger. Die Temperaturen erreichen am Nachmittag im Nordosten von Brandenburg 23 und im Westen 27 Grad. In Berlin werden es heute maximal 25.
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1: Auf Radio 1, Vorsicht auf der A10, südlicher Berliner Ring Richtung Dreieck Spreeau. Zwischen Königs Wusterhausen und Niederlehme liegen Gegenstände auf der Fahrbahn. A24 Berlin Richtung Hamburg. In der Ausfahrt Neuruppin Süd gab es einen Unfall. Die B102 Luckau-Dahme-Mark ist zwischen Chemnitz und Sieb in beiden Richtungen gesperrt nach einem Unfall. Zum Stadtverkehr Berlin. Länger dauert es im Moment auf der A100 Richtung Wedding zwischen Britzertunnel und Kreuz Schöneberg plus 20 Minuten. Dort für Sie und Richtung Treptow zwischen Dreieck Charlottenburg und Detmolder Straße eine halbe Stunde bitte mehr einplanen. Außerdem Stau stadteinwärts auf der Straße Alt-Biesdorf, in Marzahn auf der Landsberger Allee und in Westend auf dem Messedamm und der Königin-Elisabeth-Straße Richtung Spandauer Damm. Ein Hinweis noch zur S-Bahn. Wegen einer Signalstörung kommt es auf den Linien S46 und 8 zu Verspätungen und Ausfällen. Wir wünschen Ihnen eine gute Fahrt.
5: Es gibt keine König-Marco-Straße, aber eine Königin-Elisabeth-Straße.
6: Zu Recht.
1: Kann man sich doch mal freuen.
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5: Schönen guten Morgen,
6: König Marco. Rot-Grün-Rot, seine Meinung dazu, ob das eine gute Regierung für Berlin wäre, sagt uns gleich Friedrich Küppersbusch in seinem Montagskommentar.

0: Dirty Nice mit This Is Gonna Hurt um 8:09 im schönen Morgen auf Radio 1.
1: Sie wollen alle miteinander reden, um eine Koalition zu bilden. Am Freitag gaben die Berliner Linke und die Grünen ihr Go. Am Samstag dann die SPD. Die drei wollen nun in Sondierungsgespräche gehen. Das Dreierbündnis Rot-Rot-Grün gab es in Berlin schon einmal von 2016 bis 2021, damals unter Führung der SPD von Michael Müller.
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0: Er ist Journalist und Medienunternehmer. Guten Morgen, Herr Küppersbusch.
3: So sieht's aus und habe auch noch keine eigene Straße in Berlin, empörenderweise. Aber es gibt eine Dortmunder Straße.
0: Verstehe es nicht. Guten Morgen. Zeichen stehen nun in Berlin auf Rot, Grün, Rot. Wäre das eine gute Regierung für Berlin?
3: Ja, es wäre keine Überraschung. Ihr habt es schon angesprochen. Es gab insgesamt 16 Jahre diese Kombination Rot-Rot oder Rot-Rot-Grün in unterschiedlichen Reihenfolgen. Das Neue ist, dass erstmals die Linke mit 25% vorne stünde, wenn es dazu käme. Wie die regieren, also einige der größten Probleme der Stadt, verdankt sie auch gleich dieser Konstellation. Es waren ja SPD und PDS 2004, die unter den Senatoren Sarrazin und Wolf die Berliner Wohneinheiten verkauft haben, ne? Den man jetzt hinterher holt. Für ein sehr geringes Geld an ein Konsortium unter Goldman Sachs. Inzwischen hat man versucht, was davon zurückzukaufen für ein vielfaches Geld. Also kann man auch sagen, Mensch, wollte die wirklich nochmal dran lassen. Aber die Debatte, die es jetzt gibt, die sich an verschiedenen Punkten festmacht, ob das denn möglich sei, eine solche Regierung zu bilden, das wirkt ein bisschen abgefahren, weil ja, Berlin ist sogar mehrheitlich von dieser Konstellation regiert worden. Der Streit macht sich fest an den schicken Ankündigungen, vor allem der Linkspartei, Enteignung, Vergesellschaftung. Das steht im Grundgesetz so drin, da ist nur bisher noch keiner drauf gekommen oder keiner hat es gewagt. Heißt einerseits, enteignet wird ununterbrochen für Straßen, für Wasserstraßen, für Bahntrassen, für Gasleitungen, für Wasserleitungen, für Braunkohletagebau, also für lauter Dinge, über die wir uns total freuen, die wir uns zu Weihnachten wünschen. Nur, dass jetzt Wohnungen enteignet werden sollen, das ist offenbar neu. Vergesellschaftung hat es noch nicht gegeben und da fängt die Schlägerei dann eben an. Ist das eine gute Idee? Sinken dann wirklich die Mieten? Ist dann noch jemand so doof, ein Haus zu bauen, wenn es ihm enteignet werden kann? Ist es überhaupt schlau, die Vonovia zu kaufen, wenn die heillos verschuldet ist? Also muss man nicht in dem Moment, wo man die enteignet hat, dann deren Schulden bezahlen? Riesendebatte, sehr spannend, denn eins muss man sagen, der Glaubenssatz, der Markt, der kann das doch besser als, also das ist so gescheitert, das ist ja auch bei der Pflege gescheitert oder bei der Schnapsidee, die Bahn zu privatisieren. Also warum nicht mal umgekehrt zumindest das ausprobieren? Und das andere ist dieses leidige Gespräch, wo man sagen muss, meine Fresse, die machen doch gar keine Außenpolitik im Berliner Senat. Doch, machen sie irgendwie doch. Es geht eben um die Position dieser möglichen neuen Regierung zu Israel.
1: Wenn die Sondierungen in der Kombination jetzt scheitern sollten, dann wäre ja rechnerisch auch ein Bündnis in Berlin möglich aus der zweitplatzierten CDU mit Grünen und SPD. Wie wahrscheinlich ist das?
3: Ja, die CDU würde ihre Freude kaum fassen können und pöbelt ja auch jeden Tag, also gestern Herr Frey, heute die neue Generalsekretärin, dass das alles gar nicht ginge, dass die Linke die Polizei abschaffen wolle und den Verfassungsschutz gleich hinterher. Ich denke daran, dass es sogar im Bund 2005 und 2013 rot-rot-grüne Mehrheiten gab. Und die Leute hatten also mehrheitlich links gewählt und bekamen Überraschung zur Belohnung Merkel. Und diese Vertrobung von Politik, dass man schon bereit ist zu sagen, ja, lass uns doch mal andere politische Ansätze und Konzepte ausprobieren wenigstens, dass das immer ins Leere läuft, da muss man dann auch mal drauf gucken, wenn man über die Radikalisierung oder über das Erstarken der Ränder redet, dass eben immer Matsche, Püree, mehr vom Mittigen dabei herauskommt. Und das ist eigentlich mein zentraler Einwand gegen die üblichen Machtgier, die Parteien haben müssen und die bei der CDU nun auch ausnahmsweise nicht ausfällt, dass sie auf alles draufböbelt, was jetzt diese mögliche, noch gar nicht in Verhandlungen befindliche neue Berliner linksgrüne Regierung anstellen kann. Die Wählerinnen und Wähler in Berlin haben für links entschieden und auch wenn es der CDU schwerfällt und für sie der Weg nach links besonders weit wäre und sie anders als bei der AfD, auf die sie immer draufschimpft und dann aber ihre Politik nachmacht, wird die CDU auf eine Linkskoalition draufschimpfen und ihre Politik nicht nachmachen. Das ist doch schon mal ein Fortschritt.
0: Der Montagskommentar mit Friedrich Küppersbusch. Dankeschön.
3: Gerne.
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0: Courage von Kelela um 8.17 Uhr.
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0: The Chain von Fleetwood Mac um 8.22 Uhr.
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2: Heute ist Montag, der 28. September 2026 und Grund zum Feiern hat eine US-amerikanische Rock- und Popsängerin, die als Heidi Stern in New York City geboren wurde. Sie wurde 1984 mit diesem Lied weltbekannt.

0: The Power of Love folgte gleich der nächste Hit. Destiny. Heute wird Jennifer Rush 66 Jahre alt. Happy Birthday.
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2: Am Geburtstag des mächtigsten Gerichts Deutschlands, denn der Wächter des Grundgesetzes, das Bundesverfassungsgericht, wird heute 75 Jahre alt. Zu diesem Anlass findet genau 75 Jahre nach der feierlichen Eröffnung des Gerichts am 28. September 1951 in Karlsruhe ein Festakt statt. Zu den Feierlichkeiten, die um 11 Uhr beginnen, wird unter anderem Bundespräsident Steinmeier erwartet, der vor den etwa 1000 geladenen Gästen eine Festrede hält. Auch Bundestagspräsidentin Julia Klöckner und Bundesratspräsident Andreas Bovenschulte werden dabei sein.
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0: Es sind ziemlich viele Landesstraßen in Brandenburg in keinem guten Zustand. Bis zu 520 Kilometer besonders geschädigter Landesstraßen sollen in Brandenburg bis 2031 substanzverbessernd saniert werden, wie es wörtlich heißt. Für das Erhaltungsprogramm sind bis zu 200 Millionen Euro vorgesehen. Mit der Sanierung der L74 zwischen dem Knotenpunkt L74, L42 und Kehrig beginnt heute die erste Baumaßnahme des Programms, das auf 5 Jahre ausgelegt ist.
1: Das geht gar nicht.
2: Die immer teurer werdende und scheinbar nie endende Baustelle für den Bahnhof Stuttgart 21, eine Baustelle der Superlative. Sie ist die größte Baustelle Deutschlands und auch die teuerste und auch die mit der größten Teuerungsrate. Bis heute gibt es Widerstand. Noch immer treffen sich Gegnerinnen und Gegner jeden Montag zu Protestkundgebungen. Bis jetzt gab es 822 solcher Kundgebungen. Stuttgart 21, die Jahrhundertbaustelle, so heißt eine 60-minütige SWR-Doku, die zeigt, warum dieser umstrittene Bahnhof gebaut wird, wie es zu der Entscheidung kam. Die Doku ist ab heute in der ARD-Mediathek zu sehen und wird heute Abend um 23.50 Uhr im Ersten ausgestrahlt.
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0: Sollten wir, wie wichtig Demokratie für uns alle ist, umso schöner ist es, dass sich viele junge Menschen für eine lebendige Erinnerungskultur, für Demokratie und gegen Antisemitismus, Rassismus und weitere Formen der Diskriminierung engagieren. Bereits zum 14. Mal wird einigen von ihnen heute die Ehre zuteil, als Anne-Frank-Botschafterinnen und Botschafter ausgezeichnet zu werden. In der Botschaft des Königreichs der Niederlande in Berlin wird bei der Ehrung heute unter anderem CDU-Bundesjugendministerin Karin Prien dabei sein.
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0: Fred Again featuring Latin Mafia mit dem Song Te Estoy Correteando, übersetzt Ich bin hinter dir her.
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0: 8:30.
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7: Bei Union und SPD herrscht Uneinigkeit darüber, wie die Pflegereform ausgestaltet werden soll. Übereinstimmenden Medienberichten zufolge soll es heute ein Koalitionstreffen geben, um die bestehenden Differenzen zu klären. Die SPD hatte damit gedroht, die Pläne im Kabinett zu blockieren. Sie verlangt unter anderem eine Obergrenze beim Eigenanteil für Pflegeheimkosten. Gesundheitsminister Linnemann lehnt das ab. Die Berliner Linken-Politikerin Ehralp und ihr Landesverband haben Strafanzeige gegen Bundesinnenminister Dobrindt gestellt. Laut dem Anwalt der Linken geht es um den Vorwurf, Dobrindt habe sich während einer Fernsehdebatte eine Aussage über Ehralp als Antisemitin zu eigen gemacht. Das erfülle den Tatbestand der üblen Nachrede und Beleidigung. Ehralp will nach dem Wahlerfolg der Linken in Berlin regierende Bürgermeisterin werden. Mit Grünen und SPD soll es in dieser Woche erste Sondierungsgespräche geben. Deutschland hat in diesem Jahr bis jetzt schon mehr Solarstrom erzeugt als im gesamten vergangenen Jahr. Demnach kamen bis Ende dieses Monats rund 90 Terawattstunden zusammen, so viel wie im gesamten vergangenen Jahr. Grund für den Rekord sind nach Angaben des Bundesverbands Solarwirtschaft ungewöhnlich viele Sonnenstunden und der weitere Ausbau der Photovoltaik. Schweres Wort. Demnach seien viele neue Solaranlagen auf Dächern und Freiflächen entstanden. Auch Batteriespeicher würden immer wichtiger. Am Potsdamer Landgericht beginnt heute der Prozess um ein großes Drogenlabor in Nauen im Havelland. Angeklagt sind zwei Männer. Ihnen wird vorgeworfen, als Mitglieder einer Bande synthetische Drogen hergestellt und verkauft zu haben. Bei einer Razzia vor gut einem Jahr entdeckten Ermittler rund 100 Kilo fertige Drogen und große Mengen Chemikalien. Außerdem wurden mehr als 200.000 Euro Bargeld sichergestellt. Die Polizei war anschließend tagelang damit beschäftigt, das Labor zu räumen. Soweit unser Radio 1 Nachrichten-Update. 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
0: Immer noch recht frisch bei 11 bis 13 Grad. Daraus werden heute aber Höchstwerte am Nachmittag im Nordosten von 23. Im Westen Brandenburgs gibt es heute 27 Grad. In Berlin maximal 25. Der Montag recht sonnig bei meist nur dünnen Schleierwolken. Zum Abend hin wird es in der Prignitz wolkiger.
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7: Auf Radio 1 A24 Berlin Richtung Hamburg. In der Ausfahrt Neuruppin Süd gab es einen Unfall. Die B102 Luckau-Dahme-Mark ist zwischen Chemnitz und Sieb in beiden Richtungen gesperrt nach einem Unfall. Stadtverkehr Berlin, länger dauert es auf der A100 Richtung Wedding zwischen Britzer Tunnel und Kreuz Schöneberg mit einem Plus von 20 Minuten und Richtung Treptow zwischen Kurfürstendamm und Tempelhofer Damm plus 20 Minuten. Außerdem Stau stadteinwärts auf der Straße Alt-Biesdorf, in Marzahn auf der Landsberger Allee und im Westend auf dem Messedamm und der Königin-Elisabeth-Straße Richtung Spandauer Damm. Wir wünschen Ihnen eine gute Fahrt.
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8: Schönen guten Morgen.
0: Guten Morgen.
8: Ja, seit 2 Monaten gilt diese neue EU-Richtlinie, die Hersteller verpflichtet, Geräte reparierbar zu machen. Tom, welches Gerät ist bei dir zuletzt kaputt gegangen?
0: Nee, zuletzt nicht, aber ich hatte schon mal einen Fernseher, der echt einen Wert hat. Da hätte ich mich gefreut drüber tatsächlich.
8: Hast du weggeschmissen?
0: Konnte nicht mehr repariert werden tatsächlich. Und ja, wenn das verpflichtet ist, ist gut.
8: Elisabeth, was ist bei dir zuletzt kaputt gegangen?
7: Ist auch schon ein bisschen länger her, war die Waschmaschine. Wäre teuer und ein bisschen aufwendig gewesen, die zu reparieren. Oh Mann, ich
9: gehe jetzt hier den Weg der Schande. Wir haben einfach eine neue gekauft.
8: Und die alte weg in den Wald wahrscheinlich.
9: Aber ich glaub, den Weg kennen welche. Das war auch so, das war auch so gut, wenn man eine neue kauft, dann nehmen die halt die alte kaputte einfach mit. Und dann war das Problem erledigt und deswegen...
8: Ja, wir, musst du wissen.
10: Und bei dir, Marco, wie ist denn bei dir?
8: Mein Geschirrspüler zerfällt langsam, aber aus Umweltgründen nutze ich ihn noch weiter.
10: Natürlich. Mhm. Der gute Marco. Ja, man sollte eine Straße nach dir benennen. Tatsächlich. Ja,
8: kurz davor. Wir sprechen gleich mit unserer lieben Kollegin Helena Dehler. Sie hat sich nämlich mal mit dieser neuen EU-Richtlinie beschäftigt und welche Vorteile die für uns hat und welche vielleicht auch Nachteile. Gleich.

0: They Can't Catch Me von Joel Saracula. Im schönen Morgen am Montag um 8.37 Uhr.
1: Ja, wir kennen das ja alle. Der Bildschirm des Smartphones hat einen Sprung. Der Wasserkocher gibt langsam den Geist auf und dann stellt sich die Frage, ja, schmeiß ich das weg und bestell einfach schnell online was Neues oder kann es repariert werden? Und wenn ja, wer macht das? Bekomme ich einen Termin? Zu welchem Preis? Seit 2 Monaten gilt eine neue EU-Richtlinie, die Hersteller dazu verpflichtet, Geräte reparierbar zu machen und Ersatzteile über Jahre zu liefern. Ein echter Gewinn für den Umweltschutz und für Verbraucher, das sagt zumindest die SPD-Bundestagsabgeordnete Nadine Heselhaus.
2: Wenn Geräte länger genutzt werden können, dann sparen sie Geld. Wenn weniger weggeworfen sind, dann schonen wir Ressourcen, Umwelt und Klima. Und wenn die Reparatur möglich und attraktiv wird, dann stärken wir genau die Betriebe, die sie durchführen.
0: Aber was bringt das Gesetz wirklich? Radio 1-Reporterin Helena Dehler hat dazu recherchiert. Guten Morgen, Helena.
3: Guten Morgen.
1: Schönen guten Morgen.
0: Wer hat denn jetzt Vorteile durch dieses neue Recht auf Reparatur?
3: Also alle, die seit dem 31. Juli ein neues Gerät gekauft haben. Es geht unter anderem um Waschmaschinen, Trockner, Geschirrspüler, Marco. Also wenn es einen neuen gibt, dann fällst du da auch drunter. Kühlgeräte, Fernseher, Smartphones und Tablets. Und da hat man jetzt ein Recht darauf, dass diese Geräte auch nach dem Ablauf der Gewährleistung, also nach 2 Jahren, repariert werden. Und der Preis, den der Hersteller dafür aufrufen kann, der muss angemessen sein. Sprich, es muss sich eine Reparatur definitiv lohnen. Und für alle Werkstätten oder Tüftler gibt es auch eine wichtige Info zu der neuen Richtlinie. Und zwar die Hersteller müssen ab jetzt Ersatzteile 7 bis 10 Jahre, also je nach Produktkategorie, nach dem Verkauf liefern können für diese Geräte. Und ich habe darüber mit der Handwerkskammer gesprochen. Die sind richtig happy darüber.
4: Dass Handwerksbetriebe jetzt deutlich schneller und einfacher an Ersatzteile kommen, ist ein ganz wichtiger Punkt. Das war etwas, was die Handwerksorganisationen schon seit längerer Zeit gefordert haben.
3: Ja, das sagt Geschäftsführer Martin Altemeyer-Bartscher. Es gibt aber noch ein Problem, weil wenn mehr Leute jetzt Reparaturen machen können und möglicherweise auch wollen, dann treffen die auf fehlende Fachkräfte und möglicherweise auch auf fehlende Reparaturwerkstätten, weil die Gewerbemieten sind wahnsinnig hoch. Also es gibt wenig Reparaturwerkstätten und die haben gerade echt Schwierigkeiten damit.
0: Schließt sich für mich auch die Frage an, wie finde ich denn genau raus, wer eigentlich meinen Kram repariert?
3: Ja, da gibt es ein ganz gutes Tool, an dem auch die Handwerkskammer mitgearbeitet hat. Repami, kurz für Reparier mich. Das ist eine Webseite, bei der man eingeben kann, welches Gerät kaputt ist und wo man in Berlin wohnt. Und dann wird da angezeigt, wer bei mir um die Ecke das Gerät reparieren kann. Und da sind offizielle Werkstätten verzeichnet, die gewisse Standards einhalten müssen. Und da geht es wirklich um alles. Also es geht auch um mehr Geräte, als in der Richtlinie verzeichnet sind. Gartengeräte, Bücher, Lampen, Fahrräder, was auch immer repariert werden soll, aber es ist ein richtig guter Überblick. Und ebenfalls dort zu finden sind diese Repair-Cafés. Dort kann man hin bei so Kleinkram, der sich gut transportieren lässt, Wasserkocher zum Beispiel oder ein Radio. Und in diesen Repair-Cafés gibt es auch fast in allen Bezirken, sind ehrenamtliche Tüftler, die versuchen, die Geräte zu reparieren. Also es gibt keine Garantie, aber sie versuchen das. Und auch das kann eine wirklich gute Anlaufstelle sein.
1: Damit nochmal zurück zum neuen Recht auf Reparatur. Also Ersatzteile müssen lange lieferbar sein und Geräte müssen grundsätzlich zu einem angemessenen Preis reparierbar sein. Wer kontrolliert das denn?
3: Ja, das ist eine gute Frage und das ist alles noch nicht so einfach zu beantworten, weil eben viele Begriffe auch noch so ein bisschen schwammig sind, wie zum Beispiel angemessener Preis. Also was ist ein angemessener Preis für eine Reparatur? Da wird das Gesetz leider nicht wirklich konkret. Und auch wenn es um diese grundsätzliche Reparierbarkeit geht, das ist etwas, was ich bei der Recherche in so einem Repair-Café mitgekriegt habe. Da hat mir ein Reparateur gesagt, dass vieles einfach verschweißt ist oder verklebt ist und dass man da an das Innenleben der Geräte gar nicht richtig rankommt, außer man zerstört sie. Das darf zum Beispiel auch nicht mehr sein. Wenn man das aber so erlebt, dann soll man sich Stand jetzt an die Verbraucherzentrale wenden und die sammelt auf jeden Fall schon mal die Beschwerden und versucht dann weiterzuhelfen.
0: Helena Dehler hat recherchiert, was das neue Recht auf Reparatur wirklich bringt. Helena, danke dir.
3: Gerne.
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0: Jalen Ngonda mit All About Me. Der schöne Morgen auf Radio 1 um 8:46 Uhr. Zu früh gefreut.
1: 942 Kilogramm. So schwer ist der schwerste Kürbis Deutschlands. Der wurde gestern in Kleistow hier in Brandenburg gekürt. Jedes Jahr wird bei der Kürbis-Wiegemeisterschaft auf dem Spargelhof in Kleistow um den schwersten Kürbis Deutschlands konkurriert. Mitmachen dürfen da sowohl erfahrene Züchterinnen und Züchter als auch Hobbygärtner. Der Kürbis muss nur unversehrt ankommen.
0: Ja, und da hat jeder eine ganz eigene Technik, wie man den schwersten Kürbis züchtet.
2: Ja, mit viel Fleiß und Mühe, ja. Und mit viel Liebe.
3: Jetzt die letzten Nächte, wo es so kalt war, haben wir die immer zugedeckt. Mit einer Decke, genau, dass sie das schön warm haben über die Nacht.
2: Also in der letzten Zeit, die Wetterschwankungen sind sehr stark. Also von warm auf kalt, und das macht den Kürbissen richtig zu schaffen. Dünger ist alles biologisch.
0: Im vergangenen Jahr wurde übrigens erstmals die 1000-Kilogramm-Marke geknackt. Dieses Jahr kam der Siegerkürbis vom Brandenburger Oliver Grafe ja nur auf 942 Kilo, trotzdem ja eine absurde Zahl. Aber Grafe ist auch ohne Rekordgewicht zufrieden mit seinem Siegerexemplar.
4: Der Kürbis ist heile Jahr gekommen, der ist ganz geblieben das Jahr und alles gut gelaufen.
1: Ja, der Siegerkürbis und auch alle anderen Exemplare werden übrigens noch bis zum Ende der Kürbissaison auf dem Spargelhof in Kleistow in Potsdam-Mittelmark ausgestellt. Also falls Sie jetzt neugierig auf das Riesenteil geworden sind und sich als Kürbiszüchter zum Beispiel auch versuchen möchten, nichts wie hin da.

0: Heroes Go Down von Suzanne Vega um 9:07.
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2: Vox Humana, ein Singspiel von und mit Opera Aperta in der Neuköllner Oper. Wie stellst du dir Krieg vor? Wie klingt Krieg? Mit diesen Fragen setzt sich eine Gruppe ukrainischer Künstlerinnen in diesem Singspiel auseinander. Auf einer Reise von Kiew nach Berlin entwickelten sie ihre Gedanken dazu. Das Ergebnis, sie tauchen ein in eine surreale Klanglandschaft, in der sich die Stimme von Theodor Adorno, ukrainische Volkslieder und Musik der Zwischenkriegszeit miteinander vermischen. Außerdem unternehmen sie eine Zeitreise in ein jiddisches Berliner Kabarett im Jahr 1933. Dort treffen sie unter anderem auf den durch den grausamen Lärm des Krieges traumatisierten Psychotherapeuten Alfred Wolfsohn. 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Heute 20 Uhr in der Neuköllner Oper.
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9: Elisabeth Mattner aus der Radio 1 Nachrichtenredaktion ist bei uns mit schon einem Thema der 9 Uhr Nachrichten. Einige haben ja damals vom Breaking Bad von Brandenburg gesprochen. Vor ziemlich genau einem Jahr ist in Nauen im Havelland eine riesige Drogenküche hochgenommen worden. Ab heute stehen zwei der mutmaßlichen Betreiber vor dem Landgericht Potsdam. Elisabeth, in der Halle waren mehrere 100 Kilogramm fertige Drogen und viele Chemikalien sichergestellt worden.
10: Die Polizei geht davon aus, dass die Drogen vor allem für Berlin gedacht waren und dass die beiden Männer, 42 und 54 Jahre, als sie hergestellt und mit ihnen gehandelt haben. Die Ermittler hatten ein halbes Jahr vor der Räumung der Halle erste Hinweise bekommen und dann eben dieses riesige Drogenlabor gefunden. Tagelang haben die Spezialisten die Halle geräumt.
0: Mehr dazu gleich in unseren Radio 1 Nachrichten 9:00 und bis dahin noch Dance, Dance, Dance von Chinese American Bear.

0: Chinese American Bear mit Dance, Dance, Dance. 9 Uhr haben wir's.
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2: In der schwarz-roten Bundesregierung gibt es Streit über die geplante Pflegereform. Die SPD droht damit, die Sparpläne von Gesundheitsminister Linnemann nicht mitzutragen. Heute soll es nach mehreren Medienberichten ein Krisengespräch geben. Oliver Neuroth berichtet.
3: Übermorgen soll die Pflegereform durchs Bundeskabinett, doch seit dem Wochenende droht die SPD mit einer Blockade. Die Sozialdemokraten wollen keine Leistungskürzungen bei der Pflege akzeptieren und werfen dem CDU-geführten Gesundheitsministerium vor, genau das zu planen. Die SPD schlägt einen Pflegedeckel vor, eine Obergrenze für einen bestimmten Eigenanteil bei Heimkosten von 1.500 Euro. Das wären knapp 300 Euro weniger als im Moment. Gesundheitsminister Linnemann lehnt das im ARD-Bericht aus Berlin ab und vergleicht den Vorschlag mit Pflastern, die man auf Wunden klebt, mit Blick auf die hohen Gesamtkosten eines Heimplatzes.
2: Wir gehen in eine spannende Woche aus Sicht der Berliner Landespolitik. Die Linke will erste Sondierungsgespräche mit Grünen und SPD führen. Aus der Bundes-CDU kommen erneut Warnungen, eine Koalition mit der Linken einzugehen. CDU-Generalsekretärin Hoppermann hat der Rheinischen Post gesagt, die Berliner Linke sei radikal und antisemitisch. SPD und Grüne müssten jetzt für sich entscheiden, ob sie sich zum Steigbügelhalter von linken Extremisten machen wollten. Hoppermann forderte die beiden Parteien stattdessen dazu auf, eine Mehrheit mit der Union zu suchen. Bundesaußenminister Wadephul hat sein Gespräch mit dem russischen Außenminister Lavrov verteidigt. Wadephul sagte in der ARD, dass es unter anderem wichtig gewesen sei, Deutschlands Position nach dem Drohnenvorfall am Flughafen Leipzig klarzumachen. Das Treffen wurde unterschiedlich aufgenommen. Ruth Kirchner fasst die Reaktionen zusammen.
4: Der SPD-Außenpolitiker Achmetowitsch bezeichnete die Gespräche in New York als ersten wichtigen Schritt hin zur Beendigung des Krieges. Nun müssten weitere Vorstöße in diese Richtung folgen, sagte er der Rheinischen Post. Grünen-Co-Chefin Brandner erklärte, sie sei dem Außenminister dankbar dafür, dass er dieses Gespräch gesucht hat. Die Reaktion von Lavrov zeige aber, dass Moskau kein Interesse an Friedensverhandlungen habe. Kritik an Wadephul kommt aus seiner eigenen Partei. Der CDU-Außenpolitiker Kiesewetter sagte der FAZ, ein Telefonat wäre klüger gewesen. Erreicht worden sei weder etwas für die Ukraine noch für die Sicherheit Deutschlands, sondern nichts außer, Zitat, falsche Hoffnungen und Verwirrung.
2: In Frankreich hat es am Abend ein emotionales Treffen gegeben. Papst Leo hat Menschen getroffen, die von Mitgliedern der katholischen Kirche missbraucht wurden. Dabei bekräftigte er sein Engagement, dass das erlebte Unrecht sich für andere nicht wiederholt. Der Papst habe sich deshalb von den Betroffenen auch Vorschläge dazu angehört, heißt es. Leo ist 4 Tage lang in Frankreich unterwegs. Heute Abend endet seine Reise. Am Potsdamer Landgericht beginnt heute der Prozess um ein großes Drogenlabor in Nauen. Ermittler hatten es vor rund einem Jahr entdeckt. Verantworten müssen sich nun 2 Männer im Alter von 42 und 54 Jahren. Yvonne Krause berichtet.
5: Den beiden Angeklagten wird vorgeworfen, als Mitglied einer Bande in einer Lagerhalle synthetische Betäubungsmittel hergestellt und diese unerlaubt gehandelt zu haben. Im vergangenen Oktober hatten Polizei und Zollfahndung das große Drogenlabor hochgenommen. Dabei waren unter anderem rund 100 Kilo fertige Drogen und 200.000 Euro in bar sichergestellt worden. Die Ermittler gehen davon aus, dass ein Großteil der Produktion für den Berliner Markt bestimmt war. Sie hatten ein halbes Jahr zuvor erste Hinweise auf ein Drogenlabor in Brandenburg erhalten und diese dann in Nauen ausfindig gemacht. Tagelang war die Polizei damit beschäftigt, die Halle zu räumen. Dabei gab es Unterstützung vom Technischen Hilfswerk, vom Katastrophenschutz und von der Feuerwehr.
2: Soweit unsere Radio 1 Nachrichten. 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
0: Dieser Montag ist schon recht sonnig, er bleibt auch sonnig, bei meist nur dünnen Schleierwolken. Zum Abend hin wird es in der Prignitz wolkiger und die Temperaturen steigen noch ordentlich an. Am Nachmittag werden im Nordosten von Brandenburg 23 Grad erreicht.

0: Im Westen 27 Grad, in Berlin werden es heute maximal 25 Grad.
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2: Auf Radio 1, Vorsicht auf der A15, Dreieck Spreewald Richtung Übergang Forst. Zwischen Cottbus West und Cottbus Süd liegen Reifenteile auf der Fahrbahn. Die B102 Luckau-Dahme-Mark ist zwischen Chemnitz und Sieb in beiden Richtungen gesperrt nach einem Unfall. Stadtverkehr Berlin A113 stadtauswärts. Im Tunnel Altklinike steht ein defektes Fahrzeug auf der rechten Spur. Länger brauchen Sie aktuell auf der A100 Richtung Wedding. Zwischen Britzer Tunnel und Kreuz Schöneberg bitte 20 Minuten mehr einplanen. Richtung Treptow zwischen Schmargendorf und Tempelhofer Damm 10 Minuten. Außerdem blockiert im Britzer Tunnel ein defektes Fahrzeug die rechte Spur. Weitere Staus stadteinwärts auf der Straße Alt-Biesdorf, in Marzahn auf der Landsberger Allee und in Westend auf der Königin-Elisabeth-Straße Richtung Spandauer Damm. Aktuell ist noch zur S-Bahn. Nach einer Zugstörung kommt es auf den Linien S41, 42, 8 und 85 zu Verspätungen und Zugausfällen. Wir wünschen Ihnen eine gute Fahrt.
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3: Schönen guten Morgen.
4: Guten Morgen.
3: Ja, Sie haben es am Wochenende ja wahrscheinlich gehört. VW ruft in Deutschland 1 Million Fahrzeuge zurück. Weltweit sind sogar mehrere Millionen. Es geht um eine fehlerhafte, rostende Schraube. Wir haben über die wirtschaftlichen Folgen für VW heute schon gesprochen. Gleich sprechen wir darüber, was ist mit Ihnen, wenn Sie ein VW fahren? Wo ist das technische Problem? Darüber sprechen wir mit dem Autoexperten Stefan Bratzel.

0: Ethan French und Reckless and Arranged Day 56 um gleich 9.09 Uhr.
1: Als hätte der VW-Konzern nicht schon genügend Probleme. Da kam vorm Wochenende die Meldung, VW ruft in Deutschland fast 1 Million Autos vorsorglich in die Werkstätten. Weltweit sind es sogar mehrere Millionen. Der Grund, eine fehlerhafte rostende Schraube kann zum Ausfall der Lenkung führen. Klingt jetzt nicht so ungefährlich, denn eine funktionierende Lenkung ist beim Autofahren ja schon von großem Vorteil.
0: Aber wer ist genau betroffen und wie gefährlich ist das Ganze? Darüber sprechen wir mit dem Autoexperten Professor Dr. Stefan Bratzel. Er ist Direktor des Center of Automotive Management in Bergisch Gladbach. Guten Morgen, Herr Bratzel.
2: Einen schönen guten Morgen.
1: Guten Morgen.
0: VW-FahrerInnen hören jetzt natürlich besonders aufmerksam zu. Um welche Modelle, mit welchem Baujahr geht es?
2: Ja, es geht ja um eine ganze Reihe von Modellen mit verschiedenen Baujahren. Da muss man sich einfach informieren. Da gibt es verschiedene Portale, über die man ja relativ schnell rankommt. Und dann kann man sehen, ob sein Fahrzeug eben betroffen ist, bis hin eben zur entsprechenden ID-Nummer des Fahrzeugs. Aber grundsätzlich sozusagen geht das ja breit in die jeweiligen Fahrzeugmodelle hinein. Und da muss man eben etwas tun und da geht es jetzt in die Werkstatt.
1: Genau, es geht ja um eine Befestigungsschraube der Lenkung. Was kann im schlimmsten Fall passieren?
2: Ja gut, im schlimmsten Fall tatsächlich kann die Lenkung nicht mehr funktionieren. Anscheinend sind bislang ja noch keine Unfälle passiert und auch noch keine Verletzungen von Personen passiert. Aber das ist natürlich ein sehr ernstes Problem und muss beseitigt werden.
0: Bei solchen Rückrufen wird man im Normalfall vom Unternehmen benachrichtigt. Heißt das, ich warte, ob ich einen Brief bekomme und wenn nicht, muss ich mir auch keine Sorgen machen?
2: Ja, tatsächlich ist es so, dass die Unternehmen je nach Schwere des jeweiligen Rückrufs benachrichtigt werden. Teilweise ist eben auch das Kraftfahrtbundesamt dann involviert. Das kann ja bis zur Stilllegung des Fahrzeugs gehen, wenn sozusagen das Thema nicht schnell erledigt wird. Man bekommt einen Brief, dann muss man einen Termin mit der Werkstatt entsprechend vereinbaren und dann muss das Teil oder das Problem gelöst werden. Mhm.
1: Wenn ich denn jetzt ein VW habe, darf ich denn erstmal weiterfahren oder sicherheitshalber nur noch den Weg bis zur Werkstatt?
2: Ja, dann dürfen Sie erstmal weiterfahren. Eine Stilllegung, ja, so problematisch ist das Thema anscheinend nicht. Wie gesagt, es sind ja noch keine Unfälle bekannt, aber sozusagen, wenn dann der Brief kommt, muss ein Termin ausgemacht werden. Dann muss man zur Werkstatt.
0: Viele haben ihren VW ja als Gebrauchtwagen gekauft. Da weiß VW doch gar nicht, dass der Gebrauchtwagenkäufer das Ding jetzt fährt. Wie wird dieses Problem gelöst?
2: Ja, es ist schon so, dass auch das Kraftfahrtbundesamt ja weiß, sozusagen, welche Fahrzeuge betroffen sind. Dann tauscht man sich entsprechend mit den Halterdaten aus, sodass eben Volkswagen dann auch Gebrauchtwagenbesitzer anschreiben kann.
1: Ich habe gelesen, dass VW gar nicht genügend Ersatzschrauben hat. Was nun?
2: Ja, die müssen dann eben neu produziert werden. Ja, das ist ja nicht unüblich tatsächlich bei einer solchen Menge von Fahrzeugen. Man darf ja nicht vergessen, durch die Gleichteile-Plattformpolitik kommt es nicht selten vor, dass wenn ein sicherheitsrelevanter Rückruf ist, dass eine große Anzahl von Fahrzeugen betroffen sind. Insofern ist das jetzt zwar ein großes Thema, aber wir haben in den letzten Jahren gesehen, dass diese Rückrufe immer größer werden und immer mehr Fahrzeuge betreffen, aufgrund dieser Plattform-Baukastenbauweise.
0: Was der Rückruf von Millionen VWs für die Kundinnen und Kunden bedeutet, haben wir mit dem Autoexperten Professor Dr. Stefan Bratzel besprochen. Vielen Dank.
2: Ich danke Ihnen.

0: Stand Back for You von Electric Guest um 9.16 Uhr.
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0: Wow, von Edwin Starr um 20 nach 9.
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2: Boah, ey, Freunde, wat ne Woche. Letzten Montag gegen 21 Uhr kommen wir gerade aus der Synagoge, da laufe ich dem RBB-Kollegen Arndt Breitfeld in die Arme. Der stand an der Kreuzung Eberswalder und hielt verzweifelt nach ErstwählerInnen Ausschau, die er für die Spätausgabe der Abendschau befragen konnte, warum sie links gewählt haben. Mich kannst du fragen, ich bin geschminkt, sagte ich. Bin zwar keine Erstwählerin und Linke habe ich auch nicht gewählt diesmal, aber ich komme gerade aus der Synagoge. Es war Yom Kippur, der höchste jüdische Feiertag, da ist die Hütte voll. Und naja, sagte ich, die Leute machen sich schon Sorgen. Einige meiner Freundinnen haben richtig gegen Panik geschoben. 58% hat die geholt mit ihrem Antizionismus-Quatsch, sagte eine. Ihr werdet sehen, die nehmen uns den Polizeischutz weg, eine andere. Und diese Enteignungsfantasien, meinte eine dritte, das ist doch wie damals. Nur mal langsam, meinte ich. Die meisten Berliner haben nicht Linke gewählt, um Israel zu vernichten, sondern weil sie Angst haben, dass sie ihre Wohnungen bald nicht mehr bezahlen können. Und dit kann ich sehr gut nachvollziehen. By the way, Friedrich Merz hat uns letzte Woche als Ausländer bezeichnet. Antisemitismus sei die schlimmste Form von Ausländerfeindlichkeit, hatte der Kanzler verlautbaren lassen. Schon das Wort Ausländer habe ich seit den 90ern nicht mehr gehört, als meine Antifa-Freunde regelmäßig von Neonazis verprügelt wurden. Zu Hause habe ich dann erst mich selber im Fernsehen angeguckt und dann noch ein bisschen Kommentatoren-Talk. Offensichtlich gilt ja mittlerweile schon das Wort Antisemitismus als rechts. Das hatte ich so bisher auch noch nicht verstanden. Aber ich bin auch eine alte weiße Frau und keine Erstwählerin. Den Rest der Woche habe ich versucht rauszufinden, ob ich vielleicht irgendwo was Falsches gesagt habe oder gedacht oder mich irgendwo habe instrumentalisieren lassen. Habe ich überhaupt das Recht, mich als Jüdin zu bezeichnen, wenn ich dermaßen die Schnauze voll habe vom Thema Israel und Nahost? Wenn ich einfach nicht mehr damit konfrontiert werden möchte, wer in der Knesset gerade was gesagt hat und was in der Westbank und in Gaza gerade abgeht? Ich habe keine Ahnung. Ich war da noch nie und es zieht mich auch nicht hin gerade. Ich habe Skandinavistik studiert. Ich vertrage keine Hitze. Ich kann auf Sand nicht laufen. Meine Haut ist so blass, dass sie fast durchsichtig ist. Ich bin eine behinderte, radfahrende, freischaffende Schriftstellerin in Berlin. Ich bin auf den Sozialstaat genauso angewiesen wie auf Kulturförderung. Allein die Herstellung meiner Schuhe verbraucht mehr Steuergelder, als ich im Jahr erwirtschafte. Von Therapiekosten und Medikamenten ganz zu schweigen. Apropos, meine Steuerberaterin hat angerufen, ich soll mal mein Einkommen ausrechnen, ob noch was übrig bleibt dieses Jahr. Und Schuhwechsel steht an. Schuhe, nicht Schule. Fußkleider für mich wegen Wetter bedeutet auch wieder Schmerzen am ganzen Körper, ehe die Einlagen passen. Und darauf habe ich noch viel weniger Bock.
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0: Genesis Owusu mit Human Again.
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6: Es ist 9:30.
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7: Bei Union und SPD herrscht Uneinigkeit darüber, wie die Pflegereform ausgestaltet werden soll. Übereinstimmenden Medienberichten zufolge soll es heute ein Koalitionstreffen geben, um die bestehenden Differenzen zu klären. Die SPD hatte damit gedroht, die Pläne im Kabinett zu blockieren. Sie verlangt unter anderem eine Obergrenze beim Eigenanteil für Pflegeheimkosten. Gesundheitsminister Linnemann lehnt das ab. Wir gehen in eine spannende Woche aus Sicht der Berliner Landespolitik. Die Linke will erste Sondierungsgespräche mit Grünen und SPD führen. Aus der Bundes-CDU kommen erneut Warnungen, eine Koalition mit der Linken einzugehen. CDU-Generalsekretärin Hoppermann hat der Rheinischen Post gesagt, die Berliner Linke sei radikal und antisemitisch. SPD und Grüne müssten jetzt für sich entscheiden, ob sie sich zum Steigbügelhalter von linken Extremisten machen wollten. Deutschland hat in diesem Jahr bis jetzt schon mehr Solarstrom erzeugt als im gesamten vergangenen Jahr. Demnach kamen bis Ende dieses Monats rund 90 Terawattstunden zusammen, so viel wie im gesamten vergangenen Jahr. Grund für den Rekord sind nach Angaben des Bundesverbands Solarwirtschaft ungewöhnlich viele Sonnenstunden und der weitere Ausbau der Photovoltaik. Demnach seien viele neue Solaranlagen auf Dächern und Freiflächen entstanden, auch Batteriespeicher würden immer wichtiger. Wie können Wale besser geschützt werden? Darum geht es in dieser Woche bei einer großen Tagung der Internationalen Walfangkommission. Im australischen Bundesstaat Tasmanien kommen mehr als 300 Delegierte aus fast 90 Mitgliedstaaten der Organisation zusammen. Sie beraten über den Zustand der Walbestände weltweit und über Maßnahmen zum Schutz der Tiere. Auf der Tagesordnung stehen unter anderem aber auch ein neuer Vorstoß für ein Walschutzgebiet im Südatlantik. Soweit unser Radio 1 Nachrichten-Update. 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
6: Recht viel Sonne heute bei nur dünnen Schleierwolken. Zum Abend hin dann in der Prignitz wolkiger. Die Temperaturen am Nachmittag im Nordosten bei maximal 23 Grad. Im Westen von Brandenburg kann es 27 Grad geben, in Berlin 25.
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7: Auf Radio 1, Vorsicht auf der A9 Berlin Richtung Leipzig. Zwischen Beelitz-Heilstätten und Beelitz liegen Gegenstände auf der Fahrbahn. Die B102 Luckau-Dahme-Mark ist zwischen Chemnitz und Sieb in beiden Richtungen gesperrt nach einem Unfall. Stadtverkehr Berlin, A115 AWUS stadtauswärts. Zwischen Dreieck Funkturm und Hüttenweg ist die rechte Spur wegen einer Ölspur gesperrt. Dann dauert es länger auf der A100 Richtung Wedding zwischen Britzertunnel und Kreuz-Schöneberg mit einem Plus von 20 Minuten und Richtung Treptow ab Tempelhofer Damm bis zum Britzer Tunnelstau. Auch da 20 Minuten. Da liegt verlorene Ladung, nur die rechte Spur ist frei. Weitere Staus stadteinwärts in Marzahn auf der Landsberger Allee und in Westend auf der Königin Elisabeth Straße Richtung Spandauer Damm. Wir wünschen Ihnen eine gute Fahrt.
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6: Hallo, guten Morgen. Es fehlt in Deutschland an bezahlbaren Wohnungen. Die Wohnkrise bedroht unsere Demokratie. Das ist die These eines neuen Buches.
8: Wir sprechen gleich mit einem der Autoren vor allem auch über Lösungen für diese Krise.

0: Life Itself von Glass Animals im schönen Morgen auf Radio 1 um 9.37 Uhr.
1: Gutes, bezahlbares Wohnen ist ein soziales Grundrecht, um das es in Deutschland immer gehen muss und das auch zu den wichtigsten Themen der Politik in Deutschland gehören muss.
2: Das sagte schon Ex-Kanzler Olaf Scholz von der SPD. Die Realität scheint davon allerdings weit entfernt.
3: Ich stehe vor der Eigenbedarfskündigung, ich stehe davor, aus meinem Zuhause rausgeschmissen zu werden, habe aber mit meinen bald 4 Kindern, hochschwanger momentan, überhaupt keine Option, wo soll es denn hingehen?
2: So wie dieser Mutter geht es vielen Familien in Deutschland. Denn vor allem in Großstädten fehlt es an bezahlbaren Wohnungen. Mittlerweile bedroht die Wohnkrise unsere Demokratie. Das ist die These des Soziologen Rolf Heinze und des Politikprofessors Sebastian Kurtenbach, die darüber ein Buch geschrieben haben.
4: Und mit einem der Autoren, mit Sebastian Kurtenbach, sprechen wir jetzt. Guten Morgen, Herr Kurtenbach.
5: Guten Morgen zusammen.
0: Schönen guten Morgen.
4: Ja, bisherige politische Maßnahmen und auch Instrumente konnten die Wohnungsnot kaum entschärfen. Warum versagt die Politik?
5: Wir haben schon vor langer Zeit, Anfang der 90er Jahre, dafür die Instrumente aus der Hand gegeben. Viele Wohnungen wurden privatisiert und das Wohngemeinnützigkeitsrecht abgeschafft. Man hat gedacht, man braucht den Staat gar nicht mehr bei der Wohnraumversorgung und das fällt uns jetzt auf die Füße.
0: Wohnen wird immer mehr zum Motor für soziale Ungleichheit. Können Sie uns mal erklären, wie diese Ungleichheit genau entsteht?
5: Also wir haben eine Umfrage gemacht, wo rausgekommen ist, dass in Orten, wo mehr als 100.000 Menschen wohnen, mittlerweile 16% mehr als die Hälfte ihres Einkommens für Wohnen ausgeben. Das ist immens. Und diese große Belastung, was Wohnen angeht, die Kostenbelastung führt mittlerweile zu großen Sorgen. Auch was Sorgen angeht, was die Zukunftsgestaltung der Biografie angeht. Kann ich es mir überhaupt leisten, in eine Stadt zu ziehen, um ein Studium zu machen? Kann ich es mir leisten, in meine Wohnung zu bleiben, wenn ich in die Rente eintrete? Diese Sorgen hängen mit Ungleichheit zusammen und die untergraben das Vertrauen darin, dass eine demokratische Regierung tatsächlich die Probleme lösen kann.
4: Und Sie haben ja die konkreten Auswirkungen von steigenden Wohnkosten und fehlendem Wohnraum auf Wirtschaft und Gesellschaft beleuchtet. Welche Folgen hat die Krise dann konkret?
5: Sie schafft Misstrauen und Unsicherheit. Und dieses Misstrauen und Unsicherheit ist durch gefundenes Fressen für Populisten, versuchen das auszunutzen für ihre eigene Agenda. Beispielsweise gibt es im Programm der rechtsextremen AfD die Behauptung, wir müssten nur ganz viele Menschen abschieben, dann würde genug Wohnraum frei werden. Wenn man sich aber anschaut, wie Geflüchtete wohnen, unter welchen Bedingungen, dann ist das häufig kein marktfähiger Wohnraum.
0: In Berlin haben wir natürlich gerade die Diskussion um Enteignung und Vergesellschaftung. Ist das dann ein gangbarer Weg?
5: Das ist halt mit immensen Risiken versehen, weil man es einfach nicht abschätzen kann. Niemand kann wirklich sagen, das klappt. Und niemand kann wirklich sagen, das klappt nicht. Man muss sich aber damit auseinandersetzen, was passiert eigentlich, wenn die Annahmen, die man getroffen hat, was die Finanzierung angeht, nicht funktionieren. Dann stehen sehr hohe Zahlungen aus, die eben dann auch Investitionen in andere Bereiche wie Bildung, wie Gesundheit, wie Pflege und so weiter gefährden können.
4: In Ihrem Buch Die Wohnkrise stellen Sie die große Frage, welche neuen Ansätze, welche politischen und gesellschaftlichen Veränderungen notwendig sind, um bezahlbaren Wohnraum langfristig zu sichern. Welche Lösungen gibt es?
5: Ich glaube, man muss 2 Dinge tun, während man die Wohnkrise löst, für Entlastung schaffen, beispielsweise entlastende Quartiere vor Ort, Infrastrukturen vorfinden, wo man sich auch aufhalten kann, wenn die Wohnung zu klein ist. Also das trifft beispielsweise Kinder in besonderem Ausmaß, also soziale Zentren, wir nennen das Community-Zentren, in den Quartieren schaffen, wo man sich auch gerne aufhält, wo auch immer was los ist. Das ist das eine. Und das andere ist, wir brauchen einen anderen Politikansatz, der nicht auf Konfrontation setzt, sondern langfristig versucht, Lösungen vor Ort über Moderation hinzubekommen. Es gibt ja gute Beispiele in Deutschland, wie das gelingen kann. Da bringt man die Wohnungswirtschaft, die Stadtverwaltung, aber auch die Kirchen und so weiter an einen Tisch und versucht dann wirklich praktisch pro Liegenschaft, pro Immobilie Lösungen zu finden. Das ist Kleinstarbeit, gar keine Frage. Aber das geht.
0: Die Wohnkrise, wie sie Demokratie und Zusammenhalt bedroht, ein neues Buch vom Soziologen Rolf Heinze und vom Politikprofessor Sebastian Kurtenbach, erschienen bei Kiepenheuer und Witsch. 24 €, kosten die 272 Seiten. Vielen Dank, Herr Kurtenbach, und wir bitten, die schlechte Telefonleitung zu entschuldigen.
5: Danke.
4: Tschüss.
5: Tschüss.

0: Die Propellerheads und Shirley Bassey mit History Repeating um gleich 9.46 Uhr.
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2: Mae West, Schauspielerin und Sängerin. Man ist nie zu alt, um jünger zu werden.
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0: There Goes My Head von Nia Archives im schönen Morgen auf Radio 1 um 9.52 Uhr.
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2: Josef Kaiser, Bauen für die DDR. Ausstellung in der Berlinischen Galerie. Wenn Sie vom Strausberger Platz zum Alex spazieren, begegnen Sie seinen Bauten auf Schritt und Tritt. Die Mokka-Milch-Eisbar, das ikonische Kino International, gerade frisch restauriert, oder das Café Moskau. Es sind großzügige Bauten mit klaren Linien und viel Glas. Luftig im Inneren, außen mitunter Wandbilder. Der Architekt Josef Kaiser war maßgeblich an diesen Bauten der Ostmoderne beteiligt. Anhand von Zeichnungen, Collagen, Fotografien, Filmen sowie Modellen widmet sich die Ausstellung seinem Leben und seinem Werk. Josef Kaiser, Bauen für die DDR, eine Ausstellung in der Berlinischen Galerie.
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10: Wenn Sie fliegen, dann ist Ihnen eine Regel auch schon mal begegnet, die ist ziemlich wichtig. Ihre Powerbank darf nicht im Koffer sein, sondern muss ins Handgepäck.
11: Ach, was soll passieren?
10: Mhm. Warum das so wichtig ist, hat man am Wochenende bei einem Lufthansa-Flug gesehen. Du warst dann nicht unterwegs, Marco. Der Pilot musste auf dem Weg von Frankfurt nach Lissabon im französischen Lyon zwischenlanden. Elisabeth Grund war die Powerbank eines Passagiers.
12: Der Akku war im Bereich eines Sitzes in Brand geraten. Da gab es also eine richtig gefährliche Situation. Die Crew hat die Powerbank dann ganz schnell in einem speziellen Lithium-Sicherheitsbeutel gesichert. Die Piloten entschieden sich aus Sicherheitsgründen trotzdem für die Landung in Lyon. Die 198 Passagiere konnten das Flugzeug unverletzt verlassen. Wegen des dortigen Nachtflugverbots konnte die Maschine aber nicht weiterfliegen. Deshalb mussten die alle in Hotels untergebracht und auf andere Flüge nach Lissabon umgebucht werden.
11: Oh, da müsste der Passagier mit der Powerbank gewesen sein.
12: Riesige Freude.
10: Da möchtest du der Marco sein, tatsächlich. Mehr dazu in unseren Radio 1 Nachrichten um 10. Und bis dahin gleich noch Musik von Innenräume. Wir hören dann den Song Im Gegenlicht.
11: Und das war der schöne Morgen vom Montagmorgen mit Tom Böttcher, Marco Seifert und mit Elisabeth Mattner, die noch ein bisschen bleibt und sich jetzt auf Caroline Corneli freut. Viel Spaß dabei.
10: Tschüss.

0: 9.59 Uhr, aber gar nicht mehr lange, dann ist es 10 Uhr. Das war immer so, das klappt dieses Mal auch wieder. Wir sind da ganz zuversichtlich, Elisabeth Mattner und ich.
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2: Um genau sowas von 10 Uhr. Toll. Bei Union und SPD herrscht Uneinigkeit darüber, wie die Pflegereform ausgestaltet werden soll. Übereinstimmenden Medienberichten zufolge soll es heute ein Koalitionstreffen geben, um die bestehenden Differenzen zu klären. Die SPD hatte damit gedroht, die Pläne im Kabinett zu blockieren. Sie verlangt unter anderem eine Obergrenze beim Eigenanteil für Pflegeheimkosten. Gesundheitsminister Linnemann lehnt das ab. Wir gehen in eine spannende Woche aus Sicht der Berliner Landespolitik. Die Linke will erste Sondierungsgespräche mit Grünen und SPD führen. Aus der Bundes-CDU kommen erneut Warnungen, eine Koalition mit der Linken einzugehen. CDU-Generalsekretärin Hoppermann hat der Rheinischen Post gesagt, die Berliner Linke sei radikal und antisemitisch. SPD und Grüne müssten jetzt für sich entscheiden, ob sie sich zum Steigbügelhalter von linken Extremisten machen wollten. Hoppermann forderte die beiden Parteien stattdessen dazu auf, eine Mehrheit mit der Union zu suchen. Bundesaußenminister Wadefuhl hat sein Gespräch mit dem russischen Außenminister Lavrov verteidigt. Wadefuhl sagte in der ARD, dass es unter anderem wichtig gewesen sei, Deutschlands Position nach dem Drohnenvorfall am Flughafen Leipzig klarzumachen. Das Treffen wurde unterschiedlich aufgenommen. Ruth Kirchner fasst die Reaktionen zusammen.
3: Der SPD-Außenpolitiker Achmetowitsch bezeichnete die Gespräche in New York als ersten wichtigen Schritt hin zur Beendigung des Krieges. Nun müssten weitere Vorstöße in diese Richtung folgen, sagte er der Rheinischen Post. Grünen-Co-Chefin Brandner erklärte, sie sei dem Außenminister dankbar dafür, dass er dieses Gespräch gesucht hat. Die Reaktion von Lavrov zeige aber, dass Moskau kein Interesse an Friedensverhandlungen habe. Kritik an Wadefuhl kommt aus seiner eigenen Partei. Der CDU-Außenpolitiker Kiesewetter sagte der FAZ, ein Telefonat wäre klüger gewesen. Erreicht worden sei weder etwas für die Ukraine noch für die Sicherheit Deutschlands, sondern nichts außer, Zitat, falsche Hoffnungen und Verwirrung.
2: Eine Passagiermaschine der Lufthansa ist auf dem Weg von Frankfurt nach Lissabon umgeleitet worden. Nach Unternehmensangaben geriet die Powerbank eines Fluggastes auf einem Sitz in Brand. Die Crew habe das Gerät in einen speziellen Schutzbeutel gepackt. Der Kapitän soll sich aus Sicherheitsgründen trotzdem dafür entschieden haben, außerplanmäßig in Lyon zu landen. Am Potsdamer Landgericht beginnt heute der Prozess um ein großes Drogenlabor in Nauen. Ermittler hatten es vor rund einem Jahr entdeckt. Verantworten müssen sich nun zwei Männer im Alter von 42 und 54 Jahren. Yvonne Krause berichtet.
4: Den beiden Angeklagten wird vorgeworfen, als Mitglied einer Bande in einer Lagerhalle synthetische Betäubungsmittel hergestellt und diese unerlaubt gehandelt zu haben. Im vergangenen Oktober hatten Polizei und Zollfahndung das große Drogenlabor hochgenommen. Dabei waren unter anderem rund 100 Kilo fertige Drogen und 200.000 Euro in bar sichergestellt worden. Die Ermittler gehen davon aus, dass ein Großteil der Produktion für den Berliner Markt bestimmt war. Sie hatten ein halbes Jahr zuvor erste Hinweise auf ein Drogenlabor in Brandenburg erhalten und diese dann in Nauen ausfindig gemacht. Tagelang war die Polizei damit beschäftigt, die Halle zu räumen. Dabei gab es Unterstützung vom Technischen Hilfswerk, vom Katastrophenschutz und von der Feuerwehr.
2: Zur Oktoberfest-Halbzeit haben die Organisatoren Zwischenbilanz gezogen und die fiel positiv aus. Auf der Wiesn könnte es in diesem Jahr einen Besucherrekord geben. Aus München berichtet für uns Birgit Grundner.
5: 3,8 Millionen Besucher sind bis einschließlich Samstag da gewesen, 300.000 mehr als im gleichen Zeitraum des vergangenen Jahres. Entsprechend mehr hatte auch die Sanitätsstation zu tun. 4.300 Patienten wurden bereits behandelt, ein Drittel davon mit Alkoholproblemen. Die Polizei spricht von einer insgesamt positiven, weitgehend friedlichen Wiesn. Am häufigsten hatte sie auf dem Festgelände mit Fällen von Körperverletzung und mit Rauschgiftdelikten zu tun.
2: Soweit unsere Radio 1 Nachrichten. 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
0: Mit den aktuellen Temperaturen momentan bewegen sie sich zwischen 12 und 14 Grad bei uns im Sendegebiet. Heute gibt es vielleicht den Höhepunkt des umfangreichen Hochs Arno und der sorgt für ruhiges und ungewöhnlich warmes Wetter in Berlin. Die Temperaturen steigen heute bei viel Sonnenschein nochmal auf 24 oder 25 Grad.
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2: Auf Radio 1 die B102 Luckau-Dahme-Mark ist zwischen Camp

0: Chemnitz und Sieb in beiden Richtungen gesperrt nach einem Unfall. Stadtverkehr Berlin A115, AWUS stadtauswärts. Zwischen Dreieck Funkturm und Hüttenweg ist die rechte Spur wegen einer Ölspur gesperrt. Dann dauert es länger auf der A100 Richtung Wedding. Zwischen Oberlandstraße und Kreuz Schöneberg mit einem Plus von 10 Minuten und Richtung Treptow ab Wechsstraße bis zum Britzer Tunnel plus 15 Minuten. Dort liegt verlorene Ladung, die linke Spur ist gesperrt. Weitere Staus stadteinwärts in Marzahn auf der Landsberger Allee und in Westend auf der Königin-Elisabeth-Straße Richtung Spandauer Damm. Aktuell ist noch zur S-Bahn. Nach einer Zugstörung kommt es auf den Linien S41, 42, 8 und 85 zu Verspätungen und Zugausfällen. Wir wünschen Ihnen eine gute Fahrt.
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2: Ja, das bin ich. Schönen guten Tag. Bis nach München habe ich es nicht geschafft, aber ich war am Rand Berlin beim Oktoberfest und ich sag mal so, ich habe oben gute Laune,
3: unten gute Laune,
2: und vorne hinten gute Laune, und vorne und rechts gute und links
3: Laune, rechts gute
2: Laune. Ja. Überall gute Laune.
3: Eventuell kenne ich das Lied.
2: Ja.

0: fertig waren, die von Joy Division sicherlich gesagt, ach, das ist ja einigermaßen atmosphärisch geraten. Nennen wir es Atmosphäre.
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0: Zum Wochenauftakt schauen wir uns an diesem Montag mal im Süden der südkoreanischen Serienlandschaft um. Mit dieser Aufgabe haben wir nämlich Anke Lewicke betraut, denn sie ist gerade auf dem Weg zum Filmfestival nach Busan. Bevor dort der rote Teppich in der Hafenstadt im Süden ausgerollt wird, macht Anke aber noch einen Zwischenhalt in Seoul. Und ja, wie sie mir eben gesagt hat, lässt der Jetlag sie überhaupt nicht mehr schlafen. Und deswegen hat sie sich durch südkoreanische Serien gezeppt. Und da fragen wir jetzt mal nach. Hallo Anke.
2: Hallo Caro, Kuckuck.
0: Was tut sich denn so in der weiten Ferne? Bist du fündig geworden? Willst du uns vielleicht eine Serie empfehlen?
2: Ja, ich bin fündig geworden. Und zwar wohne ich hier bei einem Filmkritikerkollegen, dessen ganze Wohnzimmerwand ist eigentlich ein großer TV-Bildschirm. Und der guckt gerade eigentlich immer eine Serie. Das ist Scheidung-Reality-Show. Und der übersetzt es mir dann immer parallel. Ich kann ja sagen, da wird vor laufender Kamera wirklich dreckige Wäsche gewaschen. Leider gibt es das für uns nicht. Ich erspare dir jetzt auch Details, was da alles passiert. Aber es gibt ja noch das gute alte Netflix, und da habe ich so in zwei Serien reingeschaut. Einmal eine Kostümserie, Der Skandal, das geht auf gefährliche Liebschaften zurück. Kennst du den Briefroman?
0: Oh, ja.
2: Ganz toll verfilmt mit John Malkovich und Glenn Close. Und das habe ich mir auch ganz gerne angeschaut.
0: Und der ganz junge Uma Thurman, entschuldige, dass ich dich unterbreche.
2: Stimmt. Die erste Rolle.
0: Ja.
2: Oder die erste große Rolle. Und ich kann sagen, da gibt es schöne Kostüme. Man kriegt die höfischen Sitten mit, auch die Abgründe dahinter. Aber so richtig geflasht hat mich die Serie nicht. Aber eine andere, die war hier total erfolgreich. Im August Sommer Quotenhit. Sieht man auch auf Netflix. Und die heißt Mr. Kim Reactivated. Und ich muss dir sagen, da hatte ich irgendwie doch richtig Spaß. Also es ist so ein normaler Büroangestellter, der Mr. Kim, so mittelalt, 45, Brillenträger, alleinerziehend. Und dann verschwindet seine Tochter spurlos. Das hängt mit Mobbing zusammen. Es könnte auch einen tödlichen Unfall gegeben haben. Und er sucht jetzt seine Tochter und auf einmal kommt seine wahre Identität raus. Mr. Kim kommt nämlich eigentlich aus Nordkorea, ist ein Doppelagent 1 gewesen, jetzt untergetaucht, aber er hat noch unglaubliche Kampffähigkeiten und ist ziemlich skrupellos, wenn es um seine Tochter geht.
0: Und schaut man so eine Serie vielleicht ein bisschen anders, wenn man vor Ort ist?
2: Ja klar, also was man hier so beobachtet, ist, dass alles so doch sehr hierarchisch organisiert ist. Und dieser Mr. Kim ist eben nur ein kleiner Angestellter und er ist dementsprechend ja auch immer, ja, entschuldigt sich permanent, was seine Tochter auch nervt und so weiter. Und ich hatte ja eben schon gesagt, es geht um Mobbing. Das ist ein ganz großes Thema hier immer wieder in Südkorea. Kenne ich auch aus vielen Filmen, auch aus Serien. Dann wissen wir natürlich Klassengesellschaft seit Paris. Zeit Südkorea. Und hier geht es eben auch darum, dass Mr. Kims Tochter von einer Frau aus reichem Hause gemobbt wird, weil sie eben keine Mutter hat, weil sie nicht das neueste Handy hat. Und damit kommen wir schon zum nächsten Thema. Dieses Mädchen denkt nämlich, dass sie sich alles kaufen kann. Das hat sie von ihrem Vater, der ein reicher Geschäftsmann ist. Da sind wir bei der Korruption. Der besticht nämlich auch immer wieder Politiker. Und Nordkorea hat dich auch schon angeschnitten. Nordkorea ist natürlich hier auch noch ein großes Thema. Und ich kenne das, wenn ich abends Taxi fahre. Das sind meistens ältere Männer, die warnen mich immer vor nordkoreanischen Agenten. Also es ist das wirklich noch ein großes Feindbild der Kommunismus. Also da kommt viel rein in diese Serie. Mobbing, Korruption, Nordkorea. Also sie ist schon politisch aufgeladen, aber das emotionale Kernstück ist die Vater-Tochter-Beziehung, die ich auch ganz schön gezeichnet finde. Und das zweite Kernstück ist so ein Buddy, eine Buddy-Serie. Also Mr. Kim hat noch zwei alte Kumpels, die auch mal Geheimagenten waren. Und ich kann sagen, zusammen sind sie ja doch ein ziemlich schlagkräftiges Trio, Caro.
0: Und du bezeichnest Mr. Kim Reactivated als Genre-Mix. Was konnte dich denn am meisten überzeugen? Die Komik, die Action, die Dramatik?
2: Ja, also die Action ist schon ganz schön gewöhnungsbedürftig. Die wurde ja auch ziemlich diskutiert. Das ist ziemlich rasant mit viel Musik und das meiste ist eben aus der KI. Also vielleicht müssen wir uns an diesen Look gewöhnen und dieser Look hat so was Körperloses und das fand ich schon sehr merkwürdig. Also man geht da nicht so richtig mit. Man wird eher so durch die Musik, durch das Laute reingezogen, aber das Emotionale wird dann aufgefangen von dem Darsteller von Mr. Kim Soo-ji-Sup. Der macht das wirklich super, wie der so ein Durchschnittsmensch ist und dann auf einmal irgendwie so ein skrupelloser, um sich schlagender Geheimagent. Also der überrascht einen bis zu Folge 10 und ja, Caro, lustig ist die Folge auch noch, also ist die Serie, wenn die anderen beiden Veteranen noch mit auftauchen. Da gibt es schon so einen trockenen Humor. Der eine ist so eine Kampfmaschine, die man kaum stoppen kann. Dann fragt er aber im nächsten Moment Geld für ein Busticket. Also da gibt es dann auch viel trockenen Humor. Also ich bin ganz gut reingekommen in die Serie. Ich würde mal sagen, ein unterhaltsamer Rundumschlag.
0: Die in Südkorea äußerst erfolgreiche Serie Mr. Kim Reactivated gibt es auf Netflix zu sehen. Und Anke, du hast gerade mein Gehirn angestoßen. Ich sag mal noch ein Zitat aus Gefährliche Liebschaften, das mir gerade eben wieder eingefallen ist. Und zwar sagt Glenn Close zu John Malkovich als Valmont: Einer der Gründe, warum ich nie wieder geheiratet habe, trotz einer verwirrenden Vielzahl von Angeboten, war der unwiderrufliche Entschluss, mich nie mehr herumkommandieren zu lassen. Also möchte ich Sie bitte einen weniger verheirateten Ton anzulegen.
2: Ja, super. Da sind wir wieder beim Scheidungsdrama bei der Reality-Show aus Südkorea. Da passieren noch ganz andere Sachen, sage ich dir.
0: Ich danke dir und schöne Grüße. Bis bald.

0: Hey, haben Sie gehört auf Radio 1 mit Candy? Mit K. Ich sag's nur mal dazu, weil das ja doch eine einigermaßen ungewöhnliche Schreibweise ist für das Wort Candy, nicht wahr?
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0: Um 10.33 Uhr. Schön, dass Sie da sind.

0: So wird's nicht für immer sein. It won't be like this forever. Sparkling und Koma, meine Damen und Herren. Beck, der komische Popvogel, der sich jeder Beurteilung oder Vereinnahmung entzieht, der hat ein neues Album gemacht. Es heißt, und das erscheint in diesem Zusammenhang ja schlüssig, Riding Lonesome. Claudia Gerdt hat's für Sie gehört.
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1: Mit seinem neuen Album Ride Lonesome kehrt Beck Hansen zu einem warmen, organischen Sound zurück. Seit seinem Durchbruch mit Loser Anfang der 1990er Jahre gehört der Musiker zu den eigenwilligsten Künstlern des Pop und ist dafür bekannt, sich von keinem Genre lange aufhalten zu lassen. Für das neue Album holte er langjährige Weggefährten ins Studio und setzt in einer Zeit, in der KI-Tools bereits Musik am Fließband produzieren, auf den Faktor Mensch. Soll heißen, für Beck hat gemeinsames Musikmachen im selben Raum eine Qualität, die sich offenbar nicht so leicht synthetisieren lässt.
0: I would maybe be wanting to make works on with pencil. You could see the movement of the human hand on each little stroke of it. You can really feel the imprint of the human. And maybe this is the equivalent as an album, using the old tried and true tools.
1: Beck vergleicht seinen Ansatz mit einer Bleistiftzeichnung, bei der die Bewegung der menschlichen Hand sichtbar bleibt, statt von technischer Perfektion überlagert zu werden. Ähnlich setzt er beim neuen Album auf das gemeinsame Spiel im Raum und auch auf akustische Instrumente. Musikalisch ähnelt Ride Lonesome also eher an seine Alben Sea Change und Morning Face als an seine früheren, stärker von Sampling und elektronischen Experimenten geprägten Songs. Für Beck ist das auch eine bewusste Auseinandersetzung mit der Idee des Fortschritts.

0: there was a sort of unspoken need for you had to come up with something new. There was a real mistrust of anything that was too retro. Like if you're sampling an old record, you're recontextualizing it, do something that the original song didn't intend, you know, and that felt like sort of relevant and honest. And I think that can be a trap in itself as well.
1: Zu Beginn seiner Karriere habe er einen unausgesprochenen Druck gespürt, etwas noch nie Dagewesenes schaffen zu müssen, sagt Beck. Alles, was mit Retro zu tun hatte, galt schnell als verdächtig. Alte Sounds sollten dekonstruiert und in einen neuen Kontext gesetzt werden. Heute sieht Beck diese Haltung differenzierter. Der Druck, unbedingt etwas völlig Neues schaffen zu müssen, kann selbst zur Falle werden. Ein Album mit Akustikgitarre, Bass, Schlagzeug und Piano klingt zwar vertraut, aber gerade darin könne eine Stärke liegen.
0: It is true, it's something we know. It's something that harkens back to something that feels real or timeless. My biggest album was an album called Odelay, and it sold infinitely more than anything I ever did. And then I did Sea Change, and it was the worst selling record I ever did. But then you cut to decades later, and nobody talks about Odelay. People love to talk about Sea Change.
1: Es habe für ihn einen Reiz, Musik zu machen, die stark nach ihrer Entstehungszeit klingt, meint Beck. Gleichzeitig schätzt er heute reduzierte, warme und zeitlose Produktionen. Ein Beispiel aus seiner eigenen Karriere machte ihn nachdenklich. Während seine Platte Odelay von 1996 seinen größten kommerziellen Erfolg markierte, entwickelte sich Sea Change von 2002, das sich zunächst schlecht verkaufte, über die Jahre zu einem besonders geschätzten Album. Seine Wirkung liege einfach jenseits von Trends. Und so ist es auch mit dem neuen Album. Passend dazu werden im folgenden Song auch zeitlose Themen verhandelt. Existenzielle Gedanken über menschliche Grenzerfahrungen, also Fragen nach Orientierung, Verlust, Veränderung, Hoffnung und dem eigenen Umgang mit Unsicherheit. Themen also, die sich schlecht datieren lassen. Disappearing Act. Beck vom neuen Album Ride Lonesome.

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12: Das sind die Schlagzeilen der 11 Uhr Nachrichten. Bundesverfassungsgericht feiert 75-jähriges Bestehen. Pflegereform wird zum Streitpunkt in der Koalition. Und das Wetter, neben viel Sonne, nur ein paar Schleierwolken. Trocken ist's bei 23 bis 26 Grad heute.

0: Das Verfassungsgericht feiert heute sein 75-jähriges Bestehen. In Karlsruhe hat dazu ein Festakt begonnen. Das Gericht hat sich seit seiner Gründung mit tausenden Klagen befasst. Viele wurden von Bürgern eingebracht, die sich in ihren Grundrechten verletzt fühlten. Aus der ARD-Rechtsredaktion berichtet Elena Radatz.
1: Gleichberechtigung, Meinungsfreiheit, Abtreibung, Sterbehilfe, Klimaschutz. Seit 75 Jahren schreibt das Bundesverfassungsgericht Geschichte. Jeder, der sich vom Staat in seinen Grundrechten verletzt fühlt, kann in Karlsruhe klagen. Dabei ist es möglich, dass ein einzelner Bürger mit seiner Verfassungsbeschwerde ein ganzes Gesetz zu Fall bringt. Als das Bundesverfassungsgericht im Jahr 1951 seine Arbeit aufnahm, hatte man die totale Rechtlosigkeit und systematische Missachtung der Menschenrechte durch das NS-Regime noch sehr gut im Gedächtnis. Dem setzte man im Sinne eines nie wieder ein unabhängiges Verfassungsorgan, das Bundesverfassungsgericht, entgegen.
0: In der schwarz-roten Bundesregierung gibt es Streit über die geplante Pflegereform. Die SPD droht damit, die Sparpläne von Gesundheitsminister Linnemann nicht mitzutragen. Heute soll es nach mehreren Medienberichten ein Krisengespräch geben. Oliver Neuroth berichtet.
2: Übermorgen soll die Pflegereform durchs Bundeskabinett, doch seit dem Wochenende droht die SPD mit einer Blockade. Die Sozialdemokraten wollen keine Leistungskürzungen bei der Pflege akzeptieren und werfen dem CDU-geführten Gesundheitsministerium vor, genau das zu planen. Die SPD schlägt einen Pflegedeckel vor, eine Obergrenze für einen bestimmten Eigenanteil bei Heimkosten von 1.500 Euro. Das wären knapp 300 Euro weniger als im Moment. Gesundheitsminister Linnemann lehnt das im ARD-Bericht aus Berlin ab und vergleicht den Vorschlag mit Pflastern, die man auf Wunden klebt, mit Blick auf die hohen Gesamtkosten eines Heimplatzes.
0: Die katholischen deutschen Bischöfe kommen heute zu ihrer jährlichen Vollversammlung in Fulda zusammen. Sie wollen sich in den nächsten 4 Tagen unter anderem mit der aktuellen politischen Lage in Deutschland befassen. Mehr von Sophia Junginger.
3: Nach den jüngsten Wahlerfolgen der AfD machen sich die Bischöfe Gedanken. Was bedeutet das für die Demokratie und die katholische Kirche in Deutschland? Im Mittelpunkt der Beratungen steht aber ein anderes Thema: künstliche Intelligenz. Grundlage ist die im Mai veröffentlichte Enzyklika von Papst Leo XIV. Darin warnt er vor einer drohenden Entmenschlichung durch KI und fordert strenge Richtlinien. Die deutschen Bischöfe wollen sich außerdem mit ethischen Fragen zu Leihmutterschaft, Organspende und Sterbehilfe beschäftigen.
0: Deutschland hat in diesem Jahr bis jetzt schon mehr Solarstrom erzeugt als im gesamten vergangenen Jahr. Demnach kam bis Ende dieses Monats rund 90 Terawattstunden zusammen, so viel wie 2025 insgesamt. Grund für den Rekord sind nach Angaben des Bundesverbands Sozialwirtschaft ungewöhnlich viele Sonnenstunden und der weitere Ausbau der Photovoltaik. Demnach seien viele neue Solaranlagen auf Dächern und Freiflächen entstanden. Auch Batteriespeicher würden immer wichtiger. Der Verband warnt in dem Zusammenhang davor, den Ausbau durch geplante Änderungen bei der Förderung und beim Netzausbau auszubremsen. Ab dem kommenden Jahr sollen unter anderem kleinere Solaranlagen unter 25 Kilowatt keine dauerhafte Förderung mehr erhalten. In Los Angeles sind in der Nacht die MTV Video Music Awards verliehen worden und dabei ist Taylor Swift mit dem neuen Sonderpreis für Regiearbeit ausgezeichnet worden. Außerdem hat sie die Trophäe für das Video des Jahres bekommen, den Hauptpreis. Damit bricht Taylor Swift den VMA-Rekord für die meisten Auszeichnungen. Sie hat nun 33 VMAs. Soweit die Radio 1 Nachrichten. 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
5: Mit den aktuellen Temperaturen, momentan bewegen sie sich zwischen 15 und 17 Grad im Sendegebiet. Heute neben viel Sonne auch ein paar Schleierwolken oder lockere Wolkenfelder. Und dabei ist es trocken, maximal 23 bis 26 Grad heute.
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0: Auf Radio 1, Landkreis Spree-Neiße, B97 zwischen Jenschwalde-Ost und dem Abzweig nach Jenschwalde steht ein kaputter LKW im Kurvenbereich. Vorsicht bitte in beiden Richtungen. Stadtverkehr Berlin, A115, AWUS statt auswärts, zwischen Dreieck Funkturm und Hüttenweg, Sperrung der rechten Spur, da ist Öl auf der Fahrbahn. Und länger dauert es auf der A100 Richtung Wedding zwischen Oberlandstraße und Kreuz Schöneberg. 10 Minuten plus, da Richtung Treptow stockt es vor dem Autobahnende am Treptower Park. Weitere Staus stadteinwärts in Marzahn auf der Landsberger Allee und in Westend auf der Königin-Elisabeth-Straße Richtung Spandauer Damm. Und Tiergarten, nach dem Berlin-Marathon bleibt die Straße des 17. Juni zwischen Großem Stern und Brandenburger Tor noch bis morgen gesperrt. Bis heute Mittag gesperrt sind auch noch die John-Foster-Dallas-Allee bis Dorotheenstraße und die Ebertstraße am Brandenburger Tor. Wir wünschen Ihnen eine gute Fahrt.

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1: Das war wirklich sehr erfrischend, dass jemand heutzutage mal noch einen Song macht, der einfach eine Minute und 46 Sekunden kurz ist, muss man ja sagen. Get Down Services mit Don't Cheese Me Off. 1998, da sah die Sache noch ganz anders aus. Songs waren 4 Minuten lang und die allermeisten waren von Madonna. Nothing Really Matters von Ray of Light 1998.

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1: Meine Mutter ruft aus meiner Heimatstadt Freiburg an. Es dauert sehr lange, bis sie endlich rangeht. Sie gähnt. Habe ich dich etwa gerade aufgeweckt? Rufe ich zu laut. Wer ruft denn bitte so früh an? Fragt meine Mutter. Es ist schon 7:30, Mama. Nur weil dich dein kleiner Sohn jeden Tag um 6 weckt, brauchst du nicht so tun, als wärst du die letzten 40 Jahre nicht erst um 11:30 aufgestanden. Ihr habt mich in meiner Studienzeit auch ständig sinnlos um 8 angerufen, sage ich. Ist denn Papa schon wach? Ja, der steht weiterhin jeden Morgen um 6 auf. Siehst du, Papa ist kein so fauler Langschläfer wie du. Er hat dafür gerade ein Morgenschläfchen gemacht. Wie bitte? Ich leg mich 4-mal am Tag hin, ruft mein Vater von hinten. Einmal von 7 bis 8, dann wieder von 11 bis 12, danach Powernap von 15 bis 15:15 und dann nochmal ab 17 Uhr mit Open End. Verschlaf doch nicht den ganzen Tag. Jetzt in der Rente habt ihr endlich genug Zeit, all das zu machen, worauf ihr Lust habt. Ich habe Lust auszuschlafen, ruft meine Mutter und legt auf. Ich lasse mich wieder zurück in mein Bett fallen und schließe müde die Augen. Rache ist süß.
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0: deep heißt dieser Song. Er kommt von Tank and the Bangas. Und hier ist so wirklich einiges dabei. Also das ist eine Band aus New Orleans, die ja eine Fusion-Musik machen, könnte man sagen, aus Funk, aus Jazz, aus Soul, aus Hip-Hop. Und vielleicht habe ich auch ein kleines bisschen Rockmusik rausgehört.
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0: Sie ganz herzlich grüßt um 11.29 Uhr.

Cool Out. Matthew E. White zusammen mit Natalie Press. Haben Sie gehört bei Radio 1. Und Sie wissen das natürlich, montags hat man hier die Gelegenheit, sich zum Pop-Nerd aufzuschwingen. Und jetzt ist es aber in allen Fällen so, dass man nicht nur diesen Titel bekommt. Man ist ja nicht nur ein Pop-Nerd auf Lebenszeit und kann damit angeben, sondern man bekommt auch Tickets. Und das sind im heutigen Fall tolle Tickets für Kaisers Orchestra am 9. Oktober in Huxleys Neue Welt. Also beides. Der Titel und die Karten sind Ihnen sicher, wenn Sie den heutigen Pop-Nerd knacken. Hier ist Kaisers Orchestra.

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1: Also wir hören jetzt 10 kleine Ausschnitte aus natürlich viel längeren Songs. Und wenn Sie davon 5 erkennen, also die Band oder den Interpreten und den Song, dann können Sie sich bei uns melden unter 0331 70 99 111. Und dann teilen Sie mir die mit und schon sind Sie Pop-Nerd und Gewinner der Karten für Kaisers Orchestra am 9.10. in Huxleys Neue Welt. Auf die Plätze, fertig, los.

Naja, ich sag mal so, goldener Herbst, ich höre dir laut und deutlich trapsen. Das waren doch einigermaßen herbstliche Songs, die wir jetzt gehört haben. Ja, rufen Sie uns jetzt gerne an, 0331 70 99 111, wenn Sie 5 erkannt haben mit Interpret und Songtitel. Und falls es jetzt so ist, dass mal wieder gar niemand 5 erkannt hat, ach nö, da rufen jetzt schon eine Menge Leute an. Die Sonderregel teile ich Ihnen dann sonst noch einzeln mit. 0331 70 99 111 ist unsere Telefonnummer.

0: Ich sag Ihnen jetzt mal nicht, wie dieser Song heißt, der hier so stimmungsvoll ausklingt. Denn er ist in der Liste gewesen, der Liste aus 10 kurzen Songs, von denen nur ein wahrer Pop-Nerd 5 erkennt. Und ich begrüße Erik.
1: Moin Moin, grüß euch.
0: Morgen Erik. Ich sehe gerade, du warst schon mal erfolgreich hier.
1: Könnte gewesen sein. Jetzt hast du es aber gesagt.
0: Ja, schuldig im Sinne der Anklage. Naja gut, vielleicht haben wir auch einfach nicht so viele wahre Pop-Nerds unter unseren Hörern. Das kann ja sein. Schieß los, mein Lieber.
1: Den habe ich jetzt das erste Mal mit eurem schönen Wetterthema. Ja? Ich habe es erst hinterher rausgekriegt. Bei Kate Nash dachte ich nämlich, das ist doch Kissboy, aber Pustekuchen. Pumpkin Soup, schönes Herbstthema.
0: Ja.
1: Dann habe ich hier nochmal Herbst mit Autumn Sweater von Yola Tengo.
0: Allerdings.
1: Dann haben wir den krächzigen Neil Young mit Harvest Moon, der die Ernte einfahren will.
0: Green Day sauber durchmoderiert, Erik. Ja, weiter.
1: Green Day ist mittlerweile woken up, because September has ended. Also wake me up when September ends.
0: Ja, ja.
1: Und dann haben wir jetzt gleich Maybe October, kommt gleich von Decker. Habe ich noch was? Hot Chip, Neil Young, Green Day, Kate Nash, Pumpkin Soup, Yola Tengo, Decker. 6 von 10, den letzten Song habe ich nicht gekannt, aber den hast du.
0: Sauber. Ich habe noch Lana Del Rey, Cinnamon Girl.
1: Ach die, okay.
0: Dann haben wir noch The Neighborhood mit Sweater Weather und The Kings mit Autumn Almanac.
1: Ah, das habe ich gehört.
0: Und nee, das müssten sie dann gewesen sein. Hot Chip, Dark and Stormy. Also, ja. du hast das wirklich vorbildlich. Seht ihr mal, da spreche ich jetzt die ganze Klasse an. Wenn einer sich anstrengt und wenn einer es wirklich will, dann kann er das so gut machen wie Erik. Und das könnt ihr auch. So, ich gratuliere dir.
1: Ja, danke dir.
0: Zu diesem Gewinn bitte nicht auflegen. Wir brauchen noch deine allerintimsten Daten. Oder wenigstens deine E-Mail-Adresse gleich. Und ich gratuliere dir und wünsche dir ein ganz tolles Konzert von Kaisers Orchestra.
1: Ja, danke sehr. Ich freue mich.
0: Bis dann.
1: Schönen Tag euch.

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9: Das sind die Schlagzeilen der 12 Uhr Nachrichten. Bundesverfassungsgericht feiert 75-jähriges Bestehen. Hackerangriff auf Lebensmittellieferdienst Flink und das Wetter. Neben viel Sonne auch ein paar Schleierwolken. Trocken bleibt's bei maximal 23 bis 26 Grad heute.

0: unserem Land sorgen sich um unsere Demokratie und unseren Rechtsstaat. Sie sind beunruhigt über das Erstarken von Kräften an den politischen Rändern, die beides, die Demokratie und den Rechtsstaat, als das System diskreditieren und in Frage stellen. Diese Sorgen sind verständlich, aber gerade deshalb sage ich hier gleich zu Anfang, das Grundgesetz gilt, es gilt für alle und in allen deutschen Ländern.
1: Steinmeier hat das Bundesverfassungsgericht als zentralen Bestandteil der deutschen Demokratie gewürdigt. Es spiele eine entscheidende Rolle, die freiheitliche Grundordnung zu verteidigen. Weiter sagte Steinmeier, die Karlsruher Richter und Richterinnen hätten nach der NS-Diktatur dazu beigetragen, Deutschland von einem Obrigkeitsstaat zu einer modernen Bürgergesellschaft zu verändern. Der Lebensmittellieferdienst Flink ist zum Ziel eines Cyberangriffs geworden. Das hat das Berliner Unternehmen mitgeteilt. Demnach wurden Daten von Kunden und Mitarbeitern abgegriffen, darunter Namen, Telefonnummern, Liefer- und E-Mail-Adressen. Anja Meyer berichtet.
2: Kunden und Mitarbeiter seien demnach direkt von den Unbekannten kontaktiert worden und sollten Zahlungen leisten. Nach Unternehmensangaben seien Passwörter, Zahlungsdaten, Bankverbindungen oder Kreditkarteninformationen nicht von dem Hackerangriff betroffen. Wie das Unternehmen mitteilte, nehme Flink den Vorfall sehr ernst. Der Zugang zum betroffenen System sei unmittelbar deaktiviert und gesichert worden. Zusammen mit externen IT-Forensik- und Cybersicherheitsexperten sei eine Untersuchung eingeleitet worden. Demnach bestehe kein weiterer unbefugter Zugriff auf die Flink-Systeme. Flink habe zudem die Datenschutzbehörden informiert und Strafanzeige gegen Unbekannt erstattet.
1: Der US-Elektroautobauer Tesla will Löhne und Gehälter im Werk in Grünheide um bis zu 5% anheben. Nach Angaben des Unternehmens sollen die Entgelte in der Gigafactory Berlin-Brandenburg schon zum 1. Oktober steigen. Vor allem in der Produktion sollen die Mitarbeiterinnen und Mitarbeiter mehr Geld bekommen. Dazu komme ein leistungsbezogener Bonus. Gewerkschaften wie die IG Metall kritisieren Tesla seit Jahren dafür, dass in dem Unternehmen kein Tarifvertrag gilt. Tesla selbst verweist auf jährliche Gehaltserhöhungen. Mehr als ein Viertel der Beschäftigten in Deutschland hat eine Einwanderungsgeschichte. Das zeigen Zahlen des Statistischen Bundesamtes. In der Gesamtwirtschaft liegt der Anteil bei 27%. Besonders hoch ist er in vielen Berufen, in denen Fachkräfte fehlen. So haben fast 60% der Köchinnen und Köche eine Einwanderungsgeschichte, der höchste Anteil. Es folgen die Lebensmittelherstellung mit 55% sowie Gerüstbau und Fleischverarbeitung mit jeweils 51%. Als Einwanderungsgeschichte gilt, wenn Beschäftigte selbst oder beide Eltern seit 1950 nach Deutschland eingewandert sind. Wie können Wale besser geschützt werden? Darum geht es in dieser Woche bei einer großen Tagung der Internationalen Walfangkommission. Im australischen Bundesstaat Tasmanien kommen mehr als 300 Delegierte aus fast 90 Mitgliedstaaten der Organisation zusammen. Florian Barth berichtet.
3: Insgesamt 6 Resolutionen liegen den Delegierten zur Abstimmung vor. Unter anderem geht es um die Frage, wie sich Schiffskollisionen mit Walen vermeiden lassen. Auch der Umgang mit gestrandeten Walen wird diskutiert. Einige Staaten wollen außerdem den Beifang von Walen in Fischernetzen verringern und den Handel mit Fischschwimmblasen eindämmen. Die Resolutionen der Walfangkommission sind rechtlich nicht bindend, sie geben aber politische Empfehlungen und können Druck auf die Mitgliedstaaten ausüben.
1: Soweit unsere Radio 1 Nachrichten. 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
5: Mit den aktuellen Temperaturen zwischen 17 und 19 Grad bewegen sie sich jetzt im Moment im Sendegebiet. Heute neben viel Sonne auch ein paar Schleierwolken oder lockere Wolkenfelder und dabei ist es trocken bei maximal 22 bis 26 Grad. Nachts gibt es ein paar Schleierwolken und die Temperaturen gehen runter auf 13 bis 6 Grad. Und morgen am Dienstag wieder häufig Sonnenschein und die Höchstwerte dann wieder 23 bis 26 Grad.
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1: Auf Radio 1 A10 südlicher Berliner Ring Richtung Dreieck Werder. Zwischen Dreieck Potsdam und Rastplatz Kaput gibt es Behinderungen durch eine Ölspur. A13 Dresden Richtung Berlin. Zwischen Lübbenau und Duben ist die linke Spur an einer Tagesbaustelle gesperrt. 10 Minuten brauchen Sie da länger. Und auf der A24 Berlin Richtung Hamburg dauert es 20 Minuten länger zwischen Kremmen und Neuruppin Süd. Stadtverkehr Berlin A115 AWUS statt auswärts. Zwischen Dreieck Funkturm und Hüttenweg Sperrung der rechten Spur. Da ist Öl ausgelaufen. Länger dauert es auf der A100 Richtung Wedding zwischen Oberlandstraße und Kreuz Schöneberg. 10 Minuten plus. Außerdem in Marzahnstadt einwärts auf der Landsberger Allee. In Biesdorf stehen sie auf der Rienstraße vor der Allee der Kosmonauten Richtung Hohenschönhausen. Und in Westend auf der Halensee

0: Straße bis zur Königin Elisabeth Straße Richtung Spandauer Damm. Wir wünschen Ihnen eine gute und sichere Fahrt.
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2: Wie man nach einer Operation schnell wieder auf die Beine kommt, darüber spreche ich jetzt gleich mit Ursula Stamm aus der RBB Gesundredaktion.

0: Ja, why do you treat me like this? Das fragt man sich tatsächlich manchmal. Ich habe einen großen Teil des Sommers in Krankenhäusern verbracht und habe sie noch ganz gut im Ohr, die gefürchteten Schwestern, die kurz nach der OP mit fröhlichem Singsang reinschwebten und sagten, wir kommen, um sie zu mobilisieren. Und das hieß nichts anderes als aufstehen und lauter Bewegungen machen, von denen man sich sicher war, dass man sie eigentlich noch gar nicht kann. Also ein neues Kniegelenk und nur 2 Stunden nach der OP schon wieder auf den Beinen. Klingt erstmal verrückt, ist in modernen Kliniken aber längst Alltag und ein neues Behandlungskonzept mit dem Namen Rapid Recovery, also statt langer Bettruhe sollen Patienten möglichst schnell wieder in Bewegung kommen, das kann die Genesung sogar beschleunigen. Und ich begrüße ganz herzlich aus der RBB Gesundredaktion Ursula Stamm. Guten Tag.
1: Ja, hallo Caro.
0: Also frisch operiert und gleich wieder aufstehen, ist das nicht ein bisschen viel verlangt?
1: Ja, das könnte man meinen, aber genau das ist die Idee hinter diesem Konzept Rapid Recovery. Früher hieß es nach einer Gelenkoperation oft erstmal schonen, liegen bleiben, das neue Gelenk möglichst wenig belasten. Heute weiß man, dass zu lange Bettruhe sogar schaden kann. Und meine Kollegin Sibylle Seitz hat in den Sana Kliniken Sommerfeld Andreas Just getroffen. Er hat ein neues Kniegelenk bekommen und durfte tatsächlich schon 2 Stunden nach der Operation seine ersten Schritte machen. Natürlich begleitet von einer Physiotherapeutin.
2: Das war für mich unglaublich, aber ich habe sofort gemerkt, dass ich eine Stabilität habe und auch Vertrauen haben kann zu meinem Kniegelenk. Die Belastbarkeit war von Anfang an sofort gegeben.
1: Ja, und das hat ihn selbst völlig überrascht, wie stabil sich sein neues Knie angefühlt hat. Und am nächsten Tag ging es bereits die Treppe hoch und runter. Und so verlieren die Patienten eben schnell die Angst vor der Bewegung.
0: Aber wie kann das funktionieren? Also so eine Gelenkoperation ist ja kein kleiner Eingriff.
1: Nee, absolut nicht. Das funktioniert, weil es heute moderne Operationstechniken gibt, wie minimalinvasive OPs, auch die Narkosen sind oft weniger belastend. Aber Rapid Recovery beginnt eigentlich schon Wochen vor der Operation und zwar mit dem Ratschlag, vorher Physiotherapie zu machen oder eben selbst Muskelaufbautraining. Dann ist man einfach fitter nach der Operation und hat eine bessere Ausgangsposition.
0: Und was bringt diese frühe Bewegung medizinisch? Also heilen die Patienten tatsächlich schneller?
1: Ja, also sie heilen tatsächlich schneller. Das zeigen auch Studien und das liegt vor allem daran, dass das Risiko für Komplikationen durch die schnelle Mobilisierung deutlich gesenkt wird. Das erklärt uns Corinna De Michele. Sie ist Physiotherapeutin an den Sana Kliniken Sommerfeld.
3: Wir haben weniger Harnwegsinfekte, wir brauchen keine Katheter mehr, keine Drainagen werden gelegt und das Risiko an Lungenembolie und Thrombose ist deutlich gesenkt und erstaunlicherweise der Patient hat deutlich weniger Schmerzen.
1: Ja, und hinzu kommt der psychologische Effekt. Wer merkt, dass er schon wieder laufen kann, gewinnt schneller Vertrauen zurück in den eigenen Körper. Wichtig ist aber, Rapid Recovery bedeutet nicht, dass man die Heilung irgendwie erzwingen kann. Jeder Patient hat da sein eigenes Tempo und die Belastung muss natürlich medizinisch vertretbar sein.
0: Ja, und jetzt können aber die Patienten teilweise schon nach 2 bis 3 Tagen wieder nach Hause. Ist das nicht auch ein bisschen früh?
1: Ja, klingt so, ne? Mhm. Aber das Ziel ist eben nicht, Patienten und Patientinnen so schnell wie möglich loszuwerden, sondern sie so weit zu mobilisieren, dass sie zu Hause auch gut zurechtkommen. Und deshalb wird eben schon am Tag nach der Operation für den Alltag geübt. Über den Flur laufen, Treppen steigen, vielleicht schon mal draußen eine Bordsteinkante überwinden. Und wenn die Patienten dann wirklich sicher mobil sind und auch ihre Schmerzen gut behandelt sind und auch die häusliche Versorgung geklärt ist, dann können sie häufig tatsächlich am 2. oder 3. Tag entlassen werden. Und wir wissen alle, im eigenen Bett schläft sich's dann doch besser und guter Schlaf ist auch für die Heilung enorm wichtig.
0: Oh ja, das kann ich sagen. So, und was ist mit der Reha? Die gehört ja nach einem neuen Knie- oder Hüftgelenk normalerweise dazu.
1: Ja, absolut. Das bleibt auch bei diesem Konzept so. Okay. Aber die Reha muss nicht für jeden gleich aussehen. Also manche Patienten erholen sich zunächst zu Hause und beginnen dann ganz klassisch anschließend ihre stationäre Reha. Andere machen das ambulant, gehen also tagsüber hin und sind abends wieder zu Hause. Und für besonders fitte Patienten kann unter Umständen auch eine gezielte physiotherapeutische Nachbehandlung ausreichen. Entscheidend ist, was der Einzelne braucht und was medizinisch sinnvoll ist. Und dazu nochmal Physiotherapeutin Corinna De Michele aus Sommerfeld.
3: Das Rapid Recovery Konzept, das ist kein Trend, sondern es ist wirklich so ein Perspektivwechsel. Wir behandeln eben nicht nur das Gelenk, sondern begleiten den Menschen damit zurück in den Alltag. Dieses Gefühl der Normalität ist ein ganz wichtiger Teil der Genesung.
1: Ja, und vielleicht ist das tatsächlich der größte Unterschied zur früheren Behandlung. Die Patienten sollen eben nicht nur neues Gelenk bekommen, sie sollen möglichst schnell wieder Vertrauen in ihren eigenen Körper gewinnen. Wichtig aber, man muss mitmachen und ein neues Gelenk allein reicht dafür natürlich nicht aus.
0: Vielen Dank an Ursula Stamm.
1: Ja, sehr gerne.

Das sind die Cardigans aus Schweden, aus Jönköping, um ganz genau zu sein, von ihrem Debütalbum Emmerdale, das 1994 erschienen ist. Und hier ist eine ganz fantastische Künstlerin, Alewia ist ihr Name. Das Stück ist brandneu aus diesem Jahr, es heißt Cairo FM und sie ist eine in London lebende äthiopisch-ägyptische Künstlerin, die durch den Tour-Support von Little Sims ja zu neuer und mehr Aufmerksamkeit gekommen ist. Und das finden wir richtig gut. Und wenn ich wir sage, meine ich.

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1: Dirk von Lozo, Detektive, Lesung und Konzert im Festsaal Kreuzberg. Die Verbindung von Kunst und Musik entdeckte er als Jugendlicher und fand sie, wie er in einem Interview erzählte, unfassbar sexy. Das Studium der Kunstgeschichte brach er allerdings ab, zieht von Freiburg nach Hamburg und wird Mitbegründer der Band Tokotronic. Bleibt aber an Kunst interessiert und entdeckt schließlich im Hamburger Kunstverein das, was man damals wie heute als Gegenwartskunst bezeichnet. Noch ein paar Jahre später wird Dirk von Lozo nach einer Begegnung mit der Herausgeberin von Texte zur Kunst, Isabel Graf, als Kunstkritiker engagiert. Heute Abend stellt Tokotronic-Sänger Dirk von Lozo den Band Detektive mit ausgewählten Kunstkritiken aus den Jahren von 1999 bis 2019 vor. Und dazu gibt's passende Lieder, natürlich von Tokotronic. Los geht's um 20 Uhr im Festsaal Kreuzberg.
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13: Um 13 Uhr mit Elisabeth Mattner.
14: Der frühere Unionsfraktionschef Spahn gibt seinen Sitz im Haushaltsausschuss des Bundestages wieder ab, nur wenige Wochen nach seinem Eintritt. In einer Erklärung schrieb der CDU-Politiker, alles rund um seine Person sei derzeit so politisiert, dass normales Arbeiten kaum möglich sei. Spahn war dem Ausschuss erst Anfang des Monats beigetreten. Zuletzt hatte es Kritik gegeben, weil er bei einer Sitzung fehlte und anschließend Fotos von ihm und seiner Familie auf Sardinien veröffentlicht worden waren. Nach Absprache mit Unionsfraktionschef Frei will sich Spahn zunächst auf seine Arbeit im Wahlkreis und seine Familie konzentrieren. Über seine weitere politische Arbeit wolle er später entscheiden, heißt es.

0: Demokratie bezeichnet. Es spiele eine entscheidende Rolle, die freiheitliche Grundordnung zu verteidigen. Der Lebensmittellieferdienst Flink ist zum Ziel eines Cyberangriffs geworden. Das hat das Berliner Unternehmen mitgeteilt. Demnach wurden Daten von Kunden und Mitarbeitern abgegriffen, darunter Namen, Telefonnummern, Liefer- und E-Mail-Adressen. Anja Meyer berichtet.
1: Kunden und Mitarbeiter seien demnach direkt von den Unbekannten kontaktiert worden und sollten Zahlungen leisten. Nach Unternehmensangaben seien Passwörter, Zahlungsdaten, Bankverbindungen oder Kreditkarteninformationen nicht von dem Hackerangriff betroffen. Wie das Unternehmen mitteilte, nehme Flink den Vorfall sehr ernst. Der Zugang zum betroffenen System sei unmittelbar deaktiviert und gesichert worden. Zusammen mit externen IT-Forensik- und Cybersicherheitsexperten sei eine Untersuchung eingeleitet worden. Demnach bestehe kein weiterer unbefugter Zugriff auf die Flink-Systeme. Flink habe zudem die Datenschutzbehörden informiert und Strafanzeige gegen Unbekannt erstattet.
0: Mehr als ein Viertel der Beschäftigten in Deutschland hat eine Einwanderungsgeschichte. Das zeigen Zahlen des Statistischen Bundesamtes. In der Gesamtwirtschaft liegt der Anteil bei 27%. Besonders hoch ist er in vielen Berufen, in denen Fachkräfte fehlen. So haben fast 60% der Köchinnen und Köche eine Einwanderungsgeschichte, der höchste Anteil. Es folgen die Lebensmittelherstellung mit 55% sowie Gerüstbau und Fleischverarbeitung mit jeweils 51%. Als Einwanderungsgeschichte gilt, wenn Beschäftigte selbst oder beide Eltern seit 1950 nach Deutschland eingewandert sind. Wie können Wale besser geschützt werden? Darum geht es in dieser Woche bei einer großen Tagung der Internationalen Walfangkommission. Im australischen Bundesstaat Tasmanien kommen mehr als 300 Delegierte aus fast 90 Mitgliedstaaten der Organisation zusammen. Florian Barth berichtet.
2: Insgesamt 6 Resolutionen liegen den Delegierten zur Abstimmung vor. Unter anderem geht es um die Frage, wie sich Schiffskollisionen mit Walen vermeiden lassen. Auch der Umgang mit gestrandeten Walen wird diskutiert. Einige Staaten wollen außerdem den Beifang von Walen in Fischernetzen verringern und den Handel mit Fischschwimmblasen eindämmen. Die Resolutionen der Walfangkommission sind rechtlich nicht bindend. Sie geben aber politische Empfehlungen und können Druck auf die Mitgliedstaaten ausüben.
0: Soweit die Radio 1 Nachrichten. 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
4: Mit den aktuellen Temperaturen zwischen 19 und 22 Grad bewegen sie sich jetzt im Moment. 26 Grad können das heute noch werden und es scheint den ganzen Tag die Sonne. Es gibt höchstens ein paar Schleierwolken.
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0: Auf Radio 1, Vorsicht auf der A10, südlicher Berliner Ring Richtung Dreieck Werder. Zwischen den Dreiecken Potsdam und Werder ist die rechte Spur gesperrt. Hier ist Öl auf der Fahrbahn. A13 Dresden Richtung Berlin. Zwischen Löbenau und Duben ist die linke Spur an einer Tagesbaustelle gesperrt. 10 Minuten plus dort. Und auf der A24 Berlin Richtung Hamburg dauert es 20 Minuten länger zwischen Kremmen und Neuruppin Süd. Stadtverkehr Berlin, A115, Avus Stadt auswärts. Zwischen Dreieck Funkturm und Hüttenweg, Sperrung der rechten Spur. Da ist Öl ausgelaufen. Dann dauert es länger auf der A100 Richtung Wedding zwischen Oberlandstraße und Kreuz Schöneberg. Da 10 Minuten mehr einplanen bitte. Außerdem in Marzahn statt einwärts Stau auf der Landsberger Allee. In Biesdorf auf der Rienstraße vor der Allee der Kosmonauten Richtung Hohenschönhausen. Und im Westend auf der Hallenseestraße bis zur Königin Elisabethstraße Richtung Spandauer Damm. Wir wünschen Ihnen eine gute Fahrt.
5: Fährst du eigentlich auch über die Königin Elisabethstraße?
0: Ich würde gerne, aber ich bin ja Brandenburgerin, deswegen ich plädiere dafür, dass wir sowas auch bitte bei uns in Brandenburg einführen.
5: Königin Elisabeth macht jetzt Feierabend, meine Damen und Herren.
0: Tschüss. Ciao.
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5: Jo, 13 Uhr und 6 Minuten.

0: Everything is Recorded. So heißt das Projekt des Londoner Produzenten Richard Russell. Und dieser Song hier, Carry Me, der ist entstanden mit Obonga, ja, und Jazz Ahmed. Schön, wa? Na, schöne Musik, das können sie ja bei Radio 1.
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0: Apropos schöne Musik, jeden Freitag stellen 4 Popmusikjournalistinnen und Journalisten ab 21 Uhr ihre Alben der Woche vor im Soundcheck. Und Andreas Müller diskutierte diesmal mit seinen Gästen Kai Müller vom Tagesspiegel, Fanny Tank, sie ist freie Kulturjournalistin, mit Martin Böttcher, ebenfalls freier Musikjournalist, über folgende Veröffentlichungen: Pugnello von Gilla Band, Große Liebe von Nicht Seattle. Und jetzt nicht stolpern, Dance to Rhea, ein Album von Softcell. Aber wenn es da bei Ihnen bimmelt, und zwar recht laut, Dance to Rhea war ebenfalls eine Single von Madonna. Deren aktuelles Album heißt aber Confessions 2. Also Dance to Rhea von Softcell und Hotel Yuzuna von Brutomatia.
2: Ich will nicht sagen, dass sie ein Abo darauf hätte, aber es überrascht irgendwie nicht, dass nicht Seattle wieder mal 4 Hits eingesammelt hat für das neue Album Große Liebe. Niemand klingt so wie sie, niemand spielt so Gitarre wie die Berlinerin und ihre Texte sind auch einzigartig. Es geht um den Weg einer jungen Frau durch eine Popkultur, die heteronormative Dinge vorschreibt und natürlich immer wieder die große Liebe verspricht, aber das funktioniert nicht so richtig. Daraus sind wieder unglaubliche Songs entstanden, die einzigartig klingen. Das alles ist nicht sehr einfach, wie immer bei ihr. Man muss schon ein bisschen Bereitschaft und mitbringen und Arbeit für diese Platte, aber es lohnt sich auf jeden Fall. Die große Liebe von Nicht Seattle.
0: Ja, und ich war jetzt ein kleines bisschen schnell mit dem Knöpfchen drücken. Hier hatte ich einen schnellen Finger. Ich wollte nämlich noch sagen, dass das Album von Nicht Seattle, Große Liebe heißt es, die Wertung 4-mal Hit erhalten hat. Und wir hören jetzt einen Song aus ihrem Album. Das heißt Wildeste Nacht. Der heißt Wildeste Nacht.

Ja, ich habe meine Zeit zwar auch nicht im Lotto gewonnen, aber manchmal braucht es 5 Minuten, um so einen Song zu Ende zu erzählen. Wildeste Nacht heißt dieses Stück, kommt von Nicht Seattle und hier ist Too Much Too Young von den Specials 1979.

Der kommt ja so ein bisschen verträumt und zart daher, dieser Song I'm Not Crazy von Grace Cummings. Tatsächlich ist es ein Song über Angst und Gewalt. Sie selber sagt, in dem Song geht es darum, sich aus Angst klein und hübsch zu machen. Ich habe eine andere Stimme benutzt, um ihn zu singen. Ich wollte unschuldig, hübsch und verletzlich klingen. Das ist manchmal ein Ort, an dem man sich gut verstecken kann, wenn man Angst hat. Dort kann man sich sehr lange verstecken. So, dass Sie das auch mal gehört haben. Phantom Grum.

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9: Ich heiße mit Juche Jara, die wir jetzt hören, und sage Hello, hello.

0: Ist solide und nachvollziehbare Forderung, give me your love. Stell mir vor, man könnte auch jemanden auf der Straße überfallen und sagen, Hände hoch, geben Sie mir Ihre Liebe. Und mal gucken, was dann passiert, wa? Ich kann es jetzt leider nicht rausfinden, aber es wäre ein interessantes Experiment.
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0: Ja, also da bin ich jetzt verwirrt. Seine Vorliebe für Karottenhosen und seine Vorliebe für einen Undercut auf dem Kopf und nicht zuletzt die meisten alten Liebschaften sollte man besser nicht aufwärmen. Da gehe ich ja mit. Aber Reis? Ich meine, gerade Reis ist doch perfekt geeignet, um ihn aufzuwärmen. Immerhin kann er, anders als die genannten Beispiele, einen weder blamieren noch zum zweiten Mal enttäuschen. Also stimmt's, Herr Drösser, dass man Reis nicht aufwärmen sollte? Und why?
2: Es stimmt, man kann sich vergiften, wenn man übrig gebliebenen Reis am nächsten oder übernächsten Tag isst. Aber mit dem Aufwärmprozess selber hat das nichts zu tun. Es geht darum, wie man den Reis nach dem Kochen lagert. Auf rohen Reiskörnern finden sich oft Sporen des Bakteriums Bacillus cereus. Die sind äußerst hitzestabil und überleben sogar das Kochen. Danach können sie keimen und sich in die Bakterien verwandeln. Wenn man den Reis sofort isst, ist das kein Problem. Aber wenn er dann sozusagen lauwarm aufbewahrt wird, bei einer Temperatur zwischen 8 und 65 Grad Celsius, dann können sich eine Menge Bakterien bilden. Nun könnte man denken, wenn man den Reis danach wieder gründlich erhitzt, würden die alle sterben. Das stimmt zwar, aber in der Zwischenzeit haben sie ein Gift produziert. Dieses Gift heißt Cereolit und auch das ist sehr hitzebeständig. Es wird also durchs Aufwärmen nicht zerstört. Und das kann dann tatsächlich zu fieser Übelkeit und Erbrechen führen. Lebensbedrohlich ist das nicht, aber eben sehr unangenehm. Das einzige Mittel dagegen, wenn man die Reisreste später noch essen will, der Reis gehört umgehend in den Kühlschrank. Schon wenn man ihn einige Stunden rumstehen lässt, können sich diese Bakterien bilden. Fazit also, Sie können Reis ohne Bedenken aufwärmen, wenn er vorher richtig gelagert wurde, das heißt unter 8 Grad im Kühlschrank oder auch warm gehalten bei über 65 Grad Celsius.
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Das ist Agnes Obel von ihrem brandneuen Album The Meaning of Flowers, das erst vor wenigen Wochen erschienen ist und hier auf Radio 1 auch Album der Woche war. Und jetzt kommt ein Stück von Kendrick Lamar, über den ich vor ein paar Jahren mal gehört habe. Seine Konzerte hätten mehr was von einer Andacht oder ja von einem feierlichen Gottesdienst so. Und da in diesem Zusammenhang ist es doch schön, dass dieses neue Stück von Kendrick Lamar How to Pray heißt.

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1: Vox Humana, ein Singspiel von und mit Opera Aperta in der Neuköllner Oper. Wie stellst du dir Krieg vor? Wie klingt Krieg? Mit diesen Fragen setzt sich eine Gruppe ukrainischer Künstlerinnen in diesem Singspiel auseinander. Auf einer Reise von Kiew nach Berlin entwickelten sie ihre Gedanken dazu. Das Ergebnis, sie tauchen ein in eine surreale Klanglandschaft, in der sich die Stimme von Theodor Adorno, ukrainische Volkslieder und Musik der Zwischenkriegszeit miteinander vermischen. 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Dort treffen sie unter anderem auf den durch den grausamen Lärm des Krieges traumatisierten Psychotherapeuten Alfred Wolfsohn. 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Heute 20 Uhr in der Neuköllner Oper.
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9: Das sind die Schlagzeilen der 14 Uhr Nachrichten. Ex-Unionsfraktionschef Spahn gibt Sitz im Haushaltsausschuss ab. Bundesverfassungsgericht feiert 75-jähriges Bestehen und das Wetter viel Sonne und trocken bis zu 26 Grad.

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2: Der frühere Unionsfraktionschef Spahn gibt seinen Sitz im Bundestagshaushaltsausschuss wieder ab, nur wenige Wochen, nachdem er den Posten bekommen hatte. In einer Erklärung schrieb der CDU-Politiker, alles rund um seine Person sei derzeit so politisiert, dass normales Arbeiten kaum möglich sei. Spahn war dem Ausschuss erst

0: möglich, dass ein einzelner Bürger mit seiner Verfassungsbeschwerde ein ganzes Gesetz zu Fall bringt. Als das Bundesverfassungsgericht im Jahr 1951 seine Arbeit aufnahm, hatte man die totale Rechtlosigkeit und systematische Missachtung der Menschenrechte durch das NS-Regime sehr gut im Gedächtnis. Dem setzte man ein unabhängiges Verfassungsorgan entgegen.
1: Der Lebensmittellieferdienst Flink ist zum Ziel eines Cyberangriffs geworden. Wie das Berliner Unternehmen mitteilte, wurden Daten von Kunden und Mitarbeitern abgegriffen, darunter Namen, Telefonnummern, Liefer- und E-Mail-Adressen. Anja Meyer berichtet.
2: Kunden und Mitarbeiter seien demnach direkt von den Unbekannten kontaktiert worden und sollten Zahlungen leisten. Nach Unternehmensangaben seien Passwörter, Zahlungsdaten, Bankverbindungen oder Kreditkarteninformationen nicht von dem Hackerangriff betroffen. Wie das Unternehmen mitteilte, nehme Flink den Vorfall sehr ernst. Der Zugang zum betroffenen System sei unmittelbar deaktiviert und gesichert worden. Zusammen mit externen IT-Forensik- und Cybersicherheitsexperten sei eine Untersuchung eingeleitet worden. Demnach bestehe kein weiterer unbefugter Zugriff auf die Flink-Systeme. Flink habe zudem die Datenschutzbehörden informiert und Strafanzeige gegen Unbekannt erstattet.
1: Der US-Elektroautobauer Tesla will Löhne und Gehälter im Werk in Grünheide um bis zu 5% anheben. Nach Angaben des Unternehmens sollen die Entgelte zum 1. Oktober steigen. Vor allem in der Produktion sollen die Mitarbeiterinnen und Mitarbeiter demzufolge mehr Geld bekommen. Dazu komme ein leistungsbezogener Bonus. Gewerkschaften wie die IG Metall kritisieren Tesla seit Jahren dafür, dass in dem Unternehmen kein Tarifvertrag gilt. Tesla selbst verweist auf jährliche Gehaltserhöhungen. Und soweit die Radio 1 Nachrichten. Es ist 14.04 Uhr. 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
4: Mit den aktuellen Temperaturen zwischen 21 und 24 Grad bewegen sie sich jetzt im Moment. Bis zum Abend gibt es viel Sonnenschein bei bis zu, mittlerweile steht hier sogar 27 Grad. In der Nacht ist der Himmel sternenklar und die Temperaturen gehen runter bis auf 6 Grad. Und morgen am Dienstag gibt es wieder viel Sonnenschein bei maximal 26 Grad.
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1: Auf Radio 1, Vorsicht auf der B5, Küritz Richtung Berlin. Zwischen Laun und Bredow ist Öl auf der Straße. Die westliche A10 Richtung Dreieckwerder ist zwischen Großkreuz und Dreieckwerder nach einem Unfall gesperrt. A13 Richtung Berlin zwischen Lübbenau und Duben ist die linke Spur wegen Bauarbeiten gesperrt. Es staut sich plus 10 Minuten aktuell. A24 Richtung Hamburg, dort dauert es 10 Minuten länger zwischen Kremmen und Neuruppin Süd. Im Stadtverkehr Berlin staut es sich auf der A100 in beiden Richtungen an den Baustellen Höhe Kreuz-Schöneberg. Wir wünschen Ihnen gute Fahrt.
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4: Das bin ich um 14.05 Uhr. Und falls Sie noch nicht draußen waren und sich noch nicht die Sonne haben auf den pelzigen Wanst scheinen lassen, jetzt wird es aber Zeit.

0: Berliner Band Hope, ein Duo mit Osmosis. Und Osmose ist ein komplizierter Vorgang, der in der Natur häufig mal vorkommt. Aber das, ich kapiere es, aber es würde jetzt wirklich zu weit führen, Ihnen das zu erklären. Auch diese Woche haben wir in unserem Studio 1 im Bikini wieder ein fettes Programm vorbereitet. Heute Abend zum Beispiel kommt die Schauspielerin Amila Bakriatschik vorbei. Entschuldigung, sie spielte im Tatort Kiel an der Seite vom ewig miesepetrigen Kommissar Borowski. Axel Milberg hat den Dienst eingestellt. Der Neuanfang in Kiel ist jung und weiblich. Am 11. und 18. Oktober gibt es eine Doppelfolge des Kieler Tatorts. Und darüber wird Melina Fessmann heute Abend im Studio 1 sprechen. Außerdem haben wir die MacherInnen der Berliner Agentur Zeitreisen zu Gast. Das Team rund um den Historiker Originalschauplätzen Arne Krasting macht Touren zum Thema Babylon Berlin und hat eine Reihe von Sonderführungen zu Drehorten und Originalschauplätzen zusammengestellt. Auch zum aktuellen Staffelfinale gibt es Touren zu Bordellen und Betstuben und Ballhäusern und allerlei. Arne Krasting ist also am Dienstag im Bikini zu Gast, genau wie Henrik Bolz. Der war, bevor er Buchautor wurde, Teil von diesem Hip-Hop-Duo hier.
1: Früher Grasflecken auf Turbohose, Fischgräten auf Pullover. 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
0: Zugezogen maskulin rappen von der Plattenbau-Tristesse in der ostdeutschen Provinz nach der Wende. Und Henrik Bolz war Teil dieses Duos. Mittlerweile ist er gefeierter Buchautor. Nach seinem Debüt Nullerjahre hat er gerade das zweite Buch rausgebracht. Er wird Aus Ruinen bei uns im Studio 1 am Mittwoch vorstellen. Und am Freitag ist die Illustratorin und Autorin Kat Menschik bei Elissa Hirsemann zu Gast. Diesmal zeigt sie uns in ihrem Buch Mehr Essen essen, wie man mit viel Liebe, Fantasie und ohne Fleisch glücklich werden kann. Neben den herrlichsten Zeichnungen von Tomaten und von Gürkchen oder Salat gibt es ja vor allem natürlich viele tolle Rezepte und kleine Albernheiten am Rande des Zubereitens und des Futterns. Also das lohnt sich auf jeden Fall wieder, diese Woche im Bikini reinzuhören, im Studio 1. Oder aber Sie gehen vielleicht vorbei, es kostet ja keinen Eintritt. Es wäre aber schön, wenn Sie sich auf unserer Homepage dafür anmelden würden, denn der Platz im Studio 1, der ist begrenzt. Da gibt es nicht so wahnsinnig viele Stühle und Sitzgelegenheiten. Und jetzt, weil ich es wirklich so verrissen habe, noch einmal Bakriatschik. So, Entschuldigung bitte.
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Django Django mit Cameos. Wir hören jetzt ein Stück von Archive, das schon einige Jahre auf dem Buckel hat. Es ist düster, gemein und explizit. Aber ich finde, es lohnt sich ein bisschen zum Dampf ablassen. Falls jemand von Ihnen das nötig hat, drehen Sie bitte laut. Fuck you, ist das.

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2: Tja, sagen Sie, sind Sie vielleicht noch auf der Suche nach einem freshen Vornamen? Ich habe gerade gesehen, die Hochdruckgebiete Arno und Borchardt sorgen weiter für ruhiges und ungewöhnlich warmes Wetter in Berlin. Ja, und vielleicht stolpern Sie über Borchardt, aber ich habe es gerade mal nachgeguckt. Es ist die mittelalthochdeutsche Variante von Burkhardt, und das muss ich ja nicht erklären. Burg ist Festung, Hart ist hart.

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1: Ja, heute wird es wieder laut und kantig ab 21 Uhr. Und wir fragen mal bei Christiane Falk nach, was für heute Abend geplant ist.
2: Und zwar von The Ocean. Das ist eine Post-Metal-Band, die schon viele Jahre aktiv ist. Da gab es aber einige Besetzungswechsel. Und wie das neue Album klingt, das gibt es dann heute Abend zu hören ab 21 Uhr. Dann hat die großartige Katharina Kollmann ein neues Album draußen, nennt sich Nicht Seattle. Die ist ja auch immer mal wieder Thema bei uns hier auf Radio 1 am Tage. Und heute Abend noch Neues von ihr in Laut und Kantig. Und dann auch neue Musik von Die Verlierer. Das ist eine, ja, wie soll ich sagen, Punk-Band, Indie-Band. Eigentlich kann man sie gar nicht so in ein Genre nur einordnen. Jedenfalls haben Die Verlierer auch ein neues Album draußen und dazu heute Abend auch mehr. Und wer jetzt auf internationale Bands hofft, auch kein Problem. Unter anderem spiele ich einen Song aus einem neuen Live-Album von Joy Division und erzähle auch was zum ersten Konzert von Pearl Jam mit neuem Drummer.
1: Da, und jetzt Musik, die es so heute Abend auch gibt. Die Verlierer mit Bomben.

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2: Das ist das Gotan Project auf Radio 1. Eine Frau wollte mal, das war allerdings schon im Jahr 2004, ihrem brandneuen Sohn 12 komische Vornamen geben. Die kann man auch nur falsch aussprechen, die sind dafür gemacht. Chenequahu, Tecumseh, Migiscau, Kioma, Ernesto, Inti, Prihibiti, Patar, Chayara, Mayim, Henrico und Alessandro. Naja, auf jeden Fall hat das Bundesverfassungsgericht ist eingeschritten und hat festgestellt, mehr als 6 dieser komischen Vornamen seien wirklich nicht zum Wohl des Kindes. Und das ist nur eine von sehr vielen Entscheidungen, die das Bundesverfassungsgericht getroffen hat. Heute feiert es 75. Geburtstag und Max spricht gleich in seiner Sendung mit einer ehemaligen Richterin dort. Und ich empfehle mich, bis morgen, machen Sie es gut.

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1: Josef Kaiser, Bauen für die DDR. Ausstellung in der Berlinischen Galerie. Wenn Sie vom Strausberger Platz zum Alex spazieren, begegnen Sie seinen Bauten auf Schritt und Tritt. Die Mokka-Milch-Eisbar, das ikonische Kino International, gerade frisch restauriert, oder das Café Moskau. Es sind großzügige Bauten mit klaren Linien und viel Glas. Luftig im Inneren, außen mitunter Wandbilder. Der Architekt Josef Kaiser war maßgeblich an diesen Bauten der Ostmoderne beteiligt. Anhand von Zeichnungen, Collagen, Fotografien, Filmen sowie Modellen widmet sich die Ausstellung seinem Leben und seinem Werk. Josef Kaiser, Bauen für die DDR, eine Ausstellung in der Berlinischen Galerie.
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4: Das sind die Schlagzeilen der 15 Uhr Nachrichten. Ex-Unionsfraktionschef Spahn gibt Sitz im Haushaltsausschuss ab. Pharmahersteller BioNTech schließt 3 deutsche Standorte und das Wetter. Viel Sonne und trocken bis 26 Grad. Machen Sie es gut. Bis morgen. Das ist Celeste, like heaven.

0: Das ist aber ein fluffiger Song, oder? Was sagst du dazu, Robert?
1: Ja, doch. Doch, schön. Sehr fluffig.
0: So eine Drum and Bass Light Anmutung im Hintergrund. Für Menschen, die es nicht ganz so heftig haben. Guck mal, und damit 15 Uhr. Haben wir es ja eigentlich schon wieder geschafft. Können wir anfangen.
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3: Der frühere Unionsfraktionschef Spahn gibt seinen Sitz im Bundestagshaushaltsausschuss wieder ab, nur wenige Wochen nachdem er den Posten bekommen hatte. In einer Erklärung schrieb der CDU-Politiker, alles rund um seine Person sei derzeit so politisiert, dass normales Arbeiten kaum möglich sei. Lissy Kaufmann.
4: Jetzt wolle er sich in Absprache mit dem neuen Fraktionschef Frei vorerst auf seine Arbeit im Wahlkreis und seine Familie konzentrieren. Zuvor war Spahn wegen Urlaubsbildern mit der Familie in die Kritik geraten. Sie sollen Spahn mit seinem Sohn am Flughafen der italienischen Insel Sardinien zeigen. Spahn fehlte vergangene Woche bei einer Sitzung des Haushaltsausschusses. Er nannte dafür familiäre Gründe.
3: Das Pharmaunternehmen BioNTech schließt innerhalb der nächsten 2 Jahre 3 deutsche Werke. Wie das Mainzer Unternehmen bekannt gab, sind insgesamt 1.800 Mitarbeiter betroffen. Geschlossen werden sollen die Werke im rheinland-pfälzischen Idar-Oberstein, im hessischen Marburg und in Tübingen in Baden-Württemberg. Dass BioNTech die 3 Standorte wegen zu geringer Auslastung nicht weiter betreiben will, ist seit dem Frühjahr bekannt. Seitdem wurden Investoren gesucht, allerdings ohne Erfolg. BioNTech wurde in der Corona-Pandemie mit seinem Covid-19 den Impfstoff weltbekannt. Das Bundesverfassungsgericht feiert heute 75. Geburtstag. Zu diesem besonderen Jubiläum hat Bundespräsident Steinmeier beim Festakt betont, wie wichtig die Institution ist. Zu dem Festakt in Karlsruhe sind rund 1.000 Gäste gekommen. Elena Radatz.
5: Gleichberechtigung, Meinungsfreiheit, Abtreibung, Sterbehilfe, Klimaschutz. Jeder, der sich vom Staat in seinen Grundrechten verletzt fühlt, kann in Karlsruhe klagen. Dabei ist es möglich, dass ein einzelner Bürger mit seiner Verfassungsbeschwerde ein ganzes Gesetz zu Fall bringt. Als das Bundesverfassungsgericht im Jahr 1951 seine Arbeit aufnahm, hatte man die totale Rechtlosigkeit und systematische Missachtung der Menschenrechte durch das NS-Regime sehr gut im Gedächtnis. Dem setzte man ein unabhängiges Verfassungsorgan entgegen.
3: Der Lebensmittellieferdienst Flink

0: Löhne und Gehälter im Werk in Grünheide um bis zu 5% anheben. Nach Angaben des Unternehmens sollen die Entgelte zum 1. Oktober steigen. Vor allem in der Produktion sollen die Mitarbeiterinnen und Mitarbeiter demzufolge mehr Geld bekommen. Dazu komme ein leistungsbezogener Bonus. Gewerkschaften wie die IG Metall kritisieren Tesla seit Jahren dafür, dass in dem Unternehmen kein Tarifvertrag gilt. Tesla selbst verweist auf jährliche Gehaltserhöhungen. Soweit die Radio 1 Nachrichten. 15.04 Uhr ist es. Weitere Meldungen auf rbb24.de.
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2: Geht's Ihnen da auch so wie mir? Also eigentlich findet man das Wetter ja super, weiß aber auch, dass das nicht normal ist. Ja, jetzt mit 27 Grad am heutigen Tag, morgen 26 Grad. Danach dazwischen eine Nacht, die jetzt nicht tropisch ist, aber mit 13 Grad auch ziemlich human. Also
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0: Auf Radio 1 A10 westlicher Berliner Ring Richtung Dreikwerder zwischen Großkreuz und Dreikwerder Stau an der Baustelle dort. A13 Richtung Berlin zwischen Starkow und Baruth steht ein defektes Auto auf der rechten Spur. A19 Richtung Rostock zwischen Wittstock und Röbel ist die Autobahn gesperrt nach einem Unfall mit einem Gefahrguttransporter. A24 Richtung Hamburg zwischen Kremmen und Neuruppin Süd ist die linke Spur wegen einer Tagesbaustelle gesperrt. Aktuell 10 Minuten Verzögerung. Stadtverkehr Berlin, viel Verkehr aktuell auf der A100 in beiden Richtungen sollten Sie etwa 20 Minuten mehr Fahrzeit einplanen. Wir wünschen Ihnen gute Fahrt.
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2: Ja, ne? Einen wunderschönen guten Tag. Ich kann Sie beruhigen. Ich bin mit einem unfassbar guten Körpergefühl in diese Woche gestartet und ich hoffe, es bleibt so.

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Anthony's Miserec und Chalk hier gehört bei Radio 1. So, an dieser Stelle ungewöhnlicherweise ein kleiner Veranstaltungshinweis. Boah, ich war am Wochenende richtig unterwegs gewesen. Ich war richtig unterwegs und war auch mal in Sachen Kultur quasi für Sie unterwegs im Hamburger Bahnhof in Berlin. Dort nämlich finden gerade ganz, ganz viele Ausstellungen statt. Also zum Beispiel das mit diesen schönen Holzkuben, wo man da bauen kann. Das haben Sie bestimmt schon auf Social Media hier und da gesehen. Aber es gibt auch eine relativ neue Ausstellung, die eigentlich gar keine Ausstellung ist, eher so eine Installation. Und zwar der jetzt seit 2 Jahren verstorbene, großartige Musiker und Künstler Ryuichi Sakamoto. Dort sind mehrere Räume ausgestellt von Sachen, die er geschaffen hat. Und das ist jeweils immer so eine Melange aus Video und Sound. Und ich bin überhaupt gar kein großer Freund von solchen Videoinstallationen. Aber das muss man sagen, nehmen Sie sich Zeit, gehen Sie dahin. Sie können auch Ihre Kinder mitnehmen. Also wirklich, weil das funktioniert herrlich. Da waren Kinder 7, 8 Jahre alt, schätze ich. Und die waren so ruhig und so, es war, also man kann es nicht so richtig beschreiben. Müssen Sie dem Mann im Radio einfach glauben. Gehen Sie dahin. Hamburger Bahnhof, Ryuichi Sakamoto. Hier ist er nochmal mit einem wahrscheinlich seiner größten Hits. Er hat die Musik gemacht, gesungen hat Mr. David Sylvian hier bei Radio 1 Forbidden Colors.

Okay, diesen Song, den hört man oder sieht man bei dieser wunderbaren Ausstellung Ryuichi Sakamoto Seeing Sound Hearing Time leider nicht. Aber dafür hatten sie ja Radio 1 Forbidden Colors hier um 17 Minuten nach 3. Jetzt wird's so ein bisschen weltlicher. Still blank ain't quite right.

0: mit Still Blank und Ain't Quite Right hier bei Radio 1. Ja, heute, Sie haben es schon gehört in den Nachrichten, ein sehr wichtiger Teil unserer Gesellschaft, unseres Landes, unseres Lebens hat Geburtstag. Und zwar heute vor 75 Jahren wurde das Bundesverfassungsgericht gegründet, um eben Demokratie, Grundrechte der Menschen in Deutschland zu schützen. An dieser Stelle von Radio 1. Happy Birthday, altes Haus, denn dieses alte Haus wacht als höchstes deutsches Gericht über die Einhaltung des Grundgesetzes. Man kann dort Verfassungsbeschwerde einlegen, wenn man jetzt beispielsweise denkt sich, ja, ich bin hier in meinen Grundrechten verletzt worden. Von 2011 bis Februar 2023 war Professor Susanne Beer Bundesverfassungsrichterin und die ist jetzt bei mir am Telefon. Einen wunderschönen guten Tag, Frau Beer.
1: Guten Tag.
0: Wo sind Sie? Sind Sie gerade feiern in Karlsruhe?
1: Ganz ehrlich, ich sitze in der Stadthalle Karlsruhe beim Festakt. Der ist jetzt vorbei, aber hier sind noch ganz viele Bürgerinnen und Bürger, die noch ein bisschen plaudern.
0: Wie war es denn, der Festakt?
1: Ja, das ist schon ein Moment, wo man noch mal kurz innehält und denkt, wow, 75 Jahre so ein Gericht, mit dem so ja niemand gerechnet hatte. Das hat irgendwie schon eine Menge bewegt in Deutschland. Es hat der Bundespräsident gesprochen, es hat natürlich der Präsident des Gerichts gesprochen. Es gab Musik und zwar eine Mischung, brandenburgische Konzerte, klassisch, aber auch Merit Becker, die Ein Tag wie Gold gesungen hat. Und das bildet es vielleicht so ein bisschen ab, die ganze Spannbreite dessen, was man heute so an Gefühlen haben kann. Aber vor allen Dingen so ein Stück weit stolz drauf, dass das Gericht so lange so gut funktioniert.
0: Wo Sie gerade kurz Gefühle angesprochen haben, können Sie sich noch an dieses Gefühl erinnern, an dem klar war, dass Sie Bundesverfassungsrichterin werden?
1: Ja, das kann ich ganz gut.
0: Wie war das?
1: Das ist der berühmte Anruf. Also man kriegt einen Anruf ganz früh, ob man überhaupt sich zur Wahl stellt. Und dann irgendwann kommt der Anruf, ob man gewählt wurde. Und das war schon sehr besonders, wenn ich ganz ehrlich bin. Ich konnte es ganz am Anfang nicht ganz glauben. Und man weiß auch nicht alles, was auf einen zukommt. Aber dann wurde sehr schnell klar, dass es fängt sofort an mit der vielen Arbeit, mit der vielen Verantwortung und ist dann eine ganz großartige Erfahrung gewesen.
0: Was wussten Sie denn nicht? Also Sie wussten ja auf jeden Fall, dass Sie jetzt plötzlich in dieser Robe auf jeden Fall bei den mündlichen Verhandlungen treten sollen. Aber was war ganz neu?
1: Ganz neu war, wie nah das Leben ist. Also man kriegt ja da jeden Tag Akten auf den Tisch. Das Verfassungsgericht kriegt etwa 10.000 Verfahren im Jahr sozusagen in den Briefkasten. Und das heißt, man beschäftigt sich mit unglaublich vielen Dingen, die so mitten aus dem Leben kommen und denkt ja, das sind jetzt die großen verfassungsrechtlichen Fragen, die sind es auch. Aber sie beginnen eben alle bei den ganz unmittelbaren Sorgen von Menschen. Und dass die mir so nah wären, dass die mir auch nachgehen, dass ich auch sagen, nachts manchmal nicht schlafen konnte, weil ich noch über irgendein Schicksal nachdachte, was wirklich bitter war, damit hatte ich nicht gerechnet.
0: Hm. An welche Entscheidungen, wenn wir jetzt mal die negativen mal so weglassen, haben Sie irgendwelche Erinnerungen an Entscheidungen, die Sie als Bundesverfassungsgerichterin, an die Sie sich gerne erinnern?
1: Ach ja, es ist natürlich, ja, es ist der Moment, wo sich 8 Leute geeinigt haben, an den ich mich gerne erinnere. Und vielleicht, das war eben auch fast hörbar mit so einem erleichterten Aufatmen. Denn das war schon immer sehr speziell. Immerhin sitzen da ja 8 Leute, die gezielt unterschiedlich denken, also sehr konservative oder sehr progressive und. Und die arbeiten da echt hart am Limit daran, zu einem Konsens darüber zu kommen, was dann für die ganze Gesellschaft gilt. Und man glaubt manchmal nicht, dass man es schafft, dass man die anderen überzeugt oder sich selber überzeugen lässt. Und wenn dann dieser Moment da ist, jetzt Unterschrift, alle haben sich geeinigt und so wird es sein, das war eigentlich das Beeindruckendste.
0: Müsste unsere Gesellschaft vielleicht so insgesamt ein bisschen mehr wie das Bundesverfassungsgericht funktionieren? Weil man hat ja schon das Gefühl, dass die politische Landschaft, gerade die Gesellschaft, so ein bisschen zersplittert ist. Ne? Also man hat jetzt plötzlich in 2 Bundesländern eine gesichert rechtsextremistische Partei mit den meisten Stimmen. Wie sehen Sie das?
1: Naja, zum einen ist, glaube ich, der Begriff Konsens und noch mehr vielleicht für die Politik der Begriff Kompromiss einer, den man sich nochmal auf der Zunge zergehen lassen sollte. Das ist eine hohe Kunst und wir erwarten manchmal vielleicht zu viel von Akteuren, dass die unsere Interessen durchsetzen, was aber in einer vielfältigen Gesellschaft einfach nicht geht. Insofern ist so die Kunst des Konsenses eine, die wir unbedingt pflegen müssen. Das Verfassungsgericht selber hat natürlich ein spezielles Verfahren, ist eine sehr besondere Institution. Das sollte man jedenfalls wertschätzen und erhalten. Denn solche Gerichte stehen heute unter ziemlichem Druck, werden auch von insbesondere rechtsautokratischen Kräften angegriffen. Und da müssen wir sehr, sehr vorsichtig sein, dass wir da nichts anbrennen lassen. Also Gerichte schützen, aber eben alle darauf achten, dass wir ein Stück weit wieder zueinander kommen. Und das war die Erfahrung im Verfassungsgericht, sich richtig streiten, richtig uneinig sein in der Sache, aber am Ende doch sagen, hallo, worum geht's denn hier? Menschenwürde, Freiheit, Gleichheit für alle. Und da müssen wir jetzt irgendwie einen Weg finden.
0: Das Bundesverfassungsgericht feiert heute seinen 75. Geburtstag und ich sprach mit Professor Susanne Beer. Sie war Bundesverfassungsrichterin von 2011 bis 2023. Vielen Dank für das Gespräch und noch einen schönen Nachmittag und Abend. Bis dann. Tschüss.
1: Danke. Vielen Dank Ihnen. Tschüss.

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2: Und damit kurz nach halb vier.
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2: Nein, es ist nicht Mitte Juli, es ist September und zwar ein, lassen Sie mich gucken, 28. September. Viele Wolken haben wir am heutigen Tage nicht erlebt, 23 bis 27 Grad. Die Nacht bleibt auch trocken bei Temperaturen um die 13 Grad und morgen wieder Sonnenschein, kaum Wolken und 25 Grad.
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12: Auf Radio 1, Vorsicht auf der A10 südlicher Berliner Ring Richtung Dreieck-Spreeau. Zwischen Schönefelder Kreuz und Königs Wusterhausen liegen Gegenstände auf der Straße und es blockiert ein defektes Auto die Standspur. A10 westlicher Berliner Ring Richtung Dreieckwerder. Zwischen Großkreuz und Dreieckwerder Stau wegen Bauarbeiten plus 20 Minuten. A13 Richtung Berlin zwischen Ortrand und Ruhland ist die Autobahn nach einem Unfall gesperrt. A19 Richtung Rostock zwischen Wittstock und Röbel ist die ebenfalls gesperrt. Dort gab es einen Unfall mit einem Gefahrguttransporter. Und Stadtverkehr Berlin A100 in beiden Richtungen sollten Sie 20 Minuten mehr Fahrzeit einplanen wegen Bauarbeiten. Und in Richtung Treptow gibt es auch noch Behinderungen durch ein defektes Auto im Tunnel Innsbrucker Platz. Wir wünschen gute Fahrt.
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2: Ja, wünschen Sie sich auch was? Ich wünsche Ihnen das dann auch.

0: Featuring Andrea Triana und The Keeper und Bonobo, da werden ja ganz viele von Ihnen sagen, sag mal, Bonobo, war das nicht Album der Woche? Richtig, und zwar vor 2 Wochen, das ist allerdings schon wieder vor 2 Wochen her. Neue Woche, neues Glück, kann man sagen, und in dieser Woche natürlich ganz großes Glück, weil der Mann, der als Loser angefangen hat und sich dann durch die US-amerikanische und auch Funk-Geschichte geplündert hat und dann irgendwann den Country für sich entdeckt hat. Er ist zurück mit einem neuen Album. Und zwar, der Herr heißt Beck Hansen. Sie kennen ihn nur als Beck. Ride Lonesome ist das neue, ich glaube, sehr episch und orchesterschwangere Werk. Und eingeordnet wird es von Claudia Gerdt.
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1: Mit seinem neuen Album Ride Lonesome kehrt Beck Hansen zu einem warmen, organischen Sound zurück. Seit seinem Durchbruch mit Loser Anfang der 1990er Jahre gehört der Musiker zu den eigenwilligsten Künstlern des Pop und ist dafür bekannt, sich von keinem Genre lange aufhalten zu lassen. Für das neue Album holte er langjährige Weggefährten ins Studio und setzt in einer Zeit, in der KI-Tools bereits Musik am Fließband produzieren, auf den Faktor Mensch. Soll heißen, für Beck hat gemeinsames Musikmachen im selben Raum eine Qualität, die sich offenbar nicht so leicht synthetisieren lässt.
0: I would maybe be wanting to make works on with pencil. You could see the movement of the human hand on each little stroke of it. You can really feel the imprint of the human. And maybe this is the equivalent as an album, using the old tried and true tools.
1: Beck vergleicht seinen Ansatz mit einer Bleistiftzeichnung, bei der die Bewegung der menschlichen Hand sichtbar bleibt, statt von technischer Perfektion überlagert zu werden. Ähnlich setzt er beim neuen Album auf das gemeinsame Spiel im Raum und auch auf akustische Instrumente. Musikalisch ähnelt Ride Lonesome also eher an seine Alben Sea Change und Morning Face als an seine früheren, stärker von Sampling und elektronischen Experimenten geprägten Songs. Für Beck ist das auch eine bewusste Auseinandersetzung mit der Idee des Fortschritts.

0: there was a sort of unspoken need for you had to come up with something new. There was a real mistrust of anything that was too retro. Like, if you're sampling an old record, you're recontextualizing it. Do something that the original song didn't intend, you know? And that felt like sort of relevant and honest. And I think that can be a trap in itself as well.
1: Zu Beginn seiner Karriere habe er einen unausgesprochenen Druck gespürt, etwas noch nie Dagewesenes schaffen zu müssen, sagt Beck. Alles, was mit Retro zu tun hatte, galt schnell als verdächtig. Alte Sounds sollten dekonstruiert und in einen neuen Kontext gesetzt werden. Heute sieht Beck diese Haltung differenzierter. Der Druck, unbedingt etwas völlig Neues schaffen zu müssen, kann selbst zur Falle werden. Ein Album mit Akustikgitarre, Bass, Schlagzeug und Piano klingt zwar vertraut, aber gerade darin könne eine Stärke liegen.
0: It is true, it's something we know. It's something that harkens back to something that feels real or timeless. My biggest album was an album called Odelay, and it sold infinitely more than anything I ever did. And then I did Sea Change, and it was the worst selling record I ever did. But then you cut to decades later, and nobody talks about Odelay. People love to talk about Sea Change.
1: Es habe für ihn einen Reiz, Musik zu machen, die stark nach ihrer Entstehungszeit klingt, meint Beck. Gleichzeitig schätzt er heute reduzierte, warme und zeitlose Produktionen. Ein Beispiel aus seiner eigenen Karriere machte ihn nachdenklich. Während seine Platte Odelay von 1996 seinen größten kommerziellen Erfolg markierte, entwickelte sich Sea Change von 2002, das sich zunächst schlecht verkaufte, über die Jahre zu einem besonders geschätzten Album. Seine Wirkung liege einfach jenseits von Trends. Und so ist es auch mit dem neuen Album. Passend dazu werden im folgenden Song auch zeitlose Themen verhandelt. Existenzielle Gedanken über menschliche Grenzerfahrungen, also Fragen nach Orientierung, Verlust, Veränderung, Hoffnung und dem eigenen Umgang mit Unsicherheit. Themen also, die sich schlecht datieren lassen. Disappearing Act. Beck vom neuen Album Ride Lonesome.

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1: Back und Ride Lonesome, unser Album der Woche. Normalerweise würde ich an dieser Stelle sagen, können Sie jetzt gewinnen. Jetzt müssen Sie sich allerdings in dieser Woche ein bisschen umstellen, weil nämlich in dieser Woche unsere Fachkraft für unsere Spiele, nicht wahr, im Urlaub ist. Liebe Grüße gehen, ich glaube, nach Ägypten oder nach Marokko, das weiß ich gerade gar nicht. Und deswegen haben Sie die Möglichkeit, durch eine Mail uns zu bezirzen. Sie schreiben einfach eine nette Mail. Da sollte dann drinstehen, dass Sie gerne die Vinylversion des Back-Albums Ride Lonesome hätten. Vielleicht auch in Versform. Wir finden sowas immer schön. Album der Woche at radio1.de wäre die Adresse. Ne? Müssen Sie jetzt nicht anrufen. Und wer weiß, wer weiß, wer weiß, wer weiß, was hier kommt. Das sind die Doobie Brothers. What a Fool Believes. Holen Sie Ihre Tennissachen raus. Wir gehen Golf spielen. Oh.

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12: Um kurz vor vier, Ex-Unionsfraktionschef Spahn gibt Sitz im Haushaltsausschuss ab. Pharmahersteller BioNTech schließt drei deutsche Standorte und das Wetter viel Sonne, trocken, 26 Grad.

0: Freedom Fry. She fell in love on the dance floor. Wer hat das nicht schon erlebt? 16 Uhr und eine Minute.
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2: Der frühere Unionsfraktionschef Spahn gibt seinen Sitz im Bundestagshaushaltsausschuss wieder ab, nur wenige Wochen, nachdem er den Posten bekommen hatte. In einer Erklärung schrieb der CDU-Politiker, alles rund um seine Person sei derzeit so politisiert, dass normales Arbeiten kaum möglich sei. Lissy Kaufmann.
3: Jetzt wolle er sich in Absprache mit dem neuen Fraktionschef Frei vorerst auf seine Arbeit im Wahlkreis und seine Familie konzentrieren. Zuvor war Spahn wegen Urlaubsbildern mit der Familie in die Kritik geraten. Sie sollen Spahn mit seinem Sohn am Flughafen der italienischen Insel Sardinien zeigen. Spahn fehlte vergangene Woche bei einer Sitzung des Haushaltsausschusses. Er nannte dafür familiäre Gründe.
2: Das Pharmaunternehmen BioNTech schließt innerhalb der nächsten 2 Jahre 3 deutsche Werke. Wie das Mainzer Unternehmen bekannt gab, sind insgesamt 1.800 Mitarbeiter betroffen. Geschlossen werden sollen die Werke im rheinland-pfälzischen Idar-Oberstein, im hessischen Marburg und in Tübingen in Baden-Württemberg. Dass BioNTech die 3 Standorte wegen zu geringer Auslastung nicht weiter betreiben will, ist seit dem Frühjahr bekannt. Seitdem wurden Investoren gesucht, allerdings ohne Erfolg. Bundespräsident Steinmeier hat das Bundesverfassungsgericht zu seinem 75. Geburtstag als unverzichtbare Institution gewürdigt. Er sagte bei einem Festakt in Karlsruhe, die Demokratie stehe zunehmend unter Druck und brauche ein solches Verfassungsorgan. Die frühere Richterin beim Bundesverfassungsgericht Beer betonte auf Radio 1, es sei wichtig, die Institution zu schützen.
4: Solche Gerichte stehen heute unter ziemlichem Druck, werden auch von insbesondere rechtsautokratischen Kräften angegriffen. Und da müssen wir sehr, sehr vorsichtig sein, dass wir da nichts anbrennen lassen. Also Gerichte schützen, aber eben alle darauf achten, dass wir ein Stück weit wieder zueinander kommen. Und das war die Erfahrung im Verfassungsgericht, sich richtig streiten, richtig uneinig sein in der Sache, aber am Ende doch sagen, hallo, worum geht's denn hier? Menschenwürde, Freiheit, Gleichheit für alle. Und da müssen wir jetzt irgendwie einen Weg finden.
2: Susanne Beer, ehemalige Richterin des Bundesverfassungsgerichts und Professorin an der Humboldt-Universität zu Berlin auf Radio 1. Das Brandenburger Innenministerium plant, den Zugang zu Informationen über die Polizei einzuschränken. Innenminister Redmann zufolge sollen künftig zum Bereich Polizei keine Anfragen mehr

0: Mitarbeiterinnen und Mitarbeiter demzufolge mehr Geld bekommen. Dazu komme ein leistungsbezogener Bonus. Gewerkschaften wie die IG Metall kritisieren Tesla seit Jahren dafür, dass in dem Unternehmen kein Tarifvertrag gilt. Tesla selbst verweist auf jährliche Gehaltserhöhungen. Das waren die Radio 1 Nachrichten. 16.05 Uhr wird es. 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
2: Sonne und 27 Grad. Damit hätte niemand rechnen können, wenn er nicht schon am Morgen Radio 1 gehört hat, weil nämlich da schon gesagt wurde, wie viel Grad es heute werden. Also Zwiebellook ist angesagt, am Morgen ein bisschen frischer, in der Nacht dann auch 13 bis 6 Grad. Aber dann morgen können Sie wieder die Pullover im Laufe des Tages von sich werfen bei bis zu 25 Grad.
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0: Auf Radio 1 A10 westlicher Berliner Ring Richtung Dreieckwerder zwischen Großkreuz und Dreieckwerder Stau wegen Bauarbeiten plus 10 Minuten. A11 Richtung Berlin zwischen Wandlitz und Bernau Süd ist die rechte Spur wegen Bauarbeiten bis etwa 18 Uhr gesperrt. A13 Richtung Berlin zwischen Ortrand und Ruhland ist die Autobahn nach einem Unfall gesperrt. Die A19 Richtung Rostock ist auch gesperrt. Zwischen Wittstock und Röbel, dort gab es einen Unfall mit einem Gefahrguttransporter. Stadtverkehr Berlin A100 abschnittsweise Stau in beiden Richtungen. Aktuell etwa 20 Minuten Verzögerung jeweils. Wir wünschen gute Fahrt.
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3: Genau.

0: Ihre Wurzeln liegen im britischen und im niederländischen. Tessa Rose Jackson und Built to Collide gehört bei Radio 1. Merken Sie es? Der Herbst ist da. Gut, also von den Temperaturen ist jetzt tagsüber auf jeden Fall noch nichts vom Herbst zu spüren. Es ist sommerlich warm, aber der Reformherbst, der ist doch im vollen Gange. Das müssen Sie doch mitkriegen. Nämlich nicht nur Rentenreform, sondern auch Pflegereform stehen auf den Terminkalendern. Eigentlich sollte ja der erste Teil der Pflegereform jetzt am kommenden Mittwoch, also in 2 Tagen, im Bundeskabinett beraten werden. Das war auf jeden Fall der Plan von Bundesgesundheitsminister Carsten Lindemann. Das wird jetzt schwierig, denn die SPD will nachverhandeln und besteht darauf, dass ein Deckel für die Pflegekosten Bestandteil dieser Pflegereform sein müsse. Ich spreche jetzt mit meiner Kollegin Isabel Karas aus dem ARD-Hauptstadtstudio. Einen wunderschönen guten Tag.
1: Den wünsche ich dir auch.
0: Bis zum Wochenende war jetzt die genaue Ausgestaltung dieses gewünschten Deckels unklar. Jetzt allerdings wurde euch vom Hauptstadtstudio ein Brief zugespielt des saarländischen Gesundheitsministers Magnus Jung. Ein Brief, der sich wohl an die Länderkollegen richtet und da ziemlich konkrete Forderungen auch beinhaltet. Welche denn?
1: Ja, du hast es angesprochen. Die SPD findet, dass das alles, was Carsten Lindemann da plant, dass das ungerecht ist, dass da zu stark gespart wird bei den Pflegebedürftigen und bei ihren Familien. Deshalb gibt es jetzt eben diese Forderung dieses Preiskostendeckels. Aktuell kostet ja ein Platz im Pflegeheim im ersten Jahr im Durchschnitt in Deutschland so um die 3.400 Euro im Monat, also wirklich viel Geld. Und weil das natürlich viele Familien finanziell überfordert, will die SPD den Anteil für die reine Pflege in einem ersten Schritt deckeln, und zwar auf 1.500 Euro. Den Rest soll dann die Kasse übernehmen. Das wäre immer noch nicht die komplette Rechnung fürs Pflegeheim. Also heißt jetzt nicht, dass so ein Platz plötzlich nur noch 1.500 Euro kosten würde. Da kommt noch Geld für die Unterkunft dazu, für Essen, weitere Kosten. Aber für die ersten 12 Monate, sagt die SPD, wäre das schon mal eine Entlastung durchschnittlich von 275 Euro im Monat. Und um das Ganze gegenzufinanzieren, das steht auch drin in diesem Brief, fordert die Partei, dass Privatversicherte mehr beisteuern sollen.
0: Okay, das hätte man natürlich alles am Mittwoch zum anberaumten Termin miteinander verhandeln können. Jetzt ist dieses Papier durchgesteckt worden. Wie kommt denn dieses ja etwas zu transparente Ideenverteilungswerk bei dem Koalitionspartner CDU an?
1: Ja, wir hatten gestern den Gesundheitsminister Carsten Lindemann hier zu Gast im Bericht aus Berlin in der ARD. Da hat er diesem Pflegedeckel gleich mal eine Absage erteilt, hat gesagt, das wäre quasi aus seiner Sicht, als würde man da so eine Art Pflaster draufkleben, nach dem Motto, das Finanzloch, was es ja faktisch gibt in der Pflegeversicherung, das wird damit eben nicht geschlossen, da müssen wir mehr machen. Andere Stimmen aus der CDU haben sich auch schon zu Wort gemeldet. Henrik Wüst zum Beispiel, Ministerpräsident von Nordrhein-Westfalen, der hat gesagt, ja, generell kann er das verstehen, diese Bedenken der SPD, aber er findet, sowas muss eben nicht öffentlich diskutiert werden. Warten wir mal ab. Es laufen gerade noch Gespräche zwischen Union und SPD zu dem Thema. Aber inwiefern die sich jetzt vielleicht schon angenähert haben, kann ich noch nicht sagen.
0: Ah, aber man hört das Knirschen schon wieder. Welche Punkte könnten denn noch kritisch werden?
1: Also ich glaube, in dem Fall ist jetzt beiden Koalitionspartnern schon klar, wir müssen was machen, weil wenn nicht, dann stehen eben diese Pflegekassen vor einem richtigen Finanzloch, weil dann müssen am Ende die Beiträge für alle gesetzlich Versicherten erhöht werden. Das will natürlich niemand. Also kann jetzt keine Option sein, keinen Kompromiss zu finden. Da müssen sie jetzt schon alles dran setzen.
0: Aber gibt es denn irgendwelche möglichen Lösungen, die dann da irgendwie schon durch die Flure wabern oder noch gar nicht?
1: Einige tatsächlich. Also im Gespräch sind unter anderem die Schulden des Bundes bei den Pflegekassen. Das sind aktuell 5 Milliarden Euro. Die hat sich der Bund während der Corona-Pandemie von den Kassen ausgeliehen. Und Gesundheitsminister Lindemann fordert jetzt, dass Finanzminister Lars Klingbeil von der SPD die begleichen soll. Das würde dann zumindest so ein bisschen Zeit verschaffen. Ist aber natürlich auch nicht so einfach zu machen, weil ja die Haushaltslage, sage ich mal, insgesamt nicht ganz so rosig ist. Das wäre eine Option. Eine andere, die hier auch durch die Flure wabert, ist, dass die Lücke mithilfe der privaten Pflegeversicherung geschlossen werden könnte. Also dass eben die Privatversicherten, also Beamtinnen, Beamte, Leute, die selbstständig sind und so weiter, dass die entsprechend stärker belastet werden. Das kann sich die SPD eben gut vorstellen.
0: Isabel, welches Gefühl hast du denn? Wie könnte jetzt der Herbst der Reform weitergehen?
1: Ja, das ist die immer bleibende Frage, ne? Also es ist gerade eine schwierige Situation, mal wieder für Union und SPD. Die müssen schnell was hinbekommen, was bei den Menschen ankommt, damit sie eben aus diesem Umfragetief rauskommen. Gleichzeitig wollen sich auch beide Parteien, wie ich sag mal, mehr profilieren. Die wollen schon ihre Positionen auch stärker klar machen. Das wird, glaube ich, auch bei den anderen Reformen noch kompliziert werden. Aber was ich wichtig finde, ist, dass wir nicht immer gleich von einem Streit oder von Krach jetzt in der Koalition reden sollten. Weil eigentlich ist es ja eher eine positive Sache in der Demokratie, dass da auch um einen Kompromiss gerungen wird.
0: So nämlich. Das sagt meine Kollegin Isabel Karas aus dem ARD-Hauptstadtstudio zu den neuesten Entwicklungen in Sachen Pflegereform. Vielen Dank dir, einen schönen Tag noch. Tschüss.
1: Danke.

Alexander der Vierte ist es, featuring Pete Joseph, der schon mit den Jessanova-Jungs gesungen hat und hier beim Song Long Way From Home ebenfalls am Mikrofon ist. Sie können sich ja jetzt schon mal eintragen, 15. Mai des nächsten Jahres im bulgarischen Burgas findet das European Song Contest, ESC-Finale statt. Wann jetzt der deutsche Vorentscheid ist, das steht noch überhaupt gar nicht fest. Und zwar federführend ist ja der SWR, da der Südwestdeutsche Rundfunk. Und die haben jetzt auch nicht bestätigt, dass schon alle Songs eingegangen sind. Nämlich am 21. September war da eigentlich Schicht im Schacht. Da durften diese ganzen Songs eingereicht werden von den Komponistinnen und Komponisten. Einer ist dabei, da dachte man jetzt auch nicht mehr, dass er um die Ecke kommt. Und vor allen Dingen nicht mit welcher Band. Ja, das, sie, also die Älteren unter Ihnen werden sich jetzt natürlich das schnell zusammenreimen können. Ralf Siegel, also der Schlagerkomponist, die große Nummer des ESC, macht eine Neuauflage, hat er jetzt gesagt, und zwar der Fachzeitschrift Schlagerpuls von Chinggis Khan. Er hätte nämlich einen Song geschrieben und dieser Song sei der absolute Knaller. Jetzt werden Sie als Schlagerpuls-Abonnenten sich natürlich fragen, sag mal, aber Ralf Siegel, war der nicht krank? Doch. Aber das hat ihn wohl wieder der Komposition näher gebracht, nämlich ist er in ein künstliches Koma versetzt worden. Im Juli dann kam er allerdings aus dem Koma wieder hoch und hat danach gesagt, ich habe aus dem Koma ein fantastisches Lied mitgebracht. Es ist in meinem Kopf und ich weiß schon jetzt, es ist unschlagbar. Oh, mal gucken, oder? Wir werden berichten hier. Der einzig offizielle ESC-Sender, Radio 1. Hier ist ESC-Fernemusik. Hier ist Sam Burton, I'm a Stranger.

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10: Der frühere Unionsfraktionschef Spahn gibt seinen Sitz im Bundestagshaushaltsausschuss wieder ab, nur wenige Wochen, nachdem er den Posten bekommen hat. In einer Erklärung schrieb der CDU-Politiker, alles rund um seine Person sei derzeit so politisiert, dass normales Arbeiten kaum möglich sei. Spahn war dem Ausschuss erst Anfang des Monats beigetreten. Ausschussmitglieder hatten ihn kritisiert, weil Spahn bei einer Sitzung fehlte, weil er im Urlaub war. Das Pharmaunternehmen BioNTech schließt innerhalb der nächsten 2 Jahre 3 deutsche Werke. Wie das Mainzer Unternehmen bekannt gab, sind insgesamt 1.800 Mitarbeiter betroffen. Die 3 Standorte sollten wegen zu geringer Auslastung verkauft werden. Es hat sich aber niemand gefunden. Das Brandenburger Innenministerium plant, den Zugang zu Informationen über die Polizei einzuschränken. Innenminister Redmann zufolge sollen künftig zum Bereich Polizei keine Anfragen mehr nach dem sogenannten Akteneinsichts- und Informationszugangsgesetz möglich sein. Man wolle verhindern, dass über solche Anfragen Rückschlüsse auf die Arbeitsweise der Polizei gezogen werden können. Kritik kommt von der Datenschutzbeauftragten des Landes Hartke. In Deutschland ist in diesem Jahr so viel Solarstrom produziert worden wie noch nie. Bis jetzt waren es 90,2 Terawattstunden. Das ist nach Angaben des Bundesverbands Solarwirtschaft mehr als im gesamten vergangenen Jahr. Der Rekordwert sei erreicht worden, weil auf vielen Wohn- und Gewerbebauten neue Anlagen installiert worden seien, aber auch wegen der ungewöhnlich vielen Sonnenstunden. Der Lebensmittellieferdienst Flink ist zum Ziel eines Cyberangriffs geworden. Wie das Berliner Unternehmen mitteilte, wurden Daten von Kunden und Mitarbeitern abgegriffen, darunter Namen, Telefonnummern, Liefer- und E-Mail-Adressen. Passwörter, Zahlungsdaten, Bankverbindungen oder Kreditkarteninformationen seien nicht betroffen. Wer die Täter sind, ist unbekannt. Das waren die Radio 1 Nachrichten. 16.32 Uhr ist es. 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
11: Viele Wolken? Nein, viel Sonne. Heute bei 23 bis 27 Grad. Dann morgen 26, also ganz genau das Gleiche eigentlich am morgigen Tag, am Anfang, also so am Vormittag. Können Sie das Gefühl haben, ui, heute aber ganz viel mit Schleierwolken, erübrigt sich dann aber im Laufe des Tages.
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10: Auf Radio 1 A10 westlicher Berliner Ring Richtung Dreikwerder. Zwischen Großkreuz und Dreikwerder Stau wegen Bauarbeiten plus 10 Minuten. A11 Richtung Berlin zwischen Wandlitz und Bernau Süd ist die rechte Spur wegen Markierungsarbeiten gesperrt bis etwa 18 Uhr. Die A13 Richtung Berlin ist zwischen Ortrand und Ruhland nach einem Unfall gesperrt. Ebenso die A19 Richtung Rostock zwischen Wittstock und Röbel. Dort gab es einen Unfall mit einem Gefahrguttransporter. Stadtverkehr Berlin A100 vor dem Kreuz Schöneberg dauert es in beiden Richtungen 10 bis 15 Minuten länger wegen der Baustelle dort. Wir wünschen Ihnen gute Fahrt.
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0: Overmono featuring Ruth Van. Bitte merken sich das. Mit Jen Lingo hier bei Radio 1. Fußball, das ist ja für viele Menschen eine große Leidenschaft. Teilweise vielleicht sogar so eine Art Religionsersatz für andere, also zum Beispiel für mich. Total egal. Allerdings muss ich sagen, dass ich manche Persönlichkeiten in der Fußballwelt schon schätze, zum Beispiel jetzt Jürgen Klopp. Ne? Der neue Bundestrainer, den mag ich, den mochte ich schon bei Dortmund, bei Liverpool. Immer lustig, immer klug. Pressekonferenzen mit dem sind ja mittlerweile irgendwie auch die dritte Halbzeit, nicht wahr, nach dem Spiel. Mir würde das reichen. Jetzt erwartet dummerweise ganz Fußball-Deutschland, dass die deutsche Nationalelf unter ihm wieder zur Weltspitze aufsteigt. Spielt und das gerne möglichst schnell. Da passt es natürlich nicht so richtig, dass jetzt gestern Abend die Deutschland-Premiere des neuen Bundestrainers gegen Griechenland mit 0:1 nach hinten losging.
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0: Soziologe und unser Kommentator am Montagnachmittag. Einen wunderschönen guten Tag, Herr Welzer.
2: Guten Tag.
0: Ja, was sagen wir denn dazu? Erstes Heimspiel, erste Niederlage. Ist Mr. Kloppo als Heilsbringer jetzt schon verbrannt?
2: Naja, ich glaube, das ist jetzt nicht das Problem von Kloppo, sondern von allen, die in ihm eben mal einen Heilsbringer sehen. Also wir wissen ja, im deutschen Fußball spiegelt sich der seelische Zustand der ganzen Nation. Und insofern passten die schmählichen Leistungen bei den letzten WMs und EMs natürlich messerscharf zu unserer doch etwas trüben Gesamtsituation. Und natürlich gibt es Wahlverwandtschaften zwischen Bundestrainern und Bundeskanzlern, die sich selbst Großes zutrauen, aber keine Mannschaft führen können und als Letzte von allen merken, dass sie schon gar nicht mehr gebucht sind. Und in dieser trüben Lage verkörpert Jürgen Klopp eben genau das, was sich alle von einem idealen Politiker wünschen, dass er was kann, dass er international hoch angesehen ist, dass er seiner eigenen Urteilsfähigkeit vertraut und dass ihm die Meinung der Bild-Zeitung scheißegal ist und dass er auch noch witzig sein kann. So jemanden wünschen sich die Deutschen und wenn so jemand schon in der Politik nicht zu finden ist, dann doch wenigstens im Fußball. Und genau deswegen ist Jürgen Klopp, der arme Kerl, mit Heilserwartungen ausgestattet worden, die weit über seine Rolle als Fußballtrainer hinausgehen und die er natürlich in keiner Weise erfüllen kann und natürlich auch nicht erfüllen muss.
0: Jetzt könnte man doch aber sich trotzdem fragen, wenn er so kompatibel ist, könnte die Politik nicht irgendwas von dem Herrn lernen?
2: Ja, ich glaube schon. Also man könnte sich da mal abgucken, das ist echt sinnreich ist, auch als Politiker erstmal eine Vision und dann ein Konzept zu haben und das dann konsequent durchzuarbeiten und sich eben nicht durch mediale Dauererregung, Umfragen, Schlaumeierei und so weiter zu treiben zu lassen. Es ist ja hier interessant, Teil des Konzepts von Klopp ist ja erstmal einfach die Sondierung von Potenzialen, die er für eine funktionierende Mannschaft irgendwann mal braucht. Deshalb sucht er seine künftigen Leistungsträger nicht nach Markt, Wert oder Experten oder Labels aus, sondern der lässt sie mal spielen und dann eben auch verlieren. Und diese völlig überflüssige Nations League ist dafür als Trainingslager super geeignet. Und das so hinzunehmen, ist genauso klug wie die entspannte Art, die Niederlage gestern zu kommentieren. Ich zitiere, die Aufstellung, die Zusammensetzung, die vielen Wechsel gehen zu 100% auf meine Kappe. Das ist echt total cool und das weicht so angenehm von der Kultur ab, dass immer auf jeden Fall irgendwer anderes an schlechten Ergebnissen schuld ist. Zum Beispiel, wenn man in Mecklenburg-Vorpommern eine Wahl verliert. Und so weiter und so weiter. Man sieht hier, die Berufsbezeichnung Bundestrainer bekommt vielleicht eine ganz neue Bedeutung. Vielleicht sollte sich die Bundesregierung mal mit Kloppo zusammensetzen und sich ein paar Hinweise zum beruflichen Selbstverständnis abholen.
0: Der Kommentar von Harald Welzer. Vielen Dank. Tschüss.
2: Sehr gern.
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am Gesang Sergio Torales, ein Boschel, der eigentlich aus Australien, ja, nicht Australien, Argentinien kommt, wohl aber in Berlin schon seit einer ganzen Weile Musik macht, auf der Straße unter anderem und hier jetzt, man hört das eigentlich auch so ein bisschen, produziert wurde von der Assistent mit dem Song Veo. Da soll man mal sagen, in Potsdam ist nichts los. Man denkt ja immer, ja, Berlin, da ist große Partymetropole und stimmt ja auch in großen Teilen, aber was jetzt am letzten Freitag da in Potsdam passiert ist, da muss man doch ein bisschen schmunzeln. Obwohl, für die Beteiligten war es jetzt vielleicht gar nicht so der Lacher, weil es gab eine große Feier. Ich sag nur, Villengrundstück in Potsdam. Riesenparty. Und vielleicht kennen Sie das ja von so einer Home Ihrer Kinder, wenn die außer Kontrolle gerät. Also wenn plötzlich auf Social Media gesagt wird, hier, wir machen eine Party, oh, ist voll cool. Und auch Leute, die jetzt nicht direkt eingeladen worden sind, da vorbeikommen, dann kann das Schwierigkeiten geben. Etwa 20 Menschen nämlich, Personen, waren am Freitagabend erst nicht zur Party reingelassen worden. Wo sie sagen, nee, du wirst ja gar nicht eingeladen. Dann haben diese 20 Menschen oder Teile dieser 20 Menschen so ein bisschen schlechte Laune bekommen und haben es dann irgendwie geschafft. Und jetzt wird's wirklich interessant, den Autoschlüssel des Hauseigentümers zu mopsen. Vielleicht lag das in so einer, ich stelle mir mal so vor, in so einer Schale im Flur, in dieser Villa. Und dann wurde das gemopst und dann hatte man diesen Autoschlüssel. Was macht man da? Ja, man guckt halt mal, was da so steht im Fuhrpark. Wahrscheinlich im geharkten Kiesbett da vor dieser Villa. Und da ist man mal gefahren. Ja, so ein paar Meter ist man gefahren. Dann kam allerdings die Polizei und hat gesagt, Freunde, so geht das nicht. Die Festgenommenen waren 15 und 17 Jahre und die haben dann auch zugegeben, okay, wir waren zwar nicht so eine super Idee. Also Potsdam, da geht noch einiges. Und an welchen Song habe ich bei dieser Meldung gedacht? Richtig.

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1: Leichter Gesang in den Kammerspielen des Deutschen Theaters in Berlin-Mitte. Ich verstehe Bahnhof, sagt man, wenn man sein Gegenüber nicht versteht. Welche Sprache braucht es, um einander zu verstehen? Das wollen die Autorin Nele Stuhler und der Regisseur FX Meyer gemeinsam mit Schauspielerinnen vom DT und vom inklusiven Rambazamba-Theater herausfinden. Sie begeben sich heute Abend auf eine poetische Forschungsreise ins Innere des Sprechens, des Schreibens und in das produktive Missverständnis. Spielerisch, sprechend und singend sortieren sie Sprache neu, stellen Fragen und gehen gemeinsam auf die Suche nach Antworten. Leichter Gesang. Heute Abend 19.30 Uhr in den Kammerspielen des Deutschen Theaters in Berlin-Mitte.
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8: Um kurz vor 5. Ex-Union-Fraktionschef Spahn gibt Sitz am Haus im Haushaltsausschuss ab. Pharmahersteller BioNTech schließt 3 deutsche Standorte und das Wetter. Viel Sonne, wunderschön da draußen. Sie können es genießen, denn es ist der Montag und ich kann Ihnen an dieser Stelle sagen, die ganze Woche. September ist der neue Juni. Hier ist Sophia Kennedy.

0: Also ein bisschen Aufforderung zum Daydrinking. Aber das können wir natürlich an dieser Stelle nur unterstützen. Sophia Kennedy, schenke mir ein, kurz nach fünf.
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2: Der frühere Unionsfraktionschef Spahn gibt seinen Sitz im Bundestagshaushaltsausschuss wieder ab, nur wenige Wochen, nachdem er den Posten bekommen hat. In einer Erklärung schrieb der CDU-Politiker, alles rund um seine Person sei derzeit so politisiert, dass normales Arbeiten kaum möglich sei. Lissy Kaufmann.
3: Jetzt wolle er sich in Absprache mit dem neuen Fraktionschef frei vorerst auf seine Arbeit im Wahlkreis und seine Familie konzentrieren. Zuvor war Spahn wegen Urlaubsbildern mit der Familie in die Kritik geraten. Sie sollen Spahn mit seinem Sohn am Flughafen der italienischen Insel Sardinien zeigen. Spahn fehlte vergangene Woche bei einer Sitzung des Haushaltsausschusses. Er nannte dafür familiäre Gründe.
2: Bundespräsident Steinmeier hat das Bundesverfassungsgericht zum 75. Geburtstag als unverzichtbare Institution gewürdigt. Er sagte bei einem Festakt in Karlsruhe, die Demokratie stehe zunehmend unter Druck und brauche ein solches Verfassungsorgan. Die frühere Richterin beim Bundesverfassungsgericht Beer betonte auf Radio 1, es sei wichtig, die Institution zu schützen.
4: Solche Gerichte stehen heute unter ziemlichem Druck, werden auch von insbesondere rechtsautokratischen Kräften angegriffen. Und da müssen wir sehr, sehr vorsichtig sein, dass wir da nichts anbrennen lassen. Also Gerichte schützen, aber eben alle darauf achten, dass wir ein Stück weit wieder zueinander kommen. Und das war die Erfahrung im Verfassungsgericht, sich richtig streiten, richtig uneinig sein in der Sache, aber am Ende doch sagen, hallo, worum geht's denn hier? Menschenwürde, Freiheit, Gleichheit für alle. Und da müssen wir jetzt irgendwie einen Weg finden.
2: Susanne Beer, ehemalige Richterin des Bundesverfassungsgerichts, auf Radio 1. In der Bundesregierung droht wegen der Pflegereform eine Zerreißprobe. Bundesgesundheitsminister Lindemann will daran festhalten, das Gesetz zur Reform der gesetzlichen Pflegeversicherung übermorgen dem Kabinett vorzulegen. Die SPD droht, den Entwurf zu blockieren. Sie fordert, dass Versicherte und Pflegende entlastet werden. Unter anderem wollen die Sozialdemokraten einen sogenannten Pflegedeckel, einen staatlich begrenzten Betrag, den Pflegeheimbewohner pro Monat zahlen müssen. Mit dem aktuellen Gesetzentwurf soll verhindert werden, dass die Beiträge steigen, weil die Pflegekassen hohe Defizite verbuchen. Das Pharmaunternehmen BioNTech schließt innerhalb der nächsten 2 Jahre 3 deutsche Werke. Wie das Mainzer Unternehmen bekannt gab, sind insgesamt 1.800 Mitarbeiter betroffen. Geschlossen werden sollen die Werke im rheinland-pfälzischen Idar-Oberstein, im hessischen Marburg und in Tübingen in Baden-Württemberg. Dass BioNTech die 3 Standorte wegen zu geringer Auslastung nicht weiter betreiben will, ist seit dem Frühjahr bekannt. Seitdem wurden Investoren gesucht, allerdings ohne Erfolg. Das Brandenburger Innenministerium plant, den Zugang zu Informationen über die Polizei einzuschränken. Innenminister Redmann zufolge sollen künftig zum Bereich Polizei keine Anfragen mehr nach dem sogenannten Akteneinsichts- und Informationszugangsgesetz möglich sein. Pauline Pieper berichtet.
5: Man wolle verhindern, dass über Anfragen nach dem Informationszugangsgesetz Rückschlüsse auf die Arbeitsweise der Polizei gezogen werden können, so Redmann. Bereits heute würden zudem 90% der Anfragen zur Polizei abgelehnt, weil sie sensible Informationen betreffen. Das müsse jeweils aufwendig begründet werden, so Redmann. Die Datenschutzbeauftragte

0: auf der Standspur. A10 westlicher Berliner Ring Richtung Dreiquader zwischen Großkreuz und Dreiquader Stau wegen Bauarbeiten plus 10 Minuten. A19 Richtung Rostock, die ist gesperrt zwischen Wittstock und Röbel. Dort gab es einen Unfall mit einem Gefahrguttransporter. Gesperrt ist auch die A24 Richtung Berlin zwischen Parchim und Sukow. Dort ist die Feuerwehr im Einsatz. B2 Michendorf Richtung Potsdam zwischen Michendorf und dem Abzweig nach Wilhelmshorst gibt es Behinderungen nach einem Unfall. Die Unfallstelle ist noch ungesichert. Stadtverkehr Berlin A100 vor dem Kreuz Schöneberg. Müssen Sie in beiden Richtungen 10 bis 15 Minuten mehr Fahrzeit einplanen wegen Bauarbeiten. Wir wünschen gute Fahrt.
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2: Und da fragt man sich, wie wird eigentlich das Wetter?

0: gehört hier bei Radio 1. Radio, das ist so ein Medium, wo man erstaunlich schnell reagieren kann und teilweise leider auch muss. Da hat das Fernseher wirklich Schwierigkeiten, das können wir sehr, sehr viel schneller. Eigentlich wollten wir nämlich am 26. Juli diesen Jahres etwas machen, was, da haben sich alle drauf gefreut. Und zwar, Sie kennen ja diese Sommersonntage auf Radio 1, wir spielen zu einem Thema 100 Songs, nicht wahr? Und so. Am 26. Juli war da eigentlich vorgesehen Schlager und Chanson. Ein Festival der Liebe sollte es sein. Dann gab es diesen Terroranschlag am 25. Juli, also einen Tag davor, wo der 21-jährige islamistische Attentäter mit dem Auto in eine Menschengruppe gefahren ist. Eine Frau wurde getötet, er ist dann an einen Baum geprallt. Und wir haben in dieser Nacht noch entschieden, okay, wir können an diesem folgenden Tag, wir können auf keinen Fall diese Sendung machen. Dann haben wir uns überlegt, okay, was, aber jetzt so eine Schlager, 100 Songs, das müssen wir doch aber trotzdem, das müssen wir doch noch irgendwann abfeiern und das werden wir tun. Und zwar nicht an einem Sonntag, sondern jetzt am Samstag und zwar Talk der Deutschen Einheit.
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0: Okay, es ist ein Herbstsamstag geworden, aber er wird auch toll zum Thema Schlager und Chansons. Und der Versuchsaufbau ist ganz genau der gleiche wie sonst. Wahnsinnig viele Musikauskenner oder die, die sich dafür halten, haben ihre 10 Lieblingssongs zum Thema, in diesem Fall Schlager und Chansons, aufgeschrieben. Das hat dann ein sehr kluges Gremium ausgewertet und rausgekommen sind halt die 100 besten Songs. Ein paar haben es nicht geschafft, die nennen wir Unlucky Loser. So zum Beispiel auf Platz 109. Dieser Knaller, Swift Malmquist und Liebeskummer lohnt sich nicht.

0: Oh no. Ja, ja, hier ist immer noch Radio 1 und Sie werden sich auch nicht wundern müssen. Am Samstag wird ganz, ganz viel Schlager auf Sie zukommen, weil Schlager am Tag der Deutschen Einheit, oder? Das passt sehr, sehr gut. Der Sommersonntag wird ein Samstag im Herbst. Freuen Sie sich drauf auf nächsten Samstag.
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0: Schöne Nummer von Jay Gray featuring Belle Cobain und Take My Hand.
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0: Mit Carsten Brandt von donnerwetter.de. Hallo Carsten.
2: Hallo.
0: Ja, ich habe es am Anfang dieser halben Stunde gesagt. Es ist die Wetterhalbe Stunde hier bei Radio 1. Ich habe die ganze Zeit schon erzählt, wie schön warm es wird. Jetzt wirst du das noch ergänzen, natürlich mit deiner, mit deinem Wissen. Ja, mit deinen Daten, mit deinen Wettermodellen und auch mit einer Warnung vor
2: Wald- und Feldbrandgefahr.
0: Nee.
2: Ich meine, das ist, ja, nochmal, gucken wir nochmal den Uhren- und Datumsvergleich. 28. September. Ja, man muss da wirklich auf den Kalender gucken. Ja, 28. September. Es ist nicht mehr August, es ist nicht mehr Juli, es ist nicht Juni. Es ist der 28. September. Und wir haben in den nächsten Tagen oder mit heute schon zusammengenommen wieder ansteigende Feld- und Waldbrandgefahr. Und besonders die Waldbrandgefahr steigt nochmal auf Stufe 4 von 5. Also nicht 5 von 5, das Gott sei Dank nicht, aber 4 von 5. Am Mittwoch, eventuell auch noch mal am Donnerstag, das muss man mal sehen. Und das finde ich schon heftig. Klar, Trockenheit, Wärme spielt natürlich eine Rolle, die ist längere Zeit nicht mehr geregnet. Gehen wir auf die Temperaturen, Max, mal gerade ein.
0: Aber ganz kurz jetzt zu den Temperaturen jetzt. Hast du denn mal so einen Mittelwert, wie es eigentlich normal wäre, halbwegs?
2: Also Ende September, so die letzten Septembertage sind selten so warm, wie wir es jetzt haben. Das heißt, wir haben ja morgen beispielsweise so 25 bis 27 Grad in Berlin und Brandenburg teilweise auch bis 27 Grad ansteigend. Und ja, also das ist jetzt kein Rekord in dem Sinne, aber in vielen Jahren liegst du da eher so bei 20, 21, 22. Also wir sind,
0: man merkt ja auch schon, was ja auch schon schön ist. Ne?
2: Ja, auch schon schön ist, aber wir sind da wirklich 3-4 Grad drüber. Der ganze September natürlich zu warm, das ganze Jahr. Bisher natürlich bis auf Januar viel zu warm und natürlich jetzt auch zu trocken wieder. Und das ist halt diese Verbindung mit dieser Wald- und Feldbrandgefahr. Also morgen 25 bis 27. Max, nehmen wir den Mittwoch noch hinten dran.
0: Klar.
2: Mehr Wind, das ist das Problem dann übrigens auch, dass der Wind dann so richtig trocken 50 bis 70 Stundenkilometer eventuell stark dann aus Südosten her weht. Also der trocknet dann nochmal richtig aus. Auch nochmal so 25 Grad sommerlich und der 1. Oktober, naja, ändert sich auch nicht viel. Also für den 1. Oktober auch schon ziemlich, nennen wir es mal mild, 24, 25
0: okay.
2: Grad. Ja, und so geht das eigentlich weiter, 22 Grad am 2.
0: Ja, Wahnsinn, ein Wahnsinn. Ich habe jetzt so ein paar, das kommt so ein bisschen aus der kalten Küche, so Informationen,
2: ja.
0: Ich habe so Nachrichten gelesen, dass wegen El Niño, der ja in diesem Jahr besonders stark sein soll, es sein könnte, dass ein etwas milderer Winter uns bevorstehen würde. Aber ist das seriös oder ist das Quatsch?
2: Also ehrlich gesagt, Quatsch, aber wir machen ein bisschen Spaß hier. Ich sag mal, die Millionen von deutschen Gaskunden würden sich das so wünschen, dass es so
0: ist. Ja, deswegen frage ich.
2: Ja, genau. Oder Heizöl, ne, die dann tanken müssen. Auch wenn man eine Wärmepumpe hat, gehen die Kosten ja auch auf. Also das kann man definitiv nicht sagen. Ich bin das beste Beispiel dafür. Ich habe ja auch jahrelang immer versucht, diese Wintervorhersagen zu machen. Das ist verdammt schwierig. Und gerade El Niño hat für Europa eigentlich kaum Auswirkung.
0: Es okay.
2: kann in der ganz, ganz seltenen Fällen mal zu einer Kaltentwicklung kommen, Januar, Februar, aber das ist halt so 20% Wahrscheinlichkeit.
0: Okay.
2: Schauen wir mal. Also es geht im Augenblick eher Richtung mild, aber mal
0: gucken. Ja, aber gut, dann hast du es für mich wenigstens als unseriös eingeordnet. Carsten Brandt war das von donnerwetter.de. Vielen Dank, dir einen fantastischen Tag und bis morgen.
2: Wünsche ich dir auch. Bis morgen. Ne?
0: Tschüss. Ja.

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2: Und damit kurz vor 5:30.
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4: mit Tobias Möck. Die Bundesregierung steht wegen der Pflegereform vor einer weiteren Belastungsprobe. Bundesgesundheitsminister Linnemann will daran festhalten, das Gesetz zur Reform der gesetzlichen Pflegeversicherung übermorgen dem Kabinett vorzulegen. Die SPD droht, den Entwurf zu blockieren. Sie fordert, dass Versicherte und Pflegende entlastet werden. Mit dem aktuellen Gesetzentwurf soll verhindert werden, dass die Beiträge steigen. Der frühere Unionsfraktionschef Spahn gibt seinen Sitz im Bundestagshaushaltsausschuss wieder ab, nur wenige Wochen, nachdem er den Posten bekommen hat. In einer Erklärung schrieb der CDU-Politiker, alles rund um seine Person sei derzeit so politisiert, dass normales Arbeiten kaum möglich sei. Spahn war dem Ausschuss erst Anfang des Monats beigetreten. Ausschussmitglieder hatten ihn kritisiert, weil Spahn bei einer Sitzung fehlte, weil er im Urlaub war. Die russischen Behörden schränken die Geschäfte des deutschen Handelskonzerns Metro im Land ein. Sämtliche Vermögenswerte werden vorerst unter Zwangsverwaltung gestellt, wie aus einem Dekret von Präsident Putin hervorgeht. Das betrifft etwa 90 Metro-Märkte in Russland. Eine Begründung für den Schritt wurde nicht genannt. Das Brandenburger Innenministerium plant, den Zugang zu Informationen über die Polizei einzuschränken. Innenminister Redmann zufolge sollen künftig zum Bereich Polizei keine Anfragen mehr nach dem sogenannten Akteneinsichts- und Informationszugangsgesetz möglich sein. Man wolle verhindern, dass über solche Anfragen Rückschlüsse auf die Arbeitsweise der Polizei gezogen werden können. Der Bau der neuen Bahnstrecke zwischen Berlin und Stettin verzögert sich um ein weiteres Jahr. Das bestätigte ein Sprecher der Deutschen Bahn dem RBB. Die geplante Fertigstellung des Streckenabschnitts von Angermünde bis zur Bundesgrenze müsse auf Dezember 2028 verschoben werden. Grund dafür seien Kapazitätsengpässe am Markt für Leit- und Sicherungstechnik. Das waren die Radio 1 Nachrichten. 17.31 Uhr ist es. 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
2: Wir haben gelernt, schon heute war es eigentlich mit 26, 27 Grad viel zu warm für diese Jahreszeit, für diesen Ende September-Abschnitt unseres Lebens. Und wir haben auch gelernt, auch morgen werden bei bis zu 26 Grad sehr viel und viel zu hohe Temperaturen erreicht. Hat dieser Satz irgendwie Sinn gemacht, Herr Mück?
4: Ich habe nicht zugehört.
2: Ach so.
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4: Auf Radio 1, Vorsicht auf der A13 Richtung Dresden. Zwischen Roland und Ortrand liegen Reifenteile auf der Straße und ein defekter LKW steht auf der Standspur. A13 Richtung Berlin. Die Autobahn ist zwischen Ortrand und Ruhland nach einem Unfall immer noch gesperrt. Ebenso die A19 Richtung Rostock zwischen Wittstock und Röbe. Dort gab es einen Unfall mit einem Gefahrguttransporter. Auch die A24 ist gesperrt in Richtung Berlin zwischen Parchim und Sukow. Dort läuft ein Feuerwehreinsatz. Vorsicht auf der A100 13 Richtung Berlin zwischen Flughafen Berlin-Brandenburg und Schönefeld Süd steht ein defektes Auto auf der linken Spur. Und im Stadtverkehr Berlin staute sich auf der A100 vor dem Kreuz Schöneberg in beiden Richtungen jeweils etwa 10 bis 15 Minuten Verzögerung. Wir wünschen gute Fahrt.
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2: Einen wunderschönen guten Tag. Ja, gestern mit dem Marathon. Ich liebe das ja. Ich bin ja jedes Jahr dann unterwegs mit dem Fahrrad oder Kamera. Dann mache ich so ein paar Fotos und so. Und ich liebe es jedes Jahr, wie es ein paar wenige Autofahrerinnen und Autofahrer schaffen, jedes Jahr wieder überrascht zu sein, dass die Stadt gesperrt ist und dann anfangen zu fluchen und mit den Polizisten anfangen zu: Ich muss da durch, ich hab da eine Lieferung. Nein, ich hab da, seit wann ist das klar? Ich bin nicht informiert worden. Ach, Freunde, hier ist Radio 1, hier ist

0: 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Ja, schöne neue Welt. Informationen sind in unserer digitalen Gesellschaft ja innerhalb von Sekunden verfügbar. Zum Beispiel auch durch das Informationsfreiheitsgesetz. Gut, da dauert es dann meistens ein bisschen länger als Sekunden. Aber trotzdem, seit 2006 gibt es dieses Gesetz. Und durch dieses Gesetz haben wir grundsätzlich die Möglichkeit, Informationen, Dokumente von Bundesbehörden anzufordern. Und jetzt wird da über eine mögliche Reform diskutiert. Zu diesem Thema findet in diesen Minuten ein internationales Symposium mit der Überschrift Informationsfreiheit unter Druck, Kurswechsel oder Chance? Fragezeichen in Potsdam statt. Und mit dabei und jetzt bei mir am Telefon ist Dagmar Hartke. Sie ist Landesbeauftragte für den Datenschutz und für das Recht auf Akteneinsicht in Brandenburg. Einen wunderschönen guten Tag, Frau Hartke.
1: Einen wunderschönen guten Tag.
0: Also Mautdesaster oder Maskendeals, das wäre wahrscheinlich ohne dieses Informationsfreiheitsgesetz nicht ans Licht gekommen. Wer hat denn jetzt Interesse daran, dieses Gesetz zu reformieren und warum?
1: Ja, im Moment ist der große Trend, den die Bundesregierung mit ersten Informationen, wie sie das Bundesinformationsfreiheitsgesetz gerne verändern möchte, ein bisschen offengelegt worden. Anders ist bundesweit in Deutschland der Angriff auf kritische Infrastruktur. Man kann so sagen, dass in Berlin der Angriff auf die Stromkabel oberirdisch so diesen riesen Auftakt gegeben hat, jetzt zu sagen, dann müssen wir die Informationsfreiheit begrenzen. Das ist also der Push gewesen und es gibt in den Ländern Bestrebungen, ihre Ländergesetze auch in dieser Richtung praktisch zu verändern, so auch in Brandenburg. Aber beim Bund gibt es eben Ankündigungen, dass nicht nur das Bundesinformationsfreiheitsgesetz so verändert werden soll, dass kritische Infrastruktur besonders geschützt werden soll, sondern man sagt auch, man wolle gleichzeitig Bürokratie abbauen und auf der anderen Seite auch noch Sparmaßnahmen damit realisieren.
0: Ja, aber da kann man doch nichts gegen haben. Also kritische Infrastruktur zu schützen, oder? Da finde ich durchaus einen Punkt. Und ein bisschen weniger Geld für Bürokratie auszugeben, was ist denn daran falsch?
1: Ja, aber der kritischen Infrastruktur gebe ich Ihnen recht. Wenn es wirklich um den Schutz ginge, dann würde ich sofort unterschreiben, die Informationsfreiheitsbeauftragten sind die Letzten, die nicht dafür einstehen, dass die kritische Infrastruktur in der heutigen Zeit wirklich geschützt werden muss. Es ist nur leider so, dass die Gesetze, die wir haben in Bund und Ländern, Begriffe benutzen, die bereits einen umfassenden Schutz für das, was wir kritische Infrastruktur nennen, geben. Da gibt es Rechtsprechung dazu, da gibt es Gesetzesbegründungen. Das heißt, wenn man jetzt argumentiert, weil es Vorfälle gegeben hat und nicht sagt, warum das etwas mit dem Gesetz zu tun hat, dann ist das ein bisschen daneben gegriffen. Berlin hat ja sein Gesetz in einer Windeseile geändert und hat jetzt halt nochmal spezielle Vorschriften, die sehr auslegungsbedürftig sind, geschaffen, mit denen man diese kritische Infrastruktur eben gerne schützen möchte. Und dabei ist sie geschützt. Und das Gegenteil hat uns keiner bewiesen. Wenn es solche Angriffe gegeben hätte im Sinne von, ich mache eine Informationsfreiheitsanfrage und die wäre dann rechtswidrig positiv beschieden worden, also man hätte rechtswidrigerweise die Informationen herausgegeben, dann könnte man darüber reden, dann wäre das Recht verhalten gewandt worden. Und von sowas haben wir nicht gehört. Also ich denke mal, der Begriff ist gut untergebracht in den Gesetzen. Da braucht es nichts.
0: Frau Hartke, und ein bisschen weniger Geld für Bürokratie auszugeben, was ist denn daran falsch?
1: Wir haben hier ein Freiheitsrecht und das ist in Brandenburg auch in der Verfassung verankert für unser Gesetz. Und ich glaube, es ist schlecht, den Bürgerinnen und Bürgern zu sagen, an deinen Freiheitsrechten sparen wir, zumal ich das auch doch etwas anders sehe. Ich glaube, wenn wir Bürokratie abbauen wollen, dann müssten wir die Gesetze modernisieren. Wir müssten sie digitalisieren. Wir müssten flächendeckend Transparenzgesetze, die von vornherein festlegen, was muss veröffentlicht werden und es wird entsprechend vorbereitet, dann braucht es keinen Antrag. Und für den Rest muss man Anträge realisieren. Wenn man das machen würde, würde man entbürokratisieren. Und das, was die Bundesregierung angekündigt hat, was ja noch gar nicht vorliegt, vielleicht wird dort ja auch noch diskutiert, würde wiederum neue Bürokratie schaffen, weil die Einschränkungen, wenn ich beispielsweise sage, nur Europäerinnen und Europäer dürfen einen Antrag in Deutschland stellen, dann würde das ja bedeuten, dass sich Menschen, die von anderen Kontinenten kommen und ausgewandert sind und einen deutsch klingenden Namen haben, dass ich erstmal prüfen müsste, wo kommt eigentlich ein Mensch her? Das wäre für mich Bürokratie.
0: Das sagt Dagmar Hartke. Sie ist Landesbeauftragte für den Datenschutz und für das Recht auf Akteneinsicht in Brandenburg. Vielen Dank für das Gespräch und Ihnen noch einen guten Tag.
1: Vielen Dank.

Die Black Pumas on fire hier bei Radio 1. Ja, jetzt am Samstag. Wir hatten es in dieser Sendung schon zweimal thematisiert. Tag der Deutschen Einheit, nicht wahr? 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Hier ist Betteroff.

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1: Vox Humana, ein Singspiel von und mit Opera Aperta in der Neuköllner Oper. Wie stellst du dir Krieg vor? 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
12: Um kurz vor fünf, Bundesregierung streitet über Pflegereform. Russland stellt Geschäft von Metro-Konzernen unter Staatsverwaltung und das Wetter. Viel Sonne hatten wir. Es bleibt auch trocken in der Nacht und die Temperaturen. Die Temperaturen. Ach, die Temperaturen, oder?

0: Miss Elvis Costello und The Attractions und High Fidelity um 18 Uhr.
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2: Die Bundesregierung steht wegen der Pflegereform vor einer weiteren Belastungsprobe. Bundesgesundheitsminister Lindemann von der CDU will daran festhalten, das Gesetz zur Reform der gesetzlichen Pflegeversicherung übermorgen dem Kabinett vorzulegen. Die SPD droht, den Entwurf zu blockieren. Sie fordert, dass Versicherte und Pflegende entlastet werden. Unter anderem wollen die Sozialdemokraten einen sogenannten Pflegedeckel, einen staatlich begrenzten Betrag, den Pflegeheimbewohner pro Monat zahlen müssen. Mit dem aktuellen Gesetzentwurf soll verhindert werden, dass die Beiträge steigen, weil die Pflegekassen hohe Defizite verbuchen. Die russischen Behörden schränken die Geschäfte des deutschen Handelskonzerns Metro im Land ein. Wie aus einem Dekret von Präsident Putin hervorgeht, werden sämtliche Vermögenswerte vorerst unter Zwangsverwaltung gestellt. Das betrifft etwa 90 Metromärkte im Land. Eine Begründung für den Schritt wurde nicht genannt. Der frühere Unionsfraktionschef Spahn gibt seinen Sitz im Bundestagshaushaltsausschuss wieder ab, nur wenige Wochen, nachdem er den Posten bekommen hatte. In einer Erklärung schrieb der CDU-Politiker, alles rund um seine Person sei derzeit so politisiert, dass normales Arbeiten kaum möglich sei. Spahn war dem Ausschuss erst Anfang des Monats beigetreten. Ausschussmitglieder hatten kritisiert, dass Spahn bei einer Sitzung fehlte, weil er im Urlaub war. Das Pharmaunternehmen BioNTech schließt innerhalb der nächsten 2 Jahre 3 deutsche Werke. Wie das Mainzer Unternehmen bekannt gab, sind insgesamt 1.800 Mitarbeiter betroffen. Geschlossen werden sollen die Werke im rheinland-pfälzischen Idar-Oberstein, im hessischen Marburg und in Tübingen in Baden-Württemberg. Dass BioNTech die 3 Standorte wegen zu geringer Auslastung nicht weiter betreiben will, ist seit dem Frühjahr bekannt. Seitdem wurden Investoren gesucht, allerdings ohne Erfolg. BioNTech wurde in der Corona-Pandemie mit seinem Covid-19-Impfstoff weltbekannt. Das Brandenburger Innenministerium plant, den Zugang zu Informationen über die Polizei einzuschränken. Innenminister Redmann zufolge sollen künftig zum Bereich Polizei keine Anfragen mehr nach dem sogenannten Akteneinsichts- und Informationszugangsgesetz möglich sein. Pauline Pieper berichtet.
3: Man wolle verhindern, dass über Anfragen nach dem Informationszugangsgesetz Rückschlüsse auf die Arbeitsweise der Polizei gezogen werden können, so Redmann. Bereits heute würden zudem 90% der Anfragen zur Polizei abgelehnt, weil sie sensible Informationen betreffen. Das müsse jeweils aufwendig begründet werden, so Redmann. Die Datenschutzbeauftragte des Landes Brandenburg, Dagmar Hartke, kritisiert diese Pläne. Der Zugang zu Informationen sei ein wichtiges Freiheitsrecht der Bürgerinnen und Bürger, das bewahrt werden müsse.
2: Und soweit die Radio 1 Nachrichten. 18.03 Uhr ist es. 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
0: Bereiten Sie sich bitte auf eine Nacht vor, die gar nicht so kalt wird. 6 Grad, okay, hier und da 6 Grad. Das ist natürlich empfindlich kühl im Vergleich zu dem, was wir heute tagsüber erlebt haben. Aber ansonsten jetzt Berlin zum Beispiel 10 bis 13, damit kann man leben. Morgen überall in Berlin und in Brandenburg wieder fast sommerliche Temperaturen von 23 bis 25 Grad.
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2: Auf Radio 1 A2 Richtung Magdeburg zwischen Zeiser und Thesen gibt es einen langen Stau nach einem Unfall. Sie sollten dort etwa 1,5 Stunden mehr Fahrzeit einplanen. A13 Richtung Berlin zwischen Ortrand und Ruhland ist die Autobahn nach einem Unfall immer noch gesperrt. A24 Richtung Berlin zwischen Parchim und Suco ist die Autobahn gesperrt wegen eines Feuerwehreinsatzes. Stadtverkehr Berlin A100 vor dem Kreuz Schöneberg. Dauert es in beiden Richtungen etwa 10 Minuten länger wegen Bauarbeiten. Wir wünschen Ihnen gute Fahrt.
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0: Ja, guten Abend.

0: Tickhead und Burndowner hier bei Radio 1. Wohnen, Mieten, Verdrängung. Das sind jetzt nicht nur in Berlin Dauerthemen. Auch andere Städte oder auch ganze Länder haben mit diesen Problemen zu kämpfen. Zum Beispiel in Spanien. Da wohnte, Sie haben es vielleicht mitbekommen, eine Frau mehr als 70 Jahre lang in einer Wohnung in Madrid. Dann hat so eine Immobilienfirma oder einfach eine Firma das Haus gekauft, die Miete erhöht, wohl von 500 auf 1650 Euro im Monat. Die Frau konnte das nicht bezahlen. Die Gerichte hatten dann am Ende entschieden, dass die Frau ausziehen muss. Ich spreche jetzt mit unserem Korrespondenten Hans-Günther Kellner in Madrid. Einen schönen guten Abend.
1: Guten Abend.
0: Jetzt am Wochenende gab es unter anderem auch für diese Frau Großdemonstrationen in Madrid. Seitdem, habe ich gehört, übernachten wohl hunderte von Menschen da in so einem Art Protestlager. Wie ist denn die aktuelle Situation?
1: Ja, das ist auf dem zentralen Platz der Puerta del Sol, also der zentrale Platz in Madrid. Da konnte man gestern die Zelte noch zählen, aber inzwischen sind es rund 350 Zelte, die dort aufgeschlagen sind. Man kann davon ausgehen, dass in jedem Zelt etwa 2 Menschen übernachten, also etwa 700 Menschen. Aber das sind nur die, die übernachten. Dem Protest schließen sich ja viel mehr Leute an. Mhm. Also in diesem Protestkampf bewegen sich inzwischen mehrere tausend Menschen.
0: Wie dramatisch ist denn jetzt die Wohnsituation in den spanischen Metropolen?
1: Ja, also in Madrid ist sie sehr dramatisch. Die Mieten sind in den letzten 5 Jahren dort um 60% gestiegen. Für 50 Quadratmeter zahlt man inzwischen deutlich über 1000 Euro Miete. Das sind natürlich Mietsteigerungen, da hält keine Lohnentwicklung oder Einkommensentwicklung mit. Das sind Angebotspreise von Online-Portalen. Eine offizielle Statistik gibt's nicht. Man muss aber auch sehen, das ist nur die halbe Wahrheit. Besonders Migranten, die kommen eigentlich nur an einzelne, die können sich nur einzelne Zimmer mieten. Das sind dann Wohnungsbesitzer, die vermieten die gesamte Wohnung, jedes Zimmer für sich an eine Migrantenfamilie, verlangen dann 750 Euro pro Zimmer. Das ist also ein gutes Geschäft. Und aber für die Migranten oft die einzige Möglichkeit, überhaupt irgendwo unterzukommen.
0: Solche Geschichten hört man auch aus Berlin. Und ja, wahrscheinlich, weil man das auch in Berlin erfahren hat, hat diese Wohnungsfrage jetzt diese Abgeordnetenhauswahl mitentschieden. Hat das vielleicht in Spanien sogar eine ähnliche Sprengkraft?
1: Ja, auf jeden Fall. Also jetzt mal unabhängig davon, wie die welchen Einfluss das hat aufs Wählerverhalten. Die Sprengkraft der Wohnungsfrage ist wirklich riesig. Man sieht es ja an diesem Protestcamp eben. Aber auch eben die Erfahrungen in Berlin, aber auch New York zum Beispiel bei der Bürgermeisterwahl dort oder jetzt in Berlin zeigen, dass das auch ein globales Problem ist. Und es geht nicht nur um die Frage der Wohnungen, sondern auch vielen Menschen geht es auch darum, die jetzt, mit denen ich gesprochen habe, die ja bei der Demonstration am Samstag dabei waren und die auch das Protestcamp besuchen, die sagen, ich habe eigentlich keine Probleme mit der Wohnung, sondern es geht auch ein bisschen darum, es kann doch nicht sein, dass diesen Immobilienkonzernen, denn diesen Immobilienfonds, das sind ja wirklich sehr, sehr große Unternehmen, die Geld regnen lassen und dann eben Häuser kaufen, die Menschen auf die Straße setzen, dass denen die Städte gehören. Ich denke, das steht auch hinter diesem Protest.
0: Was hat denn jetzt oder wie reagiert denn die Regierung drauf? Weil Regierungschef Sanchez hat ja wohl gesagt, ja, er möchte jetzt etwas tun gegen diese zu schnell steigenden Mieten, aber die erzählen ja oft viel.
1: Ja gut, Sanchez hat direkt gestern gesagt, er sagte wörtlich bei einer Parteiveranstaltung, ich richte mich jetzt direkt an Mari Carmen. Mari Carmen, wir werden am Dienstag ein Dekret, wir arbeiten mit Hochdruck an einem Dekret, das solche Fälle künftig verhindern soll. Also man sieht schon, dass diese Mari Carmen Abascal, das ist diese Rentnerin, dass das tatsächlich inzwischen, ja, diese Sprengkraft eben auch dieses einzelnen Falles, ja, der dieses Pulverfass so ein wenig zur Detonation gebracht hat. Das heißt, wer künftig bei Räumungen, es soll künftig nie keine Wohnungen mehr geräumt werden, wenn keine alternative Wohnung angeboten werden kann. Denn das ist in Spanien heute ein großes Problem. Es gibt keine Sozialwohnungen und wer aus der Wohnung zwangsgeräumt wird, der steht wirklich buchstäblich auf der Straße. Es gibt da noch andere Maßnahmen in der Diskussion. Immobilienfonds sollen keine Wohnhäuser mehr kaufen dürfen. Mietverträge sollen entfristet gekürzt werden. Die Mieten sollen sich nur noch im Rahmen der Einkommen steigen dürfen. Also es sind viele Maßnahmen in der Diskussion. Man muss sehen, die Regierung Sanchez muss sich da mit mehreren Partnern im Parlament abstimmen, sowohl auf der linken Seite als auch mit konservativen Kräften. Man muss sehen dann, was dabei rauskommt. Morgen werden wir das sehen.
0: Ja, dann werden wir morgen auch davon berichten. Jetzt am Wochenende gab es erstmal massive Demonstrationen gegen die Wohnungssituation und auch die steigenden Mieten in Spanien. Und ich sprach mit meinem Kollegen Hans-Günther Kellner. Vielen Dank.

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1: Zuzugeben, man habe sich freiwillig gegen die Bahn und für das Kfz entschieden. Das kommt im Jahr 2026 fast einem Bekennerschreiben gleich. Und gegen das Automobil spricht ja auch sehr vieles. Ne? Ein klarer Pluspunkt ist aber der Umstand, dass man in den eigenen vier Blechwänden ungeniert den Sound aufdrehen kann. Und damit ist nicht die eigene Phonzahl gemeint, wenn man wieder einmal den Mitverkehrsteilnehmer anbrüllt, weil der das Reißverschlussverfahren für einen Terminus aus der Pornoindustrie hält, sondern leidenschaftliches Aufdrehen der Lieblingsmusik in einer ungesunden Lautstärke, die einem weder in der eigenen Wohnung noch bei einer Vatertagstour zugestanden würde. Und so knallte ich an einem Dienstagmittag von Hamburg nach Düsseldorf über die A7 die musikalischen Wegmarker meines Lebens absingend in einer Stimmung wie Tom Cruise alias Jerry Maguire, als der im Radio auf Tom Petty's Free Fallin' stößt. Gut, es fehlen mir ein paar Oktaven, ja sicher, aber wer mir auf Höhe Hannover dabei zusehen konnte, wie ich Dave Grohl bei My Hero von den Foo Fighters gab, bei dem musste Mitleid schnell in Bewunderung umschlagen. Sofort waren sie alle wieder da, diese Erinnerung an das Open-Air-Konzert mit meinem Bruder im Sommer auf der Trabrennbahn in Hamburg 2018. 2018, ne? Kein Corona, kein Krieg, keine alljährliche Jahrhundertflut und ein Lied über Oma Umweltsau, das würde im Jahr darauf unser größtes Problem sein. Ja, 2018, so war das. Ne? Der mittlerweile verstorbene Drummer Taylor Hawkins, der für Grohl übernimmt und Queens Under Pressure singt. Nur hier ist Gänsehaut unironisch. Hier ist kein Gefühl peinlich. Ein paar Takte und es ist alles wieder da. Höre ich Tupacs Me Against the World, dann bin ich wieder der 18-Jährige aus Kassrop-Rauxel, der sich in absurd weiten Hosen und Daunenjacken mit Dosenbier Richtung Abitur geschleppt und in den Ferien auf dem Bau gearbeitet hat, nur damit ich mir bei Saturn Hansa in Dortmund einen Stapel CDs leisten konnte. Obenauf The Notorious B.I.G. und Dr. Dre, die dem Lebensgefühl von Provinzprolz einen Sound gegeben haben. Sobald die ersten Takte erklingen, ist alles wieder da. Nirvana-eske Partys in Kulturzentren, die klebrigen Böden, das Knutschen, die endlos langen Märsche nach Hause in der Morgensonne, weil natürlich keiner von uns Geld für ein Taxi hatte. Ne? Neulich saß ich in München in einem Café, als ein paar Meter weiter ein Mercedes an der Ampel hielt. Durchs offene Fenster konnte ich hören, wie Brian May gerade warnte, "Too much love will kill you." Mich rührte das. Also mich hat das also total berührt, ne, diesen doch recht klebrigen Song so schamlos laut zu hören, das ist doch einfach ergreifend. Ne? Dieses akustische Aerosol aufnehmend war ich in meinem Kaffeesessel zwar noch körperlich anwesend, geistig, aber selbst wieder 15, als ich in meinem Zimmer am quartalsmäßigen Liebeskummer litt. End of the Road, A Groovy Kind of Love, diese Songs haben mich durch die schwersten Stunden meiner jugendlichen Liebespein geleitet. Bei Joni Mitchells A Case of You stand ich Jahrzehnte später weinend an der Wickelkommode und gerade höre ich einen Song, den meine Tochter mir hier neben mir im Auto als brandneuen Hit verkaufen will. Macarena, für mich eigentlich seit mindestens 25 Jahren durch. Aber in diesem Moment, da sie mir auf dem Beifahrersitz die dazugehörigen Tanzmoves zeigt, lade ich die olle Hispano-Nummer mit neuen Emotionen auf. Musik, Musik, hört Musik, schafft Erinnerung. Let there be something in the air. Und jetzt hört doch bitte Sex and the City von Marita. Mein Gott, spielt es doch endlich.
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5: Tobias Möck.
7: Die Bundesregierung steht wegen der Pflegereform vor einer weiteren Belastungsprobe. Bundesgesundheitsminister Lehnemann von der CDU will daran festhalten, das Gesetz zur Reform der gesetzlichen Pflegeversicherung übermorgen dem Kabinett vorzulegen. Die SPD droht, den Entwurf zu blockieren. Sie fordert, dass Versicherte und Pflegende entlastet werden. Mit dem aktuellen Gesetzentwurf soll verhindert werden, dass die Beiträge steigen. Die russischen Behörden schränken die Geschäfte des deutschen Handelskonzerns Metro im Land ein. Sämtliche Vermögenswerte werden vorerst unter Zwangsverwaltung gestellt, wie aus einem Dekret von Präsident Putin hervorgeht. Das betrifft etwa 90 Metromärkte im Land. Eine Begründung für den Schritt wurde nicht genannt. Der frühere Unionsfraktionschef Spahn gibt seinen Sitz im Bundestagshaushaltsausschuss wieder ab, nur wenige Wochen, nachdem er den Posten bekommen hatte. In einer Erklärung schrieb der CDU-Politiker, alles rund um seine Person sei derzeit so politisiert, dass normales Arbeiten kaum möglich sei. Spahn war dem Ausschuss erst Anfang des Monats beigetreten. Ausschussmitglieder hatten kritisiert, dass Spahn bei einer Sitzung fehlte, weil er im Urlaub war. Die IT-Probleme der Stadt Potsdam sind seit dem frühen Nachmittag behoben. Das hat die Stadtverwaltung dem RBB bestätigt. Alle zuvor vom Netz genommenen Dienstleistungen seien wieder online verfügbar. Wegen einer weltweiten Sicherheitslücke in einem IT-Programm hatte die Stadt am Vormittag Dienste wie die Online-Terminverwaltung und die Einwohnermeldeabfrage sicherheitshalber abgeschaltet. Der Bau der neuen Bahnstrecke zwischen Berlin nach Stettin verzögert sich um ein weiteres Jahr. Das bestätigte heute ein Sprecher der Deutschen Bahn, dem RBB. Die geplante Fertigstellung des Streckenabschnitts von Angermünde bis zur Bundesgrenze müsse auf Dezember 2028 verschoben werden. Grund dafür seien Kapazitätsengpässe am Markt für Leit- und Sicherungstechnik. Das waren die Radio 1 Nachrichten. 18.32 Uhr ist es. 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
8: Engpässe in Sachen hohe Temperaturen werden wir in den nächsten Tagen nicht zu erwarten haben. Morgen 23 bis 26 Grad. Es gibt so ein paar Schleierwolken, nichts Dramatisches. In der Nacht natürlich ein bisschen frischer, 13 bis 6 Grad.
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7: Auf Radio 1 A13 Richtung Berlin zwischen Ortrand und Ruhland ist die Autobahn nach einem Unfall gesperrt. A24 Richtung Berlin. Die ist ebenfalls gesperrt zwischen Parchim und Suko wegen eines Feuerwehreinsatzes. Stadtverkehr Berlin, auch die A100 in Richtung Treptow ist gesperrt zwischen Sonnenallee und dem Autobahnende am Treptower Park wegen eines Polizeieinsatzes. Tegel, der Borsigdamm, ist zwischen Eisenhammer Weg und Neheimer Straße in beiden Richtungen gesperrt wegen eines Feuerwehreinsatzes. Wir wünschen Ihnen gute Fahrt.
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8: Einen wunderschönen guten Abend. Ich frage mal raus, weil da sitzt ja mein Lieblingsredakteur, Henrik. Henrik, hörst du mich?
9: Yes.
8: Henrik, ganz kurz, was gibt's bei dir heute zum Abendbrot? Oder du kommst ja relativ spät nach Hause. Wartet die Familie überhaupt noch auf dich?
9: Die warten nicht auf mich, aber ich glaube, ich kann auf ein großes Depot von nicht gegessenen Speisen zurückgreifen.
8: So nämlich.
9: Alte Bratkartoffeln.
8: Das ist ja nicht schlecht.
9: Nudeln vom Wochenende.
8: Ja, das habe ich ähnlich auch. Ich hatte nämlich einen Gulasch aufgesetzt Und dann noch so, ich habe noch so die Reste von so einem Gulasch, die werde ich mir heute mit so Spirelli-Nudeln machen.
9: Da bist du ja in einer ganz anderen Klasse unterwegs.
8: Nö, möchte ich nicht sagen. So, doch, natürlich. Doch, eigentlich hast du recht. Aber warum wir das jetzt gerade kurz thematisiert haben, ist ja, weil Sie ja bestimmt auch gerade in der Vorbereitung sind, und zwar zu Ihrem Abendbrot. Und es gibt ja diese kleine, süße, neue Institution hier bei Radio 1, die folgendermaßen heißt...
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8: Und dazu brauchen wir Sie. 0331 70 99 111. Was haben Sie denn gerade an Resten, die Sie verwerten müssen? Oder was bereiten Sie denn vor? Wie war Ihr Tag? Rufen Sie an 0331 70 99 111. Wir unterhalten uns kurz darüber mit Ihnen. Also ich mich mit Ihnen. Wäre nett, wenn Sie anrufen. Ansonsten ist diese Rubrik nämlich tot.

0: sehr guter Rhythmus. Totally Enormous, Extinct Dinosaurs und The Distance hier bei Radio 1. Und an dieser Stelle schon mal vielen Dank, dass Sie so zahlreich anrufen. Es ist wirklich schön. Das freut mich sehr. Aber heute war am aller schnellsten
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0: Der Stefan. Einen schönen guten Abend, Stefan.
2: Einen wunderschönen guten Abend.
0: Wo erwische ich Sie? Oder Sie, na gut, Sie erwischen mich hier, Sie haben ja angerufen. Wo sind Sie gerade?
2: Also erstmal gerne du und ich sitze in meiner Wohnung und das ist in Charlottenburg.
0: Und Sie sitzen da in dieser sehr großen, alle Wohnungen in Charlottenburg sind sehr groß.
2: Sehr groß,
0: Welche Abendbrot-Tradition haben Sie, Stefan?
2: Kochen, also ganz ehrlich kochen, weil ich arbeite den Tag über und für mich ist Kochen abends Entspannung. Von daher koche ich mir eigentlich immer sowas für dann 2 oder 3 Tage auch, aber gerne koche ich mir einfach etwas.
0: Was gab's denn heute oder was gibt es denn heute? Wann fangen Sie denn dann an zu kochen? Weil das ist ja manchmal auch von der Vorbereitung so ein kleines logistisches Unternehmen.
2: Ja, das stimmt. Angefangen habe ich so um 5 und ich habe es gerade aus dem Ofen rausgenommen. Es begann heute so mit einer Idee, was ich machen wollte. Ich hatte wahnsinnigen Hieper auf Kartoffelpüree. Mhm. Das fängt ja schon mal gut an. Und dann habe ich überlegt, was kann ich machen? Und dann ist mir ein Gericht eingefallen, was ich lange nicht mehr gemacht habe. Und zwar ist das eine Pie. Und zwar mit Rosenkohl und Lauch. Und dann habe ich eine Rosenkohl-Lauch-Pie gemacht. Und die habe ich schön mit Cheddar-Käse oben drüber. Weil Käse macht ja alles besser. Das darf man ja nicht vergessen. Von daher habe ich da schön Cheddar-Käse oben drüber gemacht und habe das vor 3 Minuten aus dem Ofen rausgenommen und werde das gleich essen.
0: Ah, okay. Und das ist also diesen Pie machen Sie sich dann dazu und den Kartoffelpüree, den gibt es dazu, oder wie muss ich?
2: Eine Pie ist eine Unterlage mit Kartoffelpüree oben drüber und über das Kartoffelpüree oben drüber Käse. Und das ist original irisch und wird dann entsprechend so.
0: Genau, es gibt ja unterschiedliche Pies, aber den habe ich mal gesehen. Ich glaube, es ist in irgendeinem Kochbuch von Jamie Oliver. Da habe ich das auch mal gesehen. Und man macht da so kleine Muster rein, ne, in dieses Kartoffelpüree, dass es auch so ein bisschen so anröstet und so.
2: Gerne. Habe ich nicht getan.
0: Ja, gut, aber, müssen Sie nicht. Und dann essen Sie alleine oder gibt es noch irgendjemanden, der mit Ihnen isst? Ich meine, wenn Sie sich jeden Tag bekochen, also ich kenne das ja, die Kinder sind teilweise aus dem Haus und also, dass ich mich da jeden Tag da hinstelle alleine, da bräuchte ich so ein bisschen.
2: Nee, aber mache ich halt nicht für einen Tag. Der reicht ja für heute und morgen. Also von daher nicht jeden Tag, aber ansonsten koche ich gerne. Also für mich ist das echt Entspannung, muss ich sagen. Ich finde das schön abschalten, Feierabend und dann ab an Herd und los geht's.
0: Sehr gut. Und vielleicht auch Inspiration für die anderen Radio 1 Hörerinnen und Hörer. Stefan, dann wünsche ich gleich guten Appetit.
2: Danke.
0: Zu Ihrem warmen Abendbrot am heutigen Montag und noch eine tolle Woche.
2: Das wünsche ich auch. Alles
0: klar. Bis dann. Tschüss.
2: Tschüss.
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Die Jungs von Tokotronic Electric Guitar. Große Nummer und gleich werde ich mit auch einer ebenfalls großen Nummer einen Bogen spannen, aber erst gleich. Vorher möchte ich mich an dieser Stelle von Ihnen für diesen heutigen Tag verabschieden. Nochmal bedanken, dass Sie immer so zahlreich mitmachen. Machen wir morgen oder in den nächsten Tagen mit dem schönen Abendbrot bestimmt weiter. Jetzt geht's hier allerdings erstmal weiter mit Milena Fessmann live aus dem Bikini mit Talk und Musik in den nächsten 2 Stunden bis 21 Uhr. Viel Spaß dabei. Ich verabschiede mich bis morgen 15 Uhr. Mein Name Max Spallig und ich verabschiede mich mit einem Song. Also wenn gerade Tokotronic Electric Guitar war, dann bin ich mir relativ sicher, dass sie auf diesen folgenden Song Bezug genommen haben. Glaube ich einfach. Hier sind Prefab Sprout und Electric Guitars. Ihnen schönen Abend. Bis denne. Tschüss.

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1: Dirk von Lozo, Detektive, Lesung und Konzert im Festsaal Kreuzberg. Die Verbindung von Kunst und Musik entdeckte er als Jugendlicher und fand sie, wie er in einem Interview erzählte, unfassbar sexy. Das Studium der Kunstgeschichte brach er allerdings ab, zieht von Freiburg nach Hamburg und wird Mitbegründer der Band Tokotronic. Bleibt aber an Kunst interessiert und entdeckt schließlich im Hamburger Kunstverein das, was man damals wie heute als Gegenwartskunst bezeichnet. Noch ein paar Jahre später wird Dirk von Lozo nach einer Begegnung mit der Herausgeberin von Texte zur Kunst, Isabel Graf, als Kunstkritiker engagiert. Heute Abend stellt Tokotronic-Sänger Dirk von Lozo den Band Detektive mit ausgewählten Kunstkritiken aus den Jahren von 1999 bis 2019 vor. Und dazu gibt's passende Lieder, natürlich von Tokotronic. Los geht's um 20 Uhr im Festsaal Kreuzberg.
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0: Es ist 19 Uhr.
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0: Die Bundesregierung steht wegen der Pflegereform vor einer weiteren Belastungsprobe. Bundesgesundheitsminister Linnemann von der CDU will daran festhalten, das Gesetz zur Reform der gesetzlichen Pflegeversicherung übermorgen dem Kabinett vorzulegen. Die SPD droht, den Entwurf zu blockieren. Sie fordert, dass Versicherte und Pflegende entlastet werden. Unter anderem wollen die Sozialdemokraten einen sogenannten Pflegedeckel, einen staatlich begrenzten Betrag, den Pflegeheimbewohner pro Monat zahlen müssen. Mit dem aktuellen Gesetzentwurf soll verhindert werden, dass die Beiträge steigen, weil die Pflegekassen hohe Defizite verbuchen. Die russischen Behörden schränken die Geschäfte des deutschen Handelskonzerns Metro im Land ein. Wie aus einem Dekret von Präsident Putin hervorgeht, werden sämtliche Vermögenswerte vorerst unter Zwangsverwaltung gestellt. Philipp Rayon mit Einzelheiten.
2: Die russischen Metro-Vermögenswerte wurden der UK Talk Rus übertragen, einem russischen Unternehmen. Die genauen Hintergründe sind noch unklar. Faktisch könnte die vorübergehende Übertragung am Ende aber in eine staatliche Enteignung ohne Entschädigung münden. Der Düsseldorfer Lebensmittelkonzern hatte in Russland bislang rund 90 Filialen mit angeblich mehr als 10.000 Mitarbeitenden. Anders als viele andere europäische Konzerne hatte Metro sich nach dem Angriff auf die Ukraine nicht aus Russland zurückgezogen.
0: Der frühere Unionsfraktionschef Spahn gibt seinen Sitz im Bundestagshaushaltsausschuss wieder ab, nur wenige Wochen, nachdem er den Posten bekommen hatte. In einer Erklärung schrieb der CDU-Politiker, alles rund um seine Person sei derzeit so politisiert, dass normales Arbeiten kaum möglich sei. Spahn war dem Ausschuss erst Anfang des Monats beigetreten. Ausschussmitglieder hatten kritisiert, dass Spahn bei einer Sitzung fehlte, weil er im Urlaub war. Das Pharmaunternehmen BioNTech schließt innerhalb der nächsten 2 Jahre 3 deutsche Werke. Wie das Mainzer Unternehmen bekannt gab, sind insgesamt 1.800 Mitarbeiter betroffen. Geschlossen werden sollen die Werke im rheinland-pfälzischen Idar-Oberstein, im hessischen Marburg und in Tübingen in Baden-Württemberg. Dass BioNTech die 3 Standorte wegen zu geringer Auslastung nicht weiter betreiben will, ist seit dem Frühjahr bekannt. Seitdem wurden Investoren gesucht, allerdings ohne Erfolg. BioNTech wurde in der Corona-Pandemie mit seinem Covid-19-Impfstoff weltbekannt. Eine Starship-Rakete des privaten US-Raumfahrtunternehmens SpaceX hat erstmals die Erdumlaufbahn erreicht. Sie war am Nachmittag von Weltraumbahnhof Starbase in Texas gestartet. Das Erreichen der Umlaufbahn gilt als wichtige Voraussetzung, um schwere Nutzlasten ins All zu befördern. Die Rakete ist auch wichtig für die Weltraumpläne der NASA. Sie plant, dass Astronauten vor Ende 2028 wieder auf dem Mond landen. Das waren die Radio 1 Nachrichten. 19.03 Uhr ist es. 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
0: Nachts zeitweise sternenklar und trocken bei Tiefstwerten zwischen 13 und 6 Grad. Morgen sonnig und trocken bei 24 bis 26 Grad.
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0: Auf Radio 1 A10 nördlicher Berliner Ring Richtung Dreikafeland zwischen Kreuz Oranienburg und Oberkrämer steht ein defektes Auto. Die A13 Richtung Berlin ist zwischen Ortrand und Ruhland nach einem Unfall immer noch gesperrt. Ebenso die A24 Richtung Berlin zwischen Parchim und Sukow. Dort läuft ein Feuerwehreinsatz. Stadtverkehr Berlin, A100 in beiden Richtungen zwischen Sonnenallee und am Treptower Park ist die Autobahn komplett gesperrt wegen eines Polizeieinsatzes. Tegel, der Borsigdamm ist zwischen Eisenhammerweg und Neheimer Straße in beiden Richtungen gesperrt, ebenfalls wegen eines Polizeieinsatzes. Charlottenburg, Otto-Suhr-Allee in Höhe Marie-Elisabeth-Lüders-Straße ist in beiden Richtungen nur eine Spur frei. Wir wünschen gute Fahrt.
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3: Hallo und herzlich willkommen. Wie schön, dass so viele Menschen heute Abend den Weg hierhin gefunden haben und hoffentlich auch ganz viele an den Radiogeräten sitzen und uns eifrig zuhören. Wir haben ein sehr schönes, buntes Programm, muss man in diesem Falle tatsächlich sagen. Wir haben ein Kabarett bei uns zu Gast, nämlich das Kabarett Kalaschnikow aus dem Montbijou-Theater, genau. Wir sprechen mit Almila Bakriacik, Schauspielerin, kennen Sie vielleicht auch als Tatort-Kommissarin aus Kiel. Und wir haben gleich Musik natürlich, wie immer in der ersten halben Stunde und auch in der letzten halben Stunde. Nämlich Era aus Hamburg. Viel Spaß.

0: Musik aus Schweden. Yukimi mit Break Me Down, eigentlich ja die Sängerin von Little Dragon aus Göteborg in Schweden. Ja, und apropos Musik, die Intimität eines Singer-Songwriters vermischt mit Hip-Hop und natürlich auch ein bisschen Elektro. So, sehr vereinfacht gesagt, klingt die Musik des Hamburger Künstlers Error. Melancholische Balladen, tanzbare Upbeat-Tracks und sehr gute Musik. Das Beste vom Schlechten, so heißt sein Debütalbum, das letzte Woche gerade erst erschienen ist, also am letzten Freitag. Genau, und hier ist er. Hallo Error. Ist immer so wahnsinnig schwierig, Musik zu beschreiben. War es ansatzweise so, dass du sagen würdest, okay, das stimmt so ein bisschen?
1: Was du gerade gesagt hast?
0: Ja.
1: Ja, doch. Klang nach einer aufregenden Mischung. Und ich glaube, das ist auch wahr. Also doch, habe ich mich wieder entdeckt.
0: Also das heißt, du findest deine Musik auch weiterhin für dich auch selber noch aufregend beim Machen, oder?
1: Ja, ich glaube, wenn ich jetzt was anderes sagen würde, dann würde ich mir auch schwer ins eigene Bein schießen.
0: Das stimmt natürlich.
1: Aber na klar, also mir macht das nach wie vor sehr viel Freude und auch die stetige Weiterentwicklung der Songs und das Ausprobieren verschiedener Genres, das ist auf jeden Fall ein Ding.
0: Jetzt ist das Album letzte Woche rausgekommen. Wie fühlt sich das an? Baby is Born?
1: Ach, ich finde das eigentlich wahnsinnig unspektakulär. Also ja, weil...
0: ist halt einfach draußen.
1: Ja, also im unmittelbaren Erleben ändert sich ja jetzt nicht so wahnsinnig viel. Aber trotzdem ist es sehr schön. Also ich freue mich und es war auch viel Arbeit. Aber jetzt in meinem alltäglichen Leben gibt es ein paar schöne Nachrichten und wir haben Gelegenheiten, sowas wie heute zu machen. Aber abgesehen davon ist alles beim Alten in warmer Butter, oder wie man sagt.
0: Oft fragt man ja, wie bist du eigentlich zur Musik gekommen? In deinem Falle ist es tatsächlich ja sozusagen wirklich vorgemerkt gewesen, dieser Weg. Schulorchester, Jugendensemble am Schauspielhaus, Popakademie. Blieb dir gar nichts anderes übrig, als weiterzumachen, oder?
1: Ja, ich habe mich rechtzeitig aufgehört und jetzt sitze ich hier.
0: So kann es passieren.
1: Augen auf, ja.
0: Das Beste vom Schlechten, so heißt das Album.
1: Ja.
0: Was steckt für dich denn hinter diesem Titel?
1: Ach, das ist eine gute Frage. Also ich glaube, dahinter steht vor allen Dingen, dass ich mich auf dem Album mit sowohl den Höhen als auch den Tiefen in meinem eigenen Leben der letzten 2 Jahre, würde ich mal sagen, auseinandersetze. Und das wollte ich irgendwie griffig anmoderieren und auch gerne irgendwie schon ein bisschen so suggerieren, dass es ein Best-of-Album ist und damit direkt losstarten, die Karriere, um schon mal Eindruck zu schinden.
0: Das machen andere Leute andersrum, ne? So nach 30 Jahren im Business kommt dann so eine Triple-EP, Doppel-Vinyl, was auch immer, Box.
1: Exakt.
0: Du hast mal gesagt, das ist, die Platte ist ein Best auf deine absurdesten Erlebnisse.
1: Ja.
0: Was sind das denn für Erlebnisse?
1: Ach du meine Güte, ja. Das
0: musst du jetzt nicht alle aufzählen.
1: Nee.
0: Also ein paar vielleicht.
1: Aber also gut, wenn ich jetzt so vom Fleck weg, also ein Themengebiet auf dem Album ist das Themengebiet Handyschmuck, was für mich ein Erlebnis an sich ist. Und viele so popkulturelle Referenzen. Also es geht um Incels, es geht um Internettrends, die großen Gefühle. Das absurdeste Erlebnis, da müsste ich jetzt mich ganz kurz mal halbe Stunde zurückziehen. aber ja, also ich glaube, letztendlich ist das Gesamterlebnis dann das absurdeste Erlebnis, weil die Songs teilweise super happy und super flippy sind, teilweise halt auch todtraurig. Vielleicht ist das die Absurdität.
0: Okay, und wie ist denn das beim Songschreiben? Also entstehen, du hast eine Idee, also ein Thema kommt auf, Handyschmuck, was auch immer. Mhm. Und ist dir in dem Moment eigentlich immer sofort klar, wie das dann sich musikalisch umsetzt? Also weil das, ich frage das, weil die Platte so abwechslungsreich ist.
1: Ja.
0: Also dass sozusagen der Text oder die Idee eines Themas eine Musik voraus oder irgendwie, die dann kommt automatisch? Oder

0: Ist das so eine Suche?
1: Ich würde fast behaupten, dass es sich praktisch andersrum verhält.
0: Okay.
1: Also dass die Musik den Text vorgibt.
0: Okay.
1: Meistens. Also ich würde es auch nicht in Stein meißeln, aber insgesamt hätte ich jetzt gesagt, es ist eher so, dass wenn wir im Studio sind und da an irgendwas schrauben, dass mich das praktisch inspiriert und dann darüber vielleicht der Inhalt kommt.
0: Dann gehst du raus mit dem Sound im Kopf und denkst, was könnte für ein Thema auf diesen Sound passen?
1: Ja, genau. Dann schreibe ich da irgendwas Duisburgliches drüber.
0: Okay. Nicht schlecht. Dann müssen wir jetzt mal was hören davon, oder?
1: Ja, ich befürchte, aus der Nummer komme ich schlecht wieder raus.
0: Ja, und jetzt müssen wir mal deine Mitmusiker, damit die mal schnell auf die Bühne gehen. Ich kann dir noch eine Frage stellen, während die da sind. Und da kommen sie auch schon und die Instrumente in die Hand nehmen. Wir machen ja Radio, ne? Also deswegen, das heißt aber, nochmal zurück auf den Release der Platte. Würdest du, also bist du so jemand, der ein Ende findet? Oder gehörst du zu den Menschen, die eigentlich, sobald sowas dann raus ist, immer denken, oh Mann, das hätte ich aber eigentlich doch noch ein bisschen anders machen können? Oder da hätte noch eigentlich oder so? Oder kannst du aufhören?
1: Ja, doch, also die Gedanken habe ich auf jeden Fall. Es hilft ja nichts, ne? Wenn das Ding
0: hilft
1: einmal.
0: Nix, stimmt.
1: Das ist wahnsinnig teuer, praktisch beim Presswerk eine Woche vorher nochmal anzurufen und zu sagen, wir machen alles anders. Deswegen sind mir da die Hände gebunden, aber diese Gefühle und Gedanken, die kenne ich. Aber ich versuche großzügig drüber hinwegzusehen.
0: Also kein endloser Prokrastinierer.
1: Ja, notgedrungen, im Herzen.
0: Im Herzen.
1: Ich prokrastiniere im Herzen.
0: Auch sehr schön.
1: Können wir uns einigen.
0: Darauf können wir uns einigen.
1: Sehr schön.
0: Viel Spaß. Ich wünsche euch eine schöne, genau, ich wünsche dir, genau, geh rüber. Error. Viel Spaß.

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1: Hört auf jetzt. Oder mach weiter. Eins von beiden. Vielen Dank. Vielen, vielen Dank. Wir haben uns überlegt, wir spielen gleich nochmal einen zweiten hinterher von der Platte. Ist das im Bereich des Machbaren? Ja, okay. Ihr seid richtige Vollprofis, auch an den Geräten. Ihr könnt das richtig. Okay, jetzt zeigen wir mal, was in uns steckt.

Bonsoir. Error. So, wir hören, Error war das natürlich, genau. So, wir hören das ja nochmal und dann gleich drei Stücke in der letzten halben Stunde. Vielen Dank schon mal. Genau, und jetzt hören wir Musik, noch mehr Musik sozusagen von Jim James, Come Down. Oder Come Again. Oh Gott.

0: Golden Gate, On and On von Madison Cunningham. Und jetzt hören wir noch Neues von Interpol. Die haben eine Weile keine Platte gemacht. Jetzt gibt's eine neue. Hier sind sie mit Iron City.
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0: Siren Reprise. So heißt dieses Stück, Austria und Patrick Holland. Die Open-Air-Saison der Berliner Theater neigt sich ja so langsam dem Ende entgegen. Kennen wir ja alle. Jetzt wird es dann doch irgendwann kälter. Das Montbijou-Theater lässt es zum Abschluss nochmal so richtig krachen. Am 3. und 4. Oktober spielt das Kabarett Kalaschnikow die Bühne mit Artistik, Live-Musik, Balkan-Beats und ziemlich schrägen Humor. Laden Sie ein zur Taverna Stories oder zu Taverna Stories nach Hudlivnitz. Meine Güte. Irgendwo weit im Osten. Berliner Schnauze küsst britischen Humor. Tango trifft Polka und um Wodka geht's auch irgendwie noch so ein bisschen. Und darüber sprechen wir jetzt natürlich mit zwei Protagonisten, nämlich Jan Manske und Andrew Parkin. Hallo und herzlich willkommen.
1: Hallo.
0: Hallo. Nice to have you here.
2: Hallo Milena, vielen Dank.
0: Ja, sehr schön, dass ihr da seid. Ach, ich guck mal, dazu später mehr. Zum Wodka kommen wir dann noch. Kabarett Kalaschnikow, versucht es mal so ein bisschen kurz zu beschreiben. Ich habe es ja in Ansätzen versucht. Was verbirgt sich dahinter? Ich habe mir so einen schönen Trailer angeguckt, den kann ich jetzt nicht wirklich fürs Radio erzählen, aber ihr könnt das bestimmt, oder?
1: Also vor 16 Jahren kamen wir auf die Idee, dass wir gerne irgendwie hier im so ein bisschen Underground Alternative, so ein bisschen mal eine Art ein Zirkusvarieté anbieten wollten, was halt kein Nummernprogramm ist, sondern halt einfach eine Geschichte erzählt. Mhm. Und daraus hat sich dann das Kabarett Kalaschnikow entwickelt und wir haben eigentlich unsere Anfänge in der Hammerhalle des Sisyphos gehabt und dann hat sich es immer weiterentwickelt und wir haben an vielen tollen Orten in Berlin gespielt, in der Uferfabrik, im Pfefferberg-Theater, im Sälchen und so weiter. Und wir haben uns immer gewünscht, ins Montbijou-Theater zu kommen, weil das für uns einfach so perfekt passt.
0: Mhm. Was aber ist es genau? Also du hast so ein bisschen so Worte schon gesagt, aber versuch's mal noch mal ein bisschen zu beschreiben. Also weil eine wilde Mischung aus allem heißt, kann alles sein. Und was muss ich mir darunter vorstellen? Ist es eine richtige Geschichte, die erzählt wird anhand von verschiedenen Auftritten oder wie ist es?
3: Ich würde sagen, also der Inspiration hinter dieser Show, was richtig rüberkommt, für mich, es war so, als ich diesen Film gesehen habe, Black Cat, White Cat.
0: Emil Kusturica.
3: Genau, dieser Film hat mich so umgehauen und ich habe gedacht, ey, das wäre so schön, wenn wir diese Stimmung, diesen Wahnsinn von diesem Film und Musik und alles einfach auf die Bühne bringen könnte. Und genau mit dieser Idee haben wir dann gearbeitet und das ist genau, was die Leute würden sagen, wenn ihr kommt zu dieser Show, dann ihr seht einfach so, ihr würdet sagen, ja, genau. So ist es, ja. Der Stimmung kommt rüber. Also kann man vorstellen, ein verrücktes, absurdes, manchmal total schräges Zeug, was wir da machen. Und aber gleichzeitig mit sehr guter Zirkuskunst und ein bisschen Theater dazu ist gut.
0: Aber jetzt nochmal zur Frage. Also erzählt ihr eine Geschichte? Also ist es tatsächlich eher so wie ein Theaterstück mit akrobatischen, artistischen Einlagen und Musik und Tanz und so? Oder also um es noch ein bisschen zu greifen?
1: Na, es gibt einen roten Faden und wir haben halt bestimmte, also Charaktere, die halt auf die Bühne kommen. Es gibt den Kommissar, den Bürgermeister, den Barmann, die Tochter des Barmanns, die Tänzerin, die dort auftritt und ein Erzähler, eine Erzählerfigur. Und diese Charaktere bleiben bestehen und erzählen verschiedene Geschichten. Mhm. Und dadurch ergibt sich halt so ein roter Faden, der einfach dann durch den ganzen Abend führt.
0: Und deswegen auch eine Taverne sozusagen als Sinnbild dafür, dass da alle unterschiedlichen Menschen zusammenkommen und den Abend miteinander verbringen?
1: Genau, also Taverna Stories hat das Ganze irgendwie so zusammengebracht. Das ist jetzt die letzte Produktion, die wir haben. Die spielen wir im 5. Jahr jetzt. Und das ist die 8. Produktion, die wir gemacht haben. Und wir freuen uns sehr darüber. Und wir haben einfach zurzeit ein wahnsinnig tolles Ensemble. Und der Cast ist einfach wirklich der absolute Wahnsinn. Und es ist für uns einfach toll, dass wir auch unser Saisonfinale auch mit dem Saisonfinale des Montbijou-Theaters aufeinanderfällt und wir einfach da jetzt.
0: Du hast gerade gesagt, es gibt viele tolle Leute, die da zusammenkommen. Wie kommen die denn zusammen? Also wie castet ihr oder wie habt ihr gecastet dafür? Sind es immer die gleichen Leute über die Jahre jetzt auch? Ne? Also ist es so eine eingeschworene Truppe oder wechseln auch immer wieder die Protagonistinnen da drin?
3: Also seit vielen Jahren haben wir verschiedene Shows gemacht und aus diesem ganzen Pot von Künstlern, also wir sind beide, Jan und ich, wir sind sehr viel unterwegs in dem Circus-Scene und wir kennen einfach sehr viele Leute. Mhm. Und viele haben mit diesen verschiedenen Geschichten, was wir vorher gespielt haben, seit 2014 kamen dann viele Geschichten nacheinander von Gabriel Kalashnikov. Und ja, also da haben wir viele Leute gesammelt. Wir haben eine große Pot von Künstlern, die uns kennen und auch wünschen, dass die bei uns auch spielen können.
0: Also ich habe es ja schon gesagt, ich habe den Trailer gesehen. Das sieht man tatsächlich, dass alle Leute großen Spaß haben, dabei zu sein. Und das vermittelt sich tatsächlich auch, obwohl das jetzt nur eine Minute ist oder so, den man sich angucken kann. Und das ist natürlich dann im Theaterabend wahrscheinlich noch viel mehr, oder?
1: Ja, das Schöne ist, dass halt nicht nur das Publikum Spaß hat, sondern vor allem wir auch.
0: Das ist natürlich eine Spitzenkopie.
1: Das befruchtet sich dann gegenseitig einfach. Es ist wirklich jedes Mal eine fantastische Erfahrung. Und ich denke, auch alle, die hier heute im Studio seid, seid ihr natürlich herzlich eingeladen zu kommen und euch selbst davon zu überzeugen, wie toll Kabarett Kalashnikov ist.
0: Wir hören jetzt mal Musik. Also Musik, die ist nicht aus eurem Stück, aber die passt so ein bisschen dazu, nämlich Disco Partisani von Chantel. Das passt ganz gut. Und was jetzt müsst ihr noch sagen, was ihr dazwischen macht. Das kriegen die HörerInnen da draußen nicht mit, aber alle hier im Saal, wollte ich gerade sagen, siehst du, im Bikini, kriegen was serviert.
1: Genau. Wir machen ja nicht nur Zirkustheater, sondern wir sind wahrscheinlich auch das einzige Varieté, das einen eigenen Wodka-Sponsor hat. Denn wir sind ein Wodka-Varieté. Und wir würden jetzt alle hier heute anwesenden Gäste auf eine Runde Wodka einladen. Ich würde jetzt mal rumgehen und servieren. Und um so ein bisschen Entertainment auch dazu zu bieten, wird der Bürgermeister ein bisschen jonglieren und euch unterhalten währenddessen. Und vielleicht trinkt er nicht gleich, sondern wir stoßen danach alle zusammen an. Das wäre fantastisch.
0: Ja, und jetzt werden alle Hörerinnen da draußen denken, ach Mist, dass ich im Radio sitze oder vorm Radio und nicht im Bikini. Kabarett Kalashnikov.

0: So, jetzt sind alle betrunken hier im Studio. Stimmt natürlich nicht, es war nur ein kleiner Wodka. Ganz klar, ich habe auch einen gekriegt, habe ihn aber natürlich nicht getrunken. An dieser Stelle immer noch Jan Manske und Andrew Perkin zu Gast vom Kabarett Kalaschnikow. Jetzt haben wir ja gerade Musik gehört, du hast es am Anfang, Andrew, gesagt, irgendwie Emir Kusturica so als Inspiration, Chantal passt ja auch ganz gut. Welche Rolle oder welchen Stellenwert hat denn die Musik im Rahmen dieses Abends?
1: Also ich meine, die ganzen Circus-Künstler, also wir treten auf zu solcher knalliger Musik. Mhm. Ich meine, das ist genau sehr wichtig für uns, auch auf der Bühne, dass wir so laut haben auf der Bühne, dass wir das wirklich spüren und dann geben wir alles. Also ihr habt schon bemerkt, ja, wir können ein bisschen was.
0: Genau, da muss man natürlich dazu sagen, Andrew hat jongliert und in der Pause hier, das haben Sie natürlich da draußen nicht gesehen, aber alle hier im Studio haben es gesehen, sehr beeindruckend auch, das habe ich ganz vergessen, das hätte ich natürlich sagen müssen. Also, ja.
1: Ja, 14 Keulen, unglaublich.
0: Das stimmt nicht. Erst werden hier die ZuschauerInnen gebribed mit Wodka und dann wird auch noch geschwindelt. Das kann ja wohl nicht wahr sein hier. Genau, wir sprachen über die Musik. Das ist aber keine Liveband da, sondern es kommt vom Band. Oder wie ist es?
2: Das meiste kommt vom Band. Mhm. Also wir haben auch Live-Musik in der Show. In dieser Show ist es nicht besonders viel, da nur unser Erzähler mit einer Live-Gitarre so ein bisschen mit anmoderiert und erzählt die Geschichte. Aber in anderen Produktionen haben wir eigentlich unsere eigene Band auch mit dabei gehabt, aber in dieser Produktion sind sie nicht dabei.
0: Jetzt wirkt ihr beide so, als würdet ihr vor Ideen so sprudeln. Was ist denn schwieriger, Ideen zu haben oder Ideen rauszuschmeißen? Also damit es immer noch ein Abend bleibt, der nicht 7 Stunden lang ist. Also wie macht ihr das? Kill your darlings.
1: I mean, Idee zu haben, ich träume von sehr komischen Sachen manchmal. Ja. Ja, Idee zu haben, dann zu umsetzen ist was anderes. Aber wir tun unser Bestes, was crazy auf die Bühne zu bringen immer. So viel wie wir können.
0: Okay, also klingt sehr beeindruckend. Noch eine Frage, weil ihr habt jetzt ja gerade jetzt hier mit dem Publikum hier im Saal, jetzt fange ich schon wieder an mit dem Saal, also im Bikini natürlich. Wie ist denn das mit der Interaktion, wenn ihr das aufführt? Gibt es Interaktion mit dem Publikum und wenn ja, wie sieht die aus?
2: Ja, das Publikum wird eingebunden in die Show. Man fühlt sich ein Teil von dieser verrückten Party und ist halt in diesen teilweise auch sehr absurden Situationen dann plötzlich gefangen und ist die ganze Zeit ist das Publikum eigentlich mit einbezogen und es ist halt keine Guckkastengeschichte, sondern eigentlich sind es alles Gäste in der Taverne.
0: Ich frage so ein bisschen, weil ich weiß, das habe ich auch ehrlich gesagt, glaube ich, immer noch, mein absolutes Kindheitstrauma war, wenn ich mal im Zirkus war, dass man in die Mitte geholt wird. Das finde ich, und dann, ich glaube, das haben alle. Alle Menschen sitzen da und gucken verzweifelt weg aus der irgendwo, damit niemand kommt und sie holt. Also so ist es aber nicht bei euch, oder?
1: Nein, es ist nicht so. Bei uns ist es eine Community-Erfahrung. Nein, man wird nicht in dem Rampenlicht einfach auf die Bühne gebracht und dann zum Sau gemacht. Nein, so wird es nicht gemacht. Es ist tatsächlich das Interaction, was wir machen, das spürt man alle zusammen, ohne dass einer fühlt sich schlecht dabei. Es ist wirklich communal, sage ich.
0: Okay, das beruhigt sehr. Also ich weiß nicht, wie es Ihnen geht, aber ich hatte immer Schweißausbrüche und dachte, oh Gott, hoffentlich holt mich da keiner auf die Bühne. Ihr spielt es am 3. und 4., also an diesem Wochenende jetzt quasi, also am 1. Oktober Wochenende. Und was passiert danach? Also ihr fahrt jetzt erstmal nach Bad Ems, hast du mir erzählt.
2: Genau, morgen früh fahren wir los nach Bad Ems. Morgen wird der Transporter geladen, dann geht's nach Bad Ems. Da wird ausgeladen, aufgebaut, bam, bam, bam. Und dann spielen wir Mittwoch, Donnerstag, Freitag in Bad Ems in Heckers Grand Hotel. Unglaublich. Aha. Und fahren wirklich Samstag früh, ist alles wieder geladen. Wir fahren los, kommen hoffentlich gegen 2 Uhr im Montbijou Theater an, bauen dort auf. Und dann geht es um 8 Uhr abends im Montbijou-Theater los und der Samstag ist so wie damals Kabarett Kalaschnikow, denn eigentlich hat Kabarett Kalaschnikow 2 Teile. Der erste Teil ist die Show und der zweite Teil ist die Party. Es gibt eine riesige After-Show-Party mit unseren eigenen DJs, die vorher auf der Bühne stehen, DJ Rock Rocket und DJ Snatchevich, werden danach da einfach mit uns feiern und es wird fantastisch werden. Im Montbijou-Theater freuen sich auch alle schon darauf und wir auch und das ist wirklich fantastisch.
0: Ja, und wenn das dann vorbei ist, dann fällt er in ein tiefes, großes Loch.
2: Nee, wenn es vorbei ist, danach ist Sonntag und das ist die nächste Show um 18 Uhr.
0: Nein, ich meinte, das meinte ich nicht nach dem Samstag, sondern ich meinte nach beiden Shows. Dann ist ja erstmal Schluss, zumindest mit jetzt im Montbijou-Theater. Und wir hoffen, dass ihr dann an schönen weiteren Programmen arbeitet. Wir hoffen, dass es ein toller Abend wird für euch. Wild wird er wahrscheinlich. Ihr könnt den Rest-Wodka jetzt auch noch gerne verteilen, falls noch jemand möchte. Und ich danke euch sehr und wünsche euch ein tolles Wochenende.
2: Vielen lieben Dank. Was ich ganz dringend noch anmerken möchte, wir suchen einen Lagerraum. Wir suchen dringend einen Lagerraum in Berlin und heute haben wir die Möglichkeit, viele Leute, Radio 1 Hörer zu erreichen und Kabarett Kalaschnikow hat ein Lager jetzt zurzeit in Ludwigsfelde. Es geht an einen Menschen, unsere Miete, den wir nicht weiter unterstützen möchten. Deswegen würden wir uns sehr freuen, wenn sich vielleicht ein Hörer melden würde und sagen würde, ja, für diese tolle Kombo habe ich doch ein Lager.
0: Mache ich meine Türen auf. Sie haben es jetzt hoffentlich alle da draußen gehört. Ich wünsche euch viel Spaß, Kabarett Kalaschnikow. Viel Spaß am Wochenende und eine tolle Show.
2: Vielen Dank, Milena.
1: Vielen Dank.
0: Thank you very much. Thank you very much.

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2: Gleich 20 Uhr.
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2: Die geplante Reform der Pflegeversicherung wird zur Belastungsprobe für die Koalition. Gesundheitsminister Linnemann von der CDU will seinen Gesetzentwurf übermorgen unverändert dem Kabinett vorlegen. Die SPD droht mit Blockade. Isabel Karas.
3: Die SPD findet, dass zu stark bei den Pflegebedürftigen und ihren Familien gespart wird. Sie fordert deshalb einen Preisdeckel für die Pflegekosten. Den Rest soll die Kasse übernehmen. Um das Ganze gegenzufinanzieren, fordert die SPD, dass zum Beispiel Privatversicherte mehr beisteuern sollen. Wenn beide Seiten sich nicht einigen können, dann fliegt die Pflegereform übermorgen von der Tagesordnung im Kabinett.
2: Bundesaußenminister Wadefuhl knüpft weitere Gespräche mit der russischen Regierung an Bedingungen. Er sagte nach dem Gespräch in New York am Wochenende, es werde erst wieder Kontakt geben, wenn Russland seine Einstellung zum Krieg in der Ukraine ändere. Jasper Ruppert.
4: Folgetreffen macht nur dann Sinn, wenn Russland ernsthaft zu Verhandlungen bereit wäre, sagte Wadefuhl bei einem Treffen mit dem niederländischen Außenminister in Den Haag. Die Reaktion von Lavrov auf das Gespräch zeige aber, dass es diese Bereitschaft nicht gebe. Dennoch sei das Treffen mit dem russischen Außenminister in New York am Rande der UN-Hauptversammlung wichtig gewesen. Diejenigen, die immer direkte Gespräche mit Moskau forderten, würden nun sehen, dass diese nichts bringen.
2: Die russischen Behörden schränken die Geschäfte des deutschen Handelskonzerns Metro im Land ein. Wie aus einem Dekret von Präsident Putin hervorgeht, werden sämtliche Vermögenswerte vorerst unter Zwangsverwaltung gestellt. Philipp Rayon mit Einzelheiten.
5: Die russischen Metro-Vermögenswerte wurden der UK Talk Rus übertragen, einem russischen Unternehmen. Die genauen Hintergründe sind noch unklar. Faktisch könnte die vorübergehende Übertragung am Ende aber in eine staatliche Enteignung ohne Entschädigung münden. Der Düsseldorfer Lebensmittelkonzern hatte in Russland bislang rund 90 Filialen mit angeblich mehr als 10.000 Mitarbeitenden. Anders als viele andere europäische Konzerne hatte Metro sich nach dem Angriff auf die Ukraine nicht aus Russland zurückgezogen.
2: 53 Jugendliche aus 10 Bundesländern sind als Anne-Frank-Botschafter ausgezeichnet worden. Nach Angaben des Anne-Frank-Zentrums wurden sie für ihren Einsatz für Demokratie und die Erinnerung an die Verbrechen der NS-Zeit geehrt. Die jungen Menschen engagieren sich gegen Antisemitismus, Rassismus und andere Formen der Diskriminierung. Die Auszeichnungen wurden in Berlin überreicht. Anne Frank ist eines der bekanntesten Opfer des Holocaust. Eine Starship-Rakete des privaten US-Raumfahrtunternehmens SpaceX hat erstmals die Erde umrundet. Die Riesenrakete landete nach rund 3 Stunden Flug im Pazifik westlich von Chile. Deutlich schneller als geplant setzte das Starship mehr als 20 Satelliten für das Netzwerk Starlink in der Erdumlaufbahn aus. Die Rakete spielt eine wichtige Rolle in den Weltraumplänen der US-Weltraumagentur NASA. Sie plant, dass Astronauten vor Ende 2028 wieder auf dem Mond landen. Das waren die Radio 1 Nachrichten. Es ist 20.03 Uhr. 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
2: 18 bis 22 Grad, das sind die aktuellen Temperaturen für Berlin. Im Land Brandenburg werden 17 bis 21 Grad gemessen. Nachts zeitweise sternenklar und trocken bei 13 bis 6 Grad. Morgen sonnig und trocken bei 24 bis 26 Grad.
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2: Auf Radio 1 Stadtverkehr Berlin-Schöneberg, Grunewaldstraße. Wegen eines Unfalls ist die Straße zwischen Akazienstraße und Hauptstraße in beiden Richtungen gesperrt. Tiergarten, die Straße der 17. Juni ist zwischen Großer Stern und Brandenburger Tor in beiden Richtungen bis morgen Abend gesperrt. Dort laufen die Abbauarbeiten nach dem Berlin-Marathon. Charlottenburg, Otto-Suhr-Allee in Höhe Marie-Elisabeth-Lüders-Straße ist in beiden Richtungen nur eine Spur frei. Wir wünschen Ihnen gute Fahrt.
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6: Hallo und willkommen zur zweiten Stunde. Der Wodka-Wahn hat sich so ein bisschen gelegt, aber die Stimmung ist sehr ausgelassen, kann man so sagen. Es hat also doch sein Gutes getan dafür. Und jetzt haben wir natürlich auch in dieser halben Stunde einen Gast, genauer gesagt eine wunderbare Schauspielerin, Almila Bakriacic. Und wir fahren sozusagen nach Kiel, nämlich zum Tatort Kiel.

0: Fujiya Miyagi mit neuem Song. Am 11. und 18.10. gibt es im Fernsehen, genauer in der ARD, eine Doppelfolge unter Freunden und unter Feinden vom Tatort Kiel. Und da ist alles ein bisschen anders. Also eigentlich kennt man den Tatort Kiel unter anderem natürlich auch mit Axel Milberg. Der ist jetzt aber weg und ist vielleicht auch so ein bisschen so ein Synonym. Es gab ja jetzt mehrere Tatortkommissare, vor allen Dingen männlicherseits, die etwas älter waren und die jetzt aufgehört haben. Aber der Neuanfang in Kiel ist jung und weiblich, also Neuanfang stimmt nicht so ganz, denn sie ist ja schon seit 2018 dabei. Die Kommissarin Mila Shahin, gespielt von Almila Bakriacik, und mit der sprechen wir jetzt. Almila, komm her. Da ist sie. Schön, herzlich willkommen.
1: Hallo, großartig, dass ich jetzt auch mal hier sitzen darf.
0: Hörst du das sonst immer? Du wolltest schon immer herkommen, oder?
1: Also tatsächlich hat mir mein Kollege Leo Kunz davon erzählt, dass er mal hier war für seinen Kinofilm. Und er hat mir schon davon berichtet, dass es mit Publikum sein wird. Deswegen habe ich mich auch dementsprechend angezogen. Man hört mich nicht nur, man sieht mich auch.
0: Ja, sehr schickes Jeans-Outfit, kann ich an dieser Stelle sagen. Jeanshemd und ja. Jeans dazu, sieht sehr schick aus,
1: ja,
0: oder?
1: Weil ich ein Sheriff bin.
0: Ah, genau, das Kommissarin-Outfit. Sehr gut. Ich habe es ja gesagt, Axel Milberg ist weg und du bist ja seit 2018 schon beim Tatort dabei, aber jetzt ist trotzdem alles anders. Fühlt sich das auch anders an?
1: Also tatsächlich bin ich seit 2017 dabei, weil wir da die Dreharbeiten gemacht haben.
0: Also
1: und 2018 haben wir ausgestrahlt und nächstes Jahr sind es dann 10 Jahre Tatort für mich. Aber also ich habe mich sehr schwer getan, damit Axel gehen zu lassen. Ich habe aber natürlich seine Entscheidung respektiert und auch die vom NDR. Aber habe mich damit schwer getan, weil ich muss ehrlich zugeben, das war ein sehr bequemes Leben an seiner Seite. Ich wusste, die Tatorte werden gut, weil Axel mitmacht. Und jedes Jahr zweimal mit Axel zu drehen, ist einfach herrlich gewesen. Und dann habe ich verstanden, wie viel Verantwortung das ist, dann die neue Nummer eins zu sein, die neue Hauptkommissarin. Aber ich wachse da rein, sage ich immer ganz vorsichtig. Und unsere Energie ist mit Caroline Schuch auch total spannend. Und wir versuchen jetzt auch nicht, in Axel Milbergs Fußstapfen zu treten, weil da kann man maximal Platin reingießen in Flüssigform und die aufhängen. Wir können ihn nicht ersetzen. Was wir aber machen können, ist etwas Neues versuchen. Und wir bringen sehr viel Farbe rein.
0: Und Lilith Stangenberg ist auch noch mit dabei, also ein Trio sozusagen. Inwieweit warst du denn involviert in die, ich würde mal sagen, Neuausrichtung von Mila Shahin in dieser Rolle? Die bewirbt sich ja auch, die steigt auf oder sie will aufsteigen.
1: Genau.
0: Wie weit hat man dich eingebunden oder durftest du eingebunden sein?
1: Also die Zusammenarbeit mit unserer Produzentin und unserer Redakteurin war großartig. Ich durfte im Castingprozess auch mitentscheiden, wer meine neue Partnerin wird und in welche Richtung wir gehen wollen und was wir erzählen wollen. Auch, dass Mila Shahin viel in der türkischen Community unterwegs ist und auch dieser Teil von ihr erzählt wird, das war mir sehr wichtig. Ja, ich bin einfach total gespannt auf die Reaktionen der Zuschauenden und bin sehr, sehr aufgeregt, weil ich mein Herz ganz weit aufgemacht habe für die nächsten Folgen.
0: Sehr gut. Hat sich denn aber auch jetzt mal aus der Sicht von dir als Schauspielerin in diesem Drehbuch von Lars Kraume, Regie auch von Lars Kraume, zumindest von der ersten Folge, ja, wahnsinnig etablierter Regisseur, hat sich das Drehen für dich auch verändert, dadurch, dass die Figur sich so verändert und viel mehr Raum einnimmt?

0: Also es war so, dass wir mit Lars Kraume noch den letzten Borowski-Tatort gedreht haben. Und da habe ich Lars am Kragen gepackt förmlich und gesagt, bitte mach unseren Neuanfang. Bitte verlass uns nicht, weil ich das Gefühl hatte, dass er meine Rolle total verstanden hat und auch mich als Schauspielerin und was ich kann. Er hat sehr viel Farbe reingebracht und auch ihren Look verändert. Das war das, was er da so gesehen hat, was ihn inspiriert hat. Und die Zusammenarbeit mit Lars war einfach außergewöhnlich gut und wir sind ein sehr gutes Team und wir möchten ihn auch sehr, sehr gerne behalten. Und ich wurde tatsächlich auch gefragt, ob wir dann weitermachen mit Shahin und da habe ich gesagt, irgendwie ist das ein Neuanfang und wenn wir nach Borowski und Shahin und machen,
1: fühlte sich
0: das nicht richtig an.
1: Die Rolle, also die Kommissarin Shahin, die bewirbt sich ja als Dienststellenleitung. Wir wollen jetzt natürlich nicht zu viel verraten, weil sie sollen sich ja beide Folgen natürlich unbedingt angucken. Aber ist die denn bereit dafür? Also
0: ich glaube, sie ist absolut bereit. Das ist ja die Position von Schladitz. Das ist ja noch über Borowskis Position, wofür sie sich bewirbt. Und sie möchte das unbedingt. Nur kommt dann alles anders. Und das möchte ich jetzt nicht spoilern, aber das ist eine ganz besondere Erfahrung für Shahin und hat auch politische Hintergründe, weshalb sie diese Position annehmen möchte, um eine gewisse Willkür mehr unter Kontrolle zu bringen.
1: Wie viel von dir persönlich, das ist natürlich so eine typische Schauspielerfrage, die man Schauspielern stellt, wie viel von dir persönlich steckt in dieser Figur?
0: Ich glaube, dass sich Lars von manchen Sachen hat inspirieren lassen, wie zum Beispiel, dass ich wahnsinnig gerne Backgammon spiele und das seit 1995. Wie alt ich bin, könnt ihr euch selber ausrechnen. Aber trotzdem ist Shahin eine ganz andere Person und ich glaube, ich lerne auch sehr viel von ihr, weil sie ganz klar Grenzen setzen kann und nach vorne geht und ich mich neben ihr eher wie jemand Schüchternes fühle.
1: Ja. Das kann ich haben. Das glauben wir einfach mal.
0: Ich bin jetzt gerade auch ein bisschen aufgeregt. So, ich glaube, Shahin wäre das nicht.
1: Okay, na dann haben wir doch alles schon geklärt. Wir hören jetzt mal Musik und dann sprechen wir weiter. Und okay. Genau, was hören wir denn? Ach genau, Tito und Tarantula, After Dark.

0: Eine der vielen Bands, die durch Quentin Tarantino erst so richtig erfolgreich geworden sind, Tito and Tarantula mit After Dark. Unter Freunden und unter Feinden, so heißen die beiden, oder eine Doppelfolge vom Tatort Kiel, 11. und 18. Und Mila Shahin, die Kommissarin sozusagen, ist natürlich weiterhin bei uns zu Gast, Almila Bakriacic. Warum eigentlich eine Doppelfolge? Wolltet ihr ganz einen großen Aufschlag machen oder was war der Hintergrund?
1: Ich glaube, das war tatsächlich von Anfang an der Wunsch unserer Redakteurin Sabine Holtgreve vom NDR. Und Lars Kraume hat auch sehr schnell gesagt, dass es einen großen Aufschlag geben muss. Und aus Respekt auch Axel gegenüber und generell, damit unser Aufschlag den Raum bekommen kann, haben wir auch so eine Pause eingelegt.
0: Wie lang war die Pause?
1: Also wir haben, glaube ich, ein Jahr mit der Ausstrahlung gewartet. Und jetzt kommen wir in diesem Jahr.
0: Ah, das heißt,
1: also,
0: ihr habt doch schon
1: vor zwei Jahren gedreht.
0: Ah, okay.
1: Ja, da sehe ich auch noch ein bisschen anders aus. Das war so relativ frisch nach der Entbindung. Ich habe ja jetzt einen Sohn, ich bin Mama und genau.
0: Du hast es vorhin schon erwähnt, also Mila Shahin ist fest verwurzelt in der türkischen Community. Sie hat es aber auch ganz deutlich mit Korruption im Polizeiapparat zu tun. Ist der Tatort in Kiel jetzt politischer, würdest du sagen? Oder kitzelt ihr das mehr raus oder war das vorher auch schon?
1: Ich finde, das war vorher auch schon, allein wenn man an die Folge Angst der weißen Männer denkt oder auch andere Folgen. Also Axel und ich haben da immer drauf aufgepasst, dass wir diese Zuschauerzahl vom Tatort auch gut nutzen. Mhm. Aber auch, dass wir diesen Altersunterschied, den wir hatten, nicht so groß bespielen, weil unsere Beziehung war vor der Kamera als auch hinter der Kamera einfach zeitlos. Das Alter hat überhaupt gar keine Rolle gespielt. Er war teilweise kindlicher und neugieriger als ich. Und das habe ich sehr genossen. Also Axel war zum Beispiel auch kein Kollege, der gesagt hat, komm mal her unter meine Fittiche, ich erkläre dir mal die Welt. Sondern vielmehr einer, der fragt, und wie siehst du das? Und das habe ich sehr genossen. Also ich würde sagen, auch in der Vergangenheit haben wir darauf geachtet.
0: Jetzt ist es, das habe ich am Anfang gesagt, ja schon auch auffällig, dass bei so vielen Tatortsteams, ich sag's mal, die älteren Herren jetzt dann alle mal in Rente gehen. Also in Köln ist es so, in München war es so. Und da kommt eine neue Generation. Und was ich daran auffällig finde, also abgesehen davon, dass ich das gut finde, ist, man hat auch ein bisschen das Gefühl, das entspricht ja auch eher der Realität, sofern ein Tatort mit Realität verglichen werden kann. Also weil Kommissare sind ja in der Regel eher nicht 75 oder so. Also ich weiß es nicht.
1: Also irgendwann muss man natürlich in Rente gehen, aufgrund der Authentizität. Aber ich glaube, zur damaligen Zeit war das auch sehr authentisch und hat das abgebildet, was zu der Zeit die Realität war. Und jetzt verändert sich das auch gesellschaftlich, finde ich, dass man sich deutlich mehr auf Augenhöhe begegnet. Nur Axel und ich waren halt unserer Zeit voraus.
0: Wollen wir mal hoffen, dass er das jetzt hört hier gerade.
1: Ja, Axel, ich liebe dich, du weißt.
0: Wie geht es denn jetzt weiter mit den, also wir haben diese beiden Doppelfolgen unter Freunden und unter Feinden und habt ihr schon eine weitere Folge gedreht? Weil wenn ihr vor zwei Jahren gedreht habt, gibt's die wahrscheinlich schon. Du darfst natürlich jetzt nicht spoilern, ist ja klar.
1: Also den Inhalt kann ich euch nicht verraten.
0: Nee, natürlich nicht.
1: Aber ich kann euch verraten, dass wir vier wundervolle Filme schon für euch haben und jetzt bald wieder anfangen zu drehen und diese dann nach und nach zur Ausstrahlung kommen werden.
0: Also vager kann man nicht sein, ne?
1: Aber I tried my very best.
0: Aber es geht auf jeden Fall weiter mit Mila Shahin und
1: das ist. Und unsere Polizeipsychologin, also Caroline Schuch, spielt ja eine Polizeipsychologin und sie wird sachte eingeführt, sag ich mal, und bekommt auch Folge für Folge immer mehr Raum, weil uns das auch sehr wichtig war, dass ich an meine Seite eine Psychologin bekomme. Das war uns relativ am Anfang klar und tatsächlich auch der Wunsch von Caro. weil man dadurch nochmal neue Perspektiven auf den Fall schaffen kann. Und dafür arbeiten wir auch gemeinsam mit Frau Brockmann, die jetzt in Rente gegangen ist, aber früher auch Polizeipsychologin war. Und sie berät aber nicht nur die Figur Ellie Krieger, gespielt von Caro, sondern auch meine Rolle und generell dieses System, wie funktioniert das bei der Kripo. Und ich glaube, dass wir nochmal ein neues Level an Authentizität erreichen mit unserem Tatort, dadurch, dass wir diese wundervolle Frau Brockmann haben.
0: Also, man kann sich das Ganze anschauen. 11. und 18. Oktober werden beide Filme ausgestrahlt, unter Freunden und dann unter Feinden mit dir. Ich wünsche, dass es schön weitergeht und dass ihr noch mehr als die 4 Filme, die ihr jetzt sowieso schon gedreht habt, noch viel, viel mehr weiterdreht und ihr 3 oder ihr 2 uns natürlich weiterhin erhalten bleibt. Vielen Dank.
1: Danke dir.
0: Sehr schön.

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2: So ist es. Eine halbe Stunde haben wir noch. Und wie es ja immer so ist, kommt nochmal Musik in der letzten halben Stunde. Und zwar, letzte Woche Freitag ist es erschienen, das Beste vom Schlechten, das Album des Hamburger Musikers Error. Und wir haben ihn ja vorhin schon gehört. Und jetzt hören wir ihn nochmal. Hier ist deine Bühne. Viel Spaß.
3: Dankeschön.

0: Vielen Dank.
1: Ja, ich hatte irgendwie gedacht, ihr spielt noch einen dritten Song. Macht aber nichts. Ist natürlich sehr schade, aber es waren ja zwei großartige Songs von euch. Vielen, vielen Dank. Genau, und wir hören jetzt nicht Live-Musik, sondern quasi von Platte. Es stimmt auch nicht so richtig, ne? Aus dem System, genau.

0: Ohne dich von Mine aus ihrem wunderbaren, ganz großartigen neuen Album Killer. Ist ja eine großartige Künstlerin. Damit kommen wir zu einem großartigen Künstler. Es gibt nämlich natürlich eine neue Ausgabe vom Album der Woche. Das neue Album von Beck ist nämlich da, Ride Lonesome. Und dazu jetzt mehr.
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1: Mit seinem neuen Album Ride Lonesome kehrt Beck Hansen zu einem warmen, organischen Sound zurück. Seit seinem Durchbruch mit Loser Anfang der 1990er Jahre gehört der Musiker zu den eigenwilligsten Künstlern des Pop und ist dafür bekannt, sich von keinem Genre lange aufhalten zu lassen. Für das neue Album holte er langjährige Weggefährten ins Studio und setzt in einer Zeit, in der KI-Tools bereits Musik am Fließband produzieren, auf den Faktor Mensch. Soll heißen, für Beck hat gemeinsames Musikmachen im selben Raum eine Qualität, die sich offenbar nicht so leicht synthetisieren lässt.
0: I would maybe be wanting to make works with pencil. You could see the movement of the human hand on each little stroke of it. You can really feel the imprint of the human. And maybe this is the equivalent as an album, using the old tried and true tools.
1: Beck vergleicht seinen Ansatz mit einer Bleistiftzeichnung, bei der die Bewegung der menschlichen Hand sichtbar bleibt, statt von technischer Perfektion überlagert zu werden. Ähnlich setzt er beim neuen Album auf das gemeinsame Spiel im Raum und auch auf akustische Instrumente. Musikalisch ähnelt Ride Lonesome also eher an seine Alben Sea Change und Morning Face als an seine früheren, stärker von Sampling und elektronischen Experimenten geprägten Songs. Für Beck ist das auch eine bewusste Auseinandersetzung mit der Idee des Fortschritts.

0: there was a sort of unspoken need for you had to come up with something new. There was a real mistrust of anything that was too retro. Like if you're sampling an old record, you're recontextualizing it. Do something that the original song didn't intend, you know. And that felt like sort of relevant and honest. And I think that can be a trap in itself as well.
1: Zu Beginn seiner Karriere habe er einen unausgesprochenen Druck gespürt, etwas noch nie Dagewesenes schaffen zu müssen, sagt Beck. Alles, was mit Retro zu tun hatte, galt schnell als verdächtig. Alte Sounds sollten dekonstruiert und in einen neuen Kontext gesetzt werden. Heute sieht Beck diese Haltung differenzierter. Der Druck, unbedingt etwas völlig Neues schaffen zu müssen, kann selbst zur Falle werden. Ein Album mit Akustikgitarre, Bass, Schlagzeug und Piano klingt zwar vertraut, aber gerade darin könne eine Stärke liegen.
0: It is true. It's something we know. It's something that harkens back to something that feels real or timeless. My biggest album was an album called Odelay, and it sold infinitely more than anything I ever did. And then I did Sea Change, and it was the worst selling record I ever did. But then you cut to decades later, and nobody talks about Odelay. People love to talk about Sea Change.
1: Es habe für ihn einen Reiz, Musik zu machen, die stark nach ihrer Entstehungszeit klingt, meint Beck. Gleichzeitig schätzt er heute reduzierte, warme und zeitlose Produktionen. Ein Beispiel aus seiner eigenen Karriere macht ihn nachdenklich. Während seine Platte Odelay von 1996 seinen größten kommerziellen Erfolg markierte, entwickelte sich Sea Change von 2002, das sich zunächst schlecht verkaufte, über die Jahre zu einem besonders geschätzten Album. Seine Wirkung liege einfach jenseits von Trends. Und so ist es auch mit dem neuen Album. Passend dazu werden im folgenden Song auch zeitlose Themen verhandelt. Existenzielle Gedanken über menschliche Grenzerfahrungen, also Fragen nach Orientierung, Verlust, Veränderung, Hoffnung und dem eigenen Umgang mit Unsicherheit. Themen also, die sich schlecht datieren lassen. Disappearing Act. Beck vom neuen Album Ride Lonesome.

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1: Und es scheint ein schönes Album der Woche zu sein von Beck. Klingt sehr schön. Country-esque mal wieder der große Meister. Das war's hier aus dem Bikini. Ich sag tschüss, hier geht's jetzt weiter mit Laut und Kantig. Und genau, genießen Sie die Woche und kommen Sie gut durch dieselbe. Vielen Dank.

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2: Um 21 Uhr. Die geplante Reform der Pflegeversicherung wird zur Belastungsprobe für die Koalition. Gesundheitsminister Linnemann von der CDU will seinen Gesetzentwurf übermorgen unverändert dem Kabinett vorlegen. Die SPD droht weiter mit Blockade. Isabel Karas.
3: Die SPD findet, dass zu stark bei den Pflegebedürftigen und ihren Familien gespart wird. Sie fordert deshalb einen Preisdeckel für die Pflegekosten. Den Rest soll die Kasse übernehmen. Um das Ganze gegenzufinanzieren, fordert die SPD, dass zum Beispiel Privatversicherte mehr beisteuern sollen. Wenn beide Seiten sich nicht einigen können, dann fliegt die Pflegereform übermorgen von der Tagesordnung im Kabinett.
2: Bundesaußenminister Wadefuhl knüpft weitere Gespräche mit der russischen Regierung an Bedingungen. Er sagte nach dem Gespräch in New York, werde es erst Kontakt geben, wenn Russland seine Einstellung zum Krieg in der Ukraine ändere. Jasper Ruppert.
4: Folgetreffen machen nur dann Sinn, wenn Russland ernsthaft zu Verhandlungen bereit wäre, sagte Wadefuhl bei einem Treffen mit dem niederländischen Außenminister in Den Haag. Die Reaktion von Lavrov auf das Gespräch zeige aber, dass es diese Bereitschaft nicht gebe. Dennoch sei das Treffen mit dem russischen Außenminister in New York am Rande der UN-Hauptversammlung wichtig gewesen. Diejenigen, die immer direkte Gespräche mit Moskau forderten, würden nun sehen, dass diese nichts bringen.
2: Die russischen Behörden schränken die Geschäfte des deutschen Handelskonzerns Metro im Land ein. Wie aus einem Dekret von Präsident Putin hervorgeht, werden sämtliche Vermögenswerte vorerst unter Zwangsverwaltung gestellt. Philipp Rayon mit Einzelheiten.
5: Die russischen Metro-Vermögenswerte wurden der UK Talk Rus übertragen, einem russischen Unternehmen. Die genauen Hintergründe sind noch unklar. Faktisch könnte die vorübergehende Übertragung am Ende aber in eine staatliche Enteignung ohne Entschädigung münden. Der Düsseldorfer Lebensmittelkonzern hatte in Russland bislang rund 90 Filialen mit angeblich mehr als 10.000 Mitarbeitenden. Anders als viele andere europäische Konzerne hatte Metro sich nach dem Angriff auf die Ukraine nicht aus Russland zurückgezogen.
2: Der vielerorts trockene und heiße Sommer hat Landwirte in Europa stark getroffen. EU-Agrarkommissar Hansen schätzt den Schaden auf 14 bis 17 Milliarden Euro. So sei etwa nicht genügend Futtergras gewachsen, was Viehhaltern Probleme mache. Hansen sagte nach einem EU-Agrarministertreffen in Brüssel, das genaue Ausmaß werde sich erst zeigen, wenn die Ernte abgeschlossen ist. Im brandenburgischen Schipkau in der Lausitz ist das höchste Windrad der Welt fertiggestellt worden. Wie das Unternehmen G-Con mitteilte, hat die Anlage die endgültige Höhe von 365 Metern inklusive der Rotorblätter erreicht. Das Windrad soll künftig Strom für bis zu 7.500 Haushalte produzieren. Soweit die Radio 1 Nachrichten. Weitere Meldungen finden Sie auf rbb24.de. Es ist 21.03 Uhr.
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6: Hallo zusammen, herzlich willkommen zu 2 Stunden Gitarrenrock. Indie steht an, Metal, Alternative, Post-Punk, Stoner-Rock und vieles mehr. Ich stelle Ihnen unter anderem die neue Single der Queens of the Stone Age vor, die neuen Alben von den Berliner Bands Die Verlierer, The Ocean und Nicht Seattle sind Thema. Sie erfahren außerdem, wer der neue Drummer bei Pearl Jam ist. Und ich wette, falls Sie Vinylliebhaber sind, dann werden Sie sich nach den 2 Stunden mindestens eine neue Platte kaufen. Also mindestens eine, ja? Vielleicht ja die von Die Verlierer? Heißt wie der Song, mit dem wir starten heute in Laut und Kantig. Und zwar Ideale.

Ideale von Die Verlierer. Solche Musik hören Sie laut und kantig hier auf Radio 1. Die Berliner Band Die Verlierer ist beim dritten Album angekommen, ganz neu draußen. Und sie überrascht durchaus mit einigen Songs da drauf. Also man erkennt sie schon noch. Also man weiß, wer da musiziert, wenn man die ersten beiden Alben von Die Verlierer schon gehört hat. Aber es ist gut, sich vielleicht auch mal als Band aus der Komfortzone rauszubewegen und ein paar Ecken weiterzuschauen und zu fühlen, was noch so geht und vor allem, was auch noch so bewegt. Die Verlierer haben sie noch diese kurzen Songs, die in der Vergangenheit auch immer wieder gefeiert wurden. Aber insgesamt sind auf Ideale längere Tracks drauf, mehr Raum für Experimente. Dazu wie immer sehr direkte Texte, bei denen sicher einige im Spiegel den Menschen sehen, von dem die Verlierer da unverblümt singen. Mir fielen auch noch ein paar mehr ein, die mehr Schein als Sein sind und das vielleicht auch gerne mal hören sollten. Also was so konkret über die Gierigen gesungen wird, über die Kriege, die als positiv verkauft werden von zu vielen und ja, die das Geld einsetzen, wo es ihren Interessen dient, aber nicht unbedingt da, wo es eigentlich hin sollte. In einem Satz im letzten Song des Albums von Die Verlierer heißt es, in Zeitlupe kann man die Welt nicht retten. Das können natürlich auch die Verlierer nicht, aber anders als andere haben sie es ja auch nicht behauptet. Mehr aus dem Album, wir finden es gut, im Verlauf dieser Sendung und auch noch der Konzerttipp am 6. November. Da treten die Verlierer im Astra auf, ebenfalls dabei Schimmel über Berlin. 6. November. Und wo wir jetzt schon bei starken Berliner Bands sind, dazu zähle ich ohne Frage auch Agatha Is Dead. Die Band hat mich vor ein paar Tagen hier besucht bei Radio 1. Am Mittag als Lokalmatador haben wir sie eingeladen. Das Interview können Sie in der ARD Sounds App nachhören oder auch auf radio1.de. Wenn Sie dann nach Lokalmatador suchen, dann sehen Sie auch Agatha Is Dead. Das Debütalbum der Band ist wirklich mitreißend und vielseitig. Ich habe es in den letzten Tagen ein paar Mal angehört und ich freue mich auch schon sehr aufs Konzert. So groß haben Agatha Is Dead noch nie gespielt in Berlin, aber es sind gar nicht mehr so viele Karten übrig fürs SO 36. Da treten sie am 25. Februar auf. Und falls sie hin möchten, aber noch kein Ticket haben, dann würde ich an ihrer Stelle auf jeden Fall Gas geben. Wir hören Agatha Is Dead mit Courtroom Drama.

Agatha's Dead mit Courtroom Drama hier in Laut und Kantig auf Radio 1. Das ist ihre Gitarrenrock-Sendung im Radio. Bei Radio 1 immer montags 2 Stunden lang ab 21 Uhr und in der Wiederholung dann Mittwoch früh von 3 bis 5. Heute auch mit Songs aus dem 2. Album von den Gurriers, einer Band aus Irland, die diesmal, muss man schon sagen, auf dicke Hose macht, aber im besten Sinne. Das Album heißt Nobody's Coming to Save You und das ist eines, wo sie einfach anders rangegangen sind. Ben O'Neill, das ist der Gitarrist, hat so erklärt, dass er einfach das Gefühl hatte, dass alles größer werden muss. Und er sagte, ich habe viele Interviews gehört mit Butch Vig und verschiedenen Grunge-Bands und die haben dann immer davon gesprochen, dass da Schichten über Schichten von Gitarren aufeinander gedrückt wurden und dass Dinge riesig und dreidimensional wirken und dir dann direkt ins Gesicht schlagen sollten. Und diese Songs, die sind eben oft bombastisch und überlebensgroß. Und dann war der Band Gurriers klar, dann muss die Produktion auch dazu passen. Und der Schlagzeuger, der hat es dann noch so erklärt, dass sie in guten Händen waren bei jemandem, der einfach versteht, wie sowas zu machen ist. Und zwar ein Bandmitglied der Idols hat an dem Album heftig mitgearbeitet. Und die Idols sind wohl die Band, die am häufigsten genannt wird, wenn es um den Sound von Gurriers geht. Also Gurriers-Songs hören bedeutet dann, ah ja, die haben doch sicherlich auch schon die Idols gehört. Aber es ist keine Kopie, lohnt sich auf jeden Fall auch mal auf Albumlänge reinzuhören. Nobody's Coming to Save You, so heißt das neue Album. Noch mehr Musik in Laut und Kantig später. Jetzt erstmal die Gurriers mit Cry Baby.

Cry Baby, neue Musik von Gurrier. Sie hören Laut und Kantig. Wir unterstützen hier auch gerne die besonderen Bands aus Berlin. Dazu zähle ich auch Nicht Seattle. Lange Jahre war Nicht Seattle Katharina Kollmann. Und zwar solo. Mittlerweile hat sie eine feste Band um sich. Und wer sie schon mal live erlebt hat, der wird vielleicht, wie ich gedacht haben, okay, eigentlich war man ja der Meinung, es geht nicht mehr intensiver als Nicht Seattle solo, also einfach mit Gitarre. Und dann steht sie da umgeben von anderen Musikerinnen und Musikern und alle zusammen holen nochmal mehr an Gefühlen aus einem raus. Das gilt fürs ganze neue Album, für große Liebe. Und da steht natürlich weiterhin die Stimme von Katharina im Vordergrund. Es ist aber eben nicht nur die Stimme, es sind die Worte, die Wortwahl. Katharina verwendet viele, aber eben keine ausgelutschten, keine abgelutschten Sätze. Und sie wirkt wie so eine Perle, die man unter 100.000 Austern oder Miesmuscheln in genau einer findet. Und so schimmert sie auch, wenn sie von der großen Liebe singt, die es vielleicht ebenfalls 100.000-fach geben kann. Oder zumindest gibt es eben nicht nur die eine. Das wird ganz klar, wenn man das Album hört. Also diese eine, die sich ja viele von uns als die typische erklärt bekommen haben beim Aufwachsen oder um sich rum gesehen haben, die einzig wahre, die es zu leben gilt. Also die Eltern haben es einem vielleicht vorgelebt oder die Gesellschaft an sich hat es mitgeteilt, ohne dass man gefragt hat. Das Mainstream-Fernsehen hat die große Liebe dargestellt, die Mainstream-Autorinnen und Autoren und so weiter und so weiter. Und da Katharina Kollmann nicht die Einzige sein dürfte mit großem Herzen, können sich, glaube ich, auf dem Album wirklich viele auch wiederfinden, die noch, das ist auf jeden Fall Voraussetzung, Konzentrationsfähigkeit haben. Also man muss sich schon ein bisschen reinhören in diese vielen schlauen und liebevollen Gedankengänge. Aber man kann sich dann eben wunderbar verlieren dort und sich bewegen lassen. Mehr Musik von Nicht Seattle heute und dann auch noch der Tipp Mittwoch. Gegen 13 Uhr kommt Katharina hier zum Interview zu Radio 1, aber jetzt erstmal ein neuer Song.

Eine der momentan interessantesten Bands aus den Niederlanden, Tramhaus gerade hier, aus Rotterdam mit Swarm. Laut und kantig ist ja der Platz, wo Sie diese Musik hören. Und demnächst stelle ich Ihnen noch mehr von Tramhaus vor. Das Album Blister erscheint am 9. Oktober, ist das zweite der Band und ein Live-Termin ist auch schon bekannt. Ist zwar noch ein bisschen hin, aber können Sie ja schon mal notieren. 9. Februar, da treten Tramhaus in der neuen Zukunft in Berlin auf. Ist natürlich auch einiges los in dieser Woche. Und direkt mal die Frage, haben Sie Karten fürs Konzert von Death Cab for Cutie? Die spielen am 1. Oktober in der Columbia-Halle, also am Donnerstag. Mittlerweile ist das Konzert ausverkauft, was natürlich schlecht ist für alle, die noch spontane Karte kaufen wollten. Aber es gibt noch eine Chance. Morgen am Dienstag um 9:45 Uhr, da stellen wir Death Cab for Cutie als Favorit Musik vor hier auf Radio 1. Und da haben wir noch ein paar Karten, die Sie gewinnen können. Also morgen 10 Uhr am Vormittag auf Radio 1. Und wir stimmen uns jetzt mal mit dem Titelsong der Band ein. Also Sie haben ja in diesem Jahr ein Album neu veröffentlicht. Und später hören wir auch noch einen Klassiker. Denn so wird auch das Konzert sein. Also mit Klassikern gespickt aus der langen Karriere von Death Cab for Cutie, aber eben auch neue Songs. Der Titelsong, der ist sogar zweimal auf dem Album. Das hier ist sozusagen die B-Version, I Built You a Tower.

Kennen Sie das? Sie haben ein neues Album und dann müssen Sie ein, zwei Songs immer wieder hören. Das ist so ein bisschen wie wenn man Rotkraut im Kühlschrank hat. Also was schon mal warm war, ne? Und dann ist ja da noch der Topf gut gefüllt. Und dann läuft man wie ferngesteuert alle paar Stunden wieder hin und holt sich Nachschlag. Und auf Musik übertragen ging es mir am Wochenende mit dem Song Stubenfliege von Nicht Seattle. So, den haben Sie gerade hier in Laut und Kantig auf Radio 1 gehört. Der ist auf dem Album Große Liebe und eher weiter hinten platziert. Und bis dahin hat Katharina Kollmann, die Frau hinter Nicht Seattle, die eine Band mittlerweile um sich geschart hat, wirklich auch schon unfassbar großartige und spezielle Texte zum Thema Große Liebe gesungen. Aber dann bricht man irgendwie nochmal schier zusammen an dieser Sensibilität, die Stubenfliege so vermittelt. Also nicht, dass ich sonst die Tendenz habe, die kaputt zu schlagen, aber ich glaube, wenn ich das nächste Mal eine Stubenfliege in der Wohnung habe, dann werde ich sie nochmal anders betrachten. Es ist so ein schönes Zusammenbrechen, von dem ich da jetzt gerade spreche, weil irgendwer muss das ja mal ausdrücken, was einem selbst so nicht gelingt. Also sagen Sie mir mal bitte, wer in deutscher Sprache so wunderbar über Berührungen gesungen hat, wie Nicht Seattle gerade in Stubenfliege. Sie wird am Mittwoch um kurz nach 13 Uhr zu Gast sein hier auf Radio 1 und sprechen wir natürlich über das neue Album, über Große Liebe. Mittwoch kurz nach 13 Uhr. Ich hoffe doch, Sie sind dabei.

The Old Hotel. Also ich war überrascht vom neuen Album der Band Proto Mater, das neu rausgekommen ist. Hotel Usona heißt es. Und Sänger Joe Casey, der hat sich sein Heimatland genommen, die USA, und sich für dieses Album als Hotel vorgestellt. Also die USA als Hotel. Nicht als so ein Fünf-Sterne-Bunker in irgendeiner schicken Stadt. Eher so, ja, sagen wir mal, in die Jahre gekommenes Hotel. Und jeder Song stellt ein Zimmer dar. Und da ist ein Gast drin, der jetzt nicht immer der erträglichste und einfachste ist. Also so ungefähr können wir uns das Ganze vorstellen. The Old Hotel haben Sie gerade als Song gehört. Und falls Sie die Band Proto Mater schon viele Jahre kennen, die ist ja auch immer wieder Thema in Laut und Kantig, dann wissen Sie vielleicht, dass es auch eine Band ist, die durchaus ironische Texte schreiben kann, die eher auf der dunklen Seite zu Hause ist, die auch wild klingen kann, Post-Punk spielen kann, der druckvoll ist und lärmt. Aber diese Band beherrscht auch das andere, also das Zurückhaltendere. Und ja, sie ist vielleicht so eine der Bands aus Detroit, wo man nicht immer erwartet, dass sie nach vorne prescht. Aber es ist eben schon auch toll, wenn sie genau das macht. Dieses altmodische Hotel, das Usona, das ist eines, was uns bestimmt noch ein paar Monate beschäftigen wird. Jetzt gerade ist es ganz neu rausgekommen. Und dieser melodische Song The Old Hotel ist einer, wie ich finde, der besten. Ich war aber auch direkt von Checking Out fasziniert. Also ein Vorgang, den wir auch alle kennen, wenn wir im Hotel sind. So, wir möchten jetzt gerne noch auschecken. Und der ist so speziell wie vielleicht keiner bisher im Gesamtwerk der Band. Und da gibt es ja schon einige Alben. Eigentlich ist es wie, wenn man einmal einen Ritt von der Hölle zum Himmel erlebt oder dann auch andersrum, können Sie mal selber entscheiden. Keep your eyes averted, I'm checking out. Proto Mater, laut und kantig.

So klingt es Checking Out bei der Band Proter Mater. Auch ein neuer Song. Zwei hintereinander waren es hier in Laut und Kantig auf Radio 1. Nach den Nachrichten, da erwartet sie unter anderem die neue Single von Queens of the Stone Age, ein Klassiker von Pearl Jam und auch Neues von Die Verlierer. In dieser Stunde noch neue Facts. Darby crashing your party.

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2: 22 Uhr, ich bin Ingo Jansen. Guten Abend. In Brandenburg steht ab sofort das größte Windrad der Welt. Heute wurde die Zielmarke von 365 Metern erreicht. Das hat am Abend das Unternehmen Gicon mitgeteilt, das die Anlage in Schipgau in der Lausitz errichtet hat. Miriam Berger, RBB 24.
3: Der letzte Schritt für das Erreichen der Höhe bestand dem Unternehmen zufolge in dem präzise ausgeführten Hub des Innenturms durch einen Teleskopmechanismus. Die Abschlussarbeiten hatten sich mehrfach verzögert, weil der Wind zu stark war. Ursprünglich sollte das Windrad schon am Sonntag vor einer Woche fertig sein. Es soll künftig Strom für bis zu 7.500 Haushalte produzieren können.
2: Grüne und SPD in Berlin stellen konkrete Vorbedingungen für Sondierungsgespräche mit der Linken. Das hat ein Treffen von Grünen und SPD-Politikern ergeben. Darin sei verabredet worden, dass man am Donnerstag zum ersten Mal gemeinsam mit der Linken sprechen will. Themen sollen unter anderem der Kampf gegen Antisemitismus und der Umgang mit organisierter Kriminalität sein. Wenn man sich dort einig sei, könnten Sondierungen beginnen, heißt es. Die geplante Reform der Pflegeversicherung wird immer mehr zur Belastungsprobe für die Koalition. Gesundheitsminister Linnemann will seinen Gesetzentwurf übermorgen unverändert dem Kabinett vorlegen. Die SPD droht weiter mit Blockade. Aus dem Hauptstadtstudio Isabel Karas.
4: Die SPD findet, dass zu stark bei den Pflegebedürftigen und ihren Familien gespart wird. Sie fordert deshalb einen Preisdeckel für die Pflegekosten. Den Rest soll die Kasse übernehmen. Um das Ganze gegenzufinanzieren, fordert die SPD, dass zum Beispiel Privatversicherte mehr beisteuern sollen. Wenn beide Seiten sich nicht einigen können, dann fliegt die Pflegereform übermorgen von der Tagesordnung im Kabinett.
2: Der vielerorts trockene und heiße Sommer hat Landwirte in Europa stark getroffen. EU-Agrarkommissar Hansen schätzt den Schaden auf bis zu 17 Milliarden Euro. So sei etwa nicht genügend Futtergras gewachsen, was Viehhaltern Probleme macht. Das genaue Ausmaß werde sich aber erst zeigen, wenn die Ernte abgeschlossen ist, so Hansen nach einem EU-Agrarministertreffen in Brüssel. Der Bau der neuen Bahnstrecke zwischen Berlin und Stettin verzögert sich um ein weiteres Jahr. Das hat ein Sprecher der Deutschen Bahn dem RBB bestätigt. Vor allem auf dem Streckenabschnitt zwischen Angermünde und der deutsch-polnischen Grenze gibt es offenbar Probleme. Deshalb müsse die Fertigstellung auf Dezember 2028 verschoben werden. Die Bahn verweist auf Kapazitätsengpässe im Bereich der Leit- und Sicherungstechnik. Soweit die Nachrichten. Weitere Meldungen aus Berlin und Brandenburg auf rbb24.de. Das Wetter in der Nacht vor allem Richtung Prignitz, wolkiger, ansonsten klar bei 13 bis 6 Grad. Aktuell in Berlin-Steglitz 19 und in Cottbus 15 Grad. Morgen und auch übermorgen ähnlich wie heute, viel Sonne und trocken. Am Dienstag bis 26, am Mittwoch maximal 24 Grad.
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5: Hallo und willkommen zurück zur zweiten Halbzeit, in der steht unter anderem die ganz neue Single der Queens of the Stone Age an. Ich erzähle Ihnen, wie die Konzerte von Musa Dark und von Cleese E in Berlin am Wochenende so waren. Und wir starten mal direkt mit einem Klassiker von Pearl Jam.

Headliner-Show von Frontmann Eddie Vedder angekündigt. Da hieß es Eddie Vedder and Friends. Und dann standen plötzlich Pearl Jam komplett auf der Bühne und eben neu dabei Abbey Laborel. Ich hoffe, ich spreche ihn richtig aus, Junior, der ja ungefähr ein Vierteljahrhundert primär bei Paul McCartney gespielt hat. Und mit Eddie Vedder hat er auch schon mal Solo-Musik gemacht als Schlagzeuger und Percussionist, und zwar beim Song Picture von Eddie Vedder. Und ob es jetzt bei dieser Besetzung bleibt, hat die Band noch nicht bestätigt. Aber Gitarrist Jeff Ament hat erklärt, dass Pearl Jam im nächsten Jahr wohl ein neues Album aufnehmen und auf Tour gehen wollen. Er hat auch gesagt, ich glaube, alle von uns schreiben, aber wir haben noch nicht wirklich viel gemeinsam geschrieben. Ein paar Sachen, die wir gemacht haben, die sind auf jeden Fall wirklich gut. Wir können also gespannt sein. Und wichtig ist ja schon mal, dass da einer dabei ist, der eventuell auch Zeit hätte, bei Pearl Jam zu spielen und der eben auch ein hohes Niveau hat. In dem Fall am Wochenende war es auf jeden Fall so. Und ja, in Laut und Kantig machen wir jetzt weiter mit einer Band, die auch Besetzungswechsel hinter sich hat, immer mal wieder. Aber der feste Kern bei den Queens of the Stone Age ist jetzt schon ein paar Jahre da. Und wir hören von ihnen aus dem anstehenden Album Where the Goth Girls At.

Das ist einer der stärksten neuen Songs der Queens of the Stone Age. Where the Goth Girls At wird auf dem nächsten Studioalbum drauf sein, das im Oktober erscheint. Perfects heißt es, also mit einem TH hinten. Und nein, es ist kein Wort.

Aber Josh Omi hat gesagt, es gibt ja auch nichts, was wirklich perfekt ist. Und dieses Wort eben auch nicht. Deswegen Perfect von Queens of the Stone Age wird anstehen. Und das daraus die dritte Single der Band Where the Goth Girls Ehrt. Da hat sich Josh von Erinnerungen aus seiner Jugend inspirieren lassen. Die hat er in den Vororten von Palm Desert gelebt und erinnert sich an die erste Liebe, an diese Sehnsucht, die man als Jugendlicher hat und den Wunsch natürlich auch auf andere Eindruck zu machen. All das hat er in den Song gepackt. Waren Sie am Wochenende auf Konzerten unterwegs? Ja, zweimal. Gestern Abend bei Cleese E. und den Abend vorher bei Musa Dark. Meine Nackenmuskeln lassen mich noch an das Konzert von Musa Dark denken, sobald ich mich hier bewege im Studio und auch sonst. Musa Dark live, ein Trio mit enormer Wucht und wirklich maximaler Energie. Das konnten, glaube ich, alle erleben, die im Badehaus in Berlin dabei waren. Und es ist die Band von Aaron Imirze. Das hört man. Man fühlt sich an seine Band Harmful erinnert, die ja schon seit den 90ern aktiv ist. Aber trotzdem hat Musa Dark einen ganz eigenen Sound und auch mittlerweile mit Safi ja eine neue Frontfrau. Aido Abay war für 2 Alben lang Frontmann. Jetzt Safi als Frontfrau, hat auch Songs aus den beiden ersten Alben gesungen und natürlich die vom neuen Album. Und das war wirklich ein toller Abend, weil es einfach so voll auf die 12 war. Man hat gar nicht anders gekonnt, als da so voll eingesogen zu werden von der Musik, die einen im Prinzip so ein bisschen verprügelt hat, aber eben auf eine schöne Art und Weise, die einen frontal konfrontiert hat. Da konnte man nicht irgendwo ausweichen. Die Setlist ist sehr stark. Und der Sound also wirklich voll rein. Ungefähr 70 Minuten lang haben Musa Dark gespielt. Und ich habe während des Konzerts häufiger daran gedacht, wie toll es wäre, wenn System of a Down diese Band mal mit ins Vorprogramm nehmen würde. Nicht nur in Deutschland, das könnte auch in anderen Ländern gut funktionieren. Oder wenn es ein bisschen kleiner sein sollte, Skunk and Nancy wären auch eine gute Adresse für Musa Dark, um da mal dabei zu sein. Vielleicht klappt's ja. Endurance jedenfalls ein Feuerwerk, auch live, das neue Album. Und wenn Sie Lust haben, Musa Dark näher kennenzulernen, dann empfehle ich Ihnen in der ARD Sounds App die Sendung Laut und Kantig, in der dann da steht Musa Dark Interview Special. Schauen Sie einfach rein, ARD Sounds App, und dann nach dem Musa Dark Special spickeln einen Song da draus aus diesem neuen Album und auch aus der Sendung hören Sie jetzt Hollow Rooms.

Exhausted von Harmful. Solche Musik hören Sie laut und kantig auf Radio 1 und zwar montagabends zwischen 21 und 23 Uhr in der Wiederholung am Mittwochmorgen zwischen 3 und 5. Und wann immer Sie Lust haben, können Sie auch alle Sendungen der letzten 2 Jahre in der ARD Sounds App nachhören. 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Und wenn Sie auf dem Konzert von Musa Dagh am Samstagabend waren, da habe ich ja gerade schon einiges erzählt, im Badehaus, dann war wahrscheinlich der meistgehörte Satz: Na, dann sehen wir uns wieder am 8. Oktober, oder? Weil, naja, da gibt es eine Verbindung. Am 8. Oktober treten Harmful im Badehaus in Berlin auf und der Gitarrist und auch Backgroundsänger von Musa Dagh, nämlich Aaron Emirze, der kommt wieder ins Badehaus mit seiner anderen Band, mit Harmful, die wir jetzt hier gerade gehört haben. Also am 8. Oktober, das ist ein Donnerstag, man kann sagen, dass Harmful so die DNA von allem ist, was Aaron Emirze musikalisch so macht, wenn es laut ist und dreckig. Und genau wie mit Musa Dagh hat er eben das Badehaus gewählt, ein Club auf dem RAW-Gelände, der, wenn er schön voll ist, so war es auch bei Musa Dagh, wirklich ein intensiver Raum ist. Es gibt noch Karten und von daher sollten Sie die bald besorgen. 8. Oktober, Harmful im Badehaus in Berlin.

der vorherigen Stunde laut und kantig habe ich Ihnen schon das neue Album Der Verlierer empfohlen. Eiszeiten weiterer Song da draus. Die Verlierer mit dem neuen, mit dem dritten Album. Ideale, ganz frisch. Und ja, was am Wochenende so alles los war, es war schwierig, sich zu entscheiden, auf welches Konzert man geht. Viele von Ihnen haben mir geschrieben, ach, ja, bei Cleas E war ich auch. Die haben im Franz Club gespielt gestern Abend. Cleas E, eine Band, die sich ja auch vor mehreren Jahrzehnten in Berlin gegründet hat. Zwei Bandmitglieder leben immer noch in Berlin. Frontmann Tobias Siebert lebt mittlerweile in Mecklenburg-Vorpommern, so wirklich im Nichts, und hat dort ein Studio und einen wunderschönen Hof und macht eben von dort aus Musik, nimmt dort auch andere Bands auf. Aber gestern Abend, da waren alle drei im Franz Club, der super gefüllt war, im Prenzlauer Berg, in der Kulturbrauerei. Und die Band hat einiges gespielt von den neuen Songs. Einmal mehr mit Dir gegen die Furcht heißt ja das aktuelle Album, das im Juni rausgekommen ist. Und die Menschen im Publikum, man hat es immer sehen können, wenn man andere beobachtet, haben einzelne Zeilen so mitgesungen oder mitgesprochen. Es war auf ihren Lippen. Beim Song La Boom wurde getanzt im Saal. Und ansonsten war einfach, obwohl das ja so eine unglaublich melancholische Musik ist, durchaus eine positive Stimmung. Also dieses Glas, das Cleas E bespielen, das ist dann doch immer halb voll. Nur die Gedanken, die sind eben manchmal durchaus so, dass man denkt, naja, kann es kippen, kann es, aber irgendwie ist der Hoffnungsschimmer am Ende doch immer noch da. Auch viele Songs vom Vorgängeralbum wurden gespielt, da gibt's ja viele Berlin-Bezüge auch in diesem Album, das wurde natürlich auch begeistert aufgenommen. Und einen Song, der auch am Abend dran war, den hören wir jetzt hier auf Radio 1 in Laut und Kantig, der Nachtflug.

Crees mit Nachtflug in Laut und Kantig auf Radio 1. Am Ende heute zwei lange Rillen hintereinander und die passen ganz wunderbar, obwohl sie musikalisch so unterschiedlich sind. Erstmal möchte ich Sie noch einstimmen aufs Konzert von Death Cab for Cutie, was wir Ihnen in dieser Woche am 1. Oktober präsentieren in der ausverkauften Columbia-Halle. Dienstag um kurz nach 10 am Vormittag haben Sie die Möglichkeit, nochmal Karten zu gewinnen auf Radio 1. Wir hören Death Cab for Cutie jetzt gleich mit Transatlanticism und danach eine sehr lange Rille von The Ocean aus dem neuen Album Solaris. Mein Name ist Christiane Falk. Ich wünsche Ihnen eine fantastische Woche. Lassen Sie sich's gut gehen und genießen Sie jetzt Transatlanticism.

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1: Chiara Lubitsch. Mit Gott an der Seite. Wenn du mit Gott gehst, werden dir viele folgen. Wenn du den Menschen nachläufst, werden dich alle verlassen.
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2: 23 Uhr, ich bin Ingo Jansen. Guten Abend. Das höchste Windrad der Welt steht ab sofort im brandenburgischen Schipgau in der Lausitz. Wie das Unternehmen Gicon am Abend mitgeteilt hat, hat die Anlage die endgültige Höhe von 365 Metern erreicht. Das ist fast so hoch wie der Berliner Fernsehturm. Die Abschlussarbeiten hatten sich mehrfach verzögert, weil der Wind zu stark war. Das Windrad soll künftig Strom für bis zu 7500 Haushalte produzieren. Nach der Berliner Abgeordnetenhauswahl loten Linke, Grüne und SPD weiter Möglichkeiten für eine Koalition aus. Vor einer möglichen ersten offiziellen Sondierungsrunde laufen Vorgespräche. Ute Schumacher, RBB 24 Landespolitik.
3: Grund für dieses aufwendige Verfahren sind vor allem die Antisemitismusvorwürfe gegen Teile der Linken. Vergangene Woche hatten sich unter anderem deshalb schon Linke und Grüne informell getroffen. Diese Woche gab es nun Gespräche zwischen Grünen und SPD. Das Ergebnis? Am Donnerstag soll in einer Dreierrunde der potenziellen Koalitionspartner geklärt werden, ob die nächste Stufe möglich ist, nämlich echte Sondierung.
2: Innerhalb der schwarz-roten Bundeskoalition sind die Fronten beim Thema Pflegereform weiter verhärtet. Gesundheitsminister Linnemann will daran festhalten, das entsprechende Gesetz übermorgen dem Kabinett wie geplant vorzulegen. Die SPD droht mit einer Blockade und fordert Versicherte und Pflegende zu entlasten. Mit dem Gesetzentwurf sollen Beitragserhöhungen verhindert werden. Bundesaußenminister Wadephul hält weitere direkte Treffen mit der russischen Regierung nur unter Bedingungen für sinnvoll. So müsse Russland ernsthafte Verhandlungsbereitschaft zeigen. Die sehe er aber nicht, sagte Wadephul bei einem Besuch in den Niederlanden. Aus Den Haag, Jasper Ruppert.
4: Dennoch sei das Treffen mit dem russischen Außenminister in New York am Rande der UN-Hauptversammlung wichtig gewesen. Diejenigen, die immer direkte Gespräche mit Moskau forderten, würden nun sehen, dass diese nichts bringen. Russland beharre auf einer fundamentalen Position der weiteren Kriegsführung. Solange das der Fall sei, brauche man nicht weiter in Kontakt treten.
2: In Frankreich haben gewaltsame Proteste an Schulen zu Festnahmen und Verletzten geführt. Nach Angaben des Innenministeriums wurden mindestens 164 Menschen festgenommen. Rund 180 Schulen waren betroffen. Unter den Verletzten sind 12 Sicherheitskräfte, 8 Schulbeschäftigte und etwa ein Dutzend Schülerinnen und Schüler. Grund für die Proteste sind unter anderem Forderungen nach mehr Geld und Personal sowie kleinere Klassen. Für morgen werden weitere Proteste erwartet. Soweit die Nachrichten. Weitere Meldungen aus Berlin und Brandenburg auf rbb24.de. Das Wetter in der Nacht vor allem Richtung Prignitz wolkiger, ansonsten klar bei 13 bis 6 Grad. Aktuell 19 Grad in Berlin-Steglitz, Frankfurt oder 15 Grad. Morgen und übermorgen, ähnlich wie heute, viel Sonne und trocken. Dienstag bis 26, Mittwoch maximal 24 Grad.
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5: Herzlich willkommen.

Yeah, Face von Marcia Griffiths, und sie war ja ein Teil der I3s, also der Background-Truppe bei Bob Marley and the Wailers. Neben Heavy Metal ist Reggae die wohl am stärksten männliche geprägte Musikrichtung überhaupt, und die weiblichen Protagonistinnen fallen da doch oft unter den Tisch, aber es gibt sie, und zwar wirklich viele. Die bekommen heute ihren Raum, der ihnen gebührt. 2 Stunden Female Reggae hätten übrigens auch 6 werden können, aber so ist es ja bei jedem Genre. Viel Spaß!

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Ja, vielleicht ist es ein Klischee, aber Rastafari-Männer sind oft auch große Machos. Mehrere Liebhaberinnen zu haben und nicht auf Verhütung zu achten, tja, leider oft die Regel. Man setzt Kinder in die Welt, aber kümmert sich dann nicht um sie. Kinder großzuziehen unter prekären wirtschaftlichen Umständen, das ist und war die Aufgabe der Frauen.

Yeah, Women of the Ghetto, geschrieben von der Soul-Jazz-Sängerin Marlena Shaw und hier in der Version von Phyllis Dillon aus dem Jahr 1971. Und nicht umsonst trägt die Sängerin den Ehrentitel Queen of Rocksteady. Ja, Punk und Reggae sind eng miteinander verbunden, aber das hat natürlich nichts mit der Musik zu tun, sondern eher mit der Haltung, mit dem Widerstand gegen Ungerechtigkeiten. Und nicht umsonst hieß ja einer der Tracks von Bob Marley Punky Reggae Party. Ja, The Clash, The Ruts oder die Bad Brains waren große Reggae-Fans und auch Patti Smith mit Redondo Beach oder Nina Hagen haben Reggae-Tracks aufgenommen. Und natürlich hören wir jetzt den African Reggae von Nina Hagen, der nicht nur musikalisch, wie ich finde, genial ist, sondern der Text hält den Männern den Spiegel vor, provokant und ehrlich, genauso wie Punk sein muss.

Yeah, Bob Marley auf der Venus. Ja, viele Frauen im Reggae haben Songs von Bob Marley gecovert, aber wenn eine Frau Get Up, Stand Up singt, dann ist das noch dringlicher und wird auch daraus eine feministische Hymne.

0: Yeah, Revolution, das war Green Tea Peng und die junge Sängerin aus London mixt Modern R&B mit Hip-Hop und greift auch immer gerne auf Reggae-Grooves zurück. Die beiden nächsten Stücke sind Coverversionen und Coverversionen waren immer schon ein fester Bestandteil im Reggae, ob Soul, Rock, Pop oder Jazz-Tracks. Hauptsache, der Song ist gut und zunächst hören wir Don't Explain, ist ein Signature-Song von Nina Simone aus dem Jahr 1966, also ein Jazz-Track, und den verwandelte Melanie Fiona 2022 in einen Reggae, um Nina Simone zu feiern.
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Ja, als Sinéad O'Connor 1992 bei einem Konzert zum 30. Bühnenjubiläum von Bob Dylan gnadenlos vom Publikum ausgebuht wurde, aber anstatt die Bühne zu verlassen, stand sie dort mit eisernem Blick und sang a cappella den Bob Marley-Titel War. Und das war wirklich ein richtig ikonischer Moment in der Musikgeschichte. Und 12 Jahre später reiste die irische Sängerin nach Jamaika, um dort ein Reggae-Album aufzunehmen. Die Plattenfirma hielt nichts davon und so bezahlte sie die Produktion quasi aus eigener Tasche. Und auf dem Album Throw Down Your Arms wurde sie von der Creme de la Creme der damaligen Reggae-Szene im Studio begleitet. Und so klingt das Album auch richtig authentisch. Und auch der Track War, der findet sich auf dieser Platte, die leider bereits lange nicht mehr erhältlich ist. Hier ist Sinéad O'Connor mit featuring Sly and Robbie mit War.

Climate Justice, ein Track von Ty Weeks, erschien vor ein paar Wochen und hat natürlich die Botschaft, wir müssen endlich auf erneuerbare Energien setzen, wenn die Erde eine Zukunft haben soll. Und recht haben sie, politischer Reggae ist wichtig.

Humanity, Menschlichkeit, das war Mary Pierre aus Frankreich. Und ja, jetzt kommen wir noch bis zu den Nachrichten. Ein bisschen Zeit haben wir noch. Und die gehörte Dawn Penn. Dawn Penn ist ja vor allen Dingen bekannt durch den Titel No, No, No, You Don't Love Me as I Say Boy. Aber ich habe mich dafür entschieden, eine Coverversion zu spielen, die sie aufgenommen hat. Und welcher Beatles-Titel wäre besser geeignet, um im Reggae-Groove zu erstrahlen als dieser hier?

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2: Um 0 Uhr Mitternacht mit Olaf Knapp. In Berlin laufen zur Stunde Nachverhandlungen der schwarz-roten Regierungskoalition über die geplante Pflegereform. Kanzler Merz, Finanzminister Klingbeil und Gesundheitsminister Linnemann beraten über Änderungen, die die SPD eingefordert hat, kurz bevor das Gesetz auf den Weg gebracht werden sollte. Aus der NDR-Nachrichtenredaktion Tabea Tschöpe.
3: Kürzen, wegstreichen oder sparen. Dafür allein soll die Pflegereform nicht stehen, sagen die Sozialdemokraten. Sie befürchten, dass die Kosten künftig vor allem bei den Pflegebedürftigen und bei ihren Familien landen. Deshalb wollen sie zum Beispiel den Eigenanteil für einen Platz im Pflegeheim deckeln und Privatversicherte sollen sich laut SPD stärker an den Kosten beteiligen. Die Idee hält das CDU-geführte Gesundheitsministerium aber für rechtlich bedenklich. Und überhaupt, sagt Linnemann, der Entwurf ist eher eine erste Hilfe, um die Beiträge stabil zu halten.
2: Das Bundesverfassungsgericht hat sein 75-jähriges Bestehen gefeiert. Zum Jubiläum waren etwa 1000 Gäste eingeladen. Aus Karlsruhe Antonetta Stefani.
4: Mit dabei Bundespräsident Steinmeier, Kanzler Friedrich Merz, viele weitere Vertreter der Politik und nicht zuletzt der Justiz. Es wurde in Karlsruhe nicht nur zurückgeblickt, sondern auch mit teilweise mahnenden Worten einen Blick in die Zukunft geworfen. So sprach Bundespräsident Steinmeier von Sorgen, die sich viele Bürger machen würden. Zu Recht, so Steinmeier, denn Vulgärdemokraten würden die Demokratie zunehmend gefährden. Deshalb sei ein starkes Verfassungsgericht zum Schutz der Verfassung absolut unverzichtbar.
2: Nach Protesten für die Rechte von Mieterinnen und Mietern in Spanien darf eine 87-Jährige in ihre zwangsgeräumte Wohnung zurück. Die Anwältin der Frau teilte mit, dass eine Einigung erzielt worden sei. Die schwerbehinderte Rentnerin war vergangene Woche aus ihrer Wohnung in Madrid geholt worden, wo sie 70 Jahre lang gelebt hatte. Der Vorgang war Auslöser für Proteste zehntausender Spanier. Die spanische Regierung hat Reformen versprochen und will heute ein Dekret beschließen. Zum ersten Mal hat eine Starship-Rakete des privaten US-Raumfahrtunternehmens SpaceX die Erdumlaufbahn erreicht. Die 124 Meter hohe Rakete hob erfolgreich zu einem Testflug vom Weltraumbahnhof Starbase in Texas ab. Bei anderen Versuchen war es immer wieder zu Fehlfunktionen gekommen. Das Wetter in Deutschland. Nachts im Nordwesten bewölkt mit Schauern. Im Südosten gering bewölkt oder klar, örtlich Nebel. 17 Grad im Ruhrgebiet bis vereinzelt nur 3 Grad im Bayerischen Wald. Am Tage im Nordwesten viele Wolken, sonst nach Nebelauflösung heiter bis wolkig, nach Südosten hin sonnig, 19 bis 30 Grad. Es ist 0.03 Uhr.
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5: Schön, dass Sie eingeschaltet haben.

Tja, verabschieden wir uns von unseren Illusionen. Die Zeiten sind hart geworden. Das war Austerity Skank von der Parma International, einer neunköpfigen Band aus England. Und wir bleiben auch in England, denn in diesem Jahr ist die Charity Compilation Help 2 erschienen, deren Erlös für Kinder in Kriegsgebieten gestiftet wurde. Und wirklich viele, viele bekannte Bands und Künstlerinnen sind darauf zu hören. Und alle haben wirklich tolle Sachen abgeliefert, finde ich, eine großartige Compilation, und darauf vertreten ist auch das Ezra Collective aus London featuring Green Tea Peng mit dem Titel Helicopters.

Yeah, Concrete Jungle, geschrieben natürlich von Bob Marley, hier interpretiert von der brasilianischen Sängerin Seu. Und Reggae ist sehr populär in Brasilien, was aber an sich keine Überraschung ist. Sie hören heute eine Spezialausgabe von Passion hier auf Radio 1 über die Frauen im Reggae. Diese Frau kommt ebenfalls aus Brasilien, Vanessa D'Amata.

Ja, ich bin immer noch in dich verliebt oder ich liebe dich immer noch, besser gesagt. Marcia Aitken war das und natürlich ist die Liebe eins der großen Themen im Reggae, besonders im Lovers Rock. Und jetzt kommt ein Track, der 2026 hier in Berlin produziert wurde. Ja, und die Sängerin Kai Scherer, die strotzt nur so vor Selbstbewusstsein. Und in You Not Ready geht es darum, dass sie festgestellt hast, hey, du bist ja überhaupt nicht bereit für eine Frau wie mich.

Ja, gibt einige erfolgreiche Versionen dieses Stücks, natürlich von Nina Simone. Joe Cocker hatte in den 60er Jahren natürlich auch einen Hit damit und nicht zu vergessen die Disco-Flamenco-Version von Santa Esmeralda. Gesungen hat diesen Titel übrigens eine Tochter von Bob Marley eben, nämlich Cedula Marley. Und der nächste Track war im vergangenen Sommer ein Nummer 1-Hit in Frankreich und das wundert mich nicht. Und zwar Soleil Bleu von der Sängerin, wie heißt sie? Luisa und dem Bandprojekt Bleu Soleil. Viel Spaß.

Ja, Happy Hour hieß dieser Titel, eingespielt von Holly Cook, der Tochter des Sex Pistols Schlagzeuger Paul Cook. Und Holly Cook war auch Teil der letzten Besetzung der legendären All-Female-Punk- und Reggae-Band The Slits. Ja, Papa ist so zu Recht richtig, richtig stolz auf seine Tochter. Cooler als Grace Jones, finde ich, geht es kaum noch. Ob als Model auf dem Catwalk oder als Sängerin wurde die Französin zur Ikone. Sie ist 87 Jahre alt, kam in Jamaika zur Welt und steht auch heute noch auf der Bühne. Und ihre Präsenz ist wirklich unglaublich. Reggae und Dub liegen ihr natürlich im Blut, wie bei diesem Titel hier, Walking in the Rain.

Yeah, Aroy Aftab war das, in Pakistan geboren und in New York lebend. Sie ist wirklich eine Ausnahmemusikerin und eigentlich in der Sufi-Musik zu Hause und singt nur ganz, ganz selten auf Englisch, so wie bei diesem eben gehörten Titel Last Night.

hier. 2 Stunden mit Reggae von Frauen hier in Passion auf Radio 1 gehen zu Ende, aber ich hätte auch keine dieser Stimmen gerne rausgelassen. Ich hoffe, Sie haben was entdeckt für sich. Die Playlist gibt's natürlich im Netz und ich verabschiede mich bis zum nächsten Mal und dann gibt's bestimmt wieder etwas ganz, ganz anderes. Tschüss.

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3: Um 1 Uhr, ich bin Ingo Jansen. Guten Morgen. Das höchste Windrad der Welt steht ab sofort in Schipkau in der Lausitz. Nach Angaben des Unternehmens Gicon hat es seine endgültige Höhe von 365 Metern erreicht. Das ist fast so hoch wie der Berliner Fernsehturm. Miriam Berger, RBB 24.
4: Der letzte Schritt für das Erreichen der Höhe bestand dem Unternehmen zufolge in dem präzise ausgeführten Hub des Innenturms durch einen Teleskopmechanismus. Die Abschlussarbeiten hatten sich mehrfach verzögert, weil der Wind zu stark war. Ursprünglich sollte das Windrad schon am Sonntag vor einer Woche fertig sein. Es soll künftig Strom für bis zu 7.500 Haushalte produzieren können.
3: In Berlin verhandelt die Regierungskoalition über eine Einigung bei der Finanzierung der Pflegeversicherung. Bundeskanzler Merz, Gesundheitsminister Linnemann und Finanzminister Klingbeil sind am Abend zu Beratungen zusammengekommen. Linnemann fordert von Klingbeil Milliardenzahlungen des Bundes an die Pflegekassen. Die SPD beharrt dagegen auf einer Kostenbeteiligung der privaten Pflegeversicherung und einem sogenannten Pflegedeckel, der den Eigenanteil begrenzen soll. Im Prozess um App-Rabatte des Discounters Lidl könnte heute am Oberlandesgericht in Brandenburg an der Havel ein Urteil fallen. Geklagt hat der Verbraucherzentrale Bundesverband. Mehr von Luise Burkhardt.
5: Die Verbraucherschützer sehen in den Rabatt-Apps eine Diskriminierung für ältere, behinderte oder jüngere Menschen. Denn sie können oder dürfen entsprechende Geräte oder Apps nicht nutzen und profitieren somit nicht von den Rabatten. Für Händler und Kunden sind die Apps eine Art Tauschgeschäft. Angemeldete Kunden erhalten vielfach exklusive Vorteile. Im Gegenzug gewinnen die Händler oftmals treuere Kunden sowie deren Daten. So können sie das Kaufverhalten besser analysieren, die Zielgruppen gezielter ansprechen und womöglich auch Kaufentscheidungen beeinflussen.
3: In Frankreich haben gewaltsame Proteste an Schulen zu Festnahmen und Verletzten geführt. Nach Angaben des Innenministeriums wurden mindestens 164 Menschen festgenommen, rund 180 Schulen waren betroffen. Unter den Verletzten sind 12 Sicherheitskräfte, 8 Schulbeschäftigte und etwa ein Dutzend Schülerinnen und Schüler. Grund für die Proteste sind unter anderem Forderungen nach mehr Geld und Personal sowie kleineren Klassen. Die Deutsche Bahn informiert heute über die Sanierung der Strecke zwischen Berlin und Hannover. Die Arbeiten sollen übermorgen beginnen. Für den Fernverkehr wird die Strecke voraussichtlich bis Ende nächsten Jahres voll gesperrt. Durch die nötigen Umleitungen verlängert sich die Fahrzeit um rund 80 Minuten. Soweit die Nachrichten. Weitere Meldungen aus Berlin und Brandenburg auf rbb24.de. Das Wetter in der Nacht vor allem Richtung Prignitz wolkiger, ansonsten klar bei 13 bis 6 Grad. Ja, und heute am Dienstag und auch morgen am Mittwoch wieder viel Sonne und trocken bei 21 bis 26 Grad.
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6: Und John Cale schlägt hier erstmal Gideon's Bible auf. Der Song kommt schön von Schallplatte.

Herzlich willkommen zu der ersten herbstlichen Ausgabe von Elevation hier auf Radio 1. Mein Name ist DJ X Delicious. Schön, dass ihr am Sonntagabend hier dabei sind zu 2 Stunden Elevation. Ist eine Sendung wie ein guter Griff in eine 70er Jahre Plattenkiste. Also die Hohepriesterin des Soul, Nina Simone zum Beispiel, ist dabei. Dann werden wir auch mal die Pforten Richtung britischen Progressive Rock weit aufstoßen und die ein oder andere Neuerscheinung, die ist aber natürlich auch dabei. Nach diesem Opener von John Cale aus dem Jahr 1970 kommt jetzt ein neuer Song von Levitation Room. Tolle Band aus LA, die haben im Sommer die neue EP Equinox rausgebracht. Levitation Room heißt die Band und der Song heißt Light Me Up. Herzlich willkommen zu Elevation.

Neuer Song von The Black Keys, It's a Dream. Kommen wir zu neuer Musik von der Band Arcane Allies. Das ist eine Band im Spagat zwischen den Städten Köln und Berlin. Und das ist eine Band, bei der analoge Rockwucht auf die repetitive hypnotische Kraft von elektronischer Musik trifft. Da stehen nicht zuletzt auch Bands so der 70er Jahre wie Can und Neu, Pate, aber auch minimalistische Komponisten wie Terry Riley werden als Vorbilder genannt. Terry Riley, der hatte ja einst auch mit John Cale zusammengearbeitet. Von John Cale kam der erste Song dieser Sendung, da schließt sich so ein Kreis. Und die erste Veröffentlichung vom Album Aesthesia von den Arcane Allies, die im November dann erscheinen soll, die Platte, die erste Veröffentlichung von den Arcane Allies, das ist Callisto.

Für unter anderem Elton John ist es das großartigste Album aller Zeiten, nämlich Songs in the Key of Life von Stevie Wonder. Und davon haben Sie schön von Schallplatte Black Man gehört. Die wirkliche Überraschung im Moment ist, dass Stevie Wonder 2 Konzerte in Deutschland spielen wird. Überhaupt steht eine Tour an mit 18 Konzerten. Leider nicht in Berlin-Brandenburg. Er wird live spielen Ende Oktober in Hannover und Köln. Und ich habe mal online nachgeschaut, das sind die ersten Konzerte in Deutschland von Stevie Wonder seit 2010. Das ist schon eine kleine Sensation, würde ich sagen, für Soul-Fans. Und diese Platte Songs in the Key of Life, dieses umfangreiche Doppelalbum, wird da im Zentrum stehen und viele, viele Songs werden davon gespielt von Stevie Wonder. Der nächste Song hier bei Elevation auf Radio 1 kommt von der Butterfield Blues Band, schön von Schallplatte No Amount of Loving.

Sie haben die High Priestess of Soul gehört vom ebenso benannten Album Nina Simone mit dem Work Song. Und jetzt geht's nach New Orleans mit The Explosions Hip Drop.

The New Eve is Rising, so heißt das tolle Debütalbum des Quartetts The New Eves aus Südengland. Und diese Platte ist vor einem Jahr erschienen. Ich bin aufmerksam geworden Anfang des Jahres auf diese Band The New Eves, weil sie Vorband waren von Kim Gordon beim Konzert im Berliner Huxleys. Tolle, tolle Band. Sie haben mir den Song A River Runs Red gehört von The New Eves. Und neue Musik kündigt sich an von Steven Wilson, dem Kopf von Porcupine Tree. Und das ist schon erstaunlich, wie der in den letzten Jahren, also Progressive Rock, ausladende, lange, dynamische Stücke wieder so populär und hoffähig gemacht hat. Und seine Platte The Overview zum Beispiel ist vor anderthalb Jahren auf Platz 1 der deutschen Albumcharts gewesen. Finde ich erstaunlich für ein Album, was nur aus 2 Songs besteht, mit jeweils 20 Minuten Spielzeit. Also eigentlich total gegen den Spotify 2-Minuten-Song Zeitgeist. Und nach dieser Weltraumplatte gibt es jetzt eine Dorfplatte, Requiem for Village, und da soll es also menschlich und nahbar zugehen thematisch. Die Musik ist aber Progressive Rock und teilweise auch ziemlich hart. Packt ordentlich zu, neuer Song von Steven Wilson, hier ist der Titelsong und die Platte dann, wie gesagt, im November.

Nach diesem epischen Brett von Stephen Wilson, Requiem for a Village, hören Sie jetzt noch Quatermass. Das ist britischer Progressive Rock, aber Machart 1970. Beim Song Up on the Ground gibt's eine mächtige Orgel zu hören. Und danach hören wir uns noch zu einer zweiten Stunde von Elevation hier auf Radio 1.

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2: Um 2 Uhr, ich bin Ingo Jansen. Guten Morgen. Das höchste Windrad der Welt steht jetzt in Schipgau in der Lausitz. Das hat das Unternehmen Gicon am Abend mitgeteilt, das die Anlage gebaut hat. Miriam Berger informiert.
3: Das Windrad hat demnach seine endgültige Höhe von 365 Metern inklusive der Rotorblätter erreicht. Das ist fast so hoch wie der Berliner Fernsehturm. Die Abschlussarbeiten hatten sich mehrfach verzögert, weil der Wind zu stark war. Ursprünglich sollte das Windrad schon am Sonntag vor einer Woche fertig sein. Die offizielle Inbetriebnahme ist für November geplant. Der Höhenwindturm soll künftig Strom für bis zu 7.500 Haushalte produzieren können.
2: In Berlin verhandelt die Regierungskoalition über eine Einigung bei der Finanzierung der Pflegeversicherung. Bundeskanzler Merz, Gesundheitsminister Linnemann und Finanzminister Klingbeil sind am Abend zu Beratungen zusammengekommen. Linnemann fordert von Klingbeil Milliardenzahlungen des Bundes an die Pflegekassen. Die SPD beharrt dagegen auf einer Kostenbeteiligung der privaten Pflegeversicherung und einem sogenannten Pflegedeckel, der den Eigenanteil begrenzen soll. Im Prozess um App-Rabatte des Discounters Lidl könnte heute am Oberlandesgericht in Brandenburg an der Havel ein Urteil fallen. Geklagt hat der Verbraucher.